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0: Wilhelmine. Ist das gewesen hier in Deutschlandfunk Nova? Und es ist, wie der Zufall will,
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0: 6 Uhr.
2: Ja, das ist ein Ding. Ja. Und morgen ist ein Feiertag. Und heute ist Mittwoch.
0: So, jetzt ist richtig.
2: Und es ist 6 Uhr, der 13. Mai. Sarah Brückner bringt euch auf den aktuellen Stand. Guten Morgen.
3: Moin.
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4: Rund 6 Stunden haben die Spitzen von Union und SPD im Koalitionsausschuss beraten. Auf dem Plan standen unter anderem Entlastungen für Bürgerinnen und Bürger und die anstehenden Reformen. Eine Abschlusserklärung gab es nicht. Nach Infos vom Deutschlandfunk gab es aber Einigkeit darüber, dass die geplanten Reformen abgestimmt und in den nächsten Wochen auf den Weg gebracht werden sollen. Außerdem solle die CO2-Abgabe fürs kommende Jahr stabil gehalten werden. Anders als nach früheren Runden gibt es diesmal keine Pressekonferenz nach dem Koalitionsausschuss. Sprecher von beiden Parteien hatten vorher schon gesagt, dass es eine Arbeitssitzung ist und keine konkreten Entscheidungen erwartet werden. CDU, CSU und SPD planen Reformen zum Beispiel bei der Einkommenssteuer, im Gesundheitswesen und bei der Rentenversicherung. US-Präsident Donald Trump ist zu Besuch in China. Er wird von einer hochrangigen Wirtschaftsdelegation begleitet. Zu den großen Themen bei den Gesprächen zwischen Trump und seinem chinesischen Amtskollegen Xi Jinping gehört der Iran-Krieg. Kurz vor dem Besuch hat der chinesische Außenminister noch mit seinem pakistanischen Kollegen telefoniert und aufgefordert, noch mal stärker zwischen USA und Iran zu vermitteln. Vor allem was die Öffnung der aktuell weitgehend blockierten Straße von Hormuz angeht. Bei Trumps Besuch soll es aber auch um ein mögliches Handelsabkommen gehen. Ihn begleiten unter anderem Elon Musk als Chef der Konzerne Tesla und SpaceX, Apple-Chef Tim Cook und Boeing-Vorstand Robert Ortberg. Ursprünglich war der China-Besuch schon im März geplant. Den Termin hat Trump wegen des Iran-Kriegs verschoben. Cum-Ex-Geschäfte gelten als der größte Steuerbetrug in der deutschen Geschichte. Einer der Drahtzieher des Systems, Hanno Berger, muss für die Deals 10 Jahre im Gefängnis bleiben. Berger war schon von 2 Gerichten wegen Steuerhinterziehung verurteilt worden, zu jeweils 8 Jahren Haft. Die beiden Strafen wurden jetzt zu insgesamt 10 Jahren zusammengezogen. Tatsächlich sitzt Berger schon seit 2022 in Haft. Mit sogenannten Cum-Ex-Deals ließen sich Investoren von Finanzämtern Steuer erstatten, auf Dividenden, die nie gezahlt wurden. In der Hochphase zwischen 2006 und 2011 waren die Deals bei vielen Banken üblich. Dem Staat gingen durch die Cum-Ex-Praxis mindestens 10 Milliarden Euro verloren. Im französischen Cannes ist das jährliche Filmfestival losgegangen. Als Eröffnungsfilm wurde La Venus Électrique, die elektrische Venus, gezeigt, der Ende der 1920er Jahre in Paris spielt. In Cannes bewerben sich dieses Jahr 22 Filmproduktionen um die Goldene Palme. Mit dabei sind auch 3 deutschsprachige, zum Beispiel das geträumte Abenteuer von der Regisseurin Valeska Griesebach. Eine Ehrenpalme hat der neuseeländische Regisseur Peter Jackson bekommen, der vor allem für die Herr-der-Ringe-Filme bekannt ist. Die Filmfestspiele laufen jetzt bis zum 23. Mai.
1: Das Wetter.
4: Im Südosten und an den Alpen lässt sich später öfter die Sonne blicken, sonst ist es eher bewölkt. Es gibt Schauer und örtlich auch Gewitter mit Höchsttemperaturen zwischen 11 und 17 Grad.
0: Na, dann gucken wir mal, ob wir jetzt den richtigen Knopf hier finden, ne?
1: Yes! Oh. Mit Till Hase und Sebastian Sonntag.
0: Man muss sich auch über die kleinen Dinge freuen, ne?
2: Ja, morgen zum Beispiel. Donnerstag ist ein Feiertag für viele.
0: Absolut.
2: Also müssen die Leute nicht arbeiten. Christi Himmelfahrt nennt man es. Manche sagen auch Vatertag. Es ist auf jeden Fall der 14. Mai, also morgen. Heute ist der 13.
0: Der ist soweit korrekt, ja. Das heißt aber, es gibt dann Leute, die müssen dann am Freitag, der 15. Mai, wenn ich mich jetzt nicht grob verrechnet habe, müssen dann wieder arbeiten, nachdem man einen Tag lang freigemacht hat.
2: Ja, aber
0: ne?
2: Du ja nicht.
0: Ich nicht. Das können wir mal festhalten.
2: Ja, da freuen wir uns auch alle für dich. So, und jetzt spielen wir Musik.
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0: Hallo, hier ist Deutschlandfunk Nova.
1: Hallo.
0: Ihr habt gerade die Temples gehört mit Jetstream Heart. Und es ist ein Mittwochmorgen. Morgen ist Christi Himmelfahrt. Für viele ein Feiertag.
2: Und 6.11 Uhr können wir noch hinterher schieben, das zur Grupporientierung. Gestern Abend hat der Koalitionsausschuss getagt. Das ist das Treffen, wo CSU-Chef Markus Söder aufräumen wollte.
3: Deswegen ist für uns wichtig, dass wir auch mal mit mentalen Aufräumarbeiten beginnen.
2: Mentale Aufräumarbeiten. Wie viel da wirklich aufgeräumt worden ist, das ist nicht ganz übermittelt. Auch nicht, ob man sich beim wichtigen Thema Einkommensteuerreform annähern konnte. Aber die Stimmung soll gut gewesen sein. Immerhin, mehr Details soll es dann im Laufe des Morgens in einem schriftlichen Statement geben. Solange es das nicht gibt, können wir uns damit beschäftigen, was heute auf der Agenda steht. Nämlich, da steht ein Thema, was uns schon sehr lange beschäftigt. Robert Habeck hat es als damaliger Wirtschaftsminister angestoßen in der alten Regierung. Seitdem heißt es umgangssprachlich Heizungsgesetz, ist aber eigentlich das Gebäudemodernisierungsgesetz. Da hat sich die neue Regierungskoalition schon einen Koalitionsvertrag vorgenommen. Das muss weg.
4: Der Heizungskeller wird damit wieder zur Privatsache. Die Bürger haben wieder die Freiheit, selbst zu entscheiden, wie sie heizen. Wir beseitigen die Gängelung und unnötige Bürokratie aus den alten Gesetzen von Robert Habeck.
2: So hat es der Unionsfraktionsvorsitzende Jens Spahn formuliert. Und jetzt ist es soweit. Wirtschaftsministerin Katharina Reiche hat letzte Woche den konkreten Entwurf dazu vorgelegt. Danach soll es auch noch nach 2045 Gas- und Ölheizungen geben. Also dann, wenn Deutschland eigentlich klimaneutral sein will. Und deswegen sprechen Klimaschutzexpertinnen und Experten von einer Aufweichung des eigentlichen Gesetzes, haben Zweifel, dass das mit der Klimaneutralität bis 2045 überhaupt mit dem Entwurf machbar ist. Da musste die SPD auch dem Koalitionspartner CDU entgegenkommen. Dafür bleibt es bei der sogenannten Biotreppe. Also eine Mindestquote von Grüngas und Grünheizöl, das dann schrittweise anteilig mehr im Tank sein muss, ab 2029. Heute wird dieser Entwurf im Bundeskabinett verhandelt und wir schauen uns das genauer an mit unserer Korrespondentin im Hauptstadtstudio hier.
0: Heute treffen sich die zwei mächtigsten Menschen der Welt. Der amerikanische Präsident und der chinesische Präsident Donald Trump und Xi Jinping. Und wenn die zwei sich treffen und sich gut verstehen und gut Sachen miteinander verhandeln, dann geht es dem Rest der Welt auch gut. Also zumindest, wenn man Anhänger freier Märkte und der Globalisierung ist. Jetzt treffen die beiden aufeinander in einer Situation, die nicht ganz einfach ist für Donald Trump. So ganz grundsätzlich hat er sich im Zollstreit mit China ein bisschen verrannt. Und dann ist ja da auch noch der Iran-Krieg. Und da hätte Trump gerne Unterstützung aus China. Und auch wenn das eigentlich ein Wirtschaftstreffen ist, offiziell von den beiden. Da soll es um Zölle gehen, um seltene Erden, ob China vielleicht eine Boeing noch mehr von den USA abkauft. Wird der Iran-Krieg das große Thema sein, sagt auch dieser US-Politikwissenschaftler.
5: This is clearly top of mind for the president.
6: Das steht für den Präsidenten ganz klar im Vordergrund. Und auch für die Chinesen steht viel auf dem Spiel. Ich erwarte, dass Trump sie auffordern wird, ihren Einfluss auf den Iran zu nutzen, um ihn dazu zu bringen, ein Abkommen zu akzeptieren, das für die USA akzeptabel ist.
0: Also es wird viel um Akzeptanz gehen bei diesem Treffen. Alles, was ihr zu diesem Treffen wissen müsst, erfahrt ihr heute Morgen bei uns hier bei Deutschlandfunk Nova.
2: Wenn man versucht abzunehmen, vor allem mit Diäten, dann gibt es diesen berühmten Jojo-Effekt. Heißt, wenn man durch ist mit der Diät, dann dauert es nicht so wahnsinnig lange und dann hat man das Gewicht wieder drauf und im Worst Case eben noch mehr als vorher.
0: Man hat ja auch aufgehört mit der Diät.
2: So, ja. Und das nicht nur doof, also so rein motivatorisch, das ist auch ein Risikofaktor für Krankheiten und deshalb wird daran geforscht, wie man diesen Effekt verhindern kann. Jetzt gibt es eine ganz frische Veröffentlichung aus dieser Nacht und da geht es um eine Pille mit einem Bakterium, das auch in unserem Darm vorkommt. Und das soll dabei helfen, diesen Jojo-Effekt zu verhindern. Also zumindest wurde das in dieser Studie deshalb getestet. Wie das gehen soll und ob es überhaupt funktioniert hat, darüber sprechen wir so um 20 nach 7 hier in Deutschlandfunk Nova.
0: Hier kommt Chappelle Roan. Good luck, Babe. Guten Morgen.

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0: Maximo Park, Apply Some Pressure habt ihr gehört hier in Deutschlandfunk Nova. Es ist ein Mittwoch.
1: Alle wach seit Maximo Park. Morgen ist ein Feiertag, Christi Himmelfahrt. Für viele heißt das langes Wochenende. Die haben den Freitag zum Brückentag gemacht. Und wir sind doch in der Zeit, also wettermäßig nicht ganz, aber wir sind eigentlich in der Zeit der Festivals, wo man so mal 3 Tage im Zelt und mit Dixi-Klo verbringen kann. Es ist allerdings auch die Zeit, Stichwort Wetter, wo man vielleicht ganz gut ins Kino gehen kann. Vielleicht gibt es ja die Möglichkeit, beides miteinander zu verbinden. Also Festival und Kino.
0: Wie es der Zufall will, läuft nämlich heute eine Doku an. Extra heute, nicht erst morgen am Kinodonnerstag, damit ihr da heute Abend schon reingehen könnt. Und zwar über das Wacken Open Air. Legendäres Metal-Festival 1990 gegründet. Und jetzt hat eine Regisseurin, nämlich Cordula Kaplitz-Post, hinter die Kulissen geschaut und war mal mit dabei beim Wacken.
2: Die Party war die Motivation. Die Party mit unseren Kumpels und wir haben es gemacht, als keiner wollte.
3: Wir haben da trotzdem dran geglaubt, aber auch nur wir.
4: Keine Häuser mehr, mehr Kühe als Menschen.
2: Diese Gemeinschaft, was wir immer so mit Metal Utopia bezeichnen, das ist ja schon eine Flucht aus dem Alltag. Ganz Roses,
5: ne? Das kann eigentlich nur geil werden.
0: Das kann eigentlich nur geil werden. So, als kleine Einstimmung ab heute in den Kinos. Wacken Open Air dann in echt am 30. Juli, dauert also noch so ein bisschen, bis zum 1. August. Dafür geht die Festivalsaison jetzt demnächst los mit Rock am Ring, Rock im Park. Es ist schon Ende des Monats, 22.05. bis 24.05. Und dann geht das los, ne, mit Hurricane und Deichbrand und Lollapalooza und so weiter und so fort.
1: Wir machen auf jeden Fall jetzt weiter mit einer Band, die definitiv noch nie auf dem Wacken gespielt hat. Hier kommen Jungle, Carry On. Guten Morgen euch.

0: Jungle mit Carry On habt ihr gehört hier in Deutschland von Nova.
1: Ike Nilmaz sitzt ein paar Studios weiter, vielleicht steht sie auch, auf jeden Fall hat sie die News. Guten Morgen.
2: Guten Morgen.
0: Schönen guten Morgen.
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4: Rund 6 Stunden haben die Spitzen von Union und SPD im Koalitionsausschuss beraten. Auf dem Plan standen unter anderem Entlastungen für Bürgerinnen und Bürger und die anstehenden Reformen. Eine Abschlusserklärung gab es nicht. Nach Infos vom Deutschlandfunk gab es aber Einigkeit darüber, dass die geplanten Reformen abgestimmt und in den nächsten Wochen auf den Weg gebracht werden sollen. Außerdem soll die CO2-Abgabe fürs kommende Jahr stabil gehalten werden. Anders als nach früheren Runden gibt es diesmal keine Pressekonferenz nach dem Koalitionsausschuss. CDU, CSU und SPD planen Reformen, zum Beispiel bei der Einkommenssteuer, im Gesundheitswesen und bei der Rentenversicherung. Im Gerichtsstreit um die von US-Präsident Donald Trump verhängten weltweiten Zölle gibt es eine neue Kehrtwende. Letzte Woche hatte das US-Handelsgericht die Abgaben von 10% ausgesetzt und geurteilt, dass sie nicht vom Gesetz gedeckt sind. Jetzt hat ein Berufungsgericht die Zölle erstmal wieder in Kraft gesetzt. Geklagt hatten mehrere Unternehmen und der Bundesstaat Washington. Die US-Regierung hatte gegen das erste Urteil Berufung eingelegt. Endgültig geklärt ist die Zollfrage noch nicht. Die Kläger haben eine Woche Zeit, um in die nächste Instanz zu gehen. Trump hatte im Februar weltweit pauschale Zölle von 10% ausgerufen. Im ersten Halbfinale vom Eurovision Song Contest in Wien hat Israel es ins Finale geschafft. Israels Teilnahme an dem Wettbewerb ist umstritten. Beim Auftritt von Noam Bettan gab es in der Halle Buhrufe und Pfiffe. Schon vorher hatten in der Wiener Innenstadt einige pro-palästinensische Gruppen protestiert, weil Israel mitmacht. 5 Länder, darunter Spanien und die Niederlande, boykottieren den Wettbewerb aus Protest gegen Israel. Sie kritisieren, wie Israel im Gazastreifen vorgeht. Für das Finale haben sich außerdem Finnland, Schweden, Moldau, Serbien, Kroatien, Griechenland, Litauen, Polen und Belgien qualifiziert. Rausgeflogen sind Portugal, Georgien, Montenegro, Estland und San Marino. Deutschland ist fürs ESC-Finale am Samstag schon automatisch gesetzt.
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4: Viele Indigene im Amazonasgebiet und in Lateinamerika werden aktuell von 2 Seiten bedroht. Auf der einen gibt es immer mehr organisierte Kriminalität auch in sehr abgelegenen Regenwaldgebieten, zum Beispiel in Brasilien, Peru und Kolumbien. Auf der anderen geht der Staat dagegen vor, oft mit Waffengewalt, und die Menschen stehen mittendrin. Organisationen aus den betroffenen Gebieten haben deshalb jetzt einen Brief an die UNO geschrieben. Darin warnen sie, dass sowas wie illegaler Bergbau, Drogenhandel und illegales Abholzen zu Gewalt führt und Umweltzerstörung beschleunigt. Die indigenen Organisationen fordern die jeweiligen Regierungen der Länder aber auch dazu auf, die Gebiete nicht zu militarisieren.
3: Das Wetter
4: ist heiter im Südosten und an den Alpen. Im Rest des Landes ist es eher bewölkt. Dazu gibt es Schauer und örtlich auch Gewitter. Maximal 11 bis 17 Grad.
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1: Die Lage war eigentlich seit Kriegsbeginn immer klar. Russland, der Aggressor, das Land, das die Ukraine angegriffen hat, ist in einer deutlich stärkeren Position und das arme, kleine Land, also die Ukraine, muss sich verteidigen. In den vergangenen Wochen hat sich ein bisschen was verändert.
5: Ja, tatsächlich greift die Ukraine relativ gezielt, spätestens dann, wenn Russland angegriffen hat, wie jetzt zum Beispiel gerade aktuell in dem Fall, dann auch Russland an, da vor allen Dingen verstärkt die Energieinfrastruktur und das spürt Russland.
1: Auch die Verteidigungsministerinnen und Minister der Europäischen Union sind bei ihrem Treffen am Montag zu der Erkenntnis gekommen, in der Dynamik des Krieges hat sich was verändert. Was genau und ob das in Kiew genauso gesehen wird, das klären wir gleich nach einem Song hier bei Deutschlandfunk Nova.
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0: Robin, Into the Sun. Am Mittwochmorgen ist es 6.37 Uhr, hört Deutschlandfunk Nova.
1: 3 Tage lang hat es so eine Art Waffenruhe gegeben zwischen der Ukraine und Russland rund um die Militärparade in Moskau zum Sieg über Nazi-Deutschland. Diese Waffenruhe, die kam Russland sehr entgegen und das nicht nur wegen der Parade.
0: Nee, auch Expertinnen und Experten sehen Dynamik dieses Krieges verändert, einfach weil Russland diese Waffenruhe entgegenkam. Zugunsten der Ukraine sehen Experten die Dynamik des Krieges verändert. Das war auch ein Take aus dem Treffen der EU-Verteidigungsminister und Ministerinnen am Montag. Die Ukraine ist in einer viel besseren Position als vor einem Jahr. Sabine Adler aus unserem Osteuropa-Team ist bei uns in der Leitung. Sieht man das in Kiew genauso? Also sieht man sich selbst tatsächlich aktuell stärker?
2: Ja, man sieht sich stärker. Andererseits ist es natürlich so, bei aller Vorsicht geht ja der Krieg mit einer riesigen Intensität weiter. Also zum Beispiel hat die russische Armee im April so viele Drohnen abgeschossen auf die Ukraine wie nie zuvor. 6.700. Aber auf der anderen Seite hat die Ukraine selber Russland mit 7000 Drohnen und anderen Flugkörpern angegriffen. Das heißt, sie hat mehr auf Russland abgefeuert, als sie von Russland bekommen hat. Und das hat alles errechnet ein Monitordienst, der heißt Luftkrieg Ukraine. Und der hat auch festgestellt, dass die Ukraine immer noch sehr gut ist, trotz der vielen Drohnen, die meisten abzufangen, nämlich 90%. Aber, großes Aber, bei ballistischen Raketen ist das viel, viel schwieriger. Da gehen die Erfolgsquoten wirklich deutlich nach unten. Da sind es nur noch 17%, die abgefangen werden. Und das liegt daran, dass die US-Abfangraketen, also sprich die Patriot-Systeme und da die Munition nicht mehr zur Verfügung stehen. Und das ist wiederum der Fall, weil diese Munition unter anderem am Persischen Golf, also im Irankrieg, verbraucht worden ist. Das heißt also, es gibt Licht und Schatten, aber im Moment mehr Licht für die Ukraine.
0: So, die Taktik der Ukraine nennt sich im Militärjargon Deep Strike. Also da geht es darum, Ziele zu erreichen, die weit entfernt sind von der eigentlichen Frontlinie und dann ja auch kritische Infrastruktur zum Beispiel anzugreifen, zum Beispiel Raffinerien in Moskau. Wie verwundbar ist Russland da und warum kriegt die Ukraine das so gut hin?
2: Also Russland ist ja richtig verwundbar, denn es ist so, dass Russland riesengroß ist und man denkt, das ist ein Vorteil, aber in dem Fall ist das ein Riesennachteil. Denn Russland kann einfach so flächendeckend nicht geschützt werden mit den eigenen Luftabwehrsystemen. Und es ist so, dass sich die Ukrainer immer so Ziele aussuchen, die entweder mit der Öl- und Gasproduktion verbunden sind. Und da geht es darum, dass eben diese Energieträger exportiert werden, dass damit Geld in die Kriegskasse kommt. Und jetzt hat es zum Beispiel gestern Orenburg hinter dem Ural 1500 Kilometer von der ukrainischen Grenze entfernt getroffen. Dort ist eine Erdgasanlage und eine Raffinerie zerstört worden. Und interessanterweise gibt es jetzt kritische Stimmen in der Ukraine, die sagen, eigentlich wäre es fast noch besser, mehr Rüstungsunternehmen für ballistische Raketen anzugreifen. Eben die Raketen, die so schwer abzufangen sind. Und das könnte in Orenburg sogar der Fall gewesen sein, denn das ursprüngliche Ziel könnte dieses Produktionswerk gewesen sein, in dem tatsächlich dort in Orenburg Marschflugkörper hergestellt wurden. Aber das hat man verfehlt.
0: Vor dem Hintergrund, dass die Ukraine stärker wird, wie nervös ist die russische Führung? Wie nervös ist Wladimir Putin gerade?
2: Sehr nervös. Denn es ist so, dass eben diese vielen Angriffe auf die Erdöl- und Erdgasunternehmen dazu führen, dass die Bevölkerung das sehr, sehr viel mehr mitkriegt. Also riesige Rauchwolken, verschmutztes Schwarzes Meer mit Öl. Die Menschen bekommen mit, dass ein Gefühl von Unsicherheit entsteht, dass sie nicht mehr darauf vertrauen können, dass sie tatsächlich geschützt werden von der russischen Armee, weil eben diese Schläge der Ukraine ganz unerwartet an sehr, sehr verschiedenen Plätzen, nicht nur mehr in Frontnähe beziehungsweise an der Grenze, nahe an der Grenze passieren, sondern mitten im Land. Und es ist so, dass tatsächlich das noch dazu kommt, dass immer wieder aus Sicherheitsgründen, wie erklärt wird, das Internet abgeschaltet wird und vor allem eben in der Provinz. Und das macht das fast dann so richtig voll für die russischen Menschen.
1: Die Dynamik des Angriffskriegs in der Ukraine hat sich verändert zugunsten der Ukraine. Vor allem Drohnen spielen eine wichtige Rolle, hat uns Sabine Adler aus unserem Osteuropa-Team gerade erklärt. Danke.

0: Royal Otis, Moody, habt ihr gehört. Hier ist Deutschlandfunk Nova.
1: Bei Jakob Vogel geht es jetzt um schwere Geburten. Die sind nicht exklusiv für Menschen vorreserviert.
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3: Menschliche Geburten gelten als besonders riskant. Babys haben schließlich aufgrund des großen Gehirns einen ziemlich großen Kopfumfang für das vergleichsweise enge Becken der Mutter. Für eine Studie im Fachmagazin Biological Reviews wurden jetzt mehr als 150 wissenschaftliche Arbeiten zu Geburtskomplikationen bei Säugetieren ausgewertet. Das Ergebnis: Auch viele andere Säugetiere haben häufig Probleme bei der Geburt, darunter Hirsche, Robben oder Delfine. Bei einigen Arten sind die Komplikations- und Sterblichkeitsraten ähnlich hoch wie bei menschlichen Gemeinschaften, die ohne moderne medizinische Versorgung leben. Die Studie wirft die Frage auf, warum es in der Evolution noch solche Risiken gibt. Ein möglicher Grund könnte ein Zielkonflikt sein. Größere Jungtiere machen Geburten zwar schwieriger und gefährlicher, aber sie haben oft bessere Überlebenschancen nach der Geburt. Wer ein E-Auto fährt, will die Ladepausen gern möglichst kurz halten. Für den Akku ist das schnelle Laden aber nicht so gut, weil es die Lebensdauer verkürzen kann. Forschende der TU Chalmers in Schweden haben für dieses Problem jetzt eine Lösung. Sie haben eine Software entwickelt, die mit künstlicher Intelligenz das Schnellladen optimiert. Die KI ändert immer wieder den Stromfluss beim Laden. Das verhindert, dass die Lithium-Ionen in der Batterie ausfallen und kann ihr Leben so um fast ein Viertel verlängern. Dabei dauert es nicht länger, bis die Batterie voll ist. Forschenden sagen, dass ihr Programm im Prinzip als Software-Update auf alle Elektroautos aufgespielt werden könnte. Allerdings funktioniert es bisher erst bei einem Batterietyp, an andere müsste es erst noch angepasst werden.
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0: auch. Il Civetto, magst du? Habt ihr gehört hier in Deutschlandfunk Nova. Wenn alles gut läuft, ist in 7 Minuten 7.
1: Vom bösen Heizhammer zur guten Freiheit im Heizungskeller. So schauen zumindest einige in der Bundesregierung auf das, was sie heute wohl im Kabinett verabschieden. Manche würden sagen, endlich. Das Gebäudemodernisierungsgesetz soll die Version Heizungsgesetz der Ampelregierung ablösen.
0: Ja, und da wurde ja viel drum gestritten, also vor allen Dingen eben um das Heizungsgesetz der Ampel, wurde in den Medien sehr intensiv diskutiert. Und jetzt gibt's eine neue Version, auch an der wurde ein bisschen rumgeschraubt. Dann soll jetzt irgendwie alles besser werden. Wie neu das Neue wirklich ist und ob es besser wird, ob Deutschland damit die Klimaziele erreichen kann, das schauen wir uns jetzt an. Sprechen wir drüber mit Katharina Thoms aus unserem Hauptstadtstudio. Was genau soll da jetzt als finale Version verabschiedet werden, Katharina?
2: Also so ganz, ganz final wissen wir das auch noch nicht, weil tatsächlich darüber auch bis in die Nacht noch abgestimmt wurde, wie es ja immer so schön heißt. Grundsätzlich ist aber klar, es sollen in Zukunft eben alle möglichen Arten von Heizungen eingebaut werden dürfen. Also von der berühmten Wärmepumpe über ganz viele Kombinationen von Heizarten bis zu den klassischen Gas- und Ölheizungen sollen weiter unbegrenzt eingebaut werden. Es gibt nicht mehr diese Vorgaben mit erneuerbaren Beimischung, 65%-Regel, sagt ja vielleicht vielen auch was. Ein Teil, der ist dazugekommen, wenn man eben eine Gas- und Ölheizung einbaut, dann muss man bedenken, dass nach und nach müssen die mit Biobrennstoffen betrieben werden. Ab 2029 gibt es da so eine Quote, 10%, und es steigt dann nach und nach an. Die sogenannte Biotreppe heißt es dann. Und weil das ganz schön teuer werden kann, wenn man weiter mit Gas und Öl oder eben mal mit diesen Biobrennstoffen heizt, sollen Mieter und Mieterinnen geschont werden und entlastet werden. Und deswegen sollen sich Vermieter da teilweise zumindest an diesen Kosten beteiligen.
0: Also schon so ein bisschen was neu und auch was, worüber man diskutieren kann. Nicht nur innerhalb der Bundesregierung wurde jetzt auch das neue Heizungsgesetz ordentlich diskutiert und es gibt auch Kritik. Was würdest du sagen, sind die wichtigsten Kritikpunkte?
2: Also was viele befürchten, ist einfach, dass jetzt wieder eine neue Unsicherheit kommt und man erstmal abwartet mit dem Heizungswechsel. Das ist schon mal ein Problem, vor allem wenn es eben darum geht, klimaschonendere Heizungen einzubauen. Stichwort Klimaziele. Und was sehr viele sehr kritisch sehen, ist eben diese besagte Biotreppe oder auch Grüngasquote, weil man fragt sich, wie soll das eigentlich gehen? Im Moment gibt es gar nicht so viel Biobrennstoffe, das heißt, man müsste sehr viel mehr anbauen, Biogas produzieren, Biomethan und so. Wie soll das eigentlich funktionieren? Das sagen Wohnungsverbände, Umweltverbände, aber auch kommunale Unternehmen wie Stadtwerke, die können sich das nicht so richtig vorstellen und sehen da auch keinen Plan bei der Bundesregierung. Und das andere ist einfach die Befürchtung, naja, das könnte einfach zementieren, dass wir weiter Gasheizungen ganz viele noch haben, sind ja eh viele im Bestand. Und dann ist die Frage, wie können wir denn damit bitte unsere Klimaziele erreichen? Also da sind sehr viele Fragezeichen noch im Raum.
0: Und offensichtlich auch viel Kritik von verschiedenen Seiten. Findet das denn auch jemand gut?
2: Ja, es gibt schon auch positive Rückmeldungen. Also vor allem gut, dass es jetzt überhaupt erstmal eine Lösung gibt nach so vielen Monaten Verhandeln. Die Heizungsbranche, auch die Immobilienbesitzer, aber natürlich auch die Gaswirtschaft sagen, ja, können wir uns gut vorstellen. Klar, die hoffen auch auf Geschäfte und Verkauf, dass es eben gerade Stichwort Gaswirtschaft irgendwie dann doch weitergeht mit diesen fossilen Lösungen. Die anderen, die Vermieter, hoffen vor allem, dass sie nicht so sehr belastet werden. Man hatte schon am Anfang gedacht, dass sie sich mehr beteiligen müssen. Das ist jetzt doch ein bisschen abgeschwächt worden in dem Entwurf, der vorliegt. Und einige hoffen auch, ja, dass das jetzt ein bisschen weniger bürokratisch ist, als es davor war.
1: Heute soll im Kabinett das Gebäudemodernisierungsgesetz verabschiedet werden. Eine neue Version des Heizungsgesetzes der Ampelregierung. Alles, was ihr dazu wissen müsst auf den letzten Metern, kam von Katharina Thoms. Die ist als Korrespondentin für uns im Hauptstadtstudio in Berlin. Danke.
0: Jetzt auch was Warmes. Weiß allerdings nicht, ob man damit heizen kann. Hot Chip.
1: Wow.
0: Mit Down.
1: Merkt schon.
0: Ja, oder?
1: Ja, aber es ist doch wirklich kalt draußen. Selbst kleinste Temperaturveränderungen spürt man sofort.
0: Auch im Herzen.
1: Ja.

0: Hotchip mit Down, habt ihr gehört, hier in Deutschlandfunk Nova.
1: Es ist ziemlich genau 7 Uhr. Sarah Brückner hat die News, die aktuelle Nachrichtenlage am Mittwochmorgen. Hi.
2: Hello.
0: Moin.
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4: Rund 6 Stunden haben die Spitzen von Union und SPD im Koalitionsausschuss beraten. Auf dem Plan standen unter anderem Entlastungen für Bürgerinnen und Bürger und die anstehenden Reformen. Eine Abschlusserklärung gab es nicht. Nach Infos vom Deutschlandfunk gab es aber Einigkeit darüber, dass die geplanten Reformen abgestimmt und in den nächsten Wochen auf den Weg gebracht werden sollen. Außerdem solle die CO2-Abgabe fürs kommende Jahr stabil gehalten werden. Anders als nach früheren Runden gibt es diesmal keine Pressekonferenz nach dem Koalitionsausschuss. CDU, CSU und SPD planen Reformen, zum Beispiel bei der Einkommenssteuer, im Gesundheitswesen und bei der Rentenversicherung. Der Verfassungsschutz ist einem Bericht zufolge die erste Sicherheitsbehörde vom Bund, die in Zukunft mit einer europäischen Software zur Datenanalyse arbeiten will. WDR, NDR und die Süddeutsche Zeitung haben recherchiert, dass ein französisches Unternehmen den Zuschlag bekommen hat. Mit dem neuen Tool soll es für die Behörden einfacher werden, große Datenmengen auszuwerten und Zusammenhänge zu erkennen. Das soll zum Beispiel bei der Terrorismusbekämpfung helfen. Das französische Unternehmen liefert eine europäische Alternative zur Software vom umstrittenen US-Unternehmen Palantir. Die wird seit mehreren Jahren in Hessen und Bayern von den Polizeien eingesetzt. Kritische Stimmen sehen bei Palantir Probleme mit dem Datenschutz und eine zu große Nähe zu US-Behörden. Vorgestern ist ein Rettungsschiff der deutschen Organisation Sea-Watch beschossen worden in internationalen Gewässern vor der Küste Libyens. Jetzt will die EU-Kommission mehr darüber wissen. Aus der Kommission hieß es, dass eine EU-Delegation in der libyschen Hauptstadt Tripolis eine Erklärung von den Behörden verlangen soll. Die EU fördert die Zusammenarbeit mit der libyschen Küstenwache mit knapp 60 Millionen Euro. Die Sea-Watch 5 hatte im Mittelmeer 90 Menschen aus Seenot gerettet und war danach nach eigenen Angaben von der libyschen Küstenwache beschossen worden. Letzten August hatte es einen ähnlichen Vorfall gegeben, mit Schüssen auf ein Rettungsschiff der Hilfsorganisation SOS Mediterranee. Die deutschen Autohersteller werden in den nächsten Jahren vermutlich weiter Jobs abbauen. Davon geht der Verband der Automobilindustrie aus. Die Präsidentin vom Verband hat dem Redaktionsnetzwerk Deutschland gesagt, dass sie damit rechnet, dass bis 2035 an die 225.000 Stellen gestrichen werden. Etwa 100.000 davon seien bereits seit 2019 weggefallen. Die VDA-Präsidentin spricht von einer Standortkrise in Deutschland und Europa. Als Gründe nennt sie zum Beispiel hohe Steuern und Abgaben, teure Energie, hohe Lohnkosten und zu viel Bürokratie. Um Jobs zu erhalten, hält der Verband ein Umsteuern der EU für nötig. Die Präsidentin spricht sich da zum Beispiel für Technologieoffenheit auf dem Weg zur Klimaneutralität aus.
3: Das Wetter.
4: Im Südosten und an den Alpen lässt sich später öfter die Sonne blicken, sonst ist es eher bewölkt. Es gibt Schauer und örtlich auch Gewitter. Höchsttemperaturen zwischen 11 und 17 Grad.
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0: Der Jojo-Effekt klingt ja irgendwie erstmal ganz harmlos, ist aber ziemlich lästig und kann auch ein Problem für die Gesundheit sein.
1: Es geht ums Abnehmen und von dem Effekt habt ihr wahrscheinlich schon mal gehört. Leute verlieren ordentlich Gewicht und dann geht's mit dem Gewicht aber wieder schnell hinauf. Und dann nimmt man wieder ab und dann geht's wieder hinauf. Also das Abnehmen ist sozusagen nicht nachhaltig.
0: Genau. Und das wieder raufbekommen an Kilos, das ist eben tatsächlich ein Problem für die Gesundheit. Und deswegen wird daran geforscht, wie man diesen Jojo-Effekt verhindern kann. Und dazu gibt's jetzt ganz aktuell neue Forschung, eine Pille, die dabei helfen soll, ob sie das auch wirklich tut. Klären wir gleich um 20 nach 7 hier in Deutschlandfunk Nova.
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0: Die Neon Trees, Animal habt ihr gehört. Hier ist Deutschlandfunk Nova, Mittwochmorgen, es ist 7.11 Uhr.
1: Wenn man versucht abzunehmen, vor allem mit Diäten, dann gibt es diesen berühmten Jojo-Effekt. Heißt, wenn man durch ist mit der Diät, dann dauert es nicht lange, dann hat man das Gewicht wieder drauf und im Worst Case eben noch mehr als vorher. Fängt man wieder von vorne an, geht es wieder runter, danach wieder rauf und so weiter. Das ist nicht nur doof, also so rein motivatorisch, das ist auch ein Risikofaktor für Krankheiten und deshalb wird daran geforscht, wie man diesen Effekt verhindern kann. Und jetzt gibt es eine ganz frische Veröffentlichung aus dieser Nacht, und zwar eine Pille mit einem Bakterium, das auch in unserem Darm vorkommt. Und das soll eben dabei helfen, diesen Jojo-Effekt zu verhindern. Also zumindest wurde das in dieser Studie deshalb getestet. Wie das gehen soll und ob es überhaupt funktioniert, darüber sprechen wir jetzt gleich hier in Deutschlandfunk Nova.
0: Das US-Militär war in der Kritik, weil der Iran-Krieg total teuer ist und vor allem auch, weil Pete Hegseth sich gegen Vorwürfe wehren musste, dass nicht genug Munition vorhanden sei. Jetzt hat sich der US-Verteidigungsminister geäußert, hat gesagt, ja, das mit den Kosten stimmt schon, aber wir müssen das machen im Iran und Engpässe bei der Munition wird es gar nicht geben.
1: Kurzer Blick aufs Wetter im Südosten und an den Alpen. Da lässt sich die Sonne zumindest im Laufe des Tages ab und zu mal blicken. Sonst ist es eher bewölkt, es gibt Schauern und es kann auch wieder zu Gewittern kommen. Hier und da mit Höchsttemperaturen zwischen 11 und 17 Grad.
0: Donald Trump und China, das ist eine ganz spezielle Beziehung. Man könnte auch sagen, China ist irgendwie im Kopf von Donald Trump. He's a little bit obsessed with this country.
2: China, China, China, China, China, China, China, China, China, China. Let's say China, China. I love them. China, China, China, China, China. I have to have my China.
0: I have to have my China. Nicht nur während seiner ersten Amtszeit war China das große Thema für Donald Trump, ist es immer noch. Allerdings gibt es da so ein paar andere Krisen, die das Ganze überlagern. Jetzt trifft er sich heute mit Xi Jinping, mit dem chinesischen Staatspräsidenten. Und Donald Trump ist in einer deutlich schlechteren Position. Unter anderem wegen des Iran-Kriegs und unter anderem auch, weil er sehr abhängig ist von China in Sachen seltene Erden. Es ist ein reines Handelstreffen, aber der Iran-Krieg wird das große Thema sein. Das sagt auch Edgar Cagan, ein Politikwissenschaftler aus den USA.
3: This is clearly top of mind for the president.
4: Das steht für den Präsidenten ganz klar im Vordergrund. Und auch für die Chinesen steht viel auf dem Spiel. Ich erwarte, dass Trump sie auffordern wird, ihren Einfluss auf den Iran zu nutzen, um ihn dazu zu bringen, ein Abkommen zu akzeptieren, das für die USA akzeptabel ist.
0: Was dabei herumkommt heute bei dem Treffen und natürlich alles, was ihr dazu wissen müsst, erfahrt ihr heute Morgen hier bei Deutschlandfunk Nova gleich nach den Nachrichten. Um halb.
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0: ist ein Track, den man vielleicht schon mal gehört hat. DVR mit Stupid. Habt ihr gehört hier in Deutschlandfunk Nova, 7 Uhr und 19 Minuten ist.
1: Der Jojo-Effekt, den hat man auch schon mal gehört. Nach einer Diät ist ein altbekanntes Phänomen, das Gewicht oder zumindest ein Teil davon kommt wieder zurück, wenn man mit der Diät aufhört und sich wieder normal ernährt. Das passiert auch, wenn man mit einer Abnehmspritze Gewicht verloren hat und sie dann wieder absetzt. So viel ist inzwischen klar.
0: So, und mit dem Gewicht kommen auch Risikofaktoren für Krankheiten wieder. Und deshalb wird daran geforscht, wie man diesen Jojo-Effekt verhindern oder zumindest möglichst klein halten kann. Deutschlandfunk Nova Wissensreporterin Julia Dehmann hat sich zwei ganz frische Veröffentlichungen von heute Nacht dazu angeguckt. Hat noch ganz kleine Augen. Schön, dass du das gemacht hast. Gibt es jetzt den großen Gamechanger in Sachen Jojo-Effekt?
2: Also Gamechanger würde ich das jetzt nicht nennen, aber so eine Pille statt einer Spritze, eventuell sogar was ja, Natürliches, könnte man fast sagen. Das klingt doch schon mal nach einer Verbesserung, oder?
0: Ja, auf jeden Fall angenehmer. Was ist denn dieser Pille drin, wenn du von einer Pille sprichst?
2: Also streng genommen gab es zwei Pillen, die hier auch in zwei verschiedenen Studien getestet wurden. Pille Nummer 1 war ein Bakterium, das auch in unserem Darm vorkommt. Und um zu testen, ob das eben dabei hilft, so einen Jojo-Effekt zu verhindern, mussten die ProbandInnen in dieser einen Studie erstmal Gewicht abnehmen, klar. Mhm. Und dafür haben sie dann so eine spezielle Diät gemacht. 8 Wochen nur 900 Kalorien pro Tag mit bestimmten Präparaten. Also mal so zum Vergleich, Pi mal Daumen, 2000 werden ja für Erwachsene empfohlen.
0: Ja, also weniger als die Hälfte von der normalen Ernährung. Das bedeutet wahrscheinlich schon ein bisschen Einschnitte.
2: Absolut. Und die haben auch abgenommen. Und danach hat eben die Hälfte der ca. 80 ProbandInnen so eine Kapsel bekommen, in der eben dieses aufgereinigte Bakterium drin war, das auch zu unserer Darmflora gehört. Mhm. Nämlich Akkermansia muciniphila.
0: Okay.
2: Der Name ist Programm. Muzin heißt ja so viel wie Schleim. Und das Bakterium nutzt eben Zuckerketten aus dem Schleim der Darmschleimhaut als Nährstoffquelle. Und das gilt als stoffwechselregulierend. Dafür gibt es tatsächlich auch schon Hinweise aus früheren Studien. Und die andere Hälfte der ProbandInnen, die hat eben Placebo bekommen. Also war kein Bakterium drin. Und alle haben zwar Gewicht zugenommen danach wieder, aber die Leute, die das Bakterium geschluckt haben, die haben eben weniger zugenommen, nämlich 2 Kilo weniger.
0: Okay. Ja, ist was, aber jetzt auch nicht so wahnsinnig viel, oder?
2: Stimmt, und das ist unter anderem auch, was unabhängige Forscher eben dazu sagen. Also super spannend und es ist auch plausibel, aber es ist jetzt nicht die bahnbrechende Studie, die jetzt bei der Bekämpfung des Jojo-Effekts irgendwie helfen könnte oder die Ergebnisse. Zumal die Forschenden eben auch Geld von den Erfindern dieses Bakterienpräparats bekommen haben. Ne? Also ein kleiner Interessenskonflikt ist da schon vorhanden, aber spannend ist es eben schon, denn es zeigt, dass unser Mikrobiom, also unsere Darmflora, vermutlich eben einen Einfluss auf unser Gewicht hat und auf unsere Körperzusammensetzung. Und in die Richtung sollten jetzt eben noch größere und unabhängige Studien gemacht werden.
0: Das war Studie Nummer 1. Was ist mit Studie Nummer 2?
2: Ja, da ging es um den Jojo-Effekt nach der Abnehmspritze natürlich auch. Und hier waren es mehr ProbandInnen, nämlich 350, also das immerhin schon mal ein bisschen mehr. Und die haben über 1,5 Jahre eben die Abnehmspritze bekommen und danach die Spritze abgesetzt und dann eine Tablette, die enthält so einen ähnlichen Wirkstoff wie die Abnehmspritze. Der ist eben nur so aufbereitet, dass er über diesen Weg, also über den Mund, eben besser im Körper wirken kann. Mhm. Und da gab es dann nach einem halben Jahr zwar auch ein bisschen Gewicht wieder drauf, nämlich 20-25% des abgenommenen Gewichts, aber im Vergleich zu den Leuten, die eben eine Pille ohne Wirkstoff bekommen hatten, war das wirklich ein Erfolg. Die haben nämlich 50-60% des abgenommenen Gewichts wieder zugenommen.
0: Aber das heißt, wenn in der Pille und in der Spritze der gleiche Wirkstoff ist und die Menschen mit der Pille wieder ein bisschen zumindest zunehmen, ist das, was in der Pille ist, nicht so wirksam wie die Spritze, oder?
2: Ja, das sieht so aus. Und man muss aber auch dazu sagen, die Pille, die gibt es jetzt auch noch nicht so lange und hier in Deutschland schon mal gar nicht. Also in den USA wurde sie gerade erst zugelassen und deshalb ist jetzt auch so ein Switch von der Spritze zur Pille noch zumindest nicht vorgesehen. Mhm. Aber die Forschenden der Studie, die sehen darin eben Potenzial, weil diese Tablette eben günstiger ist. Und die Hürde, so eine Tablette zu nehmen, die ist natürlich auch geringer, als sich jetzt eine Spritze zu setzen. Ja. Und wenn man wirklich stark übergewichtig ist, dann ist es eben wichtig, dass man dabei bleibt bei so einer Geschichte. Das könnte eben langfristig tatsächlich eine Tablette erleichtern.
1: Mhm. Zwei aktuelle Studien haben sich beschäftigt mit dem sogenannten Jojo-Effekt. Infos dazu kamen von Julia Dehmann für Deutschlandfunk Nova als Wissensreporterin unterwegs. Vielen Dank.
2: Gerne.
0: Jetzt Lucky Lee mit Lucky Again. Deutschlandfunk Nova. In 6 Minuten ist 7:30.

0: Die Glass Animals, Creatures in Heaven.
1: Und jetzt Ekin Yilmaz. Es ist nämlich 7.30 Uhr. Ekin bringt euch jetzt auf den aktuellen Stand. Moin.
2: Hi, Morgen.
3: Guten Morgen.
4: 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Nachrichten. Beim Koalitionsausschuss haben sich die Spitzen von Union und SPD auf einen Fahrplan für ihre nächsten Vorhaben verabredet. Es ging unter anderem um den Bundeshaushalt für nächstes Jahr. Da will die Regierungskoalition nicht auf ihre Reserven zurückgreifen, heißt, die Ministerien werden weiter sparen müssen. Es gab außerdem Einigkeit darüber, dass in den nächsten Wochen die Details für die geplanten Reformen abgestimmt und auf den Weg gebracht werden. Und auch über Entlastungen für Bürgerinnen und Bürger wegen der hohen Energiepreise wurde diskutiert. Dazu hieß es danach, dass der CO2-Preis auf Sprit, Heizöl und Gas nächstes Jahr auf dem Niveau von diesem Jahr stabil bleiben soll. Wie sieht es mit den Beständen der US-Streitkräfte aus? Am Wochenende hat ein demokratischer Senator gesagt, dass wegen des Kriegs im Iran viele Vorräte fast aufgebraucht sind, vor allem Raketen und Marschflugkörper. Der Verteidigungsminister Pete Hegseth sieht das anders. Er hat im Ausschuss vom Repräsentantenhaus erklärt, dass die ganze Debatte übertrieben ist. Die USA hätten genug Munition und Raketen. Gestern wurde außerdem bekannt, dass die Kosten vom Iran-Krieg für die USA nochmal deutlich gestiegen sind. Der Pentagon-Chef sagte im Kongress, dass sie jetzt bei etwa 29 Milliarden Dollar liegen, vor allem wegen Reparaturen und neuem Equipment. Der Anteil von Online-Ware aus dem Ausland ist in Deutschland letztes Jahr weiter gestiegen. Nach neuen Zahlen kamen letztes Jahr zum Beispiel 192 Millionen Post- und Kuriersendungen mehr durch den Zoll als 2024. Die Wirtschaftsfachleute bei der Deutschen Industrie- und Handelskammer sehen das mit Sorge. Sie sagen, es gibt zu wenig Kontrollen für die Massen an Warensendungen aus Drittländern. Kritik gibt es vor allem an Billigware von chinesischen Online-Anbietern wie zum Beispiel Shein und Temu. Für EU-Einfuhren sollen ab Sommer höhere Zölle für kleinere Warensendungen unter 150 Euro gelten, in der Hoffnung, dass dann weniger Ramsch reinkommt.
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4: In Japans Supermärkten könnten die Chipsregale bald trister aussehen. Kelby ist einer der größten Snackhersteller des Landes und auch der bekommt die Folgen des Iran-Kriegs zu spüren. Deshalb verabschiedet sich das Unternehmen erstmal von seinen knallbunten Chipstüten. In gut zwei Wochen sollen stattdessen nur noch Schwarz-Weiß-Tüten ausgeliefert werden. Für die Produktion von den bunten Tüten braucht das Unternehmen nämlich ein Lösungsmittel, das aus Rohöl gewonnen wird. Und davon kommt wegen des Iran-Kriegs gerade viel weniger in Japan an. Das Land ist von Ölimporten aus dem Nahen Osten abhängig. Der Snackhersteller Kelby sagt, dass er mit seinen Schwarz-Weiß-Tüten Engpässe verhindern will. Laut der Nachrichtenagentur Reuters ist genau das vor kurzem einem anderen Chipshersteller in Japan passiert. Er musste die Produktion eines beliebten Snacks vorübergehend einstellen, was bei Fans der Marke nicht gut ankam.
5: Das Wetter
4: ist heiter im Südosten und an den Alpen. Im Rest des Landes ist es eher bewölkt. Dazu gibt es Schauer und örtlich auch Gewitter. Maximal 11 bis 17 Grad.
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1: Klingt doch nach einem feinen Trip. Donald Trump zusammen mit seinem ehemaligen Buddy Elon Musk. Tim Cook kommt auch noch mit.
3: Tim Cook von Apple.
1: Ja.
3: Also, ja, aber der ist doch gar nicht mehr, oder?
1: Der ist noch. Also,
3: der darf noch mal einmal mit.
1: Der darf noch einmal mit und wird dann abgelöst.
3: Also Donald Trump fährt nach China, trifft sich dort unter anderem mit dem chinesischen Staatspräsidenten Xi Jinping. Es gab so eine Zeit, da war China der Hort allen Übels für Donald Trump. Da hat sich Donald Trump sehr an China abgearbeitet. Mittlerweile ist seine Erzählung die, dass er ja einen sehr guten Draht zu Xi Jinping hat.
1: Den Freundschaft braucht er allerdings auch. Hat er von Freundschaft geredet. Ne?
3: Er braucht die Freundschaft, er braucht den guten Draht, weil die USA sind gerade nicht in der Pole Position, so was Weltherrschaft angeht. Das ist eher China. Und was von diesem Treffen zu erwarten ist, das klären wir gleich nach einem Song.
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0: Pudeldame, yo, yo, habt ihr gehört, hier ist Deutschlandfunk Nova. Guten Morgen.
1: Zu Hause in den USA steht Donald Trump immer mehr unter Druck. Die Preise für Verbraucherinnen und Verbraucher steigen auf ein Dreijahreshoch. Die Benzinpreise sind immer noch ziemlich hoch. Und dann gibt es ja immer noch den Iran-Krieg. Da gibt es auch noch keine Lösung für. Also alles ziemlich schwierig. In den USA kann man irgendwie verstehen, dass Donald Trump jetzt erstmal raus will aus dem Land. Unternimmt eine Reise nach China zum ersten Mal in seiner aktuellen Amtszeit.
0: Dort will er sich mit seinem Amtskollegen Xi Jinping treffen. Und wenn sich zwei Supermächte treffen, dann kann das Folgen für die ganze Welt haben. Mit dabei hat Trump noch die Chefs von Apple, von Boeing, dem Flugzeughersteller, und von SpaceX. Katrin Sieker aus den Deutschlandfunk Nova Nachrichten. Worum geht es hier bei diesem Staatsbesuch? Vornehmlich darum, Geschäfte zu machen, wahrscheinlich.
2: Ja, das ist zumindest das, was Trump kurz vor Abreise vor Presse noch versprochen hat. Er wolle mit Xi über Handel sprechen, mehr als über irgendetwas anderes. Die Nachrichtenagentur AP schreibt dazu, dass der Präsident sich von dem Besuch konkrete Deals verspricht und auch den Handelskonflikt mit China zu lösen oder zumindest Regelungen dafür zu finden. Und damit könnte er dann zu Hause wieder punkten und an Popularität zurückgewinnen. Wobei Trump selbst als Motivation abstreitet, die wirtschaftliche Lage im Blick zu behalten. Eine Journalistin hatte ihn vor Abflug gefragt, ob ihn die wirtschaftliche Lage zu einem Deal mit China motiviert. Daraufhin hatte Trump wörtlich gesagt, ich denke nicht an die finanzielle Situation der Amerikaner, ich denke an niemanden.
0: So, jetzt befinden sich die USA und China schon seit längerem in einem Handelskonflikt. Es geht um Handelsbestimmungen, um Zollbestimmungen. Wie ist da der aktuelle Stand?
2: Gerade herrscht quasi ein kalter Handelskrieg. Hintergrund ist, dass Trump letztes Jahr die Importzölle auf chinesische Waren auf bis zu 145% erhöht hat. Daraufhin hat China mit Gegenzöllen von 125% reagiert und es kontrolliert auch stärker die Ausfuhr von Rohstoffen, die teils für die Computerchip-Herstellung nötig sind.
0: Und das hat man nicht nur in den USA gemerkt, sondern auch im Rest der Welt.
2: Genau, und Chips werden ja nicht nur geografisch überall, sondern auch in vielen Wirtschaftsbranchen gebraucht. Ihr habt Apple, SpaceX und Boeing schon erwähnt, die für Tech und KI stehen, für Raumfahrt, für Militär und Luftfahrt. Und letzten Oktober hatten Xi und Trump dann erstmal den Konflikt bis kommenden Herbst auf Eis gelegt, aber gelöst ist er eben noch nicht. Das scheint für beide Staaten jetzt sehr dringend zu sein, denn im Vermittlungsland Südkorea sind dazu heute Morgen schon Vorgespräche angelaufen.
0: Für China scheint das ganz okay zu sein mit diesem Handelskrieg, Handelskonflikt. Was hätte China denn konkret davon, wenn dieser Konflikt aufgelöst wird?
2: Ja, China hätte dann konkret einen größeren Absatzmarkt für seine Produkte, wenn zum Beispiel Zölle zurückgenommen werden könnten, chinesische Firmen mit geringeren Hürden Waren in die USA verkaufen. Aber China will jetzt bei dem Treffen auch konkret das Thema Iran-Krieg ansprechen und die USA dazu bringen, dass die Straße von Hormuz wieder geöffnet wird. Denn China bezieht einen Großteil seines Rohöls aus dem Iran und aus den Golfstaaten. Es braucht das Öl also auch dafür, seine Wirtschaftskraft aufrechtzuerhalten und auszubauen.
0: Und das Rohöl, das nach China kommt, in China landet, das wird auch über die Straße von Hormuz verschifft.
2: Genau. Und wie wichtig für China der Zugang zu dem Öl ist, zeigt jetzt kurz vorm Trump-Besuch auch ein Anruf vom chinesischen Außenminister bei seinem pakistanischen Amtskollegen. Pakistan ist nämlich Vermittlungsland im Iran-Krieg und in dem Telefonat hat der chinesische Außenminister den pakistanischen nochmal aufgefordert, die Friedensbemühungen und die Öffnung von Hormuz intensiv voranzutreiben. Ein konkretes Ende ist zwar überhaupt nicht absehbar, aber sollte sich das lösen, könnten sich weltweit auch bei uns die Energiepreise entspannen.
1: Also Iran-Krieg, die Straße von Hormuz, Handel, Zölle, konkrete Deals, vielleicht mit Apple, Boeing, SpaceX, die sind mit dabei. US-Präsident Donald Trump hat einiges auf der Agenda, fährt heute nach China und was da alles passieren könnte, hat Katrin Sieker aus den Deutschlandfunk Nova Nachrichten erklärt. Danke.

0: Myuna wäre gerne jemand anderes. Wannabe her. Hier ist Deutschlandfunk Nova. Am Mittwochmorgen ist es 7.43 Uhr.
1: Und bei Jakob Vogel geht es jetzt um Outdoorjacken.
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3: Moderne Funktionskleidung hält zwar trocken, belastet durch schädliche PFAS-Chemikalien aber oft massiv die Umwelt. Diese Ewigkeitschemikalien sind nur sehr schwer abbaubar und reichern sich überall in der Natur an. Forschende in der Schweiz haben gemeinsam mit Textilherstellern eine neue Technologie für umweltfreundliche Alternativen entwickelt. In einer speziellen Plasmaanlage werden hauchdünne, fluorfreie Schichten direkt auf die einzelnen Fasern der Garne aufgetragen. Das spart Chemikalien und macht die Kleidung trotzdem sehr widerstandsfähig gegen Regen. Teils sogar besser als herkömmliche Beschichtungen. Noch nicht so gut funktioniert das Verfahren aber gegen Fett und Schmutz. Hier müssen die Fachleute noch weiter experimentieren. Erste Tests haben aber schon gezeigt, dass die neuen Schichten langlebiger sein können als PFAS-Beschichtungen. Das Stromnetz in Deutschland ist ziemlich stabil. Stromausfälle sind selten und dauern meist eigentlich nur kurz. Durch Extremwetter und Hitzewellen können die Ausfälle aber auch hier zunehmen, vor allem im Sommer. Das zeigt eine Untersuchung vom Forschungsnetzwerk Econpol Europe. Dafür wurden Stromausfälle zwischen 2013 und 2023 ausgewertet. In Deutschland, Australien, Brasilien, China und Mexiko. Im Vergleich zu Brasilien oder Mexiko fällt der Strom in Deutschland deutlich seltener aus. Mit 1,5 bis 2 Stunden sind die Ausfälle auch viel kürzer als zum Beispiel in China. Das Team sagt, dass die Vernetzung der europäischen Stromnetze die Versorgung in Deutschland grundsätzlich stabiler macht, weil so Ressourcen in verschiedenen Ländern Ungleichgewichte ausbalancieren. Gleichzeitig steigt das Risiko von Kettenausfällen, wenn sich Störungen schnell über Grenzen ausbreiten. Deshalb brauche es gemeinsame Regeln, abgestimmte Steuerung und einen engen Informationsaustausch.
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0: Unsere Giant Rooks, Wanted Back, hier ist Mittwochmorgen, hier ist Deutschlandfunk Nova, 7.52 Uhr.
1: Ende April hatte die Bundesregierung eine Gesundheitsreform beschlossen, ihr erinnert euch vielleicht. Und seitdem gibt's Kritik von Ärztenverbänden, von Kliniken, von der Pharmabranche. Ja, es ist immer so, wenn man irgendwie was kürzen will, dann gibt's halt Kritik, aber es muss gekürzt werden, um die Krankenkassen finanziell zu stabilisieren.
0: Die allergrößte Summe an Einsparungen soll eine sogenannte Vergütungsbegrenzung bei Arztpraxen und bei Krankenhäusern bringen. Wir schauen drauf auf den Deutschen Ärztetag, der seit gestern in Hannover stattfindet. Da ist das nämlich ein großes Thema und dabei ist Dr. Karin Harre. Sie ist Hausärztin in Walsleben und stellvertretende Vorsitzende des Hausärzteverbandes Brandenburg und jetzt bei uns in der Leitung. Frau Harre, diese Vergütungsbegrenzung, was bedeutet das für Sie und Ihre Praxis? Was bekommen Sie da nicht mehr bezahlt?
2: Ja, also wir sind so ein paar einzelne Leistungen, die jetzt direkt gestrichen werden, aber es ist eben einfach so, wir hatten es bisher immer so, dass wenn jetzt die Kosten steigen und das wird dann eben auch nachgewiesen, Tarifsteigerung und so weiter, wenn das also angestiegen ist, dann wurde das von den Krankenkassen am Ende nachher wieder sozusagen refinanziert, kam wieder in den Topf, dauerte immer 2 Jahre, bis alles ausgerechnet war, gab es immer so im Nachhinein, aber immerhin konnte man sicher sein, dass wenn eben die Kosten steigen, dass man das eben auch, dass das berücksichtigt wurde und dass das also in diesen Honorarverhandlungen dann auch eben der Eingang gefunden hat. Und das wird jetzt eben anders geregelt in Zukunft, sondern es geht einfach danach, wie die Löhne steigen. Und davon wird aber noch ein Prozent abgezogen. Also ja, und das ist eben das, wo wir denken, kann jetzt nicht sein, dass wir sozusagen immer mit der Zeit immer weniger bekommen und dann letztendlich vielleicht eben das Personal nicht mehr so bezahlen können oder nicht mehr so viel, wie wir eigentlich möchten.
0: Die Kassenärztliche Bundesvereinigung kritisiert, dass sich dadurch das so verändert, dass sie sich strikt nach ihren Einnahmen richten müssen. Übersetzen Sie uns das vielleicht mal in den Praxisalltag. Das heißt, Sie können dann tatsächlich bestimmte Leistungen den Patientinnen und Patienten nicht mehr erbringen.
2: Ja, also es geht jetzt nicht immer so sehr um einzelne Sachen, sondern es geht eigentlich darum, dass wir dann insgesamt natürlich, wenn wir die Personalkosten nicht mehr so stemmen können, dann müssen wir natürlich sagen, okay, also wir können euch die Tarifsteigerung können wir euch jetzt vielleicht nicht geben, dafür müsst ihr jetzt 2 Stunden weniger, könnt ihr 2 Stunden weniger arbeiten in der Woche. Aber das bedeutet ja auch, dass wir letztendlich Sprechstundenzeiten oder die Termine natürlich verringern können, weil wir können ja nicht mit in der kürzeren Zeit dann genauso viel arbeiten. Und das wird eben dann so schleichend. Deswegen ist es ja wirklich so ein Rasenmäherprinzip. Ne? Es wird einfach überall so im Rasenmäher jetzt was gekürzt und dann fallen eben auch Sachen weg, die wirklich wichtig sind. Und ich würde mal behaupten, die hausärztliche Versorgung ist ja sozusagen die Basis eigentlich von allem und eben auch flächendeckend vorhanden, auch in Brandenburg noch. Mhm. Das geht eigentlich nicht, weil es soll ja im Endeffekt Geld gespart werden. Und wenn dann Patienten eben gar nicht mehr zum Zuge kommen und dann doch wieder womöglich im Krankenhaus landen, obwohl es gar nicht nötig gewesen wäre, wird ja auch kein Geld gespart. Also ob das wirklich dann was da überhaupt wirken würde, wäre ja nochmal die zweite Frage. Ne?
0: Vor dem Hintergrund, wie nehmen Sie gerade die Stimmung wahr auf dem Ärztetag in Hannover?
2: Naja, schon ganz schön. Also ich glaube, es waren alle schon ganz schön schockiert. Also unser Ärztekammerpräsident hat gestern wirklich eine gute Rede gehalten und hat da wirklich alle Aspekte besprochen. Und danach kam Frau Waken und hat eigentlich sozusagen, sage ich jetzt mal, ihre
0: Bundesgesundheitsministerin?
2: Mhm. Die Bundesgesundheitsministerin, genau. Und hat eigentlich nochmal erklärt, warum sie jetzt eben alles hier und da einspart und hat eben, sagen wir mal, an gar keiner Stelle so erkennen lassen, dass sie sagt, naja gut, okay, ich habe mir auch eure Argumente mal angehört, vielleicht kann man es doch nicht ganz so machen, sondern eigentlich so gesagt, so ist es und so ziehen wir es jetzt durch, in 4 Wochen wird es beschlossen und dann müssen wir da irgendwie ab nächstes Jahr damit zurechtkommen. Mhm. Und sagen wir mal, der Ärztekammerpräsident hat eigentlich gesagt, also wir halten es doch noch mal kurz an. Sind noch Sachen, die müsste man jetzt wirklich noch mal bereden. Das kann man so nicht machen. Das würde einfach für die Versorgung der Patienten zu große Auswirkungen haben. Und da hat sie sich jetzt also eigentlich auf nichts eingelassen bisher. Und da waren alle schon ganz schön
0: schockiert. Frau Harre, ganz kurz noch zum Schluss. Völliges Verständnis dafür, dass Sie keine Lust haben, weniger Geld zur Verfügung zu haben. Auf der anderen Seite sind sich, glaube ich, alle einig, es muss ja gespart werden. Wo wollen Sie denn sparen? Was würden Sie denn sagen, was macht Sinn?
2: Ja, also was schon Sinn machen würde, ist, dass wir uns, also wir müssen uns wahrscheinlich schon wirklich ein bisschen besser organisieren.
0: Also Sie als Ärztinnen und Ärzte?
2: Wir untereinander, insofern, dass wir also sagen, und aber natürlich mit und auch nur wenn die Patienten müssen dann natürlich mitmachen, dass man sagt, also es geht nicht jeder zu 7 verschiedenen Fachärzten, sondern man versucht es eben, wie das mal auch früher war, dass man sagt, man geht eigentlich zum Hausarzt, dann guckt der, muss der jetzt zum Neurologen oder zum Orthopäden, damit wir die wenigen Facharzttermine, das ist ja das nächste Thema, die haben ja noch größere Einsparungen bei sich. Und wenn die also weniger Termine anbieten, dann müssen ja die Patienten irgendwie versorgt werden. Und das heißt, dass wir besser organisieren können, wer geht zu welchem Facharzt, damit nicht Doppeluntersuchungen gemacht werden und doppelt vielleicht auch Medikamente verschrieben werden, was ja nur Geld kostet. Also wir müssen das einfach ein bisschen besser steuern und das ist das Problem. Und jetzt soll das nächste Gesetz kommt schon, das soll jetzt alles digital gemacht werden. Also digital vor ambulant vor stationär ist jetzt der neue Slogan. Und das bedeutet, dass die Leute sich erstmal digital irgendwo durchtippen müssen, bevor sie dann irgendwie überhaupt zum Arzt kommen. Also das sind Sachen, die wollen wir nicht. Wir möchten gerne, dass...
0: Frau Hagel, die können wir jetzt gerade aber nicht mehr besprechen. Da müssen wir drum reden, wenn das konkret wird, weil uns geht die Zeit davon. Danke fürs Gespräch.
2: Ja, okay. Gut, okay, ja, gerne.
1: Dr. Karin Hagel ist Hausärztin, stellvertretende Vorsitzende des Hausärzteverbandes Brandenburg und gerade mit dabei beim Ärztekongress in Hannover. Großes Thema da, die Vergütungsbegrenzung bei Arztpraxen und Krankenhäusern durch die neue Gesundheitsreform. Und die bedeutet, wenn sie denn so beschlossen wird, ganz konkret, dass die Versorgung mindestens perspektivisch schlechter wird.
0: Hier kommt Future Bay, LMAA, übersetzt. Ihr könnt mich mal, du kannst mich mal, sucht's euch aus. Guten Morgen, hier ist Deutschlandfunk Nova.

0: Future Bay, LMAA. Habt ihr gehört hier in Deutschland? Nova.
1: Hier ist Sarah Brückner. Die hat ein paar Studios weiter. Alle Infos für euren Mittwochmorgen. Alles, was wichtig ist. Hi,
2: guten
1: hallo,
2: Morgen.
1: Guten Morgen.
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4: Beim Koalitionsausschuss haben sich die Spitzen von Union und SPD auf einen Fahrplan für ihre nächsten Vorhaben verabredet. Es ging unter anderem um den Bundeshaushalt für nächstes Jahr. Da will die Regierungskoalition nicht auf ihre Reserven zurückgreifen. Heißt, die Ministerien werden weiter sparen müssen. Es gab außerdem Einigkeit darüber, dass in den nächsten Wochen die Details für die geplanten Reformen abgestimmt und auf den Weg gebracht werden. Und auch über Entlastungen für Bürgerinnen und Bürger wegen der hohen Energiepreise wurde diskutiert. Dazu hieß es danach, dass der CO2-Preis auf Sprit, Heizöl und Gas nächstes Jahr auf dem Niveau von diesem Jahr stabil bleiben soll. Zur geplanten Einkommenssteuerreform gab es wie erwartet keine Beschlüsse. Union und SPD haben sich im Koalitionsvertrag zwar geeinigt, dass sie kleine und mittlere Einkommen entlasten wollen, bei der Umsetzung gibt es aber noch Diskussionen. In Baden-Württemberg soll der Grünen-Politiker Cem Özdemir heute zum neuen Ministerpräsidenten gewählt werden. Er tritt als Nachfolger für seinen Parteikollegen Winfried Kretschmann an. Der gibt das Amt nach 15 Jahren ab. Erst steht die Wahl im Plenum an, danach die Vereidigung durch den Landtagspräsidenten. Dann sollen die Ministerinnen und Minister in Özdemirs neue Regierung bestätigt werden. Die wurden in den letzten Tagen vorgestellt. Den neuen Koalitionsvertrag haben die beiden Parteien am Montag unterschrieben. Drin steht unter anderem das Ziel, dass Baden-Württemberg bis 2040 klimaneutral wird. Unternehmensgründungen sollen innerhalb von 2 Tagen möglich sein und wichtige Technologien sollen gezielt gefördert und Bürokratie abgebaut werden. Die Grünen hatten die Landtagswahl in Baden-Württemberg Anfang März knapp vor der CDU gewonnen. In der Opposition sitzen außerdem AfD und SPD. Im Gerichtsstreit um die von US-Präsident Donald Trump verhängten weltweiten Zölle gibt es eine neue Kehrtwende. Letzte Woche hatte das US-Handelsgericht die Abgaben von 10% ausgesetzt und geurteilt, dass sie nicht vom Gesetz gedeckt sind. Jetzt hat ein Berufungsgericht die Zölle erstmal wieder in Kraft gesetzt. Geklagt hatten mehrere Unternehmen und der Bundesstaat Washington. Die US-Regierung hatte gegen das erste Urteil Berufung eingelegt. Endgültig geklärt ist die Zollfrage damit noch nicht. Die Kläger haben eine Woche Zeit, um in die nächste Instanz zu gehen. Trump hatte im Februar weltweit pauschale Zölle von 10% ausgerufen. Im ersten Halbfinale vom Eurovision Song Contest in Wien hat Israel es ins Finale geschafft. Israels Teilnahme an dem Wettbewerb ist umstritten. Beim Auftritt von Noam Betan gab es in der Halle Buhrufe und Pfiffe. Schon vorher hatten in der Wiener Innenstadt einige pro-palästinensische Gruppen protestiert, weil Israel mitmacht. Und 5 Länder, darunter Spanien und die Niederlande, boykottieren den Wettbewerb aus Protest gegen Israel. Sie kritisieren, wie Israels Militär im Gazastreifen vorgeht. Deutschland ist fürs ESC-Finale am Samstag schon automatisch gesetzt.
3: Das Wetter.
4: Im Südosten und an den Alpen lässt sich später öfter die Sonne blicken, sonst ist es eher bewölkt. Es gibt Schauer und örtlich auch Gewitter, dazu 11 bis 17 Grad.
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0: Wir schauen in der nächsten halben Stunde in die Ukraine auf 2 verschiedene Arten und Weisen. Einmal sprechen wir über eine junge Dame, die in der Ukraine eigentlich irgendwann mal Urlaub machen wollte. Dann gab es den Angriffskrieg in der Ukraine, der ist gestartet und sie hat sich entschieden, da zu bleiben und da Menschen zu helfen.
1: Und dann ist in den entscheidenden letzten Wochen etwas passiert, von dem niemand so recht sagen kann, wann eigentlich der Zeitpunkt war, wann sich das gedreht hat, aber aktuell gehen Experte und Experten davon aus, dass die Ukraine in diesem russischen Angriffskrieg mittlerweile ein wenig Oberwasser hat und Russland ein größeres Interesse an einer Waffenruhe und an einem Frieden. Auch das gucken wir uns genauer an in der nächsten halben Stunde hier bei Deutschlandfunk Nova.
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0: Das ist was Neues von Almost Monday. No More Regrets, habt ihr gehört, hier in Deutschlandfunk Nova.
1: Wir starten mit einer Nachricht, die sich dreht um die USA. Pete Hegseth, der amerikanische Verteidigungsminister, hat sich geäußert zu Vorwürfen, dass seinem Land erstens wegen des Irankriegs die Munition ausgeht und zweitens der Irankrieg zu viel kostet. Er hat gesagt, das mit der Munition stimmt nicht und das mit den Kosten, ja, das stimme, aber man führe halt auch einen wichtigen Krieg im Iran. Was von diesen Aussagen von Pete Hegseth zu halten ist, könnt ihr selber einschätzen. Er ist Mitglied der US-amerikanischen Regierung.
0: Gestern Abend hat der Koalitionsausschuss getagt. Das ist das Treffen, wo CSU-Chef Markus Söder aufräumen wollte.
2: Deswegen ist für uns wichtig, dass wir auch mal mit mentalen Aufräumen arbeiten.

0: Arbeiten beginnen.
1: Mentale Aufräumarbeiten, wie viel da wirklich aufgeräumt worden ist, ist am Ende nicht übermittelt. Auch nicht, ob man sich bei dem wichtigen Thema Einkommenssteuerreform wirklich annähern konnte. Aber die Stimmung soll gut gewesen sein und zumindest heißt es bei wichtigen Reformvorhaben, sei man sich einig. Immerhin. Mehr Details soll es dann im Laufe des Morgens in einem schriftlichen Statement geben.
2: Kurz zum Wetter, das ist eher grundsätzlich bewölkt. Im Südosten und an den Alpen lässt sich später öfter auch mal die Sonne blicken. Es gibt Schauer, örtlich auch Gewitter. Höchsttemperaturen zwischen 11 und 17 Grad.
1: Partyurlaub in Kiew klingt heute, 2026, ziemlich absurd. Anna hat genau das gemacht, allerdings 2022. Und dann ging der Angriffskrieg von Russland los auf die Ukraine. Da hat sie entschieden, ich bleibe und ich helfe den Menschen vor Ort. Heute ist sie 28 Jahre alt und fährt in die Frontgebiete, um Zivilistinnen und Zivilisten in Sicherheit zu bringen. In unserem Podcast Unboxing News erzählt sie von ihrer Arbeit. Sie hat Krisen- und Sicherheitsmanagement studiert und zumindest geahnt, worauf sie sich da ganz grob einlässt. Jetzt ist sie jeden Tag am Start und begibt sich da durchaus auch in Lebensgefahr, selbst wenn sie in einem gepanzerten Auto unterwegs ist, rund um die Stadt Kramatorsk in der Ostukraine. Am Anfang ist sie noch mehrere Stunden gefahren bis zu den Menschen an der Frontlinie. Mittlerweile sind es nur noch ein paar Minuten, weil die russische Armee, die kommt immer näher. Trotzdem sind die Abläufe mittlerweile ja zu sowas wie Routine geworden.
3: Das heißt, man hat einfach ein sehr gutes Gefühl dafür entwickelt, wie sich Sachen entwickeln, wie man wann zu handeln hat. Es ist ja mehr Glück als irgendwie Können, aber dass man so aus dem Affekt in gewisser Weise reagiert, hat man sich über die Jahre, sage ich mal, antrainiert.
1: Anna holt die Menschen von ihren Häusern ab, transportiert sie zu Sammelpunkten. Von da aus geht es dann weiter in größere Notunterkünfte oder zu Familienmitgliedern, die dann weiter im Westen der Ukraine leben.
3: Wenn man gerade Familien mit jüngeren Kindern im Auto hat und man endlich irgendwie in der Region Kharkiv bei diesem Shelter ankommt und die Kinder aus dem Auto aussteigen und sofort anfangen zu spielen und ihre Teddybears wieder aus den Koffern packen, das fühlt sich immer gut an. Und ich denke, boah, sehr gut.
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2: Das sind Beirut mit No, No, No. Guten Morgen, hier ist Deutschlandfunk Nova.

0: Snail Mail Tractor Beam. Hier ist Deutschlandfunk Nova am Mittwochmorgen. Morgen ist Christi Himmelfahrt. Haben viele von euch frei. Es ist 8.19 Uhr.
1: 3 Tage hat es so eine Art Waffenruhe gegeben zwischen der Ukraine und Russland rund um die Militärparade in Moskau zum Sieg über Nazi-Deutschland. Diese Waffenruhe kam Russland, kann man schon sagen, sehr gelegen.
0: Und nicht nur deshalb sehen Expertinnen und Experten die Dynamik dieses Krieges verändert. Und zwar zugunsten der Ukraine. Das war auch ein Take aus dem Treffen der Verteidigungsminister und Ministerinnen der Europäischen Union am Montag. Die Ukraine ist in einer viel besseren Position als vor einem Jahr. Wir haben heute Morgen gesprochen mit Sabine Adler aus unserem Osteuropa-Team und wollten von ihr wissen, als erstes, ob man das in Kiew genauso sieht. Also sieht die Ukraine sich selbst auch stärker?
2: Ja, man sieht sich stärker. Andererseits ist es natürlich so, bei aller Vorsicht geht ja der Krieg mit einer riesigen Intensität weiter. Also zum Beispiel hat die russische Armee im April so viele Drohnen abgeschossen auf die Ukraine wie nie zuvor. 6.700. Aber auf der anderen Seite hat die Ukraine selber Russland mit 7000 Drohnen und anderen Flugkörpern angegriffen. Das heißt, sie hat mehr auf Russland abgefeuert, als sie von Russland bekommen hat. Und das hat alles errechnet ein Monitordienst, der heißt Luftkrieg Ukraine. Und der hat auch festgestellt, dass die Ukraine immer noch sehr gut ist, trotz der vielen Drohnen, die meisten abzufangen, nämlich 90%. Aber, großes Aber, bei ballistischen Raketen ist das viel, viel schwieriger. Da gehen die Erfolgsquoten wirklich deutlich nach unten. Da sind es nur noch 17%, die abgefangen werden. Das heißt also, es gibt Licht und Schatten, aber im Moment mehr Licht für die Ukraine.
0: So, die Taktik der Ukraine nennt sich im Militärjargon Deep Strike. Also da geht es darum, Ziele zu erreichen, die weit entfernt sind von der eigentlichen Frontlinie und dann ja auch kritische Infrastruktur zum Beispiel anzugreifen, zum Beispiel Raffinerien in Moskau. Wie verwundbar ist Russland da und warum kriegt die Ukraine das so gut hin?
2: Also Russland ist ja richtig verwundbar, denn es ist so, dass Russland riesengroß ist und man denkt, das ist ein Vorteil, aber in dem Fall ist das ein Riesennachteil, denn Russland kann einfach so flächendeckend nicht geschützt werden mit den eigenen Luftabwehrsystemen. Und es ist so, dass sich die Ukrainer immer so Ziele aussuchen, die entweder mit der Öl- und Gasproduktion verbunden sind. Und jetzt hat es zum Beispiel gestern Orenburg hinter dem Ural 1500 Kilometer von der ukrainischen Grenze entfernt getroffen. Dort ist eine Erdgasanlage und eine Raffinerie zerstört worden. Und interessanterweise gibt es jetzt kritische Stimmen in der Ukraine, die sagen, eigentlich wäre es fast noch besser, mehr Rüstungsunternehmen für ballistische Raketen anzugreifen. Eben die Raketen, die so schwer abzufangen sind. Und das könnte in Orenburg sogar der Fall gewesen sein, denn das ursprüngliche Ziel könnte dieses Produktionswerk gewesen sein, in dem tatsächlich dort in Orenburg Marschflugkörper hergestellt wurden. Aber das hat man verfehlt.
0: Vor dem Hintergrund, dass die Ukraine stärker wird, wie nervös ist die russische Führung? Wie nervös ist Wladimir Putin gerade?
2: Sehr nervös, denn es ist so, dass eben diese vielen Angriffe auf die Erdöl- und Erdgasunternehmen dazu führen, dass die Bevölkerung das sehr, sehr viel mehr mitkriegt. Also riesige Rauchwolken, verschmutztes Schwarzes Meer mit Öl. Noch dazu kommt, dass immer wieder aus Sicherheitsgründen, wie erklärt wird, das Internet abgeschaltet wird. Und das macht das fast dann so richtig voll für die russischen Menschen.
1: Die Dynamik des Angriffskriegs in der Ukraine hat sich verändert zugunsten der Ukraine. Vor allem Drohnen spielen eine wichtige Rolle. Hat uns Sabine Adler aus unserem Osteuropa-Team erklärt. Danke.
0: Das war ein Mitschnitt von heute Morgen. Wir machen weiter mit You See You.
3: Yeah.
0: Bye, bye.

0: mit Shapeshifter gehört hier in Deutschlandfunk Nova.
1: Es ist Mittwoch, morgen ist Donnerstag, Christi Himmelfahrt. Ike Nirmas hat jetzt die News für euch um 8.31 Uhr.
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0: Moin.
3: Moin. Beim Koalitionsausschuss haben sich die Spitzen von Union und SPD auf einen Fahrplan für ihre nächsten Vorhaben verabredet. Es ging unter anderem um den Bundeshaushalt für nächstes Jahr. Da will die Regierungskoalition nicht auf ihre Reserven zurückgreifen. Heißt, die Ministerien werden weiter sparen müssen. Es gab außerdem Einigkeit darüber, dass in den nächsten Wochen die Details für die geplanten Reformen abgestimmt und auf den Weg gebracht werden. Und auch über Entlastungen für Bürgerinnen und Bürger wegen der hohen Energiepreise wurde diskutiert. Dazu hieß es danach, dass der CO2-Preis auf Sprit, Heizöl und Gas nächstes Jahr auf dem Niveau von diesem Jahr stabil bleiben soll. US-Präsident Donald Trump startet seinen Besuch in China. Er wird von einer hochrangigen Wirtschaftsdelegation begleitet. Zu den großen Themen bei den Gesprächen zwischen Trump und seinem chinesischen Amtskollegen Xi Jinping gehört der Iran-Krieg. Kurz vor dem Besuch hat der chinesische Außenminister noch mit seinem pakistanischen Kollegen telefoniert und aufgefordert, noch mal stärker zwischen USA und Iran zu vermitteln. Vor allem, was die Öffnung der aktuell weitgehend blockierten Straße von Hormuz angeht. Bei Trumps Besuch soll es aber auch um ein mögliches Handelsabkommen gehen. Ihn begleiten unter anderem Elon Musk als Chef der Konzerne Tesla und SpaceX, Apple-Chef Tim Cook und Boeing-Vorstand Robert Erdberg. Der jüdische Holocaust-Überlebende Albrecht Weinberg ist gestorben. Er wurde 101 Jahre alt. In der Nazi-Diktatur hat er 3 Konzentrationslager überlebt, unter anderem Auschwitz. Seine Eltern wurden von den Nazis ermordet. Bundespräsident Frank-Walter Steinmeier hat Weinbergs Lebensgeschichte als Warnung gewürdigt. Steinmeier sagte, dass es unsere Verantwortung bleibt, für die jüdische Gemeinschaft einzustehen und die Demokratie zu schützen. Weinberg hatte sich als Zeitzeuge jahrzehntelang gegen das Vergessen der Verbrechen eingesetzt. Letztes Jahr hat er sein Bundesverdienstkreuz zurückgegeben. Damit wollte er gegen die Bundestagsabstimmung zur Migrationspolitik protestieren, bei der die Union auch Stimmen aus der AfD-Fraktion in Kauf genommen hatte.
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3: Um künstliche Intelligenz voranzubringen, braucht es unter anderem riesige Mengen an Speicherchips. Mehrere große Player in dem Business sitzen in Südkorea und die machen durch den KI-Boom ordentlich Gewinn. Ein Berater des südkoreanischen Präsidenten findet, dass davon aber alle Menschen im Land profitieren sollten. Er hat eine Steuer auf KI-Gewinne ins Spiel gebracht. In einem Facebook-Post schlägt der Präsidentenberater vor, übermäßige Unternehmensgewinne sozial umzuverteilen. Aus seiner Sicht sollte das Geld zum Beispiel an ländliche Gemeinden gehen oder an jüngere Menschen, Rentnerinnen und Künstler. Ähnliches hatte vor kurzem auch schon ein Politiker im Parlament gefordert. Südkoreas Präsident scheint zumindest im Moment noch nicht so überzeugt davon. Sein Büro teilte mit, die Position des Beraters sei dessen persönliche Meinung.
2: Das Wetter
3: ist heiter im Südosten und an den Alpen. Im Rest des Landes ist es eher bewölkt. Dazu gibt es Schauer und örtlich auch Gewitter, maximal 11 bis 17 Grad.
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0: Ja, man muss es sagen, wie es ist. Kriege zu führen kostet Geld und zwar eine ganze Menge.
1: Ja, und nicht nur Geld, sondern auch Munition. Und die wiederum kostet auch Geld. Und wenn die Munition weg ist, muss erst welche nachproduziert werden. Und die fehlt dann wiederum an anderen Stellen.
0: Wir müssen drauf schauen, wie die USA da eigentlich wieder rauskommen aus dem Krieg gegen den Iran. Weil der verschlingt gerade sehr viel Geld, das die USA eigentlich gar nicht so richtig hat. Beziehungsweise sie in Schwierigkeiten bringen wird, perspektivisch.
1: Machen wir nach einem Song hier bei Deutschlandfunk Nova. Guten Morgen euch.
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0: Daddy, Fria, Hot Damn. Habt ihr gehört, hier in Deutschlandfunk Nova, es ist 8 Uhr und 38 Minuten.
1: Vor 2,5 Monaten haben Israel und die USA den Iran angegriffen, habt ihr mitbekommen. Und entgegen der ersten Einschätzung von Donald Trump, dass der Krieg nur 4 Wochen dauern würde, läuft er jetzt schon 2,5 Monate. Und kurzfristig ist ein Ende auf jeden Fall nicht absehbar.
0: Ja, das sind teure 2,5 Monate gewesen für die USA. Das Militär hat inzwischen 29 Milliarden US-Dollar für den Iran-Krieg ausgegeben. Katrin Seeger aus dem Deutschlandfunk Nova Nachrichten. Genau dazu hat es gestern eine Haushaltsanhörung im US-Kongress gegeben, also zu diesen 29 Milliarden Euro. Wie ist denn diese Summe zustande gekommen?
2: Details, wie die Summe genau zustande kommt, hat der Finanzchef vom Verteidigungsministerium Jules Hurst nicht genannt. Interessant ist aber, dass er bis gestern die Summe noch mit 25 Milliarden Dollar angegeben hat. Und jetzt musste er vom Kongress gestern zugeben, dass die Kosten jetzt doch eher bei 29 Milliarden Dollar lägen. Mhm. Als Grund hat er den Anstieg genannt, dass Ausrüstung repariert und ersetzt werden musste. Das heißt, der US-israelische Krieg gegen den Iran ist für die Amerikanerinnen und Amerikaner nochmal mindestens 4 Milliarden Dollar teurer geworden. Und die Nachricht kommt für die Bevölkerung zu Zeiten von hohen Energiepreisen, von steigender Inflation. Die Preise für die Lebenshaltungskosten in den USA sind gerade auf ein 3-Jahres-Hoch gestiegen.
0: Ja, das sind ja schon ganz schön ordentliche Summen, um die es da jetzt gerade geht. Wie hat der Kongress darauf reagiert?
2: Kritisch waren hier die demokratischen Abgeordneten, die ja in der Opposition zur republikanischen Regierung stehen und im Kongress knapp in der Unterzahl sind. Die haben Hurst und seinem Chef, dem Verteidigungsminister Pete Hegseth, vorgeworfen, die wahren Kriegskosten zu verschleiern. Und sie haben von der Regierung gefordert, endlich mal eine langfristige Strategie vorzulegen, was den Iran angeht.
0: Ja, das mit der Strategie, das ist ja ein Vorwurf, den Trump schon öfter mal gehört hat. Also, dass er keine Iran-Strategie hat. Zum Beispiel auch vom deutschen Bundeskanzler Friedrich Merz.
2: Stimmt, also vor 2 Wochen, da hatte Merz gesagt, die Amerikaner sind ganz offensichtlich ohne jede Strategie in diesen Krieg gegangen, Zitat Ende. Und noch, das erschwere also umso mehr den Konflikt zu beenden. Und damit hat Merz offensichtlich einen empfindlichen Nerv der US-Regierung getroffen, denn Trump hat sofort reagiert mit den Worten, Merz habe keine Ahnung, wovon er rede. Und kurz danach den Abzug von mindestens 5000 Soldatinnen und Soldaten aus Deutschland angekündigt. Außerdem gab es da noch eine Absage zur Stationierung von Tomahawk-Raketen.
0: Ja, die wiederum wären aus Verteidigungs- oder Abschreckungssicht für Deutschland ja eigentlich ganz nützlich gewesen, oder?
2: Genau, die Raketen, die haben eine Reichweite von 2500 Kilometern und könnten im Falle eines Angriffs Russland erreichen und sollten eben Russland abschrecken. Bisher ist Deutschland da ganz klar auf die Waffen der USA angewiesen. Aber jetzt stellt sich raus, eventuell haben die USA auch gar nicht mehr so viele zur Stationierung im Ausland. Denn die Tomahawks waren gestern auch zentrales Thema im Kongress. Der demokratische Senator Mark Kelly hat vor der Anhörung gesagt, detailliert über die Waffen- und Munitionsbestände vom Verteidigungsministerium informiert worden zu sein. Darunter Tomahawks. Und da sei es schockierend, wie tief schon ins Munitionslager gegriffen werden musste, wie viel da schon verbraucht wurde.
0: Was hat der US-Verteidigungsminister Pete Hegseth dazu gesagt? Konnte er das entkräften?
2: Er hat da keine Zahlen genannt, also keine Belege. Er hat dem widersprochen mit den Worten, das Thema Munitionsbestände sei überdramatisiert worden und die USA hätten mehr als genug von dem, was sie benötigten. Die Tagesschau zitiert einen Politikexperten der Denkfabrik Defense Priorities zu dem Auftritt von Hegseth und der sagt, Hegseth hat da einen sehr schwachen Auftritt vor dem Kongress gestern hingelegt und konnte kaum sein Budget rechtfertigen. Es gehe hier offenbar um Aufrüstung, um der Aufrüstung willen, statt um eine mit klarem Grund und Fokus.
1: In den USA steigen die Kriegskosten für den Einsatz gegen den Iran und gleichzeitig gibt es Zweifel, wie viel Munition die USA noch in ihren Beständen haben. Infos kamen von Katrin Sieker aus den Deutschlandfunk Nova Nachrichten. Herzlichen Dank dafür.
0: La Rue jetzt mit Uptight Downtown. Deutschlandfunk Nova hier, 8.42 Uhr.

0: LaRue, Uptight Downtown, habt ihr gehört. Hier ist Deutschlandfunk Nova.
1: Bei Jakob Vogel geht es jetzt um Windräder und patriotische Vögel, wenn ich es richtig verstanden habe.
0: Eine ungewöhnliche Farbkombination auf jeden Fall.
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3: Windräder sind eine Gefahr für Vögel, weil immer wieder Tiere mit den Rotorblättern zusammenstoßen. Forschende von der Uni Helsinki haben untersucht, wie man Vögel besser davor warnen kann. Vorbild ist dabei die Natur, wo Tiere wie Schlangen oder Frösche Fressfeinde mit bunten Farben abschrecken. In einem Experiment wurde getestet, welche Farben Vögel am ehesten meiden. Den stärksten Effekt gab es bei Gelb, Rot und Schwarz. Vögel haben solche bunten Muster instinktiv gemieden, selbst wenn sie vorher keine Erfahrung damit hatten. Bei Weiß, wie ja die meisten Rotorblätter sind, zeigte sich der Effekt nicht. Die Forschenden sagen, die richtige Farbkombi auf Rotorblättern könnte Vögel kostengünstig besser schützen. Allerdings müsste das erst noch in der Praxis getestet werden. Langfristig könnten Warnfarben aber ein neuer Standard für Windräder und Stromleitungen werden. PCOS. Diese Erkrankung betrifft weltweit rund 170 Millionen Frauen. Zu den häufigen Symptomen gehören unregelmäßige Monatsblutungen, Akne, verstärkter Haarwuchs, Insulinresistenz und Probleme beim Schwangerwerden. Jetzt bekommt das polyzystische Ovarialsyndrom aber einen neuen Namen. Künftig soll die hormonelle Erkrankung polyendokrines metabolisches Ovarialsyndrom heißen, abgekürzt PMOS. Fachleute sagen, dass der bisherige Name irreführend war und deshalb oft zu Fehldiagnosen geführt hat. Denn viele Betroffene haben gar keine Zysten an den Eierstöcken. Typisch sind eher ein gestörter Hormonhaushalt und Probleme mit dem Stoffwechsel. Das soll durch die neue Bezeichnung deutlicher werden. Die Hoffnung unter anderem, dass die Krankheit in Zukunft schneller erkannt wird. Die neue Abkürzung PMOS soll bis 2028 schrittweise in internationale Leitlinien und Gesundheitssysteme übernommen werden.
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0: Die Wombats Can't Say No, habt ihr gehört hier in Deutschlandfunk Nova, ist 8.51 Uhr.
1: Donald Trump hat seit längerem schon eine ganz besonders spezielle Beziehung zu China. Im Prinzip ist das schon während seiner ersten Amtszeit losgegangen.
2: China, China, China, China, China, China, China, China, China, China, China. Let's say China. China. I love him. China. China. China, China, China. I have to have my China.
1: I have to have my China. An China hat er sich abgearbeitet, der Donald Trump, nicht nur, weil China so ein mächtiger Handelsriese ist, sondern ja, weil ihm das immer ein Dorn im Auge war, dass China den USA so langsam den Rang abläuft in Sachen Weltwirtschaft und Führung da. Jetzt trifft sich Donald Trump heute mit Xi Jinping, dem chinesischen Präsidenten. Großes Thema wird eigentlich der Handel, werden Zölle sein, aber am Ende wird es vor allem wieder um den Iran-Konflikt gehen und um die Unterstützung von China für den Iran. Was dabei rauskommt, erfahrt ihr bei Deutschlandfunk Nova.
0: Wenn man versucht abzunehmen, vor allem mit Diäten, dann gibt es diesen berühmten Jojo-Effekt. Heißt, wenn man durch ist mit der Diät, dann dauert es nicht lange und dann hält man das Gewicht wieder oben drauf und im Worst Case auch noch mehr als vorher. Dann wieder Diät, dann wieder mehr Gewicht und so weiter. Das ist nicht nur rein motivatorisch schwierig, das ist auch ein Risikofaktor für Krankheiten, vor allen Dingen, wenn das Gewicht dann eben wieder da ist. Und deshalb wird daran geforscht, wie man diesen Effekt verhindern kann. Da gibt es eine ganz frische Veröffentlichung aus dieser Nacht, und zwar eine Pille mit einem Bakterium, das auch in unserem Darm vorkommt, und das soll dabei helfen, den Jojo-Effekt zu verhindern. Also zumindest wurde es in dieser Studie deshalb getestet und rausgekommen ist. Ganz verhindern kann es den Jojo-Effekt nicht, aber es gibt einen Effekt und deshalb soll weiter daran geforscht werden.
1: Wir gucken kurz aufs Wetter. Im Südosten und an den Alpen lässt sich später mal die Sonne blicken. Sonst ist es eher bewölkt. Es gibt auch Schauer, örtlich Gewitter mit Höchsttemperaturen zwischen 11 und 17 Grad.
0: Gestern Abend hat der Koalitionsausschuss getagt. Das ist das Treffen, wo CSU-Chef Markus Söder ja mal aufräumen wollte.
3: Deswegen ist für uns wichtig, dass wir auch mal mit mentalen Aufräumarbeiten beginnen.
0: Mentale Aufräumarbeiten. Wie viel da wirklich aufgeräumt worden ist, ist nicht übermittelt. Auch nicht, ob man sich bei wichtigen Themen wie zum Beispiel der Einkommensteuerreform annähern konnte. Aber die Stimmung soll gut gewesen sein. Und bei wichtigen Themen sei man sich einiger, immerhin. Mehr Details soll es im Laufe des Vormittags in einem schriftlichen Statement geben. Solange es das nicht gibt, können wir uns mit was beschäftigen, was heute auf der Agenda steht. Nämlich ein Thema, was uns auch schon sehr lange beschäftigt. Robert Habeck hat es als damaliger Wirtschaftsminister angestoßen in der alten Regierung. Seitdem heißt es umgangssprachlich Heizungsgesetz, geht aber eigentlich um das Gebäudemodernisierungsgesetz. Da hat sich die Regierungskoalition schon in dem Koalitionsvertrag vorgenommen, das muss weg.
4: Der Heizungskeller wird damit wieder zur Privatsache. Die Bürger haben wieder die Freiheit, selbst zu entscheiden, wie sie heizen. Wir beseitigen die Gängelung und unnötige Bürokratie aus den alten Gesetzen von Robert Habeck.
0: So hat es der Unionsfraktionsvorsitzende Jens Spahn formuliert. Und das, was er formuliert hat, wird jetzt umgesetzt. Jetzt ist es soweit. Wirtschaftsministerin Katharina Reich hat letzte Woche einen konkreten Entwurf dazu vorgelegt. Demnach soll es auch nach 2045 noch Gas- und Ölheizungen geben können, die dann stückweise mit nachhaltigem Gas oder nachhaltigem Öl geheizt werden können. Also es soll dann so schrittweise hochgehen, bis 2029 geht das los, dann bis 2045. Gibt es Kritik an diesem Entwurf, der heute im Bundeskabinett verhandelt wird? Und wir schauen uns das nachher ein bisschen genauer an mit unserer Korrespondentin im Hauptstadtstudio, und zwar um kurz nach neun hier in Deutschlandfunk Nova.
1: Maisie Peters jetzt.

0: weißt, dass ich gerade einreiße, was noch nicht steht. Es tut mir auch nicht leid, dass ich das gerade selber nicht so richtig verstehe.
1: Jolle, zu nice, habt ihr gehört, hier in Deutschland vom Nova.
2: Hier kommt Sarah Brückner mit den News. Guten Morgen, Morgen.
3: Zu nice.
2: Hello.
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5: Nach monatelangen Verhandlungen will das Bundeskabinett heute das überarbeitete Gebäudemodernisierungsgesetz auf den Weg bringen. Der Plan von CDU, CSU und SPD ist, dass Öl- und Gasheizungen auch langfristig weiter betrieben und neu eingebaut werden können. Sie sollen schrittweise klimaneutraler betrieben werden, zum Beispiel mit Biomethan oder Bioöl. Durch die Pläne will die Bundesregierung das sogenannte Heizungsgesetz aus der Zeit der Ampelkoalition ersetzen. Unter anderem die Grünen und Umweltorganisationen kritisieren die Pläne. Thema im Kabinett wird heute außerdem auch ein Gesetzentwurf für härtere Strafen bei Vergewaltigungen mit K.O.-Tropfen. Vorher hatten die Spitzen der Regierungsparteien im Koalitionsausschuss beraten. Es gab Einigkeit darüber, dass in den nächsten Wochen die geplanten Reformen auf den Weg gebracht werden. Auch über Entlastungen wegen der hohen Energiepreise wurde diskutiert. Dazu hieß es danach, dass der CO2-Preis auf Sprit, Heizöl und Gas nächstes Jahr stabil bleiben soll. Der Verfassungsschutz ist einem Bericht zufolge die erste Sicherheitsbehörde vom Bund, die in Zukunft mit einer europäischen Software zur Datenanalyse arbeiten will. WDR, NDR und die Süddeutsche Zeitung haben recherchiert, dass ein französisches Unternehmen den Zuschlag bekommen hat. Mit dem neuen Tool soll es für die Behörden einfacher werden, große Datenmengen auszuwerten und Zusammenhänge zu erkennen. Das soll zum Beispiel bei der Terrorismusbekämpfung helfen. Das französische Unternehmen liefert eine europäische Alternative zur Software vom umstrittenen US-Unternehmen Palantir. Die wird seit mehreren Jahren in Hessen und Bayern von den Polizeien eingesetzt. Kritische Stimmen sehen bei Palantir Probleme mit dem Datenschutz und eine zu große Nähe zu US-Behörden. Wie sieht's mit den Beständen der US-Streitkräfte aus? Am Wochenende hat ein demokratischer Senator gesagt, dass wegen des Kriegs im Iran viele Vorräte fast aufgebraucht sind, vor allem Raketen und Marschflugkörper. Der Verteidigungsminister Pete Hegseth sieht das anders. Er hat im Ausschuss vom Repräsentantenhaus erklärt, dass die ganze Debatte übertrieben sei. Die USA hätten genug Munition und Raketen. Gestern wurde außerdem bekannt, dass die Kosten vom Iran-Krieg für die USA nochmal deutlich gestiegen sind. Der Pentagon-Chef sagte im Kongress, dass sie jetzt bei etwa 29 Milliarden Dollar liegen, vor allem wegen Reparaturen und neuem Equipment. Rund um die Bestechungsaffäre in einem Gefängnis in Nordrhein-Westfalen gibt es jetzt neue Details. In der JVA Euskirchen sind offenbar auch zwei elektronische Generalschlüssel verschwunden. Laut der deutschen Presseagentur hat das der NRW-Justizminister im Rechtsausschuss erklärt. Das Ganze soll bei einer Untersuchung von allen Schlüsseln aufgefallen sein. Nach dpa-Infos kam daraus, dass bei zwei von den Transpondern offenbar das Innenleben ausgetauscht worden war. Wo die Originalschlüssel sind, ist unklar. Ob das Ganze mit den Bestechungsvorwürfen gegen mehrere Beschäftigte von der JVA zu tun hat, wird gerade ermittelt. Im Moment laufen Untersuchungen gegen 8 Mitarbeiter und auch gegen ehemalige Häftlinge. Laut der zuständigen Staatsanwaltschaft gab es in der JVA Euskirchen quasi ein Bestechungsabo. Häftlinge sollen gegen Zahlungen jeden Monat Hafterleichterungen bekommen haben.
4: Das Wetter.
5: Im Südosten und an den Alpen später öfter sonnig, sonst ist es eher bewölkt. Es gibt Schauer und örtlich auch Gewitter. Höchsttemperaturen zwischen 11 und 17 Grad.
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1: Und einem Beweis, wie schön die deutsche Sprache möglichst lange Wörter konstruieren kann, nämlich das Gebäudemodernisierungsgesetz ist ganz schön lang.
2: Gebäudemodernisierungsgesetz, GMG, GMG. Wäre es im Englischen?
1: Ja, oder kurz das Heizungsgesetz. So ist es ja irgendwann mal berühmt-berüchtigt geworden.
2: Ja, berüchtigt geworden ist es eher als Heizungshammer von Habeck, oder?
1: Das stimmt, ja. Also es geht darum, was in den Heizungskellern stehen darf, soll oder auch nicht. Unter anderem, das wird in diesem Gebäudemodernisierungsgesetz ja besprochen. Und was da drin steht, das wiederum bespricht heute das Kabinett. Das heißt, wir schauen gleich mal, was da so besprochen werden könnte und was denn überhaupt geändert wird in diesem neuen Vorschlag, weil der Heizungshammer von Habeck soll weg.
2: Gebäudemodernisierungsgesetz stattdessen.
1: Gleich mehr.
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0: Cheese! Noga Eres zusammen mit Flyana Boss habt ihr gehört hier in Deutschlandfunk Nova. Set Generation Happy Pictures heißt der passende Song. Noch eine Uhrzeit oben drauf, 9:11.
1: Rhetorisch wird da schon seit einiger Zeit das ganz große Besteck ausgepackt. Vom Heizhammer jetzt zur großen Freiheit im Heizungskeller. So schauen zumindest einige in der Bundesregierung auf das, was sie wohl heute im Kabinett verabschieden. Das Gebäudemodernisierungsgesetz soll die Version Heizungsgesetz der Ampelregierung ablösen.
0: Ja, wurde viel drum gestritten, auch in den Medien intensiv diskutiert, sowohl der alte Heizungshammer, aber jetzt auch eben das, was neu beschlossen werden soll. Und es wurde auch noch ein bisschen dran rumgeschraubt. Und ja, jetzt soll eben dieses neue Ding dann tatsächlich beschlossen werden und wie neu das wirklich ist und ob Deutschland damit auch noch die Klimaziele erreicht kann, die erreicht werden sollen.

0: Darüber haben wir heute Morgen mit Katharina Thoms gesprochen aus unserem Hauptstadtstudio in Berlin. Und sie hat erstmal erklärt, was da jetzt genau als finale Version verabschiedet werden soll.
1: Also so ganz, ganz final wissen wir das auch noch nicht, weil tatsächlich darüber auch bis in die Nacht noch abgestimmt wurde, wie es ja immer so schön heißt. Grundsätzlich ist aber klar, es sollen in Zukunft eben alle möglichen Arten von Heizungen eingebaut werden dürfen. Also von der berühmten Wärmepumpe über ganz viele Kombinationen von Heizarten bis zu den klassischen Gas- und Ölheizungen sollen weiter unbegrenzt eingebaut werden. Es gibt nicht mehr diese Vorgaben mit erneuerbaren Beimischung, 65% Regel, sagt ja vielleicht vielen auch was. Ein Teil, der ist dazugekommen, wenn man eben eine Gas- und Ölheizung einbaut, dann muss man bedenken, dass nach und nach müssen die mit Biobrennstoffen betrieben werden. Ab 2029 gibt es da so eine Quote, 10%, und das steigt dann nach und nach an. Die sogenannte Biotreppe heißt es dann. Und weil das ganz schön teuer werden kann, wenn man weiter mit Gas und Öl oder eben mal mit diesen Biobrennstoffen heizt, sollen Mieter und Mieterinnen geschont werden und entlastet werden. Und deswegen sollen sich Vermieter da teilweise zumindest an diesen Kosten beteiligen.
0: Also schon so ein bisschen was neu und auch was, worüber man diskutieren kann. Nicht nur innerhalb der Bundesregierung wurde jetzt auch das neue Heizungsgesetz ordentlich diskutiert und es gibt auch Kritik. Was würdest du sagen, sind die wichtigsten Kritikpunkte?
1: Also was viele befürchten, ist einfach, dass jetzt wieder eine neue Unsicherheit kommt und man erstmal abwartet mit dem Heizungswechsel. Das ist schon mal ein Problem, vor allem wenn es eben darum geht, klimaschonendere Heizungen einzubauen. Stichwort Klimaziele. Und was sehr viele sehr kritisch sehen, ist eben diese besagte Biotreppe oder auch Grüngasquote, weil man fragt sich, wie soll das eigentlich gehen? Im Moment gibt's gar nicht so viel Biobrennstoffe. Das heißt, man müsste sehr viel mehr anbauen, Biogas produzieren, Biomethan und so. Wie soll das eigentlich funktionieren? Das sagen Wohnungsverbände, Umweltverbände, aber auch kommunale Unternehmen wie Stadtwerke, die können sich das nicht so richtig vorstellen und sehen da auch keinen Plan bei der Bundesregierung. Und das andere ist einfach die Befürchtung, na ja, das könnte einfach zementieren, dass wir weiter Gasheizungen ganz viele noch haben, sind ja eh viele im Bestand. Und dann ist die Frage, wie können wir denn damit bitte unsere Klimaziele erreichen? Also da sind sehr viele Fragezeichen noch im Raum.
0: Und offensichtlich auch viel Kritik von verschiedenen Seiten. Findet das denn auch jemand gut?
1: Ja, es gibt schon auch positive Rückmeldungen. Also vor allem gut, dass es jetzt überhaupt erstmal eine Lösung gibt nach so vielen Monaten Verhandeln. Die Heizungsbranche, auch die Immobilienbesitzer, aber natürlich auch die Gaswirtschaft sagen, ja, können wir uns gut vorstellen. Klar, die hoffen auch auf Geschäfte und Verkauf, dass es eben gerade Stichwort Gaswirtschaft irgendwie dann doch weitergeht mit diesen fossilen Lösungen. Die anderen, die Vermieter, hoffen vor allem, dass sie nicht so sehr belastet werden. Man hatte schon am Anfang gedacht, dass sie sich mehr beteiligen müssen. Das ist jetzt doch ein bisschen abgeschwächt worden in dem Entwurf, der vorliegt. Und einige hoffen auch, ja, dass das jetzt ein bisschen weniger bürokratisch ist, als es davor war.
2: Die Bundesregierung will Robert Habeck vergessen machen und stattdessen mit einem Gebäudemodernisierungsgesetz um die Ecke kommen. Heute soll das im Kabinett beschlossen werden. Auf den letzten Metern kamen Infos von Katharina Thoms, die für uns als Korrespondentin im Hauptstadtstudio in Berlin ist.
0: Jetzt Feline Sunny. Hier in Deutschlandfunk Nova, Dogbite heißt der Song.

0: Third Eye Blind, Semi-Charmed Life, habt ihr gehört. Hier ist Deutschlandfunk Nova.
1: An einem Mittwoch vor einem Donnerstag, der frei ist. Morgen ist Feiertag, Christi Himmelfahrt. Und da kann man ja auf die Idee kommen, dass man irgendwas mit dieser ganzen Freizeit anfangen muss. Das fängt ja schon heute Abend an, da muss man ja nicht früh ins Bett. Also was soll man tun? Wir hätten euch gern ein Festival angeboten. Stand jetzt startet die Festivalsaison aber erst so ab der nächsten Woche aufwärts. Aber wir können euch einen Kinofilm, eine Doku über ein Festival anbieten. Über das Wacken Open Air Metal Festival. Gegründet 1990 in diesem eben sehr kleinen, beschaulichen Ort Wacken. Da ist es nach wie vor. Mittlerweile kommen da 85.000 Menschen zusammen, um Metal zu feiern. Und die Geschichte dieses Festivals wird in dieser Doku eben gezeigt.
2: Die Party war die Motivation. Die Party mit unseren Kumpels. Und wir haben es gemacht, als keiner wollte.
3: Wir haben da trotzdem dran geglaubt.
4: Aber auch nur wir.
5: Ganz Roses, ne?
6: Das kann eigentlich nur geil werden.
1: Das kann eigentlich nur geil werden. Wie geil es wird, könnt ihr euch heute Abend angucken. Ab heute Abend in den Kinos. Das Wacken Open Air als Doku. Das echte Wacken Open Air gibt es dann im Juli und so ein Stück weit eröffnet. Zumindest was die großen Festivals angeht, wird die Festivalsaison dann nächstes Wochenende mit Rock am Ring und Rock im Park.
0: Die zwei mächtigsten Männer der Welt treffen heute aufeinander. US-Präsident Donald Trump und der chinesische Präsident Xi Jinping. Die großen Themen werden sein Handel, Zölle und der Krieg im Iran.
1: Kurzer Blick aufs Wetter im Südosten und an den Alpen. Lässt sich irgendwann im Laufe des Tages mal die Sonne blicken. Sonst ist es tendenziell eher bewölkt. Es gibt Schauer und hier und da kann es auch Gewitter geben. Höchsttemperaturen liegen zwischen 11 und 17 Grad.
0: Ihr habt das mitbekommen. Ende April hat die Bundesregierung eine Gesundheitsreform beschlossen. Seitdem gibt es viel Kritik von Ärzteverbänden, von Kliniken, von der Pharmabranche. Denn um die Kassen finanziell zu stabilisieren, muss wohl irgendwo gekürzt werden. Gekürzt, gespart werden soll, vor allem in Krankenhäusern und in Arztpraxen. Und deshalb ist das Ganze großes Thema auf dem Deutschen Ärztetag, der gestern und in Hannover stattgefunden hat. Und wir haben heute Morgen mit Karin Harre gesprochen. Die ist Hausärztin in Walsleben, stellvertretende Vorsitzende des Hausärzteverbandes Brandenburg. Und der gefällt das natürlich gar nicht, dass in Arztpraxen gespart werden muss. Sie sieht schon ein, dass zu wenig Geld da ist, aber sie empfiehlt etwas anderes.
7: Ja, also was schon Sinn machen würde, ist, dass wir uns, also wir müssen uns wahrscheinlich schon wirklich ein bisschen besser organisieren.
0: Also Sie als Ärztin und Ärzte?
7: Genau, wir untereinander. Insofern, dass wir also sagen, also es geht nicht jeder zu 7 verschiedenen Fachärzten, sondern man versucht es eben, wie das mal auch früher war, dass man sagt, man geht eigentlich zum Hausarzt, dann guckt der, muss der jetzt zum Neurologen oder zum Orthopäden, damit nicht Doppeluntersuchungen gemacht werden und doppelt vielleicht auch Medikamente verschrieben werden, was ja nur Geld kostet. Also wir müssen das einfach ein bisschen besser steuern.
0: Was Karin Harre ansonsten so zu den Plänen der Gesundheitsregierung sagt, das hört ihr im ganzen Gespräch. Könnt ihr hören gleich nach den Nachrichten hier bei Deutschlandfunk Nova.
1: Jetzt der Bombay Bicycle Club zusammen mit Ray Morris. Better Now. 9:26 Uhr ist. Und zusammen.

0: Der Bombay Bicycle Club, den habt ihr zumindest gehört gerade. Metanau heißt der Track. Hier ist Deutschlandfunk Nova, Mittwochmorgen, 9.30 Uhr.
1: 9.30 Uhr bedeutet, Eken Yilmaz bringt euch jetzt auf den aktuellen Stand. Moin Eken.
2: Hi
1: Eamon.
0: Hi, guten Morgen.
2: Deutschlandfunk Nova, Nachrichten. Nach monatelangen Verhandlungen will das Bundeskabinett heute das überarbeitete Gebäudemodernisierungsgesetz auf den Weg bringen. Der Plan von CDU, CSU und SPD ist, dass Öl- und Gasheizungen auch langfristig weiter betrieben und neu eingebaut werden können. Sie sollen schrittweise klimaneutraler betrieben werden, zum Beispiel mit Biomethan oder Bioöl. Durch die Pläne will die Bundesregierung das sogenannte Heizungsgesetz aus der Zeit der Ampelkoalition ersetzen. Unter anderem die Grünen und Umweltorganisationen kritisieren die Pläne. Thema im Kabinett wird heute außerdem auch ein Gesetzentwurf für schärfere Strafen bei Vergewaltigungen mit K.O.-Tropfen. In Baden-Württemberg soll der Grünen-Politiker Cem Özdemir heute zum neuen Ministerpräsidenten gewählt werden. Er tritt als Nachfolger für seinen Parteikollegen Winfried Kretschmann an. Der gibt das Amt nach 15 Jahren ab. Erst steht die Wahl im Plenum an, danach die Vereidigung durch den Landtagspräsidenten. Dann sollen die Ministerinnen und Minister in Özdemirs neuer Regierung bestätigt werden. Die wurden in den letzten Tagen vorgestellt. Die Grünen hatten die Landtagswahl in Baden-Württemberg Anfang März knapp vor der CDU gewonnen. In der Opposition sitzen außerdem die AfD und die SPD. Die deutschen Autohersteller werden in den nächsten Jahren vermutlich weiter Jobs abbauen. Davon geht der Verband der Automobilindustrie aus. Die Präsidentin vom Verband hat dem Redaktionsnetzwerk Deutschland gesagt, dass sie damit rechnet, dass bis 2035 an die 225.000 Stellen gestrichen werden. Etwa 100.000 davon seien seit 2019 schon weggefallen. Die VDA-Präsidentin spricht von einer Standortkrise in Deutschland und Europa. Als Gründe nennt sie zum Beispiel hohe Steuern und Abgaben, teure Energie, hohe Lohnkosten und zu viel Bürokratie. Um Jobs zu erhalten, hält der Verband ein Umsteuern der EU für nötig. Die Präsidentin spricht sich da zum Beispiel für Technologieoffenheit auf dem Weg zur Klimaneutralität aus. Robotaxis erkennen im besten Fall alle möglichen Gefahren und reagieren dann angemessen darauf. Das klappt aber nicht immer. In den USA ruft der Betreiber Waymo seine fast 4000 autonomen Fahrzeuge zurück. Laut der Firma besteht das Risiko, dass die Robotaxis mit hoher Geschwindigkeit auf überschwemmte Straßen fahren. Waymo ist nach eigenen Angaben dabei, seine Software zu verbessern, um angemessen auf extreme Bedingungen zu reagieren, wie Starkregen. Die Firma reagiert mit dem Rückruf auf einen Vorfall letzten Monat während eines Unwetters in Texas. Eines der Fahrzeuge fuhr in eine überflutete Straße und wurde vom Wasser mitgerissen. Laut Waymo saß zu dem Zeitpunkt kein Fahrgast im Auto. Der Konzern hat schon wegen anderer Vorfälle Ärger mit den US-Behörden. Eines der Robotaxis hatte ein Kind angefahren und leicht verletzt. In einem anderen Fall soll ein Fahrzeug gegen Verkehrsregeln verstoßen haben.
3: Das Wetter
2: ist heiter im Südosten und an den Alpen. Im Rest des Landes ist es eher bewölkt. Dazu gibt es Schauer und örtlich auch Gewitter. Maximal 11 bis 17 Grad.
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1: Ja, ich meine, irgendwo muss ja gespart werden. Ne? Wenn die Versicherungen, die Krankenversicherungen zu wenig Geld haben, also mehr Geld ausgeben, als sie einnehmen, dann muss irgendwo gespart werden.
0: Es fällt auch oft dieser beliebte Satz, ich habe ja gar nichts gegen Einsparungen, aber bitte ja. Nicht bei mir, bitte bei den anderen.
1: Wir sprechen gleich darüber, wo man denn jetzt sparen könnte und welche Auswirkungen die Gesundheitsreform dann so in der Praxis hat. Also zum Beispiel eben auf die Versorgung bei Hausärztinnen und Hausärzten besprechen wir mit einer Hausärztin.
0: Guten Morgen.
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0: HM, Relationships habt ihr gehört. Hier ist Deutschlandfunk Nova am Mittwochmorgen.
1: Ende April hat die Bundesregierung eine Gesundheitsreform beschlossen und seitdem gibt's Kritik. Kritik von Ärzteverbänden, von Kliniken, von der Pharmabranche, weil es geht eben um Kürzungen, um die Krankenkassen finanziell irgendwie zu stabilisieren, muss eben irgendwo gekürzt werden.
0: Eingespart werden soll vor allem durch die Vergütungsbegrenzung und die soll wirken in Arztpraxen und in Krankenhäusern und deshalb ist das Ganze natürlich auch Thema auf dem Deutschen Ärztetag in Hannover. Wir haben gesprochen mit Karin Harre, die ist Hausärztin in Walsleben, stellvertretende Vorsitzende des Hausärzteverbandes Brandenburg in Hannover unterwegs. Und wir wollten als erstes von ihr wissen, also wenn jetzt diese Vergütungsbegrenzung kommt, was bedeutet es dann das für Ihre Praxis? Also was bekommen Sie dann nicht mehr bezahlt?
2: Ja, also sind so ein paar einzelne Leistungen, die jetzt direkt gestrichen werden. Aber es ist eben einfach so, wir hatten es bisher immer so, dass wenn jetzt die Kosten steigen und das wird dann eben auch nachgewiesen, Tarifsteigerung und so weiter, wenn das also angestiegen ist, dann wurde das von den Krankenkassen am Ende nachher wieder sozusagen refinanziert, kam wieder in den Topf und das wird jetzt eben anders geregelt in Zukunft, sondern es geht einfach danach, wie die Löhne steigen und davon wird aber noch ein Prozent abgezogen. Also ja, und das ist eben das, wo wir denken, kann jetzt nicht sein, dass wir sozusagen immer mit der Zeit immer weniger bekommen und dann letztendlich vielleicht eben das Personal nicht mehr so bezahlen können oder nicht mehr so viel, wie wir eigentlich möchten.
0: Die Kassenärztliche Bundesvereinigung kritisiert, dass sich dadurch das so verändert, dass sie sich strikt nach ihren Einnahmen richten müssen. Übersetzen Sie uns das vielleicht mal in den Praxisalltag. Das heißt, Sie können dann tatsächlich bestimmte Leistungen den Patientinnen und Patienten nicht mehr erbringen.
2: Ja, also es geht jetzt nicht immer so sehr um einzelne Sachen, sondern es geht eigentlich darum, dass wir dann insgesamt natürlich, wenn wir die Personalkosten nicht mehr so stemmen können, dann müssen wir natürlich sagen, okay, also wir können euch die Tarifsteigerung können wir euch jetzt vielleicht nicht geben, dafür müsst ihr jetzt 2 Stunden weniger, könnt ihr 2 Stunden weniger arbeiten in der Woche. Aber das bedeutet ja auch, dass wir letztendlich Sprechstundenzeiten oder die Termine natürlich verringern können, weil wir können ja nicht mit in der kürzeren Zeit dann genauso viel arbeiten. Und das wird eben dann so schleichend. Deswegen ist es ja wirklich so ein Rasenmäherprinzip. Ne? Es wird einfach überall so im Rasenmäher jetzt was gekürzt und dann fallen eben auch Sachen weg, die wirklich wichtig sind. Und ich würde mal behaupten, die hausärztliche Versorgung ist ja sozusagen die Basis eigentlich von allem und eben auch flächendeckend vorhanden, auch in Brandenburg noch. Mhm. Und das geht eigentlich nicht, weil es soll ja im Endeffekt Geld gespart werden. Und wenn dann Patienten eben gar nicht mehr zum Zuge kommen und dann doch wieder womöglich im Krankenhaus landen, obwohl es gar nicht nötig gewesen wäre, wird ja auch kein Geld gespart.
0: Vor dem Hintergrund, wie nehmen Sie gerade die Stimmung wahr auf dem Ärztetag in Hannover?
2: Naja, schon ganz schön. Also ich glaube, es waren alle schon ganz schön schockiert. Also unser Ärztekammerpräsident hat gestern wirklich eine gute Rede gehalten und hat da wirklich alle Aspekte besprochen. Und danach kam Frau Waken und hat eigentlich sozusagen, sage ich jetzt mal, ihre
0: Bundesgesundheitsministerin?
2: Die Bundesgesundheitsministerin, genau. Und hat eigentlich nochmal erklärt, warum sie jetzt eben alles hier und da einspart und hat eben, sagen wir mal, an gar keiner Stelle so erkennen lassen, dass sie sagt, naja gut, okay, ich habe mir auch eure Argumente mal angehört, vielleicht kann man es doch nicht ganz so machen, sondern eigentlich so gesagt, so ist es und so ziehen wir es jetzt durch, in 4 Wochen wird es beschlossen und dann müssen wir da irgendwie ab nächstes Jahr damit zurechtkommen. Mhm. Und sagen wir mal, der Ärztekammerpräsident hat eigentlich gesagt, halten Sie es doch noch mal kurz an. Es sind noch Sachen, die müsste man jetzt wirklich noch mal bereden. Das kann man so nicht machen. Das würde einfach für die Versorgung der Patienten zu große Auswirkungen haben. Und da hat sie sich jetzt also auf nichts eingelassen bisher. Und da waren alle schon ganz schön
0: schockiert. Frau Harre, ja, muss ich sagen. Ja. Ganz kurz noch zum Schluss. Völliges Verständnis dafür, dass Sie keine Lust haben, weniger Geld zur Verfügung zu haben. Auf der anderen Seite sind sich, glaube ich, alle einig, es muss ja gespart werden. Wo wollen Sie denn sparen? Was würden Sie denn sagen, was macht Sinn?
2: Ja, also was schon Sinn machen würde, ist, dass wir uns, also wir müssen uns wahrscheinlich schon wirklich ein bisschen besser organisieren.
0: Sie als Ärztin und Ärzte?
2: Wir untereinander. Insofern, dass wir also sagen, also es geht nicht jeder zu 7 verschiedenen Fachärzten, sondern man versucht es eben, wie das mal auch früher war, dass man sagt, man geht eigentlich zum Hausarzt, dann guckt der, muss der jetzt zum Neurologen oder zum Orthopäden, damit wir die wenigen Facharzttermine, das ist ja das nächste Thema, die haben ja noch größere Einsparungen bei sich und wenn die also weniger Termine anbieten, dann müssen ja die Patienten irgendwie versorgt werden und das heißt, dass wir besser organisieren können, wer geht zu welchem Facharzt, damit nicht Doppeluntersuchungen gemacht werden und doppelt vielleicht auch Medikamente verschrieben werden, was ja nur Geld kostet. Also wir müssen das einfach ein bisschen besser steuern und das ist das Problem.
1: Dr. Karin Harre ist Hausärztin, stellvertretende Vorsitzende des Hausärztenverbandes Brandenburg und ist mit dabei gewesen beim Ärztetag in Hannover. Da großes Thema, die Vergütungsbegrenzung bei Arztpraxen und Krankenhäusern durch die neue Gesundheitsreform, die bedeutet, wenn sie denn so weiterhin umgesetzt wird, ganz konkret, dass die Versorgung zumindest perspektivisch schlechter wird.
0: Das war ein Mitschnitt. Jetzt kommt Tampa City.

0: Tampa City. Self-Aware habt ihr gehört hier in Deutschlandfunk Nova.
1: Jakob Vogel jetzt mit den Wissensnachrichten. Es geht in der ersten Meldung um LSD und mögliche positive Wirkung.
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3: Viele Menschen mit Depressionen leiden unter einer gestörten Vernetzung ihrer Nervenbahnen im Gehirn. Forschende an der Uni Lübeck haben untersucht, ob der Wirkstoff LSD diese Probleme beheben kann. In ihrer Studie haben 35 Betroffene entweder sehr wenig oder eine höhere Dosis LSD bekommen. Bei der Gruppe mit der höheren Dosis hat sich die Struktur der weißen Substanz im Gehirn messbar verbessert. Diese Nervenverbindungen sind wichtig für die Kontrolle von Gefühlen und für das Gedächtnis. Die Patienten haben außerdem berichtet, dass sie über mehrere Wochen deutlich weniger depressive Symptome hatten. Die Forschenden sagen, dass das Gehirn durch das Mittel offenbar seine eigene Struktur umgebaut hatte. Das könnte bedeuten, dass Psychedelika bei Menschen tiefgreifende neuroplastische Prozesse anstoßen können. Einen Haken hatte die Studie aber, denn die Teilnehmendenzahl war sehr klein und es gab keine Kontrollgruppe, die ein Placebo bekam. Das schränkt die Aussagekraft ein. Es ist gerade mal Mai und schon jetzt sind weltweit mehr als 160 Millionen Hektar Fläche verbrannt. Das ist eine Fläche ungefähr so groß wie der Iran und es sind rund 20% mehr als beim bisherigen Rekord seit Beginn der Erfassungen vor 14 Jahren. Die internationale Forschungsgruppe World Weather Attribution warnt deshalb vor einer besonders schweren Brandsaison in diesem Jahr, vor allem wenn sich tatsächlich ein starker El Niño entwickelt. Bei dem Wetterphänomen erwärmt sich die Wasseroberfläche im Pazifik, was weltweit Extremwetter begünstigen kann. Besonders betroffen sind mehrere Länder in Westafrika und der Sahelzone sowie Teile Asiens. Dort wurden teils neue Rekorde bei verbrannten Flächen registriert. Auch in den USA und Australien hat es schon ungewöhnlich große Brände gegeben. Sollte sich ein starker El Niño entwickeln, könnte die Gefahr extremer Wald- und Flächenbrände so hoch werden wie noch nie in der jüngeren Geschichte.
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0: Beim letzten AO war es 952. Deutschlandfunk Nova hier.
1: Santigold habt ihr gerade gehört. Jetzt gleich kommt Nick Potthoff ab 10 Uhr, bringt euch gut informiert durch den Vormittag und den Tag und ach, vielleicht sogar den Rest eures Lebens. Wir sagen tschüss, macht gut, bis bald, hallo, auf Wiedersehen.
0: Schönen Feiertag.
1: Tschüssi. Ciao, macht gut. Okay, also

0: Baby Tate mit Jersey. 10 Uhr haben wir es an diesem Mittwoch. Sarah Brückner ist am Start für uns. Guten Morgen,
1: Baby Brückner.
0: Baby Brückner mit den Nachrichten jetzt.
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3: Nach monatelangen Verhandlungen will das Bundeskabinett heute das überarbeitete Gebäudemodernisierungsgesetz auf den Weg bringen. Der Plan von CDU, CSU und SPD ist, dass Öl- und Gasheizungen auch langfristig weiter betrieben und neu eingebaut werden können. Sie sollen schrittweise klimaneutraler betrieben werden, zum Beispiel mit Biomethan oder Bioöl. Durch die Pläne will die Bundesregierung das sogenannte Heizungsgesetz aus der Zeit der Ampelkoalition ersetzen. Unter anderem die Grünen und Umweltorganisationen kritisieren die Pläne. Thema im Kabinett wird heute außerdem auch ein Gesetzentwurf für schärfere Strafen bei Vergewaltigungen mit K.O.-Tropfen. US-Präsident Donald Trump besucht ab heute China. Er wird von einer hochrangigen Wirtschaftsdelegation begleitet. Zu den großen Themen bei den geplanten Gesprächen zwischen Trump und seinem chinesischen Amtskollegen Xi Jinping gehört der Iran-Krieg. Kurz vor dem Besuch hat der chinesische Außenminister noch mit seinem pakistanischen Kollegen telefoniert und aufgefordert, noch mal stärker zwischen USA und Iran zu vermitteln. Vor allem was die Öffnung der aktuell weitgehend blockierten Straße von Hormuz angeht. Bei Trumps Besuch soll es aber auch um ein mögliches Handelsabkommen gehen. Ihn begleitet unter anderem Elon Musk als Chef der Konzerne Tesla und SpaceX, Apple-Chef Tim Cook und Boeing-Vorstand Robert Ortberg. Ursprünglich war der China-Besuch schon im März geplant. Den Termin hat Trump wegen des Iran-Kriegs verschoben. Der jüdische Holocaust-Überlebende Albrecht Weinberg ist gestorben. Er wurde 101 Jahre alt. In der Nazi-Diktatur hat er 3 Konzentrationslager überlebt, unter anderem Auschwitz. Seine Eltern wurden von den Nazis ermordet. Bundespräsident Frank-Walter Steinmeier hat Weinbergs Lebensgeschichte als Warnung gewürdigt. Steinmeier sagte, dass es unsere Verantwortung bleibt, für die jüdische Gemeinschaft einzustehen und die Demokratie zu schützen. Weinberg hatte sich als Zeitzeuge jahrzehntelang gegen das Vergessen der Verbrechen eingesetzt. Letztes Jahr hat er sein Bundesverdienstkreuz zurückgegeben. Damit wollte er gegen die Bundestagsabstimmung zur Migrationspolitik protestieren, bei der die Union auch Stimmen aus der AfD-Fraktion in Kauf genommen hatte. In Cottbus dürfen in Zukunft nachts keine Mähroboter mehr fahren. Die Stadt hat ein Verbot erlassen, wegen der Gefahr für Igel und andere kleine Tiere. Die Regel gilt ab 17. Mai, dann ab einer halben Stunde vor Sonnenuntergang bis eine halbe Stunde nach Sonnenaufgang. Einige Gemeinden und Städte haben so ein Verbot schon, unter anderem Köln, Leipzig, Mainz und München. Der Deutsche Städtetag unterstützt auch Forderungen für ein deutschlandweites Nachtfahrverbot für Mähroboter. Laut einer Untersuchung von Forschenden vom Leibniz-Institut für Zoo- und Wildtierforschung sind Mähroboter ein ernstes das Tier- und Artenschutzproblem für westeuropäische Igel. Seit 2024 gelten sie auf der internationalen roten Liste zum ersten Mal als potenziell gefährdet.
2: Das Wetter.
3: Das ist meistens bewölkt. Es gibt Schauer und Gewitter. Im Süden ist es oft trocken und an den Alpen und im Südosten auch sonnig. Dazu 11 bis 17 Grad.
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0: Tag zusammen, schönen Mittwoch euch. Und ich bin noch allein hier, weil gleich haben wir ganz besondere Gäste hier. Sie haben schon einiges an Musik rausgebracht. Jetzt war aber die letzten 2 Jahre Funkstille. Sie sind wieder da mit einem neuen Album. Ich rede von OK Kid.
4: Solange wir uns noch haben, haben die anderen nicht gewonnen. Rave on.
0: Den Song hört ihr auf jeden Fall ja auch in der nächsten halben Stunde bei uns. Und was die Jungs zu ihrem neuen Album, zu ihrer Pause zu sagen haben, ich bin gespannt, ihr hört's gleich.
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Deutschlandfunk Nova ist hier und jetzt bin ich hier auch nicht mehr alleine. 2 Jahre waren sie weg, jetzt mit neuem Album wieder da. Komm, wir bleiben stehen, heißt es, kommt Ende Mai. Okay, Kid.

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1: Und Jonas und Raffi von der Band sind jetzt bei mir im Studio, trinken nochmal einen tiefen Schluck Wasser. War stressig für euch heute Morgen?
2: Nö, war entspannt, würde ich sagen. Wir sind ja früh aufstehen gewöhnt, deshalb...
1: Ja, seid ihr?
2: Ja.
1: Durch Kids oder?
2: Durch fortschreitendes Alter ändern sich Lebensumstände, ändern sich Lebenszeiten.
1: Dann ist 10 Uhr gar kein Termin mehr, ne?
2: Ja, ist schon Mittag.
1: Ihr habt ja, also 2 Jahre lang hat man wirklich gar nichts gehört. Komplette selbstgewählte Funkstille habe ich gelesen. Was habt ihr gemacht in der Zeit?
3: Boah, übers Leben sinniert. Und Musik geschrieben, glaube ich. Könnte es sein, vielleicht haben wir Musik geschrieben. Wir haben uns,
2: könnte sein, ja.
3: Wir haben ein Album fertig gemacht und genau, haben uns aber aus allen rausgezogen, also aus Social Media, aus dieses ständig immer wieder was verkaufen wollen und da Link in Bio, Mist, und wir wollten einfach mal aus allem rausgehen und uns quasi neu finden als Band, weil wir irgendwie das ein bisschen, kannst du mich gerne korrigieren, Raffi, aber ein bisschen so das verloren hatten, was uns eigentlich als Band ausmacht. Und das ist, glaube ich, so dieser Kern von, wir machen nichts anderes außer Musik. Deswegen wollten wir eine Band sein. Mhm. Und wir haben immer weniger Musik gemacht, sondern immer irgendwelche anderen Dinge zwischen Content und sonstigen Sachen, wo wir gemerkt haben, ey, wir müssen uns mal komplett rausziehen, um wieder richtig gute Musik jetzt zu machen. Aber noch mal mehr Fan von den eigenen Sachen zu sein oder Inspiration zu suchen für Musik, die man auch ausdrücken möchte, ja.
1: Habt ihr es dann auch geschafft oder versucht überhaupt privat so ein bisschen bei Social Media runterzufahren? Oder war das wirklich so, okay, Kid findet auf Social Media nicht statt, aber privat
2: ist man das so? Ich glaube, das eine geht mit dem anderen, glaube ich, einher. Ja. Also wenn die Band da Pause macht, dann hat man auch weniger selber den Need sozusagen, da irgendwas zu verfolgen oder so. Mhm. Aber ich meine, wir haben Social Media Pause gemacht, aber wir waren halt nicht untätig, ne? Also schon in der Kommunikation nach außen schon, aber wir haben uns halt fokussiert, und was wir, glaube ich, gebraucht haben, war einfach die Zeit, die man sonst nicht hat. So, ne? Wenn du in diesem Trubel gefangen bist zwischen Release-Vorbereitung, Tour und Content drehst, dann geht halt schnell der Zeit oder diese Zeit verloren, diese Muße auch verloren, die man als Band aber braucht, um neue Songs zu machen. Mhm. So, ne? Und das war, glaube ich, das, was wir so am wichtigsten gebraucht haben in der Zeit.
1: Wir hören auch gleich Songs aus dem Album, was Ende Mai rauskommt. Farbfilm ist der erste Song, den wir hören. Das ist ja so ein kleiner Wink Richtung alten Nina Hagen Song. Der war ja sogar beim Zapfenstreich von Angela Merkel, wurde der ja gespielt. Wie kamt ihr drauf, euch auf den zu beziehen?
3: Boah, das war wirklich random. Ich habe einfach nur, ich fand es irgendwie cool. Ich habe einen Farbfilm vergessen. Jetzt glaubt uns niemand, wie schön es hier war. Mhm. Das ist ja auch quasi, gut, bei Nina Hagen ist es, du hast den Farbfilm. Und ich hatte einfach irgendwie das so drüber gesungen über das Instrument und dachte, oh, das ist geil und das passt ja voll zu dieser Welt, die wir irgendwie auch erzeugen wollen, dass man, ja, dass man auch an den hässlichsten Orten die schönste Zeit haben kann oder in den schwierigsten Zeiten, die man hat, trotzdem das Gefühl hat, ey, das ist gerade zwischen uns zumindest alles wunderschön, und auch wenn es niemand sieht und wir kein Handy jetzt dabei haben oder Farbfilm eben und wir es nicht den anderen zeigen können, haben wir gerade Time of our life in einer sehr schwierigen Phase. Und das fand ich eigentlich so ein schönes Bild.
1: Ja, das schöne Bild, das können sich jetzt mal alle anhören. Und dann reden wir nämlich noch darüber, über diese kleine Ambivalenz, die da drin ist. Zwischen 3 Songs hintereinander weg, die Hoffnung stirbt heißen. Und aber doch der Positivität, die man da raushört gerade. Jetzt erstmal OK Kid mit Farbfilm. Jonas und Raffi von der Band sind noch ein bisschen hier.

0: Farbfilm. Okay, Kid, vom neuen Album. Es kommt am 29. Mai. Komm, wir bleiben stehen, heißt das. Und Raffi und Jonas von der Band sind bei mir im Studio. Hi nochmal.
1: Hi.
2: Hi.
0: Jetzt haben wir eben schon so ein bisschen drüber gesprochen, über auch das Positive an dem Song Farbfilm. Auf dem Album fängt es ja erstmal an mit Hoffnung stirbt. Und dass die Hoffnung gestorben ist. Ihr habt auch Luisa Neubauer im Intro von Rave On, die auch über das Thema Hoffnung spricht. Was ist es jetzt? Ist die Hoffnung gestorben oder wo gibt es noch Hoffnung?
1: Sagt ja auch unser Freund Max Richard Lessmann, der das Intro zu Hoffnung stirbt, spricht, die Hoffnung hat es nie gegeben. Und wenn man ihm Glauben schenken mag, dann ist es wahrscheinlich viel leichter, dann überhaupt wieder einen Sinn zu sehen. Das für uns war das wirklich so die Zeit, und als wir dann quasi aufgehört haben mit Live-Spielen und die Pause, es war wirklich schon so ein Nullpunkt. Und es war wirklich auch so, die Welt war, sage ich mal, nicht besser als vor 10 Jahren da draußen. Und das war wirklich so für mich vom Texten her ein Türöffner, dass ich mich damit abgefunden habe. Dieses Album fängt damit an, dass die Hoffnung stirbt. Und dann nicht einmal, sondern dann gleich dreimal bitte. Und so, dann ist es wirklich einfach da, und dann, also dann ist die Hoffnung tot, und dann ist quasi das Thema da, dass man dann wieder anfangen kann, auf dieser verbrannten Erde zu gucken, was passiert da. Und dann geht es ja schon recht schnell mit dem Song Rave On weiter, der dann sehr wieder in die Aktion übergeht. Und Luisa Neubauer macht das in dem Intro sehr, sehr, also eigentlich hat die das ganze Album damit so unfassbar genailt mit diesem Intro. Mhm. Und dass sie eben auch sagt, die Hoffnung, ne, wenn man zu Hause auf der Couch sitzt und ja, hofft, dass die Welt besser wird, dann ist das keine Hoffnung, sondern das ist einfach, ja, relativ naiv. Sondern die Hoffnung kommt dann, wenn man sich zusammentut, wenn man aktiv wird und wirklich auch dafür kämpft, dass sie überhaupt wiederkommen kann. Und das fand ich dann super, super inspirierend, um dann quasi so ein textliches Thema fürs Album aufzubauen mit Rave On, was danach kommt, und dass es dann auch irgendwann das Album, glaube ich, in eine sehr zuversichtliche Richtung geht.
0: Rave On ist auch der Song, den wir gleich noch hören werden. Ein Song, der mir auch aufgefallen ist, war 50823, also die Postleitzahl, ich glaube, sagten Ode an die Hood, Köln-Ehrenfeld. Wie wichtig ist es dann vielleicht auch in einer Welt, also wo große Krisen da sind, die einen vielleicht auch öfters mal so ein bisschen überfordern, die man auch nicht immer sofort beeinflussen kann, so eine Rückbesinnung auf so einen kleinen Kreis, auf so eine Gemeinschaft vor der Haustür?
2: Ja, das ist dieses komische Spannungsfeld, weißt du, in dem wir so leben. Ah. Auf der einen Seite irgendwie guckt man sich Nachrichten an oder hört Nachrichten, informiert sich und denkt sich, oh Gott, die Welt brennt einfach komplett. Aha. Das ist eine laufende Katastrophe, die immer schlimmer wird. Und auf der anderen Seite geht man vor die Tür und das nächste Problem ist, war jetzt zu viel Hafermilch in meinem Kaffee oder doch zu wenig? Und ich glaube, der Song, der ist ja auch so ein bisschen so eine Persiflage auf diese ganze Bubble, in der wir uns bewegen. Ne?
0: Mit dem Lastenfahrrad.
2: Und genau, das Lastenfahrrad ist umgefallen, das ist das größte Problem hier, weißt du, so. Aber die Probleme spielen sich eigentlich woanders ab und die sind auch von einer ganz anderen Tragweite, so, ne? Mhm. Und so das tagtäglich irgendwie zu erleben, dieses Hin- und Her-Switchen zwischen der eigenen Realität und der Realität, wie sie da draußen auch herrscht, und das so in Einklang zu bringen, das ist, glaube ich, auch irgendwie ein großer Faktor von dem Album. So.
0: Ich finde, wenn ihr auch sagt, man kann ja im Kleinen versuchen, was zu verändern. Und das finde ich auch sinnbildlich, wenn man auf eure Tour schaut. Ende September, Anfang Oktober ist so ein bisschen Solidarität auf Tour. Ich habe nämlich gelesen, ihr sucht Acts, die mit euch auf der Bühne stehen. Was steckt dahinter?
2: Ich glaube, da steckt dahinter die Erfahrung, die viele jetzt nicht große Acts machen. Das ist unglaublich tolle Musikerinnen und Musiker gibt oder Artists, die einfach Konzerte planen, die sich irgendwie durch dieses Gewitter eines Bookings durchringen und dann Shows auf die Beine stellen, die dann nicht funktionieren oder die sie wieder absagen müssen, weil halt so wenig Tickets verkauft werden. Und das kennen wir auch selber so, und wir wissen, wie schwierig das ist, und es wird ja immer schwieriger, und deshalb war der Gedanke da so, ey, lass uns vielleicht Leute unterstützen, die, bei denen es vielleicht nicht selber geklappt hat, weil aus was für Gründen auch immer. Mhm. Und da haben sich wirklich sehr, sehr viele Menschen gemeldet.
0: Ja,
2: so, total.
0: Habt ihr jetzt schon?
2: Also, wir haben noch keine richtige Auswahl getroffen, aber wir haben schon sehr viel, also wir hören uns alles an Und das ist echt super. Also es ist echt schön auch zu sehen, irgendwie, wie viel Solidarität von anderen Bands es auch so erzeugt. Ne? Das halten alles alle für eine coole Idee und vielleicht ist es ja was, was sich so dann vielleicht nochmal bei anderen Bands auch, was sich jemand abguckt oder so.
0: So ein kleiner Denkanstoß, ne? Ja. Auf jeden Fall. So kann man halt Stück für Stück da was bewegen. Und mal gucken, wer dann bei euch mit auf Tour ist. 5 Konzerte sind's. München, Berlin, Leipzig, Hamburg, Köln. Ende September, Anfang Oktober. Wir hier bei Deutschlandfunk Nova präsentieren das natürlich auch. Okay Kid, Jonas und Raffi sind am Start hier. Das neue Album Komm, wir bleiben stehen kommt am 29. Mai. Danke, dass ihr da wart.
1: Dankeschön.
2: Danke dir.
0: Und jetzt für euch hier noch Rave On vom neuen Album.
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0: Okay, Kid, Rave On, das neue Album der Jungs, ist draußen Ende Mai. Am 29. Mai, komm, wir bleiben stehen, heißt es. Und es ist optimistischer als vielleicht die ersten drei Tracks, die alle Hoffnung stirbt heißen, vielleicht glauben lässt. Haben uns die Jungs hier gerade live im Studio erzählt. 10.30 Uhr haben wir es. Ekin Yilmaz ist jetzt am Start für uns. Hallo Ekin.
1: Hallo.
0: Und hat die Nachrichtenlage aus der Welt für uns im Blick.
2: 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Wir starten mit drei kurzen Themen. Die Bundesregierung will härtere Strafen für Täter durchsetzen, die anderen K.O.-Tropfen verabreichen. Darum geht es heute Vormittag bei Beratungen im Kabinett. Außerdem auch um das überarbeitete Gebäudemodernisierungsgesetz. Die deutschen Behörden haben einen mutmaßlichen führenden Kopf der illegalen Darknet-Handelplattform Dream Market gefasst. Laut Staatsanwaltschaft wurde der 49-Jährige vor knapp einer Woche in Niedersachsen festgenommen. Und die wirtschaftlichen Probleme beim Autobauer VW wirken sich auch auf die Dachgesellschaft Porsche SE aus. Sie hat im ersten Quartal dieses Jahr fast 1 Milliarde Euro Verlust gemacht.
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2: Im ersten Halbfinale vom Eurovision Song Contest in Wien hat Israel es ins Finale geschafft. Israels Teilnahme an dem Wettbewerb ist umstritten. Beim Auftritt von Noam Bettan gab es in der Halle Buhrufe und Pfiffe. Schon vorher hatten in der Wiener Innenstadt einige pro-palästinensische Gruppen protestiert, weil Israel mitmacht. 5 Länder, darunter Spanien und die Niederlande, boykottieren den Wettbewerb aus Protest gegen Israel. Sie kritisieren, wie Israel im Gazastreifen vorgeht. Für das Finale haben sich außerdem Finnland, Schweden, Moldau, Serbien, Kroatien, Griechenland, Litauen, Polen und Belgien qualifiziert. Rausgeflogen sind Portugal, Georgien, Montenegro, Estland und San Marino. Deutschland ist fürs ESC-Finale am Samstag schon automatisch gesetzt. In Frankreich ist die Arbeitslosigkeit so hoch wie seit 2021 nicht mehr. Laut dem Statistikamt kletterte die Arbeitslosenquote im ersten Quartal auf 8,1%. Damit sind jetzt 68.000 mehr Menschen arbeitslos als in dem gleichen Quartal letztes Jahr. Nach Angaben der französischen Notenbank haben die Unternehmen die Ölpreisexplosion seit Februar gut weggesteckt. Dennoch sei die Wirtschaft wegen der Weltlage verunsichert, was wiederum der extremen Rechten in Frankreich in die Hände spielt. In aktuellen Umfragen zur nächsten Präsidentschaftswahl in Frankreich dominiert die Partei Rassemblement National. Ihr Vorsitzender Jordan Bardella erreicht gerade historische Werte mit 34% und 38%. Solche gab es seit fast 40 Jahren nicht mehr. In Japan waren Bären in den letzten Monaten ein ziemlich großes Thema. Neue Zahlen vom Umweltministerium bestätigen das nochmal. Demnach haben die Behörden in den letzten 12 Monaten über 50.000 Bärensichtungen registriert. Das sind mehr als doppelt so viele wie im bisherigen Rekordjahr 2023. Auch die Zahl der gefangenen und anschließend getöteten Bären ist deutlich raufgegangen. In Japan gab es letztes Jahr immer wieder Berichte, wonach sich Bären vermehrt in Wohngebieten aufhalten oder in der Nähe von Schulen. Fachleute sehen mehrere Gründe dafür. Einerseits finden Bären durch Klimawandel und Abholzung weniger Nahrung. Andererseits gibt es immer weniger Jäger in Japan. Laut den Behörden hat es letztes Jahr im Land außergewöhnlich viele Angriffe durch Bären gegeben. 13 Menschen wurden dabei getötet, so viele wie noch nie.
3: Das Wetter.
2: Der Himmel ist meistens grau, wir müssen uns auf Schauer und Gewitter einstellen. Nur im Süden ist es weitestgehend trocken. An den Alpen und im Südosten kommt auch die Sonne raus, maximal 11 bis 17 Grad.
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0: Ja, Shoutout an den Süden, Alpen und Südosten. Viel Spaß ohne Regen.

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0: Mit Jakob Vogel.
2: Der Krieg gegen den Iran belastet die Umwelt weit über das Konfliktgebiet hinaus. Weil die Straße von Hormuz dicht ist, schicken Reedereien jetzt ihre Schiffe um die Südspitze Afrikas. Dadurch hat sich der Schiffsverkehr dort innerhalb kurzer Zeit verdoppelt. Für die dort lebenden Wale ist das lebensgefährlich, weil sie jetzt viel öfter mit Frachtern zusammenstoßen. Darauf haben Forschende von der Uni Pretoria, die internationale Walfangkommission, aufmerksam gemacht. Sie sagen, dass Schiffe schon teilweise mitten durch ganze Walgruppen gefahren sind. Eine Lösung wäre, die Fahrtrouten weiter von der Küste wegzulegen. Das wäre nur ein kleiner Umweg für die Schiffe, könnte aber bis zu der Hälfte der tödlichen Unfälle verhindern. Auch Warn-Apps oder KI-Kameras für Schiffe sind im Gespräch. Südafrikas Regierung sagt, sie will schnelle Lösungen zum Schutz der Tiere suchen. Ich habe zu viel zu tun. Klar, sowas kann im Job ganz schön stressen. Aber das ist gar nicht die größte Belastung bei der Arbeit, wie eine große Übersichtsstudie im Journal of Vocational Behavior zeigt. Das Forschungsteam hat Daten aus mehr als 500 Studien mit fast 800.000 Beschäftigten ausgewertet. Untersucht wurden drei typische Stressfaktoren im Arbeitsalltag. Die Unklarheit, wer in seiner Rolle wofür zuständig ist, widersprüchliche Erwartungen und Überlastung. Ergebnis: Am stärksten belastete es Beschäftigte offenbar, wenn sie nicht genau wissen, was von ihnen erwartet wird. Die Unsicherheit kann zu Stress, geringerer Arbeitszufriedenheit und zu Burnout führen. Auch Unternehmen litten darunter, etwa durch schlechtere Leistungen oder häufigere Kündigungen. Die Forschenden sagen, Unternehmen sollten klarer kommunizieren, welche Aufgaben Beschäftigte haben und wie ihre Arbeit bewertet wird. Das könnte helfen, Stress am Arbeitsplatz zu verhindern. Wer ein E-Auto fährt, der will die Ladepausen möglichst kurz halten. Für den Akku ist das schnelle Laden aber nicht so gut, was die Lebensdauer verkürzen kann. Forschende der TU Chalmers in Schweden haben für dieses Problem jetzt eine Lösung. Sie haben eine Software entwickelt, die mit künstlicher Intelligenz das Schnellladen optimiert. Die KI, die ändert immer wieder den Stromfluss beim Laden und das verhindert, dass die Lithium-Ionen in der Batterie ausfallen und kann ihr Leben so um fast ein Viertel verlängern. Dabei dauert es nicht länger, bis die Batterie voll ist. Forschenden sagen, dass ihr Programm im Prinzip als Software-Update auf alle Elektroautos aufgespielt werden könnte. Allerdings funktioniert es bisher erst bei einem Batterietyp, an andere müsste es noch angepasst werden.
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1: Bilderbuch ist es, sind es, mit Spliff bei Deutschlandfunk Nova. Während du Netflix schaust, beobachtet Netflix dich. Das wirft Ken Paxton, das ist der Generalstaatsanwalt von Texas, dem Streamingdienst vor. Und deshalb hat sein Büro sogar Klage eingereicht. Paxton sagt, Netflix habe Daten im großen Stil gesammelt und gezielt für Werbung genutzt. Dabei hätte Netflix den Nutzenden eben was anderes versprochen, sagt er. Über die Hintergründe spreche ich mit unserer Tech-Autorin Carina Schröder. Carina, fass doch nochmal die Vorwürfe kurz zusammen.
2: Also erstens sammle Netflix deutlich mehr Daten als lange behauptet und zweitens der Streamingdienst wolle uns bewusst süchtig machen.
1: Okay, kommen wir erstmal zu den Daten. Um was für Daten soll es da gehen?
2: In der texanischen Klage wird auf Aussagen des ehemaligen Netflix-Chefs Reed Hastings verwiesen. Der hatte schon so um 2000 gesagt, Netflix sei eine isolierte Dateninsel und sammle kaum Daten. Texas wirft Netflix nun vor, das Gegenteil zu tun, also Sehgewohnheiten, Suchverhalten, Interaktionen mit der Oberfläche und sogar Daten aus Kinderprofilen würden erfasst, zum Beispiel für Werbung.
1: Okay, das sagen die jetzt, aber wissen wir, was da dran ist?
2: Tatsächlich listet Netflix auf seiner Support-Seite zahlreiche Daten auf, die gesammelt werden, darunter Streaming-Verhalten, Logging-Zeiten und demografische Angaben. Laut Netflix dienen diese Daten aber dazu, den Dienst zu verbessern und ja auch für personalisierte Werbung, auch in Zusammenarbeit mit Drittanbietern. Aber Netflix betont, dass Kinderprofile davon ausgenommen seien. Wer wissen will, welche Daten über einen gespeichert sind, kann die übrigens auch anfordern. Aber einzelne Daten, die können nicht gelöscht werden. Also wenn man will, dass die Daten verschwinden, muss das ganze Konto gelöscht werden.
1: Okay, aber Carina, also ich bin jetzt vielleicht zynisch, aber ist das nicht bei allen Streamingdiensten so?
2: Ja, ich habe mal geschaut und ähnliche Datensammlungen gibt es auch bei anderen Streamingdiensten, zum Beispiel Amazon Prime Video oder Disney Plus. Und auch dort werden Nutzerdaten für Empfehlungen, Werbung und die Optimierung der Dienste verwendet. Also jetzt wirklich kein Alleinstellungsmerkmal von Netflix. Ein bisschen kann man auch was dagegen schon tun. Also man kann Werbe- und Tracking-Cookies ablehnen, die Datenschutzeinstellungen in den Accounts anpassen, Werbung kann man auch deaktivieren und auch zum Beispiel einfach Kinderprofile nutzen, die sollen theoretisch sicherer sein. Aber zur Wahrheit gehört auch, wir zahlen ja eben für diese Dienste nicht nur mit Geld, sondern auch immer mit unseren Daten.
1: Lass uns aber nochmal zum zweiten Punkt kommen. Netflix will uns vermeintlich süchtig machen. Worum geht's da?
2: Genau, da geht es um die sogenannten Dark Patterns, also Designtricks, die Nutzer sozusagen lange auf der Plattform halten sollen. Texas kritisiert vor allem Funktionen sowas wie Autoplay und personalisierte Empfehlungen. Wobei man auch hier sagen muss, erstens, wieder alle großen Streaming-Anbieter nutzen diese Funktion. Und zweitens, Autoplay lässt sich, und das habe ich auch nochmal geguckt, aber deaktivieren bei den meisten Plattformen. Bedeutet natürlich nicht, dass dahinter trotzdem Algorithmen stecken, die uns an diese Plattform binden, die uns dranhalten wollen. Und eben dafür sorgen wollen, dass wir ganz lange schauen. Aber sind wir mal ehrlich, auch das ist nicht sonderlich überraschend.
1: Ja, macht jeder Streamingdienst und auch Insta, TikTok, die machen das ja auch alle. Deshalb, wie erfolgsversprechend ist jetzt diese Klage gegen Netflix?
2: Sehr schwer zu sagen. Also in den USA werden zurzeit viele Verfahren gegen Technologie- und Plattformunternehmen wegen angeblich manipulativer oder süchtig machender Designs geführt. Und es gibt ja auch erste Erfolge gegen Meta und YouTube, die hier die Erfolgschancen vielleicht auch ein bisschen verbessern könnten. Texas fordert unter anderem die Löschung unrechtmäßig gesammelter Daten, die Einschränkung bei personalisierter Werbung und vor allem Änderungen an Funktionen wie Autoplay bei Kinderprofilen. Netflix aber weist die Vorwürfe zurück und spricht von verzerrten und unzutreffenden Darstellungen in der Klage.
1: Texas verklagt den Streamingdienst Netflix. Über die Klagegründe habe ich hier gesprochen mit unserer Tech-Autorin, mit Carina Schröder bei Deutschlandfunk Nova. Jetzt hier für euch Artemis, I kinda like how you know just how beautiful you are.

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0: Acht richtige. Mein Gott.
1: Nein. Sehr gut.
0: Du hast abgeräumt. Aber wirklich ja, alle.
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0: Mimi Rap hat die Augen zu. Ihr habt sie hoffentlich offen, wenn ihr vor allem mit Kopfhörern durch die Welt lauft oder im Straßenverkehr seid. Wir haben 11 Uhr und Jan Bungertz ist jetzt für uns am Start. Hallo Jan.
1: Hi Nick.
0: Auch mit Augen offen gibt es jetzt die Nachrichten für euch.
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3: Die Bundesregierung will gleich härtere Strafen für den Einsatz von K.O.-Tropfen auf den Weg bringen. Die Betäubungsmittel sollen bei Straftaten wie Raub und Vergewaltigung rechtlich als Waffe eingestuft werden. Dadurch erhöht sich die Mindeststrafe bei solchen Taten auf 5 Jahre. Bisher sind es oft nur 3. Die höhere Mindeststrafe gilt aktuell schon, wenn bei einem Raub oder einer Vergewaltigung eine Waffe oder ein ähnlich gefährlicher Gegenstand eingesetzt wurde. K.O.-Tropfen zählen aber bisher nicht dazu. Der Bundestag hatte im November schon ein Gesetz beschlossen, das Handel und Herstellung bestimmter K.O.-Mittel verbietet. Über die jetzt geplante Strafverschärfung muss der Bundestag noch abstimmen. Wie oft K.O.-Tropfen etwa bei Vergewaltigungen eingesetzt werden, ist nicht bekannt. Fachleute gehen von einer hohen Dunkelziffer aus. Der Verfassungsschutz ist einem Bericht zufolge die erste Sicherheitsbehörde im Bund, die in Zukunft mit einer europäischen Software zur Datenanalyse arbeiten will. WDR, NDR und Süddeutsche Zeitung haben recherchiert, dass ein französisches Unternehmen den Zuschlag bekommen hat. Mit dem neuen Tool soll es für die Behörde einfacher werden, große Datenmengen auszuwerten und Zusammenhänge zu erkennen. Das soll zum Beispiel bei der Terrorismusbekämpfung helfen. Das französische Unternehmen liefert eine europäische Alternative zur Software vom umstrittenen US-Unternehmen Palantir. Die wird seit mehreren Jahren in Hessen und Bayern von der Polizei eingesetzt. Kritische Stimmen sehen bei Palantir Probleme mit dem Datenschutz und eine zu große Nähe zu US-Behörden. Eine mit dem Hantavirus infizierte Frau aus Frankreich ist nach offiziellen Angaben in kritischem Zustand. Laut Gesundheitsministerium liegt sie in einer Klinik in Paris auf der Intensivstation mit schweren Symptomen. Die Frau gehört zu den 5 Franzosen, die mit dem Kreuzfahrtschiff Hondius unterwegs waren, als dort das Hantavirus ausbrach. Das Schiff war am Sonntag nach Teneriffa gekommen und dort unter Sicherheitsvorkehrungen evakuiert worden. Mehr als 120 Passagiere und Besatzungsmitglieder wurden in ihre Heimatländer gebracht und dort erstmal unter Quarantäne gestellt. Vor Gericht in München muss sich seit heute ein YouTuber verantworten. Er hatte sich beim EM-Eröffnungsspiel vor 2 Jahren auf den Platz geschmuggelt, als Fake-Maskottchen verkleidet und mit gefälschter Akkreditierung. Im Bärenkostüm hatte er es ganz nah an die Fußballprofis ran geschafft. Vor Gericht hat er die Aktion als investigativen Journalismus verteidigt. Er habe auf Missstände aufmerksam machen und das Sicherheitskonzept des internationalen Fußballspiels überprüfen wollen. Vorgeworfen werden dem 29-Jährigen jetzt Urkundenfälschung und Erschleichen von Leistungen. Weil er einen Strafbefehl dazu nicht akzeptieren wollte, kommt es jetzt zum Prozess.
2: Das Wetter
3: ist oft bewölkt, gibt Schauer und Gewitter. Im Süden ist es aber oft trocken, an den Alpen und im Südosten auch sonnig. Höchstwerte 11 bis 17 Grad.
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0: Einen wunderschönen Mittwoch wünsche ich euch, wobei es fühlt sich für viele wahrscheinlich so ein bisschen an wie ein Freitag. Morgen Feiertag, Christi Himmelfahrt. Das heißt, viele von euch haben wahrscheinlich clever einen Urlaubstag gelegt. Dann haben wir jetzt nur noch heute ein bisschen was. Und dann erstmal schön, wie viele Tage sind es? 1, 2, 3, 4 Tage frei. Ey, da stört es doch vielleicht auch nicht, dass das Wetter wieder ein bisschen kühler geworden ist. Oder wenn im Kopf schon Wochenende ist. Ich hoffe, wir begleiten euch da anständig hin.
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0: Deutschlandfunk Nova ist hier. Das hier hatte ich auf jeden Fall auch in meinem Feed.
1: Was raten Sie Frauen?
2: Besser keine Beziehung mit einem Mann eingehen. Da ist das Risiko erheblich höher, eben Opfer von psychischer oder physischer Gewalt zu werden.
0: Sagt Dirk Peglow vom Bund der deutschen Kriminalbeamten, hat er im Heute-Journal gesagt. Es ging darum, dass in der aktuellen Bundeskriminalstatistik mehr Vergewaltigung verzeichnet werden. Und der Satz hat für viel Diskussion gesorgt. Und für die Frage, können Frauen und Männer überhaupt noch miteinander? Jetzt gab es zum ersten Mal ein Event, wo diese Frage ja eher unkonventionell beantwortet wurde. Cleo Libro hat für uns eine Party besucht, bei der Männer zu Möbeln werden.
3: Ein Mittwochabend in Berlin. In einem großen leeren Raum versammelt sich eine bunt gemischte Gruppe junger Leute für zwei Dinge in einem. Ein Workshop über freiwillige Objektifizierung und eine Party für Frauen, bei der Männer nur als Möbel anwesend sein dürfen. Die weiblichen Gäste sind entsprechend schick angezogen, die Männer sportlich. Und während die sich überlegen, welches Möbelstück sie verkörpern wollen, einen Tisch oder eine Fußbank, reflektieren Gäste wie Lisa ihre Erwartungen.
4: Was mich neugierig gemacht hat, war vor allem der Perspektivwechsel und dann die Vorstellung, in einen Raum zu treten, in dem ich die Rolle der Objektifizierenden einnehme. Das ist aber ganz einvernehmlich. War für mich eine Vorstellung von Empowerment, aber auch einfach wirklich Neugierde, was macht das mit mir?
3: Dann sprechen alle gemeinsam über Konsens und für jedes Möbel wird auf einem Zettel notiert, wie die Feiernden mit ihm umgehen dürfen. Zum Beispiel nur sehr vorsichtig polieren oder sich gerne mit Schwung draufsetzen. Dann startet die Party. Die Frauen snacken von den Tischen, kuscheln mit Decken, quatschen und erforschen neugierig den Raum. Kulturwissenschaftlerin Beate Absalon ist die Idee zur Möbelparty beim amerikanischen Kunstkollektiv The Bimbo Factory begegnet. Gemeinsam mit der Körpertherapeutin Rebecca Francis organisiert sie das Event in Berlin, um den Gästen eine ungewohnte, lustige Form der Begegnung zu bieten.
5: Und ich glaube, Turning Men into Furniture als ein Event ist eine Möglichkeit, spielerisch miteinander zu sein.
3: Und eine Gelegenheit für Frauen wie Katja, alte Muster abzulegen.
6: Das hat was sehr Empowerndes auch irgendwie.

0: gehabt.
1: Weil man gerade als Frau häufig in diese Pleaser-Situation eher reingeht, dass alle integriert werden, dass irgendwie alles gut finden. Und das mal nicht zu machen, war sehr angenehm.
2: Aber ist es schon Empowerment, wenn Männer einfach zurückobjektifiziert werden? Für die Veranstalterin Absalon ist es eher der Umstand, dass Männer zwar anwesend sind, als Möbel den Frauen aber maximalen Spielraum lassen. Aber was versprechen sich die Männer eigentlich von so einem Event?
3: Ich bin total neugierig und auch ein bisschen überforderter hingegangen. Ich bin zu einem Stuhl geworden, weil ich viele Möglichkeiten aufmachen wollte, um mit mir zu interagieren. Und ich wollte auch die Option haben, dass es zu körperlichem Kontakt kommt.
2: Das ist Martin, der zum ersten Mal ein Möbelstück gespielt hat.
3: Ich lag auf dem Rücken, die Beine waren angewinkelt. Meine Arme konnten Armlehne oder Rückenlehne sein. Am Ende war es aber doch irgendwie auch anstrengend, weil ich ganz schön gedehnt wurde einfach dadurch.
2: Die meisten Gäste hätten sehr vorsichtig auf ihm Platz genommen und wären deutlich sorgsamer mit ihm umgegangen als mit einem normalen Stuhl. Die Erfahrung war sehr besonders für ihn. Er würde sie sogar wiederholen.
3: Ich konnte nichts falsch machen. Ich war einfach da. Ich war ein Stuhl. Es lag nicht an mir als Person. Ich war nicht zu langweilig oder zu spannend oder zu einschüchternd, wenn Leute mit mir interagiert haben oder nicht mit mir interagiert haben, sondern die brauchten einfach gerade keinen Stuhl.
2: Er fand es entlastend, mit Frauen in Kontakt zu kommen und gleichzeitig zu wissen, dass er keine Grenzen verletzt. Aber bei der nächsten normalen Party als Sofa aufzutauchen oder Männer nur noch zu benutzen, ist ja keine wirkliche Option. Wozu dann das Ganze? Katja nimmt ganz klar mit,
1: dass ich nochmal kritischer auf mein Datingleben gucke, weil ich doch auch viele Männer gedatet habe, wo das Machtverhältnis sehr umgedreht war und die sich dessen halt gar nicht bewusst waren.
2: Und auch Beate Absalon zieht ein positives Fazit.
4: Dass die Männer hören, was Frauen miteinander besprechen, wenn mal kein Mann interveniert. Das kann, glaube ich, gut tun und einen daran erinnern, dass man vielleicht sonst auch im Alltag sich auch mal in die Lampe verwandelt und den Mund hält und den anderen mal das Wort überlässt.
2: Wenn es dafür sorgt, dass sich alle wieder mit mehr Rücksicht begegnen, ist es vielleicht wirklich keine schlechte Idee, beim nächsten Date einfach mal seinen inneren Tisch zu channeln.
5: Männer, die zu Möbeln werden. Cleo Libro hat von uns eine Party besucht, die dafür sorgen soll, dass die Geschlechter wieder näher zueinander finden.

Ja, die Britin, die ist im Herbst, sage ich mal, im Oktober. Da ist sie im Rahmen ihrer Mother of Pearl Tour in Deutschland und zwar direkt für 6 Konzerte. Und am Freitag, den 9. Oktober, da ist Fair Ridings in Köln, in Karlsberg, Victoria. Und ihr könnt mit dabei sein, wenn ihr euch meldet bei uns. Fair Ridings, ihr hört ja die Stimme und das ist so eine Stimme, wo ich sofort weiß, das wird live unheimlich geil klingen, oder? Die hat so eine Live-Stimme, wo ich glaube, man kriegt Gänsehaut, wenn der erste Ton von Wild Horse schon kommt. Sie ist auf Tour, auf der Mother of Pearl Tour, ziemlich ein neues Album, was rauskommen wird jetzt bald. Und ihr könnt mit dabei sein und direkt zu zweit, also packt euch noch wen mit rein und fahrt euch das mal. Fair Ridings, ihr könnt euch reinmelden per Mail an die 030, per WhatsApp an die 030 8503 8503, das ist nämlich eine Telefonnummer, oder eine Mail schreiben, mail@deutschlandfunknova.de. Fair Ridings ist auf Tour, auch in Deutschland und auch in Köln, und ihr könnt dabei sein am Freitag, den 9. Oktober. Ist noch ein bisschen hin, aber sich jetzt schon ein Geschenk machen für den Herbst, ist eigentlich eine nette Idee. Schreibt doch gern, während ihr Fair Ridings hört. Wild Horse hier für euch.

Taya Ridings ist im Herbst auf Deutschland-Tour und sie wird am 9.10., also nicht auf Deutschland-Tour, aber sie ist in Deutschland auf Tour im Rahmen ihrer Mother of Pearl-Tour und sie wird am 9.10., das ist ein Freitag, in Köln, im Karlsberg Victoria spielen. Ihr könnt dabei sein. Wenn ihr jetzt schreibt, mail at deutschlandfunknova.de oder eine WhatsApp an die 030 8503 8503.

0: Dermot Kennedy, Turnstile, 11.30 Uhr haben wir das. Ekin Yilmaz wartet schon auf uns. Hallo Ekin.
1: Hi.
0: Sie hat die aktuelle Nachrichtenlage aus der Welt jetzt für euch.
2: 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Erstmal drei Themen in kurz. Die Bundesregierung hat das neue Heizungsgesetz auf den Weg gebracht. Heizen soll klimafreundlicher werden. Allerdings dürfen auch neue Öl- und Gasheizungen weiterhin eingebaut werden. Das Kabinett hat auch einen Plan für härtere Strafen beim Einsatz von K.O.-Tropfen beschlossen. Bald sollen diese Betäubungsmittel bei Taten wie Raub und Vergewaltigung als Waffe gelten. Und die neue Tafel Milka-Schokolade ist laut einem Gerichtsurteil irreführend. Der Hersteller hatte das Gewicht von 100 auf 90 Gramm reduziert, die Verpackung aber kaum geändert.
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2: In Argentinien haben zehntausende Menschen mehr Geld für staatliche Hochschulen gefordert. In der Hauptstadt Buenos Aires und anderen Städten des südamerikanischen Landes demonstrierten Studierende, Lehrkräfte, Gewerkschaften und die Opposition gegen die Sparpolitik des Präsidenten. Sie wollen, dass das Gesetz zur Unifinanzierung eingehalten wird. Staatliche Unis sind in Argentinien gebührenfrei. Der ultraliberale Präsident Javier Milei will aber die Mittel für öffentliche Universitäten kürzen. Seine Regierung hat gegen das Gesetz zur Unifinanzierung, das der Kongress vorher verabschiedet hatte, Klage eingereicht. Denn darin sei nicht festgelegt, woher die vorgesehenen Mittel stammen sollen. Milei verlangt stattdessen mehr Transparenz und Effizienz bei den Ausgaben. Die Entscheidung liegt jetzt beim obersten Gerichtshof. In den USA hat Präsident Donald Trump bekannt gegeben, dass Marty McCurry nicht mehr die Arzneimittelbehörde FDA leiten wird. Ob er zurückgetreten ist oder entlassen wurde, ist nicht klar. Fest steht, Marty McCurry war in den USA umstritten. Er ist Chirurg und hatte die FDA vor gut einem Jahr übernommen, mit dem Versprechen, Reformen durchzusetzen. Konservative Abtreibungsgegner warfen McCurry vor, dass er eine Abtreibungspille, die seit 25 Jahren zugelassen ist, nicht überprüfen lassen hat. Außerdem waren er und die Trump-Regierung unterschiedlicher Auffassung, was aromatisierte E-Zigaretten angeht. McCurry hatte davor gewarnt, dass sie auf Jugendliche zu anziehend wirken können und war gegen den Verkauf. Die Regierung hat das trotzdem erlaubt. Teile der Pharmaindustrie kritisierten, dass seine Reformen bei der Arzneimittelprüfung mehr Probleme geschaffen haben. Schiffe aus China fischen seit Jahren unkontrolliert vor den Küsten von Ecuador, Peru und Argentinien. Allein vor Argentinien fischen immer wieder monatelang etwa 200 chinesische Schiffe. Damit hat sich die Flotte in den vergangenen 10 Jahren wohl um fast 50% vergrößert. Das südamerikanische Land hat daraufhin seine Überwachung im Wasser verstärkt, damit die chinesischen Schiffe nicht in argentinischen Gewässern fischen. Die Regierung befürchtet Überfischung und auch chinesische Geheimdienstaktivitäten. Sie gehen davon aus, dass Schiffe aus China Argentiniens Untersee ausspähen. China weist die Vorwürfe zurück. Bisher ließen sich die Vorwürfe nicht belegen oder bestätigen. Die USA unterstützen Argentinien bei der Überwachung seiner Gewässer aus eigenem Interesse. Sie haben Sorge, dass China seine Flotte nutzt, um dort in der Region eine Präsenz aufzubauen. Der Südatlantik spielt strategisch eine große Rolle, da er Zugang zur Antarktis bietet und zu anderen wichtigen Wasserwegen.
3: Das Wetter.
2: Der Himmel ist meistens grau. Wir müssen uns auf Schauer und Gewitter einstellen. Nur im Süden ist es weitestgehend trocken. An den Alpen und im Südosten kommt auch die Sonne raus. Maximal 11 bis 17 Grad.
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0: Und den Arkels Next Summer. Und wir müssen noch klären, wer die Freya Ridings Tickets kriegt. Ich glaube, das machen wir gleich. Ich glaube, das machen wir heute mal relativ schnell, dass wir das klären. Aber erstmal die Arkels.

0: Arkels mit Next Summer sind es. Deutschlandfunk Nova ist hier. Und ich habe gesagt, wir haben Tickets für Freya Ridings im Oktober. Und wir haben viele Leute gefunden, die dahin wollen. Aber Thomas, ich glaube, du hast es verdient. Hi.
1: Hi.
0: Du hast heute Geburtstag.
1: Ja.
0: Ja, dann erstmal alles Gute. Wie alt wirst du?
1: 26.
0: 26. Ah, und da, du magst Freya Ridings?
1: Ja.
0: Ah, sehr gut. Okay. Und das sind schon mal gute Grundvoraussetzungen. Man muss dazu sagen, du hast ja nicht selbst hier angerufen, beziehungsweise nicht selbst geschrieben, sondern das hat schön die Hanna für dich übernommen.
1: Ja.
0: Wusstest du davon?
1: Nein.
0: Okay. Das heißt, das ist jetzt eine schöne Überraschung.
1: Ja, das ist cool.
0: Kommt Hanna jetzt um das Geburtstagsgeschenk für dich drumherum, weil sie die Tickets klar gemacht hat, oder?
1: Nee, komm mit.
0: Ja, okay. Also, sahnst du doppelt ab heute.
1: Ja.
0: Genau. Und Hanna darf dann auch noch mit im Oktober.
1: Ja.
0: Sehr gut. Okay, ich würde sagen, wenn du willst, dann würden wir dir die Tickets geben, dann kommst du auf die Gästeliste und hast jetzt schon was, worauf du dich im Oktober freuen kannst.
1: Vielen Dank.
0: Ja, Thomas, ich wünsche dir einen Top-Tag. Was machst du heute noch?
1: Auch einen entspannten.
0: Einen entspannten Tag? So schön schon mal ins lange Wochenende rein, oder wie?
1: So.
0: So, sehr gut. Was machst du denn sonst so? Kannst du einfach so einen entspannten machen?
1: Heute kann ich ihn entspannten machen, aber sonst muss ich arbeiten.
0: Sonst musst du, aber jetzt hast du morgen frei und dann Freitag auch frei?
1: Ja.
0: Oh, perfekt. Das ist eine richtige Geburtstagswoche.
1: Ja.
0: Und dann noch die Konzerttickets.
1: Das ist echt toll.
0: Also da kann ja gar nicht mehr besser werden. Thomas, ich würde sagen, ich wünsche dir, dass die Woche so gut weitergeht und jetzt schon ganz viel Spaß bei Freya Ridings.
1: Vielen Dank.
0: Mach's gut. Ciao, ciao.
1: Ciao.

0: 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Vielen Dank dafür. Und deshalb gibt es eine Packung Wissen jetzt als Belohnung.
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2: Immer mehr Menschen nutzen sogenannte Drip-Spa-Infusionen für mehr Energie, längeres Leben oder schönere Haut. Aber das kann gefährlich werden. Das Bundesinstitut für Arzneimittel und Medizinprodukte warnt jetzt vor diesen Vitamin-Mineralstoff-Cocktails für die Venen. Viele Anbieter versprechen, dass die Mischungen das Immunsystem stärken. Das Bundesinstitut für Arzneimittel stellt aber klar, dass es dafür keine wissenschaftlichen Belege gibt. Die Fachleute dort sagen, dass die Produkte in Deutschland nicht als Medikament zugelassen sind und auch nicht geprüft wurden. Das Bundesinstitut sagt, dass es schwere Nebenwirkungen geben kann durch Überdosierungen, allergische Schocks oder gefährliche Luftembolien. Auch Herz-Kreislauf-Probleme sind möglich. Das Bundesinstitut für Arzneimittel rät deshalb dringend von der Nutzung solcher Wellness-Infusionen ab. Das Stromnetz in Deutschland ist ziemlich stabil. Stromausfälle sind selten und dauern meist nur kurz. Durch Extremwetter und Hitzewellen können die Ausfälle aber auch hier zunehmen, vor allem im Sommer. Das zeigt eine Untersuchung vom Forschungsnetzwerk EconPol Europe. Dafür wurden Stromausfälle zwischen 2013 und 2023 ausgewertet. In Deutschland, Australien, Brasilien, China und Mexiko. Im Vergleich zu Brasilien oder Mexiko fällt der Strom in Deutschland deutlich seltener aus. Mit 1,5 bis 2 Stunden sind die Ausfälle auch viel kürzer als etwa in China. Das Team sagt, dass die Vernetzung der europäischen Stromnetze die Versorgung in Deutschland grundsätzlich stabiler macht, weil so Ressourcen in verschiedenen Ländern Ungleichgewichte ausbalancieren. Gleichzeitig steigt das Risiko von Kettenausfällen, wenn sich Störungen schnell über Grenzen ausbreiteten. Deshalb brauche es gemeinsame Regeln, abgestimmte Steuerung und einen engen Informationsaustausch. PCOS. Diese Erkrankung betrifft weltweit rund 170 Millionen Frauen. Zu den häufigen Symptomen gehören unregelmäßige Monatsblutungen, Akne, verstärkter Haarwuchs, Insulinresistenz und Probleme beim Schwangerwerden. Jetzt bekommt das polyzystische Ovarialsyndrom aber einen neuen Namen. Künftig soll die hormonelle Erkrankung polyendokrines metabolisches Ovarialsyndrom heißen, abgekürzt PMOS. Fachleute sagen, dass der bisherige Name irreführend war und deshalb oft zu Fehldiagnosen geführt hat. Denn viele Betroffene haben gar keine Zysten an den Eierstöcken. Typisch sind eher ein gestörter Hormonhaushalt und Probleme mit dem Stoffwechsel. Das soll durch die neue Bezeichnung deutlicher werden. Die Hoffnung unter anderem, dass die Krankheit in Zukunft schneller erkannt wird.
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0: Deutschlandfunk Nova ist hier. 3 Tage, ja, war sowas wie Waffenruhe, muss man schon sagen, im Krieg zwischen Russland und der Ukraine. Die sind inzwischen vorbei. Es wird wieder geschossen. Russische Drohnen greifen seit gestern wieder unter anderem Kiew aus der Luft an. Und die Ukraine hat ebenfalls Drohnen und Raketen in Richtung Russland geschickt. Die Taktik dahinter nennt sich Deep Strikes. Das heißt, aus großer Entfernung gezielte Angriffe aus der Luft auf Ziele, die weit entfernt sind von der eigentlichen Frontlinie. Und das hat Konsequenzen, das ist bemerkenswert. Die EU-Außenbeauftragte Kaja Kallas, die hat nach einem Treffen der EU-Außenminister sogar gesagt, die Dynamik des Krieges habe sich verändert durch diese Deep Strikes. Und Russland sei in einer schwächeren Position als je zuvor in dem Konflikt. Sabine Adler, unsere Korrespondentin aus dem Osteuropa-Team, sagt, auch die Zahlen vermitteln einen ähnlichen Eindruck.
1: Zum Beispiel hat die russische Armee im April so viele Drohnen abgeschossen auf die Ukraine wie nie zuvor, 6.700. Aber auf der anderen Seite hat die Ukraine selber Russland mit 7.000 Drohnen und anderen Flugkörpern angegriffen. Das heißt, sie hat mehr auf Russland abgefeuert, als sie von Russland bekommen hat. Das heißt, es gibt Licht und Schatten, aber im Moment mehr Licht für die Ukraine.
0: Heißt, die Ukraine schafft es immer besser, sich gegen Russland zu wehren, offenbar sogar ohne die lang diskutierten Taurus-Lieferungen aus Deutschland.
2: Bezüglich des Taurus haben wir mittlerweile Raketen, die eine ähnliche oder sogar größere Reichweite haben. In der Realität haben wir in diesem Bereich heute schon eine gewisse Unabhängigkeit.
0: Das sagt auch der ukrainische Verteidigungsminister. Mit diesen Raketen können eben die Deep Strikes durchgeführt werden. Und wenn plötzlich nicht nur Ziele an der Front, sondern auch im russischen Hinterland getroffen werden, was hat das für Konsequenzen? Ja, die russische Bevölkerung kriegt ein bisschen mehr mit vom Krieg. Und das könnte dann wiederum für Russlands Präsident Putin nicht ganz so eine gute Nachricht sein. Die Ukraine schafft es immer besser, sich zu wehren gegen Russland. Ein Teil davon hat zu tun mit Deep Strikes, eine Taktik, wo aus großer Entfernung sehr gezielte Ziele angegriffen werden, die weit entfernt sind von der eigentlichen Frontlinie. Panalux hier für euch mit Staub bei Deutschlandfunk Nova, kurz vor 12 haben wir es.

0: Charlie XCX, Dying for You. 12 Uhr haben wir es an diesem Mittwoch. Zeit, auf die Nachrichtenlage des Tages zu schauen. Machen wir mit Jan Bungertz. Hallo Jan.
1: Hi Nick.
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3: Das Bundeskabinett hat eben das überarbeitete Heizungsgesetz auf den Weg gebracht, offizieller auch das Gebäudemodernisierungsgesetz. Der Plan von CDU, CSU und SPD ist, dass Öl- und Gasheizungen auch langfristig weiterbetrieben und neu eingebaut werden können. Sie sollen aber schrittweise klimafreundlicher betrieben werden, zum Beispiel mit Biomethan. Durch die Pläne will die Bundesregierung das Heizungsgesetz aus der Zeit der Ampelkoalition ersetzen. Unter anderem die Grünen und Umweltorganisationen kritisieren die neuen Pläne. Die Ministerinnen und Minister haben auch einen Plan für härtere Strafen beim Einsatz von K.O.-Tropfen beschlossen. Bald sollen diese Betäubungsmittel bei Taten wie Raub und Vergewaltigung als Waffe gelten. Eigentlich wollte die Bundesregierung Arbeitnehmer mit bis zu 1.000 Euro steuerfrei vom Arbeitgeber entlasten. Als Ausgleich für die gestiegenen Energiepreise. Der Bundestag war mit dem Gesetz auch noch einverstanden. Der Bundesrat stoppte es aber, weil Länder und Kommunen einen Großteil des Plans finanzieren sollten. Auch viele Unternehmen kritisierten die geplante Prämie. Jetzt ist sie, nach Angaben von CDU, CSU, endgültig vom Tisch. Die Fraktionsspitze hat ihren Abgeordneten in einem Schreiben erklärt, dass der Plan nicht weiter verfolgt werde. Aus der SPD gibt es noch keine Bestätigung. Die Spitzen von Union und SPD hatten gestern im Koalitionsausschuss über ihr weiteres Vorgehen beraten. In den Bereichen Gesundheit, Rente und Steuern. Über neue Entlastungspläne wurde nichts bekannt. Rund um die Korruptionsaffäre in einem Gefängnis in Nordrhein-Westfalen gibt es neue Details. In der JVA Euskirchen sind offenbar auch zwei elektronische Generalschlüssel verschwunden. Laut der deutschen Presseagentur hat das der NRW-Justizminister im Rechtsausschuss erklärt. Das Ganze soll bei einer Untersuchung von allen Schlüsseln aufgefallen sein. Nach dpa-Informationen kam auch raus, dass bei zwei von den Transpondern offenbar das Innenleben ausgetauscht worden war. Wo die Originalschlüssel jetzt sind, ist unklar. Ob das Ganze mit den Bestechungsvorwürfen gegen mehrere Beschäftigte der JVA zu tun hat, wird gerade ermittelt. Zurzeit laufen Untersuchungen gegen 8 Mitarbeiter und gegen ehemalige Häftlinge. Laut der zuständigen Staatsanwaltschaft gab es in der JVA Euskirchen quasi ein Bestechungsabo. Häftlinge sollen gegen Zahlungen jeden Monat Hafterleichterungen bekommen haben. Der Milka-Hersteller Mondelez hat viel Kritik bekommen, seit er Anfang 2025 das Gewicht vieler Sorten Schokolade reduziert hat. Verbraucherschützer klagten sogar wegen Irreführung und jetzt hat das Landgericht Bremen ihnen Recht gegeben. Die neuen Milka-Tafeln mit weniger Inhalt haben gegen das Wettbewerbsrecht verstoßen und durften so eigentlich nicht genutzt werden. Laut Gericht durften die 90-Gramm-Tafeln von einem Tag auf den anderen nicht in den Handel gehen. Direkte Konsequenzen hat das Urteil trotzdem nicht. Es ist noch nicht rechtskräftig und inzwischen sind die Milka-Tafeln lange genug mit dem neuen Gewicht bekannt.
2: Das Wetter.
3: Hat viele Wolken dabei, gibt auch Schauer und Gewitter. Im Süden ist es oft trocken, an den Alpen und im Südosten auch sonniger. Höchstens 11 bis 17 Grad. Morgen dann wieder Schauer und Gewitter, an der Nordsee etwas Sonne. Temperaturen 10 bis 16 Grad.
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0: Spritze rein, schlanker sein. Abnehmenspritzen werden immer normaler, oder? Also ich habe in meinem Feed bei Insta gerne mal Leute, die sagen, ja, ich habe auch eine Abnehmenspritze genommen und erklären das so ein bisschen. Das Problem an dem Ganzen ist, wie immer beim Thema Abnehmen, es gibt auch da einen Jojo-Effekt. So ganz so einfach ist es dann doch nicht. Oder lässt sich das Ganze verhindern? Und wenn ja, wie? Vielleicht brauchst du auch ganz andere Mittel. Wir wollen uns das Ganze anschauen. Machen wir in 5 Minuten.
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1: Deutschlandfunk Nova ist hier. Und ganz schnell ist alle Arbeit irgendwie schon wieder futsch bei so einer Diät. Der Jojo-Effekt ist ein altbekanntes Phänomen. Das Gewicht oder sagen wir mal zumindest ein Teil vom Gewicht kommt schnell wieder zurück, wenn man mit der Diät aufhört und, ich sag mal, sich wieder normal ernährt. Passiert übrigens auch, wenn man das mit einer Abnehmspritze macht, also Gewicht verlieren und die Abnehmspritze dann absetzt. Ist inzwischen klar. Und mit dem Gewicht kommen auch Risikofaktoren für Krankheiten wieder. Und deshalb forscht man natürlich, ey, wie kann man denn diesen Jojo-Effekt eigentlich verhindern oder zumindest kleiner halten. Deutschlandfunk Nova Wissensreporterin Julia Demann, die hat sich zwei ganz frische Veröffentlichungen von heute Nacht dazu angeschaut. Julia, gibt es da jetzt den Gamechanger in Sachen Jojo-Effekt?
2: Ja, also Gamechanger würde ich das jetzt, glaube ich, nicht nennen. Aber stell dir mal vor, so eine Pille statt einer Spritze zu schlucken, ne? Also statt dir was zu spritzen, eventuell sogar, ja, sagen wir mal, was Natürliches, das klingt doch schon mal nach einer Verbesserung, oder?
1: Es klingt auf jeden Fall auch angenehmer. Ja. Was ist denn dann in der Pille drin?
2: Also es gab zwei Pillen, die ja auch in zwei unterschiedlichen Studien untersucht wurden. Und in Pille Nummer 1 war ein Bakterium drin, das auch ja in unserem Darm vorkommt, beim einen mehr, bei der anderen weniger. Und um jetzt eben zu gucken, ob das hilft, so einen Jojo-Effekt zu verhindern, mussten die ProbandInnen dieser Studie natürlich erstmal Gewicht abnehmen. Und dafür haben sie so eine sehr spezielle Diät gemacht, 8 Wochen nur 900 Kalorien pro Tag mit so bestimmten Präparaten. Und jetzt mal so zum Vergleich, Pi mal Daumen, 2000 Kalorien werden für Erwachsene empfohlen.
1: Ja, 900, da sind wir bei weniger als der Hälfte von einer normalen Ernährung, ne?
2: Ja, ganz genau. Also die haben schon ordentlich abgenommen und danach hat eben die Hälfte der ca. 80 Probandinnen waren es, so eine Kapsel bekommen, in der eben dieses Bakterium drin war, das auch zu unserer Darmflora gehört. Das heißt Akkermansia muciniphila, Entschuldigung. und der Name ist Programm, denn Muzin heißt auch Schleim und das Bakterium nutzt eben Zuckerketten aus dem Schleim der Darmschleimhaut als Nährstoffquelle. Und deshalb gilt es eben als stoffwechselregulierend. Darauf gibt es schon Hinweise aus früheren Studien. Und die andere Hälfte der ProbandInnen, die hat dieses Bakterium nicht bekommen, sondern eben eine Placebo-Pille. So. Und alle haben zwar auch wieder Gewicht zugenommen, aber die Leute, die eben dieses Bakterium bekommen haben nach der Diät, die haben weniger zugenommen, nämlich ganze 2 Kilo weniger als die anderen.
1: Okay, das klingt jetzt erstmal aber gar nicht so viel.
2: Ja, das stimmt. Und das ist unter anderem auch, was unabhängige Forschende eben da so ein bisschen kritisieren. Sie sagen, es ist total spannend und es ist auch plausibel, dass dieses Bakterium das bewirken kann oder diesen Jojo-Effekt ein bisschen eindämmen kann. Aber es ist jetzt eben nicht so die bahnbrechende Studie, die jetzt bei der Bekämpfung des Jojo-Effekts neue Erkenntnisse liefert. Mhm. So. Zumal die Forschenden eben auch Geld bekommen haben von den Erfindern dieses Bakterienpräparats. Aber spannend ist eben schon, denn es zeigt, dass unser Mikrobiom vermutlich eben einen Einfluss auf unser Gewicht hat und auch unsere Körperzusammensetzung. Und in die Richtung muss es jetzt eigentlich noch größere und auch unabhängige Studien geben.
1: Wir haben ja von 2 Studien gesprochen. Mhm. Was mit der 2?
2: Ja, da ging es um den Jojo-Effekt nach der Abnehmspritze. Ne? Und hier waren es mehr ProbandInnen immerhin, nämlich über 350. Und die haben 1,5 Jahre eben diese Spritze bekommen und danach eine Tablette, die eben auch so einen Wirkstoff enthält, wie er in den Abnehmspritzen ist. Nur eben so aufbereitet, dass er über den Mund eben aufgenommen werden kann und dann in der Magenschleimhaut besser aufgenommen werden kann und da im Körper wirken kann. So. Und da

0: gab es dann nach einem halben Jahr zwar ein bisschen mehr, bisschen Gewicht auch wieder drauf, nämlich 20-25% des abgenommenen Gewichts. Aber im Vergleich zu den Leuten, die eben auch hier eine Placebo-Pille bekommen haben, war das wirklich ein Erfolg, denn die haben 50-60% wieder zugenommen.
1: Okay, das heißt aber auch, die Pille ist jetzt nicht so wirksam wie die Spritze, oder?
0: Das sieht so aus, genau. Die gibt es aber auch noch nicht so lange. Und hier in Deutschland gibt es sie auch noch gar nicht. Also in den USA ist sie jetzt gerade mal zugelassen. Und deshalb ist jetzt auch so ein Switch, sage ich mal, von der Spritze zur Pille noch zumindest nicht vorgesehen. Aber die Forschenden der Studie, die sehen darin auf jeden Fall Potenzial, weil diese Tablette A günstiger ist und B eben natürlich die Hürde, so eine Tablette zu nehmen, geringer ist, als sich jetzt eine Spritze zu setzen. Und wenn man jetzt wirklich stark übergewichtig ist, dann ist es wichtig, dass man da dran bleibt, dass man diese Medikamente weiternimmt. Und da könnte langfristig eine Tablette das Ganze natürlich erleichtern.
1: Gegen den Jojo-Effekt könnten bestimmte Tabletten oder Kapseln helfen. Es gibt noch nicht genügend handfeste Daten, um daraus wirklich eine Therapie abzuleiten. Aber die Forschung arbeitet dran. Alle Infos gab es von Julia Demann.

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0: 12.30 Uhr haben wir es an diesem Mittwoch. Mathis Jungblut ist jetzt am Start für uns. Hallo Mathis.
1: Hallo.
0: Mit dem Wichtigsten, was ihr wissen müsst.
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1: Und zuerst drei Themen in kurz. In Deutschland gibt es zum ersten Mal einen Landesregierungschef mit türkischem Migrationshintergrund. Grünpolitiker Cem Özdemir ist zum Ministerpräsidenten von Baden-Württemberg gewählt worden. Die Bundesregierung hat das neue Heizungsgesetz auf den Weg gebracht. Heizen soll klimafreundlicher werden. Allerdings dürfen auch neue Öl- und Gasheizungen weiter eingebaut werden. Und Mitglieder der DLRG haben letztes Jahr wieder mehr als 1000 Menschen gerettet, unter anderem an Stränden, Seen und in Schwimmbädern.
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1: Der indische Premierminister Narendra Modi hat seine Landsleute zum Treibstoffsparen aufgerufen. Jetzt verkleinert er selbst auch seine Autokolonne, sagen Insider. Außerdem hat Modi darum gebeten, nach Möglichkeit Elektroautos einzusetzen. Die nötigen Fahrzeuge wurden dafür noch nicht angeschafft. Modi hatte an die Menschen in Indien wegen der gestiegenen Energiepreise appelliert, auf unnötige Auslandsreisen zu verzichten, mehr öffentliche Verkehrsmittel zu nutzen und weniger Speiseöl zu kaufen. Auf seinen Appell folgte in den sozialen Medien schnell Kritik. Nutzer wiesen auf die oft riesigen Autokolonnen von Politikern, Modis zahlreiche Inlandsflüge und eine bevorstehende Europareise mit dem Regierungsflugzeug hin. Indien ist der drittgrößte Ölimporteur der Welt und stark abhängig von Lieferungen durch die blockierte Straße von Hormuz. Im vergangenen Sommer hat US-Präsident Donald Trump ein Abschiebezentrum mitten in Floridas Sumpfgebiet persönlich eröffnet. Seitdem gibt es Widerstand von Menschenrechtsorganisationen und von Tierschutzgruppen. Jetzt berichtet unter anderem die New York Times, dass das sogenannte Alligator Alcatraz dicht machen soll. Das hätten Behördenmitarbeiter mitgeteilt. Laut dem Fernsehsender CBS wird der letzte Gefangene im Juni das Gelände verlassen. Wohin die rund 1400 Inhaftierten stattdessen gebracht werden, ist noch nicht bekannt. Die US-Regierung betreibt viele solcher Abschiebezentren. Dass dieses Zentrum mitten in den Sümpfen liegt, hat die Regierung damit begründet, dass die Alligatoren dort Häftlinge von einer Flucht abhalten sollten. Der Name Alcatraz spielt auf das berüchtigte Hochsicherheitsgefängnis an. Umweltschutzgruppen warnen vor den Schäden für gefährdete Arten dort. Die Everglades sind die größte subtropische Wildnis der USA. Im ersten Halbfinale vom Eurovision Song Contest in Wien hat Israel es ins Finale geschafft. Israels Teilnahme an dem Wettbewerb ist umstritten. Beim Auftritt von Noam Bettem gab es in der Halle Buhrufe und Pfiffe. Schon vorher hatten in der Wiener Innenstadt einige pro-palästinensische Gruppen protestiert, weil Israel mitmacht. Fünf Länder, darunter Spanien und die Niederlande, boykottieren den Wettbewerb aus Protest gegen Israel. Sie kritisieren, wie Israel im Gazastreifen vorgeht. Für das Finale haben sich außerdem Finnland, Schweden, Moldau und auch unter anderem Serbien qualifiziert. Rausgeflogen sind unter anderem Portugal und Georgien.
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1: Der Himmel ist meistens grau heute. Wir müssen uns auf Schauer und auch Gewitter einstellen. Nur im Süden kommt mal die Sonne raus. Das Ganze zwischen 11 und 17 Grad heute.
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0: Ich wünsche euch was und ich gebe auch was zurück. Jungle und Masterpiece sind die nächsten zwei Künstler, die ihr hört.

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0: Leute, am Samstag ist es wieder soweit. Es ist Eurovision Song Contest. Ich habe eigentlich immer noch einen Ohrwurm vom letzten Jahr, vom Gewinnersong. JJ ist das mit Wasted Love. Gewinnersong aus Österreich, deswegen dieses Jahr auch ESC in Wien. Es wird viele geben, die das jedes Jahr sich angucken und große Fans sind. Und vielleicht ist euch ja auch aufgefallen, es ist jetzt nicht so, als gibt es ja jedes Jahr das Gleiche. Man merkt so am ESC so ein bisschen, finde ich, wie sich Gesellschaft auch verändert.
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2: Die Songtexte beim ESC haben sich über die letzten 70 Jahre stark verändert. Das zeigt eine Analyse, die der österreichische Rundfunk bei einem Psychologen der Uni Wien in Auftrag gegeben hat. Und der sagt, die Liedtexte sind einfacher geworden. Sie wiederholen zum Beispiel öfter dieselben Wörter. Auch die Stimmung in den Songs hat sich gewandelt, und zwar zum Negativen. Zwar singen die meisten Künstler immer noch über die Liebe, es ist aber weniger geworden. Stattdessen gibt es häufiger politische Botschaften. Partylieder sind als Trend konstant geblieben. Der Experte erklärt das damit, dass wir uns einfache Melodien besser merken können. Außerdem bevorzugen die Algorithmen von Streamingdiensten auch Lieder mit Potenzial zum Ohrwurm. Im Vergleich zu den US-Charts bleiben die ESC-Songs aber immer noch braver, weil Schimpfwörter nach wie vor eher selten vorkommen. Es ist gerade einmal Mai und schon jetzt sind weltweit mehr als 160 Millionen Hektar Fläche verbrannt. Das ist eine Fläche ungefähr so groß wie der Iran. Und es sind rund 20% mehr als beim bisherigen Rekord seit Beginn der Erfassung vor 14 Jahren. Die internationale Forschungsgruppe World Weather Attribution warnt deshalb vor einer besonders schweren Brandsaison in diesem Jahr. Vor allem, wenn sich tatsächlich ein starker El Niño entwickelt. Bei dem Wetterphänomen erwärmt sich die Wasseroberfläche im Pazifik, was weltweit Extremwetter begünstigen kann. Besonders betroffen sind mehrere Länder in Westafrika und der Sahelzone sowie Teile Asiens. Dort wurden teils neue Rekorde bei verbrannten Flächen registriert. Auch in den USA und Australien hat es schon ungewöhnlich große Brände gegeben. Sollte sich ein starker El Niño entwickeln, könnte die Gefahr extremer Wald- und Flächenbrände so hoch werden wie noch nie in der jüngeren Geschichte. Ich habe zu viel zu tun. Klar, sowas kann im Job ganz schön stressen. Aber das ist gar nicht die größte Belastung bei der Arbeit, wie eine große Übersichtsstudie im Journal of Vocational Behavior zeigt. Das Forschungsteam hat Daten aus mehr als 500 Studien mit fast 800.000 Beschäftigten ausgewertet. Untersucht wurden drei typische Stressfaktoren im Arbeitsalltag. Die Unklarheit, wer in seiner Rolle wofür zuständig ist, widersprüchliche Erwartungen und Überlastung. Ergebnis: Am stärksten belastet es die Beschäftigten offenbar, wenn sie nicht genau wissen, was von ihnen erwartet wird. Diese Unsicherheit kann zu Stress, geringerer Arbeitszufriedenheit und Burnout führen. Auch Unternehmen litten darunter, etwa durch schlechtere Leistungen oder häufigere Kündigungen. Die Forschenden sagen, Unternehmen sollten klarer kommunizieren, welche Aufgaben Beschäftigte haben und wie ihre Arbeit bewertet wird. Das könnte helfen, Stress am Arbeitsplatz zu verringern.
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0: Wo wollen wir uns treffen? Im Café? Im Park? Wie wär's mit einem Treffen in der Höhle? Vor 36.000 Jahren. Lange her. Da war das der ideale Ort zum Austausch. Zum Geschichten erzählen, zum Organisieren. In Chauvet, das ist im Südosten Frankreichs, da haben Menschen nämlich in der Höhle an die Wände gemalt, was sie besonders bewegt hat. Die Malereien, die gehören zu den ältesten Höhlenbildern. Warum rede ich darüber? Weil wir in eine Stunde History drüber reden mit der Archäologin Sibylle Wolf.
1: Wir sehen, dass die Menschen, die Tiere, von denen sie so abhängig waren, die ihr Überleben sicherten, dass das die Tiere sind, die sie beeindrucken und die sie dann entsprechend als kleine Figuren schnitzen oder auf den Höhlenwänden in der Grotte Chauvet wiedergeben.
0: Und das ist so krass, weil viele von den Tieren, die man dort sieht, gibt's nicht mehr. Auerochsen, Wollnashörner, Höhlenbären. Man sieht die da dargestellt in Bewegung und auch gemalt in Szenen gemeinsam mit Menschen.
1: Die Menschen gingen vermutlich in die Höhle, um sich auszutauschen, um Geschichten zu erzählen, um Mythen miteinander zu teilen, um zu lernen und um gemeinsame Aktivitäten miteinander auszuführen, um die Gruppen enger zusammenzubinden.
0: Und diese Malereien sind 36.000 Jahre alt. Und vor 30 Jahren wurden sie gefunden. Die sind so gut erhalten, diese Malereien. Man muss aber sagen, wenige Menschen haben diese Höhle damals überhaupt benutzt.
1: Wir wissen, dass wir eine geringe Besiedlungsdichte in Europa hatten. Weit weniger als 10.000 Menschen lebten hier vor ungefähr 40.000 bis 35.000 Jahren. Und wir gehen davon aus, dass die Menschen in kleinen Gruppen lebten, also maximal 20 Personen.
0: 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Olivia Rodrigo gibt's für euch. Drop Dead.

0: Arlo Parks ist es. Two-Sided bei Deutschlandfunk Nova. Um 13 Uhr. Das heißt, Jan Mungartz ist schon wieder am Start für uns. Hallo Jan.
1: Hi Nick.
0: Mit allem, was wichtig ist zu dieser Uhrzeit jetzt für euch. Kurz und kompakt.
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3: In Baden-Württemberg ist Grünen-Politiker Cem Özdemir zum neuen Ministerpräsidenten gewählt worden. Er bekam im Landtag in Stuttgart 93 Stimmen. Das ist weniger als die 112 Sitze, die Özdemirs Koalition aus Grünen und CDU hat. Er wird Nachfolger seines Parteikollegen Winfried Kretschmann, der 15 Jahre lang Landesregierungschef in Baden-Württemberg war. Özdemir ist der erste türkischstämmige Politiker, der zum Ministerpräsidenten eines Bundeslandes gewählt wurde. Die Grünen hatten die Landtagswahl in Baden-Württemberg Anfang März knapp gewonnen vor der CDU. In der Opposition sitzen AfD und SPD. Die Bundesregierung hat härtere Strafen für den Einsatz von K.O.-Tropfen auf den Weg gebracht. Die Betäubungsmittel sollen bei Straftaten wie Raub und Vergewaltigung rechtlich als Waffe eingestuft werden. Dadurch erhöht sich die Mindeststrafe bei solchen Taten auf 5 Jahre. Bisher sind es oft nur 3. Die höhere Mindeststrafe gilt aktuell schon, wenn bei einem Raub oder einer Vergewaltigung eine Waffe oder ein ähnlich gefährlicher Gegenstand eingesetzt wurde. K.O.-Tropfen zählen aber bisher nicht dazu. Die Bundesregierung hat außerdem ihre Überarbeitung des Heizungsgesetzes beschlossen. Heizen soll klimafreundlicher werden, allerdings dürfen auch neue Öl- und Gasheizungen weiterhin eingebaut werden. Die EU-Kommission will Zugreisen durch Europa vereinfachen. Geplant ist, dass Bahnunternehmen verpflichtet werden, auch Fahrkarten von Betreibern aus anderen Ländern anzubieten. Ziel ist, dass Reisen quer durch Europa mit einer einzigen Fahrkarte möglich werden. Und verpassen Passagiere einen Anschlusszug wegen einer Verspätung des ersten Zugs, sollen sie in Zukunft Anspruch auf Entschädigung haben. Mit dem Gesetz will die EU-Kommission die Bahnen als Alternative zum Flugzeug stärken. Damit das alles so kommt, müssten Mitgliedstaaten und EU-Parlament einverstanden sein. In Cottbus dürfen in Zukunft nachts keine Mähroboter mehr fahren. Die Stadt hat ein Verbot erlassen wegen der Gefahr für Igel und andere kleine Tiere. Die Regel gilt ab dem 17. Mai, dann ab einer halben Stunde vor Sonnenuntergang bis eine halbe Stunde nach Sonnenaufgang. Einige Gemeinden und Städte haben so ein Verbot schon beschlossen, unter anderem Köln, Leipzig, Mainz und München. Der Deutsche Städtetag unterstützt auch Forderungen für ein deutschlandweites Nachtfahrverbot für Mähroboter.
2: Das Wetter
3: hat oft Wolken dabei und Wind. Dazu kommen in großen Teilen Deutschlands Schauer, manchmal auch Gewitter. Meistens trocken bleibt es im Süden. Da gibt es auch etwas Sonne, Höchstwerte 11 bis 17 Grad. Morgen geht es wechselhaft weiter, auch mit Schauern und Gewittern. Etwas Sonne gibt es an der Nordsee, dann 10 bis 16 Grad.
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0: Und ein paar Interner hier für euch. Also ich glaube, unsere Musikredaktion, die hat auch ein bisschen Sehnsucht nach besserem Wetter. Die hört wahrscheinlich auch die ganze Zeit, dass es eher kalt ist, eher bewölkt, eher nass. Jetzt spiele ich hier gleich Into the Sun von Robin. Danach Pistazieneis. Und danach kommen die Beaches. Also ich würde mal sagen Message Received, aber ich kann es ja jetzt auch nicht wärmer machen. Aber für sommerliche Gedanken sorgen, das machen wir hier.
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0: Netflix is watching you. Ja, während du Netflix schaust, beobachtet Netflix dich. Das sagt Ken Paxton, das ist der Generalstaatsanwalt von Texas. Deshalb hat sein Büro Klage eingereicht. Paxton sagt, Netflix habe Daten im großen Stil gesammelt, diese für gezielte Werbung genutzt und hätte dabei eigentlich was ganz anderes versprochen. Über die Hintergründe spreche ich mit Tech-Autorin Carina Schröder. Carina, fass doch nochmal die Vorwürfe zusammen.
1: Also erstens sammle Netflix deutlich mehr Daten als lange behauptet und zweitens der Streaming-Dienst wolle uns bewusst süchtig machen.
0: Okay, kommen wir erstmal zu den Daten. Um was für Daten soll es da gehen?
1: In der texanischen Klage wird auf Aussagen des ehemaligen Netflix-Chefs Reed Hastings verwiesen. Der hatte schon so um 2000 gesagt, Netflix sei eine isolierte Dateninsel und sammelt kaum Daten. Texas wirft Netflix nun vor, das Gegenteil zu tun, also Sehgewohnheiten.

0: Suchverhalten, Interaktionen mit der Oberfläche und sogar Daten aus Kinderprofilen würden erfasst, zum Beispiel für Werbung.
1: Okay, das sagen die jetzt, aber wissen wir, was da dran ist?
0: Tatsächlich listet Netflix auf seiner Support-Seite zahlreiche Daten auf, die gesammelt werden, darunter Streaming-Verhalten, Logging-Zeiten und demografische Angaben. Laut Netflix dienen diese Daten aber dazu, den Dienst zu verbessern und ja, auch für personalisierte Werbung, auch in Zusammenarbeit mit Drittanbietern. Aber Netflix betont, dass Kinderprofile davon ausgenommen seien. Wer wissen will, welche Daten über einen gespeichert sind, kann die übrigens auch anfordern. Aber einzelne Daten, die können nicht gelöscht werden. Also wenn man will, dass die Daten verschwinden, muss das ganze Konto gelöscht werden.
1: Okay, aber Carina, also ich bin jetzt vielleicht zynisch, aber ist das nicht bei allen Streamingdiensten so?
0: Ja, ich habe mal geschaut und ähnliche Datensammlungen gibt es auch bei anderen Streamingdiensten, zum Beispiel Amazon Prime Video oder Disney Plus. Und auch dort werden Nutzerdaten für Empfehlungen, Werbung und die Optimierung der Dienste verwendet. Also jetzt wirklich kein Alleinstellungsmerkmal von Netflix. Ein bisschen kann man auch was dagegen schon tun. Also man kann Werbe- und Tracking-Cookies ablehnen, die Datenschutzeinstellungen in den Accounts anpassen, Werbung kann man auch deaktivieren und auch zum Beispiel einfach Kinderprofile nutzen. Die sollen theoretisch sicherer sein. Aber zur Wahrheit gehört auch, wir zahlen ja eben für diese Dienste nicht nur mit Geld, sondern auch immer mit unseren Daten.
1: Lass uns aber nochmal zum zweiten Punkt kommen. Netflix will uns vermeintlich süchtig machen. Worum geht's da?
0: Genau, da geht es um die sogenannten Dark Patterns, also Designtricks, die Nutzer sozusagen lange auf der Plattform halten sollen. Texas kritisiert vor allem Funktionen sowas wie Autoplay und personalisierte Empfehlungen. Wobei man auch hier sagen muss, erstens, wieder alle großen Streaming-Anbieter nutzen diese Funktion. Und zweitens, Autoplay lässt sich, und das habe ich auch nochmal geguckt, aber deaktivieren bei den meisten Plattformen. Bedeutet natürlich nicht, dass dahinter trotzdem Algorithmen stecken, die uns an diese Plattform binden, die uns dranhalten wollen. Und eben dafür sorgen wollen, dass wir ganz lange schauen. Aber sind wir mal ehrlich, auch das ist nicht sonderlich überraschend.
1: Ja, macht jeder Streamingdienst und auch Insta, TikTok, die machen das ja auch alle. Deshalb, wie erfolgsversprechend ist jetzt diese Klage gegen Netflix?
0: Sehr schwer zu sagen. Also in den USA werden zurzeit viele Verfahren gegen Technologie- und Plattformunternehmen wegen angeblich manipulativer oder süchtig machender Designs geführt. Und es gibt ja auch erste Erfolge gegen Meta und YouTube, die hier die Erfolgschancen vielleicht auch ein bisschen verbessern könnten. Texas fordert unter anderem die Löschung unrechtmäßig gesammelter Daten, die Einschränkung bei personalisierter Werbung und vor allem Änderungen an Funktionen wie Autoplay bei Kinderprofilen. Netflix aber weist die Vorwürfe zurück und spricht von verzerrten und unzutreffenden Darstellungen in der Klage.
1: Texas verklagt Netflix. Über die Klagegründe habe ich mit Tech-Autorin Carina Schröder gesprochen. Ihr habt einen Mitschnitt gehört von heute Vormittag.

0: Linkin Park, Somewhere I Belong. Linkin Park übrigens auch dieses Jahr bei Rock am Ring. Natürlich inzwischen in anderer Besetzung, muss man ja leider sagen. Aber vielleicht könnt ihr sie da live sehen, denn heute später, in so 2 Stunden, hauen wir Tickets raus für Rock am Ring. Und morgen, da haben wir den großen Live- und Festivaltag, da auch. Nur nochmal erwähnt am Rande. Deutschlandfunk Nova hier. Und wenn man ein Problem mit den Krankenkassen, und das ist den meisten von euch bekannt, die Bundesregierung hat ja eine Gesundheitsreform beschlossen, um die finanziell zu stabilisieren, die Krankenkassen. Die geben nämlich mehr Geld aus, als sie einnehmen. Das ist meistens schlecht. Seitdem gibt es viel Kritik an der Reform. Von Ärzteverbänden, von Kliniken, von der Pharmabranche. Weil um die Kassen zu stabilisieren, finanziell, muss halt irgendwo gekürzt werden. Und die allergrößte Summe an Einsparungen, die soll eine sogenannte Vergütungsbegrenzung bei Arztpraxen und bei Krankenhäusern bringen. Die Einnahmen der Arztpraxen, also das, was sie von den Krankenkassen bekommen, die sollen sich strikt an den Ausgaben orientieren. Klingt erstmal logisch, aber führt zu Problemen. Dr. Karin Halle, die ist Hausärztin in Walsleben und stellvertretende Vorsitzende des Hausärzteverbandes Brandenburg, die gibt mal ein Beispiel, was das konkret bei ihr bedeuten würde. Also durch Tariferhöhung für ihre Angestellten hat sie halt steigende Personalkosten, kriegt die aber von den Krankenkassen nicht mehr bezahlt. Und das hat dann Folgen für die Patienten.
1: Es geht eigentlich darum, dass wir dann insgesamt natürlich, wenn wir die Personalkosten nicht mehr so stemmen können, dann müssen wir natürlich sagen, dafür könnt ihr zwar schon weniger arbeiten in der Woche, aber das bedeutet ja auch, dass wir letztendlich Sprechstundenzeiten oder die Termine natürlich verringern können, weil wir können ja nicht mit in der kürzeren Zeit dann genauso viel arbeiten. Und es soll ja am Ende Geld gespart werden. Und wenn dann Patienten eben gar nicht mehr zum Zuge kommen und dann doch wieder womöglich im Krankenhaus landen, obwohl es gar nicht nötig gewesen wäre, wird ja auch kein Geld gespart.
0: Auch auf dem Deutschen Ärztetag ist das ein großes Thema. Der läuft seit gestern in Hannover. Gesundheitsministerin Nina Wagen ist da, hat eine kleine Rede gehalten. Und sie wurde von Präsident der Bundesärztekammer, so rum, Klaus Reinhardt, direkt mit einer Bitte konfrontiert.
2: Stellen Sie diese Reform noch einmal auf Hold. Formulieren Sie mit uns gemeinsam klare Zielmarken. Und lassen Sie uns dann gemeinsam Mittel und Wege finden, ohne dass es zu gefährlichen Verwerfungen in der Patientenversorgung kommt.
0: Ob dieser Wunsch wirklich nachgekommen wird oder ob die Gesundheitsreform ohne Nachbesserung wie geplant Anfang Juli vom Bundestag beschlossen wird, wir halten euch hier bei Deutschlandfunk Nova auf jeden Fall auf dem Laufenden.

0: 13:30 haben wir es. Mathis Jungblut ist für uns am Start. Hallo Mathis.
1: Hallo.
0: Hört die aktuelle Weltnachrichten jetzt für euch.
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1: Und erst gibt's drei Themen in kurz. In Baden-Württemberg ist Grünpolitiker Cem Özdemir als Ministerpräsident vereidigt worden. Damit gibt es in Deutschland erstmals einen Landesregierungschef mit türkischem Migrationshintergrund. Die Bundesregierung hat das neue Heizungsgesetz auf den Weg gebracht. Heizen soll klimafreundlicher werden. Allerdings dürfen auch neue Öl- und Gasheizungen weiter eingebaut werden. Und in München steht seit heute ein YouTuber vor Gericht. Er hatte sich beim Eröffnungsspiel der Fußball-EM vor 2 Jahren als Fake-Maskottchen ins Stadion geschmuggelt.
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1: Einige Regierungen weltweit haben mit Rabatten und Steuererleichterungen auf die gestiegenen Benzinpreise infolge des Iran-Kriegs reagiert. In Polen wurde zum Beispiel ein Spritpreispaket beschlossen, das eigentlich übermorgen auslaufen sollte. Finanzminister Andrzej Domański hat jetzt angekündigt, das Ganze bis mindestens Ende des Monats zu verlängern. Die Mehrwertsteuer für Treibstoffe bleibt demnach weiter von 23% auf 8% gesenkt. Anders als zum Beispiel in Deutschland darf in Polen aber die Regierung stärker eingreifen. Der polnische Energieminister hat weiter täglich die Möglichkeit, die Höhe der Energiesteuer auf Treibstoff zu senken. Außerdem darf er jeden Tag den maximalen Kraftstoff-Einzelhandelspreis festlegen. Vor rund 2 Jahren ist in Baltimore die wichtigste Brücke dort eingestürzt, nachdem ein Frachtschiff sie gerammt hat. 6 Menschen kamen dabei ums Leben. In einer Zivilklage hatten sich die USA mit dem Schiffsbetreiber schon auf einen 90 Millionen schweren Vergleich geeinigt. Jetzt sind die beiden Betreiberfirmen und der technische Leiter des Schiffs in einem neuen Verfahren angeklagt. Dabei geht es um den wirtschaftlichen Schaden. Der Schiffsverkehr war nach dem Brückeneinsturz fast 3 Monate lang blockiert. Die Staatsanwaltschaft wirft den Angeklagten vor, dass technische Fehler vertuscht wurden. Unter anderem sollen sie absichtlich zu spät die Küstenwache informiert und falsche Angaben gemacht haben. Das Justizministerium spricht von einer möglichen Schadenssumme, die mindestens bei 4,3 Millionen Euro liegt. Das Containerschiff wurde im März 2024 nach Stromausfällen manövrierunfähig und rammte einen Schutzpfeiler. Daraufhin stürzte die 2,5 Kilometer lange Francis Scott Key-Brücke ein. In Japan waren Bären in den letzten Monaten ein ziemlich großes Thema. Neue Zahlen vom Umweltministerium bestätigt das nochmal. Demnach haben die Behörden in den letzten 12 Monaten über 50.000 Bärensichtungen registriert. Das sind mehr als doppelt so viele wie im bisherigen Rekordjahr 2023. Auch die Zahl der gefangenen und anschließend getöteten Bären ist deutlich raufgegangen. In Japan gab es im letzten Jahr immer wieder Berichte, wonach sich Bären vermehrt in Wohngebieten aufhalten oder in der Nähe von Schulen. Fachleute sehen mehrere Gründe dafür. Einerseits finden Bären durch Klimawandel und Abholzung weniger Nahrung. Andererseits gibt es immer weniger Jäger in Japan. Laut den Behörden hat es letztes Jahr im Land außergewöhnlich viele Angriffe durch Bären gegeben. 13 Menschen wurden dabei getötet, so viele wie noch nie. Seit einigen Monaten wird das Militär gegen die Tiere eingesetzt. Die Soldaten helfen, Fallen aufzustellen und unterstützen Jäger.
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1: Der Himmel ist heute meistens grau. Wir müssen uns auf Schauer und Gewitter einstellen. Nur im Süden ist es meistens trocken. An den Alpen und im Südosten kommt die Sonne raus. 11 bis 17 Grad heute.
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0: Hi, das ist richtig. Schönen Mittwoch euch. Fast haben wir den Feiertag schon erreicht.

0: Palo Santo, Jesse Reyes und Stormzy sind das. An Silvester haben wir hier immer in Deutschland die Debatte um das Feuerwerk und auch zu Recht Mitleid mit den armen Hunden und Katzen. Aber wenn es laut wird, betrifft es ja nicht nur die Tiere.
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2: In der Stadt Capitola in Kalifornien gibt es jedes Jahr im Oktober eine große Feuerwerksshow. Und letztes Jahr hat die Stadtverwaltung dort untersuchen lassen, was das mit den Tieren in der Umgebung macht. Ein Ergebnis: Feuerwerk stört Fledermäuse bei der Nahrungsaufnahme. Das Forschungsteam hat Tonaufnahmen vor, während und nach der Show gemacht. Dabei kam raus, eine halbe Stunde nach dem Feuerwerk fingen sie deutlich weniger Insekten als bei der Jagd vor der Show. Und während des Feuerwerks konnten die Fledermäuse sogar gar keine Insekten mehr finden und fangen. Die Forschenden vermuten, vielleicht wurden die Insekten vom Licht des Feuerwerks angezogen. Gleichzeitig hat der Krach die Fledermäuse möglicherweise verscheucht, sodass Fledermaus und Beute nicht mehr zusammenfanden. Diese Theorie muss laut den Fachleuten aber nochmal mit spezielleren Mikrofonen überprüft werden, über die man auch die Flugrichtung von Fledermäusen und Insekten herausfinden kann. Moderne Funktionskleidung hält zwar trocken, belastet durch schädliche PFAS-Chemikalien aber oft massiv die Umwelt. Diese Ewigkeitschemikalien sind nur sehr schwer abbaubar und reichern sich überall in der Natur an. Forschende in der Schweiz haben gemeinsam mit Textilherstellern eine neue Technologie für umweltfreundliche Alternativen entwickelt. In einer speziellen Plasmaanlage werden hauchdünne, fluorfreie Schichten direkt auf die einzelnen Fasern der Garne aufgetragen. Das spart Chemikalien und macht die Kleidung trotzdem sehr widerstandsfähig gegen Regen. Teils sogar besser als herkömmliche Beschichtung. Noch nicht so gut funktioniert das Verfahren aber gegen Fett und Schmutz. Hier müssen die Fachleute noch weiter experimentieren. Viele Menschen mit Depressionen leiden unter einer gestörten Vernetzung ihrer Nervenbahnen im Gehirn. Forschende an der Uni Lübeck haben untersucht, ob der Wirkstoff LSD diese Probleme beheben kann. In ihrer Studie haben 35 Betroffene entweder sehr wenig oder eine höhere Dosis LSD bekommen. Bei der Gruppe mit der höheren Dosis hat sich die Struktur der weißen Substanz im Gehirn messbar verbessert. Diese Nervenverbindungen sind wichtig für die Kontrolle von Gefühlen und für das Gedächtnis. Die Patienten haben außerdem berichtet, dass sie über mehrere Wochen deutlich weniger depressive Symptome hatten. Die Forschenden sagen, dass das Gehirn durch das Mittel offenbar seine eigene Struktur umgebaut hatte. Das könnte bedeuten, dass Psychedelika bei Menschen tiefgreifende neuroplastische Prozesse anstoßen können. Einen Haken hatte die Studie aber, denn die Teilnehmendenzahl war sehr klein. Und es gab keine Kontrollgruppe, die ein Placebo bekam. Das schränkt die Aussagekraft ein.
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Spoon mit Do You bei Deutschlandfunk Nova. Das ist immer so krass, wenn man eine Stimme von einem Künstler im Ohr hat, von einem Musiker, das ist, sitzt so tief. Und eigentlich würde man denken, Sprache ist was ganz Entscheidendes. Aber wenn die Person dann mal in einer anderen Sprache singt, erkennt man sie ja auch sofort wieder. Die Stimme ist dann doch so markant, man braucht einen Moment. Ich weiß, dass ich neulich im Radio einen Song gehört habe, einen alten Song von Nina Chuba, der auf Englisch war. Da dachte ich auch sofort so, hey, das ist doch safe, Nina Chuba. War es dann auch, ich war nur natürlich verwirrt, weil es auf Englisch war. Hier war ich auch beim ersten Mal leicht verwirrt. Jeremias und Sophia Monroy auf Spanisch, Que Quiero Más. Aber der Frontmann von Jeremias, der heißt ja Jeremias Heimbach in dem Fall, der hat paraguayische Wurzeln. Wusste ich nicht. Muttersprache. Also Spanisch ist seine Muttersprache. Und das macht dann doch sehr viel Sinn, weil das hört man raus. Jeremias und Sophia Monroy. Que Quiero Más. Für euch hier da draußen. Deutschlandfunk Nova ist hier.

Quiero más, Jeremias und Sophia Monroy bei Deutschlandfunk Nova. Ja, was könnt ihr euch noch mehr wünschen vom Tag? Vielleicht noch ein paar Festival-Tickets? Gleich ab 14 Uhr geht's hier weiter mit Lena Mempel. Die führt euch durch den Nachmittag mit allem, was so wichtig ist. Und ich habe es vielleicht schon erwähnt, morgen ist der große Live- und Festival-Tag bei Deutschlandfunk Nova. Also ihr habt hoffentlich frei. Ich bin hier, von 9 bis 14 Uhr zumindest, mach's aber den ganzen Tag, dass wir geile Live-Musik spielen und Festival-Tickets verschenken. Für richtig, richtig geile Festivals. Apple Tree Garden, Wattenschlick, sogar Rock am Ring ist mit dabei. Aber Rock am Ring-Tickets, apropos, und apropos Lena Mempel, die hat die heute Nachmittag in petto für euch. Also dranbleiben lohnt sich sowas von. Hier bei Deutschlandfunk Nova, auch allein wegen dem Song hier, oder? Licky Lee, Lucky Again. Höre ich immer wieder gern. Wir hören uns hoffentlich morgen beim Festival und Live-Tag. Aber ihr könnt vorher schon Tickets abräumen. Vielleicht hält doppelt ja besser. Jeden Versuch mitnehmen. Ich wünsche euch einen schönen Nachmittag.

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0: Ganz genau, 14 Uhr ist es jetzt. Zeit für ein Update aus der Welt und das kommt von Jan Bungartz. Hi Jan.
1: Hi Lena.
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3: Baden-Württemberg hat einen neuen Ministerpräsidenten. Der grüne Politiker Cem Özdemir ist nach seiner Wahl im Stuttgarter Landtag vereidigt worden. Davor hatte er 93 Stimmen bekommen, weniger als die 112 Sitze, die Özdemirs Koalition aus Grünen und CDU im Parlament hat. Er ist Nachfolger seines Parteikollegen Winfried Kretschmann, der 15 Jahre lang Regierungschef in Baden-Württemberg war. Özdemir ist jetzt auch der erste türkischstämmige Ministerpräsident eines deutschen Bundeslands. Seine Grünen hatten die Landtagswahl in Baden-Württemberg Anfang März knapp gewonnen. Vor der CDU in der Opposition sitzen AfD und SPD. Jedes Jahr kommt es in Deutschland zu Badeunfällen, besonders im Sommer und an unbewachten Seen und Flüssen. Viele enden tödlich. Aber mehr als 700 Menschen konnten letztes Jahr vor dem Ertrinken gerettet werden von Rettungsschwimmern der DLRG. Dazu kommen nochmal etwa 450 Gerettete, die zum Beispiel am Strand einen Herzinfarkt hatten. Die Deutsche Lebensrettungsgesellschaft konnte mit ihrer Jahresbilanz auch einen Mitgliederrekord bekannt geben. 642.000 waren noch mal gut 2% mehr als im Vorjahr. Die DLRG-Präsidentin freute auch, dass so viele Kinder wie nie die Prüfung zum Junior-Retter-Abzeichen geschafft haben. Die deutschen Autohersteller werden in den nächsten Jahren vermutlich weiter Jobs abbauen. Davon geht der Verband der Automobilindustrie aus. Die Präsidentin vom Verband hat dem Redaktionsnetzwerk Deutschland gesagt, dass sie damit rechnet, dass bis 2035 an die 225.000 Stellen gestrichen werden. Etwa 100.000 davon seien seit 2019 schon weggefallen. Die VDA-Präsidentin spricht von einer Standortkrise in Deutschland und Europa. Als Gründe nennt sie zum Beispiel hohe Steuern und Abgaben, teure Energie, hohe Lohnkosten und zu viel Bürokratie. Um Jobs zu erhalten, hält der Verband ein Umsteuern der EU für nötig. Die Präsidentin spricht sich zum Beispiel für Technologieoffenheit auf dem Weg zur Klimaneutralität aus. US-Präsident Donald Trump besucht ab heute China. Er wird von einer hochrangigen Wirtschaftsdelegation begleitet. Zu den großen Themen bei den geplanten Gesprächen zwischen Trump und seinem chinesischen Amtskollegen Xi Jinping gehört der Iran-Krieg. Kurz vor dem Besuch hat der chinesische Außenminister noch mit seinem pakistanischen Kollegen telefoniert und aufgefordert, stärker zwischen USA und Iran zu vermitteln. Vor allem, was die Öffnung der zurzeit weitgehend blockierten Straße von Hormuz angeht. Bei Trumps Besuch soll es aber auch um ein mögliches Handelsabkommen gehen. Ihn begleiten unter anderem Elon Musk als Chef der Konzerne Tesla und SpaceX, Apple-Chef Tim Cook und Boeing-Vorstand Robert Ortberg.
2: Das Wetter
3: ist meistens bewölkt. Es gibt Schauer und Gewitter. Im Süden ist es oft trocken, an den Alpen und im Südosten auch sonnig. Höchstwerte 11 bis 17 Grad. Morgen wieder Schauer und Gewitter. An der Nordsee etwas Sonne. Temperaturen dann 10 bis 16 Grad.
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0: Hi, hi. Wir haben es vielleicht nicht so auf dem Schirm, ne? Wenn wir so süße Babyfotos von den frisch geschlüpften Kindern unserer Freunde geschickt bekommen oder ganz neue Eltern im Viertel so stolz den Kinderwagen rumschieben. Aber es ist einfach so, Schwangerschaft und Geburt auf 2026, die können sehr, sehr gefährlich werden für Frauen. Weltweit, so sind Zahlen von UNICEF, stirbt immer noch alle 2 Minuten eine Frau wegen Komplikationen durch Schwangerschaft oder Geburt. Es ist bei uns Menschen aber auch maximal kompliziert, so einen kleinen Menschen zu gebären, Kopf-Becken-Ratio und so weiter. Aber scheinbar ist es nicht nur bei uns so. Das zeigt eine neue Studie und die gucken wir uns hier gleich genauer an.
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0: Der wirklich so gar nicht, nach dem Klischees über den Ort, die man so im Kopf hat, wenn man ihn sagt, klingt, wo er herkommt. Wiz the MC, habt ihr gehört. In Kapstadt geboren, ja, aber dann ganz früh als Kleinkind nach Lüneburg gekommen, da aufgewachsen. Also kommt eigentlich aus Lüneburg, klingt aber irgendwie ganz doll nach Welt. Und das war sein neuer Song, Wait for You, habt ihr gehört, hier bei uns bei Deutschlandfunk Nova. Vielleicht hat euch eure Mama ja schon mal die Geschichte erzählt, wie ihr auf die Welt gekommen seid, also von eurer Geburt. Und wahrscheinlich ist es irgendwas in Richtung, es war der schönste, aber auch der schlimmste Tag in ihrem Leben, so mal ganz kurz zusammengefasst, weil die Geburt ist bei Menschen wirklich meistens kein Spaziergang, sondern schwer auch und teilweise gefährlich, risikoreicher auch als bei anderen Säugetieren. So war zumindest lange die Annahme. Eine Forscherin von der Uni Wien, die kommt jetzt aber zu dem Schluss, das stimmt so gar nicht. Und Claudia Neumeier aus unserem Wissensnews-Team, die ist jetzt da. Claudia, bevor du uns sagst, welche Tiere es ähnlich schwer haben bei der Geburt wie wir, wie gefährlich ist das überhaupt mit menschlichen Geburten, also für Mama und Kind?
1: Stark davon ab, wie gut eine Mutter vor, während und nach der Geburt medizinisch betreut wird. Dazu gibt es Zahlen von der Weltgesundheitsorganisation für das Jahr 2020. Und in Ländern, wo die medizinische Betreuung generell gut ist, also wie bei uns in Europa zum Beispiel, da sterben weniger als 0,02% aller Frauen bei der Geburt. Die höchste Müttersterblichkeit, die gibt es in einigen besonders armen und krisengebeutelten Ländern, wo es eben fast keine medizinische Betreuung gibt und wo die werdenden Mütter vielleicht sogar schon durch Hunger geschwächt dann in die Geburt gehen. Zum Beispiel im Südsudan, da lag die Müttersterblichkeit 2020 bei über 1%.
0: Welche Zahlen hat dann die Studienautorin benutzt, um sozusagen da in den Vergleich zu gehen zwischen menschlicher und tierischer Geburt?
1: Also da hatte sie globale Gesundheitsdaten zur Verfügung, aber auch welche von zwei Gemeinschaften, die noch als Jäger und Sammler leben und ohne moderne Medizin auskommen, also eben so naturnah wie nur möglich. Und in den beiden Gemeinschaften, da starben 2-4% aller Mütter bei der Geburt, also deutlich mehr als beim Rest der Menschheit. Ja, und für die Geburten von Tieren, da hat die Forscherin viele frühere Studien analysiert.
0: Und was hat jetzt der Vergleich von menschlichen und tierischen Geburten ergeben?
1: Dass es auch Tiere gibt, bei denen die Geburt ähnlich schwer und gefährlich ist wie bei solchen Menschen, die ohne moderne Medizin und eben wie Jäger und Sammler leben. Bei wildlebenden Hirschen und Antilopen zum Beispiel, da kommt es zu ähnlich vielen Geburtskomplikationen wie bei uns und es sterben auch ähnlich viele Mütter bzw. Muttertiere.
0: Weiß man was darüber, warum das so ist?
1: Also am Ende liegt's am Platz. Also das Größenverhältnis von Geburtskanal zur Größe des Fötus. Bei uns Menschen, da ist das so, dass unsere Köpfe im Lauf der Evolution verhältnismäßig immer größer geworden sind, weil ja auch unsere Gehirne gewachsen sind. Und, aber für den aufrechten Gang, da hat sich dann aber ein schmales und robustes Becken entwickelt, wo dieser Riesenschädel bei einer vaginalen Geburt dann durch muss.
0: Und bei einigen Tieren gibt's jetzt das gleiche Problem.
1: Genau, also da ist das Verhältnis von Geburtskanal und Fötus ähnlich knapp bemessen. Bei Huftieren, da ist das Problem allerdings jetzt nicht der große Kopf, sondern dass die mit Kopf und Vorderbeinen voran durch den Geburtskanal müssen.
0: Wenn ich das so höre, das war jetzt nicht so ein schlauer Move von der Evolution, ne?
1: Jein, also es gibt da halt ein Dilemma. Je kleiner die Mensch- und Tierbabys sind, desto leichter wird die Geburt und die Mütter überleben eher. Aber grundsätzlich hat der Nachwuchs bessere Überlebenschancen, je weiter entwickelt er ist. Er ist dann zum Beispiel weniger anfällig für Krankheiten oder Jungtiere können direkt auf den Beinen stehen und schon früh vor möglichen Gefahren flüchten. Also ja, die Natur hat da nur einen engen Spielraum. Bei Affen, Huftieren und Elefanten ist das zum Beispiel der Fall und eben auch bei uns Menschen.
0: Also haben wir gelernt, nicht nur Menschen haben es schwer bei der Geburt, auch auf andere Säugetiere trifft das zu. Claudia Neumeier aus unseren Wissensnews hatte da die Infos für euch. Holly Humberstone jetzt mit neuer Musik. To Love Somebody.

aktuelle Musik von Nogga Aris aus Tel Aviv. Stuck in Heaven. Deutschlandfunk Nova ist hier. Habt ihr schon mal was vom, ich versuch's, Musiktil Raunisch gehört? Ist isländisch und ich habe es nicht ganz korrekt ausgesprochen. Es ist auf jeden Fall ein Musikwettbewerb aus Island. Und zwar der, wo es darum geht, neue Talente zu fördern. Gibt's jedes Jahr und letztes Jahr haben die hier gewonnen. Gebrinje sind das. Ich habe tatsächlich sogar nur eine Live-Aufnahme gefunden, so unbekannt wie die sind. Sind auf jeden Fall eine isländische Hardcore-Band. Wenn ihr jetzt nicht total in der Szene drin seid, dann sagt euch das wahrscheinlich nichts. Und ehrlicherweise sagt mir kein einziger Name auf dieser sehr, sehr langen Gewinnerliste, also gibt es seit 1982 diesen Wettbewerb, irgendwas, bis auf einer. Und den kennt ihr auch alle. Auf Monsters and Men sind das. Die haben 2010 diesen Newcomer-Wettbewerb gewonnen in Island. Der Startschuss für eine internationale Karriere, obwohl noch nicht mal das Debütalbum draußen war. Denn kurz danach hatten auf Monsters and Men eben genau hiermit einen Welthit. Und den hören wir jetzt nochmal hier bei Deutschlandfunk Nova. Auf Monsters and Men mit Lil Tox.

0: An Mike Hantereit hört er hier. Du tust mir nie mehr weh. Deutschlandfunk Nova ist am Start. 14:30 ist es jetzt und Mathis Jungblut ist da. Hi Mathis.
1: Hallo Lena.
0: Mathis hat ein Update aus der Welt. So.
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1: Und wir starten mit drei Kurzmeldungen. In Baden-Württemberg ist Grünpolitiker Cem Özdemir als Ministerpräsident vereidigt worden. Damit gibt es in Deutschland erstmals einen Landesregierungschef mit türkischem Migrationshintergrund. Die Bundesregierung hat einen Plan für härtere Strafen beim Einsatz von K.O.-Tropfen beschlossen. Bald sollen diese Betäubungsmittel bei Taten wie Raub oder Vergewaltigung als Waffe gelten. Und die neue Tafel Milka-Schokolade war laut einem Gerichtsurteil irreführend. Der Hersteller hatte das Gewicht von 100 auf 90 Gramm reduziert, die Verpackung aber kaum geändert.
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1: Leute, die auf einem Kreuzfahrtschiff in Quarantäne sind, darüber haben wir wegen des Hunter-Virus in letzten Wochen häufig berichtet. Jetzt gibt es einen ähnlichen Fall in Frankreich. Die Krankheit ist aber wohl nicht so gefährlich. Mehr als 1700 Passagiere sind wegen eines Magen-Darm-Virus auf einem französischen Kreuzfahrtschiff unter Quarantäne gestellt worden. Ein über 90-Jähriger ist schon gestorben. Über 50 haben Symptome. Das Kreuzfahrtschiff liegt gerade vor Bordeaux in Südfrankreich. Erste Tests haben das Norovirus ausgeschlossen. Weitere Untersuchungen sollen in der Uniklinik von Bordeaux gemacht werden. Die französische Gesundheitsbehörde weist aber jeden Zusammenhang mit dem Hunter-Virus zurück und vermutet eine Lebensmittelvergiftung an Bord des Schiffes. In den USA hat Präsident Donald Trump bekannt gegeben, dass Marty Makary nicht mehr die Arzneimittelbehörde FDA leiten wird. Ob er zurückgetreten ist oder entlassen wurde, ist nicht klar. Fest steht, Makary war in den USA umstritten. Er ist Chirurg und hatte die FDA vor gut einem Jahr übernommen, mit dem Versprechen, Reformen durchzusetzen. Konservative Abtreibungsgegner warfen Makary vor, dass er eine Abtreibungspille, die seit 25 Jahren zugelassen ist, nicht überprüfen lassen hat. Außerdem waren er und die Trump-Regierung unterschiedlicher Auffassung, was aromatisierte E-Zigaretten angeht. Makary hatte davor gewarnt, dass sie auf Jugendliche zu anziehend wirken könnten und war gegen den Verkauf. Die Regierung hat das aber trotzdem erlaubt. Teile der Pharmaindustrie kritisieren, dass seine Reformen bei der Arzneimittelprüfung mehr Probleme geschaffen haben. Die FDA ist unter anderem zuständig für die Aufsicht über Impfstoffe, Medikamente und Lebensmittel. In Argentinien haben Zehntausende Menschen mehr Geld für staatliche Hochschulen gefordert. In der Hauptstadt Buenos Aires und in anderen Städten des südamerikanischen Landes haben Studierende, Lehrkräfte, Gewerkschaften und die Opposition gegen die Sparpolitik des Präsidenten demonstriert. Sie wollen, dass das Gesetz zur Unifinanzierung eingehalten wird. Staatliche Unis sind in Argentinien gebührenfrei. Der ultraliberale Präsident Javier Milei will aber die Mittel für öffentliche Universitäten kürzen. Seine Regierung hat gegen das Gesetz zur Unifinanzierung, das der Kongress vorher verabschiedet hatte, Klage eingereicht. Denn darin sei nicht festgelegt, woher die vorgesehenen Mittel stammen sollen. Milei verlangt stattdessen mehr Transparenz und Effizienz bei den Ausgaben. Die Entscheidung liegt jetzt beim obersten Gerichtshof von Argentinien.
2: Das Wetter.
1: Der Himmel ist heute meistens grau, es gibt Schauer und Gewitter. Nur im Süden kommt ab und zu mal die Sonne raus und da ist es auch trocken, maximal 11 bis 17 Grad. Morgen dann wieder Schauer und auch Gewitter. An der Nordsee zeigt sich die Sonne, Temperaturen zwischen 10 und 16 Grad.
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0: This music may contain hope. Also in dieser Musik ist vielleicht Hoffnung drin. So heißt das neue Album von der Ausnahmekünstlerin Ray. Und ob das so stimmt, könnt ihr hier in der nächsten halben Stunde selber entscheiden. Denn es gibt Musik vom neuen Album von Ray. Jetzt aber erstmal Snail Mail mit Dead End. Schönen Nachmittag.

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0: Coming of Age. Also diese Zeit, wo man vom Kind irgendwie zum Erwachsenen wird, das ist ja ein ganzes Genre. Da gibt's Filme, da gibt's Bücher und scheinbar auch Alben, zumindest das Debütalbum von Wesley Joseph, dem ihr gerade gehört habt. Der sagt selber über dieses Debütalbum Forever and Someday, es ist ein Coming-of-Age-Album, hat sich also ganz viel mit seinem Erwachsenwerden und dieser sensiblen Zeit irgendwie beschäftigt. Das ist ein Konzeptalbum geworden, daraus habt ihr hier gerade einen Track gehört bei Deutschlandfunk Nova, Pluto Baby.
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2: Väter in Europa beteiligen sich laut einer Studie durchaus an der Kinderbetreuung, aber nicht an allen Aufgaben gleich. Laut der Studie des Bundesinstituts für Bevölkerungsforschung spielen sie vor allem mit den Kindern, organisieren Freizeitaktivitäten oder bringen die Kinder ins Bett. In 7 von 9 europäischen Ländern gaben die befragten Väter an, dass sie diese Aufgaben mindestens genauso oft übernehmen wie ihre Partnerin. Regelmäßige Aufgaben oder Care-Arbeit, zum Beispiel sich um kranke Kinder kümmern, Essen kochen oder die Kinder morgens anziehen, übernehmen die Väter dagegen seltener. Die Studienleiterin sagt, das liegt wahrscheinlich daran, dass diese Aufgaben an feste Zeiten gebunden sind und das lässt sich schwerer mit dem Job vereinbaren. Mit flexiblen Arbeitszeiten für Väter könnte man die Kinderbetreuung ausgewogener verteilen. Väter, die oft mit ihren Kindern spielen, berichteten auch über eine höhere Lebenszufriedenheit als Väter, die viel Care-Arbeit übernahmen. Wie das bei den Müttern aussieht, wurde in der Studie übrigens nicht untersucht. Immer mehr Menschen nutzen sogenannte Drip-Spa-Infusionen für mehr Energie, längeres Leben oder schönere Haut. Aber das kann gefährlich werden. Das Bundesinstitut für Arzneimittel und Medizinprodukte warnt jetzt vor diesen Vitamin-Mineralstoff-Cocktails für die Venen. Viele Anbieter versprechen, dass die Mischungen das Immunsystem stärken. Das Bundesinstitut für Arzneimittel stellt aber klar, dass es dafür keine wissenschaftlichen Belege gibt. Die Fachleute dort sagen, dass die Produkte in Deutschland nicht als Medikament zugelassen sind und auch nicht geprüft werden. Das Bundesinstitut warnt, dass es schwere Nebenwirkungen geben kann durch Überdosierung, allergische Schocks oder gefährliche Luftembolien. Auch Herz-Kreislauf-Probleme sind möglich. Das Bundesinstitut für Arzneimittel rät deshalb dringend von der Nutzung solcher Wellness-Infusionen ab. Windräder sind eine Gefahr für Vögel, weil immer wieder Tiere mit den Rotorblättern zusammenstoßen. Forschende von der Uni Helsinki haben untersucht, wie man Vögel besser davor warnen kann. Vorbild ist die Natur, wo Tiere wie Schlangen oder Frösche Fressfeinde mit bunten Farben abschrecken. In einem Experiment wurde getestet, welche Farben Vögel am ehesten meiden. Den stärksten Effekt gab es bei Gelb, Rot und Schwarz. Vögel haben solche bunten Muster instinktiv gemieden, selbst wenn sie vorher keine Erfahrung damit hatten. Bei Weiß, wie ja die meisten Rotorblätter sind, zeigte sich der Effekt dagegen nicht. Die Forschenden sagen, die richtige Farbkombi auf Rotorblättern könnte Vögel kostengünstig besser schützen. Allerdings müsste das erst noch in der Praxis getestet werden. Langfristig könnten Warnfarben aber ein neuer Standard für Windräder und Stromleitungen werden.
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0: Musik vom neuen Ray-Album. This music may contain hope, heißt es. Und das hier ist Click Clack Symphony. Deutschlandfunk Nova ist hier. Jetzt aber kurz Füße hoch, okay?
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0: Und in dem geht's heute im weitesten Sinne ums Pause machen. Beziehungsweise konkreter, dass wir uns das eigentlich viel zu selten erlauben.

Pause machen geht nicht von die Türen aus Berlin. Das ist ja bei manchen von uns schon wirklich so eine Art Lebensmotto geworden, dieser Satz. Immer weiter hasseln, weiter rennen, abends dann einfach umfallen. Ja, und am besten dann noch aus dem Umfeld hören, dass wir uns doch einfach mal entspannen sollen, nicht so gestresst sein sollen zwischen all der Arbeit und Care-Arbeit und so weiter. Aber vielleicht sind gar nicht wir das Problem, sondern die Strukturen, in denen wir unser Leben gestalten, unser Leben machen müssen. Stichwort Leistungsgesellschaft, so als Denkanstoß. Das haben schon vor 20 Jahren die Türen so beschwingt sarkastisch als Thema sich genommen. Und dieser Song, der könnte heute nicht aktueller sein und deshalb ist es unser Lieblingslied. Die Türen, Pause machen geht nicht. Hierbei

0: Giant Rooks, heute hier mit neuer Musik bei Deutschlandfunk Nova. Wanted Back. 15 Uhr ist es jetzt und Jan Bungartz ist da. Hi Jan.
1: Hi Lena.
0: Jan sagt uns jetzt, was gerade so los ist in der Welt.
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3: Die Bundesregierung hat heute das neue Heizungsgesetz auf den Weg gebracht und bekommt dafür viel Kritik. Denn mit dem Gebäudemodernisierungsgesetz soll eine Vorgabe abgeschafft werden, neue Heizungen mit mindestens 65% erneuerbaren Energien zu betreiben. Auch dürfen Öl- und Gasheizungen weiter neu eingebaut werden. Sie sollen nach und nach klimafreundlicher werden, durch Beimischung zum Beispiel von Biomethan. Umweltverbände kritisieren die Pläne unter anderem als Rückschritt beim Klimaschutz. Die Regierung verlängere auch die Abhängigkeit Deutschlands von Öl und Gas. Der Sozialverband VDK befürchtet deshalb steigende Kosten für Mieter, falls Vermieter statt einer Wärmepumpe weiter auf konventionelle Heizungen setzen. Zur Kabinettssitzung heute haben Fridays for Future und weitere Organisationen vor dem Kanzleramt protestiert. Baden-Württemberg hat einen neuen Ministerpräsidenten. Der Grünen-Politiker Cem Özdemir ist nach seiner Wahl im Stuttgarter Landtag vereidigt worden. Davor hatte er 93 Stimmen bekommen, weniger als die 112 Sitze, die Özdemirs Koalition aus Grünen und CDU im Parlament hat. Er ist Nachfolger seines Parteikollegen Winfried Kretschmann, der 15 Jahre lang Regierungschef in Baden-Württemberg war. Özdemir ist jetzt auch der erste türkischstämmige Ministerpräsident eines deutschen Bundeslands. Eigentlich wollte die Bundesregierung Arbeitnehmer mit bis zu 1.000 Euro steuerfrei vom Arbeitgeber entlasten, als Ausgleich für die gestiegenen Energiepreise. Der Bundestag war mit dem Gesetz auch noch einverstanden, der Bundesrat stoppte es aber, weil Länder und Kommunen einen Großteil des Plans finanzieren sollten. Auch viele Unternehmen kritisierten die geplante Prämie. Jetzt ist sie nach Angaben von CDU/CSU endgültig vom Tisch. Die Fraktion Die Spitze hat ihren Abgeordneten in einem Schreiben erklärt, dass der Plan nicht weiter verfolgt werde. Die Spitzen von Union und SPD hatten gestern im Koalitionsausschuss über ihr weiteres Vorgehen beraten. In den Bereichen Gesundheit, Rente und Steuern. Neue Entlastungen wurden nicht beschlossen. Der jüdische Holocaust-Überlebende Albrecht Weinberg ist gestorben. Er wurde 101 Jahre alt. Während der Nazi-Diktatur in Deutschland hat er 3 Konzentrationslager überlebt, unter anderem Auschwitz. Seine Eltern wurden ermordet. Bundespräsident Frank-Walter Steinmeier hat Weinbergs Lebensgeschichte als Warnung gewürdigt. Steinmeier sagte, dass es unsere Verantwortung bleibt, für die jüdische Gemeinschaft einzustehen und die Demokratie zu schützen. Weinberg hatte sich als Zeitzeuge jahrzehntelang gegen das Vergessen der Verbrechen eingesetzt. Letztes Jahr hat er sein Bundesverdienstkreuz zurückgegeben. Damit wollte er gegen die Bundestagsabstimmung zur Migrationspolitik protestieren, bei der die Union auch Stimmen aus der AfD-Fraktion in Kauf genommen hatte.
2: Das Wetter
3: hat oft Wolken dabei und Wind. Dazu kommen in großen Teilen Deutschlands Schauer, manchmal auch Gewitter. Meistens trocken bleibt es im Süden. Da noch etwas Sonne, Höchstwerte 11 bis 17 Grad. Morgen geht's wechselhaft weiter, auch mit Schauern und Gewittern, etwas Sonne an der Nordsee, dann 10 bis 16 Grad.
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0: Linkin Park, Materia, Iron Maiden, The Offspring, Vollbeat, das ist ein ganz, ganz kleiner Ausschnitt aus dem Line-Up von Rock am Ring dieses Jahr. Eines der legendärsten und größten Festivals, die wir in Deutschland haben, steigt am 1. Juni-Wochenende bei dem Line-Up. Könnt ihr es euch denken, das Ding ist komplett ausverkauft, aber wir haben euch da noch ein paar Festivalpässe organisiert und die gewinnt ihr hier in der nächsten halben Stunde.
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0: Temper City mit Self-Aware. Deutschlandfunk Nova hört ihr. Der Eurovision Song Contest, der feiert Geburtstag. Die 70. Edition steht an in Wien. Tausende Menschen sind deshalb schon in der Stadt und rund um die Shows gibt es super viel zu machen für Fans, für Touris, Partys, ESC-Ausstellungen in Museen, Public Viewings. Klar, die ESC-Community, die ist leidenschaftlich, die ist bunt, die ist frei, die ist fröhlich. Aber wie gut kann Wien dieses Jahr ESC? Wie ist die Stimmung? Wie fühlt sich das an? Deutschlandfunk Nova-Reporter Jan Boré hört da. Der ist gerade für uns in Wien unterwegs und wir quatschen jetzt mal, wie es so ist. Jan, du warst ja auch letztes Jahr in Basel dabei, bist jetzt seit Montag in Wien. Was würdest du sagen? Wer hat in der Stadt mehr vom ESC-Spirit anzubieten?
1: Boah, das ist schwierig zu sagen. Also Basel hat natürlich dadurch bestochen, dass es kleiner war und dadurch natürlich die Sachen ein bisschen konzentrierter auf einem Raum waren. Wien ist ja wirklich gigantisch groß. Weiß ich nicht, gefühlt 20 Mal größer als Basel. Da ist alles sehr verteilt, aber der ESC findet hier überall statt. Es gibt Kaffeehäuser, jedes Land hat ein Café. Das ist, finde ich, eine sehr cute Idee, das ist verteilt, ein Treffpunkt für Fans. Du hast schon gesagt, es gibt Public Viewings mit Ständen auf diesem Rathausplatz. Das Wetter, das spielt hier so ein bisschen verrückt. Es war kalt und regnerisch. Und das hatte da bei dem Public Viewing auf dem Rathausplatz gestern ein bisschen so Weihnachtsmarkt-Feeling, weil es halt eben so kalt war. Aber die Leute haben sich hier warm getanzt und Wien bemüht sich.
0: Du treibst dich ja für uns in der Stadt rum und wir quatschen immer mal wieder. Heute bist du auf dem berühmten Naschmarkt in Wien. Dort ist der Eurovision Markt Contest. Was ist daran jetzt so ESC-mäßig?
1: Also ich weiß nicht, ob man es im Hintergrund hört, vielleicht eher weniger. Erstmal die Musik auf diesem Marktcontest, da laufen ESC-Lieder rauf und runter aus den letzten Jahren. Man sieht hier auch die Leute, die mittanzen, die mitsingen. Aber es ist ein Marktcontest auf dem Naschmarkt, deswegen gibt es natürlich Essen. Es gibt Stände aus verschiedensten Ländern, aus Rumänien, aus Ukraine, aus Frankreich, Griechenland. Ich habe probiert Wurst aus Rumänien, Törtchen, Pastéis de Nata aus Portugal, die waren super lecker. Vareniki aus Ukraine, Schokolade aus Finnland. Das ist ein kleiner, überschaubarer Markt, macht aber Spaß. Und ich habe hier Marvin und Alina aus Hagen getroffen. Wie fandet ihr denn den Markt hier?
2: Also mir hat der Markt richtig gut gefallen. Es ist einfach echt mal was Cooles, so ein bisschen Abwechslung auch zum traditionellen ESC-Programm, würde ich sagen. Alle haben gute Laune, super Essen. Ich finde es einfach klasse.
3: Ja, also die Sonne scheint auf Wien. Hier gibt es lecker Essen, hier gibt es lecker Bierchen, hier gibt es fantastische ESC-Musik. Es gibt eigentlich keinen Grund, nicht hier zu sein. Also es ist mega.
1: In den letzten Tagen war es ja von der Stimmung her gut, trotz Wetter. Jetzt ist das Wetter ja richtig gut. Wie habt ihr denn die Stimmung jetzt heute oder die letzten Tage miterlebt hier?
2: Also die Stimmung ist einfach bombastisch. Man merkt einfach, dass die Leute Bock haben. Alle sind hier, weil sie einfach den ESC und die Musik lieben. Weil das macht einfach Spaß. Also ich liebe es einfach.
3: Ja, da kann ich mich nur anschließen. Also ob es jetzt im Village ist oder ob es jetzt hier auf dem Markt ist, überall merkt man diese Stimmung, diese Atmosphäre und alle sind herzlich, alle haben Bock da drauf und ja, es ist einfach mega cool hier zu sein.
1: Also du hörst, das Wildische, was sie gerade beschrieben haben, das ist halt dieser zentrale Anlaufplatz, wo es eben Public Viewing gibt, Stände, Essensdinge, Fotoboxen, alles Mögliche, das findet man hier überall.
0: Klingt auf jeden Fall, als wäre der richtig krasser ESC-Vibe. Ich hänge immer noch so an diesem Eurovision-Markt-Contest. Was gibt es eigentlich beim deutschen Stand dann? Bratwurst?
1: Ja, ich musste lange nach dem deutschen Stand suchen und ich habe ihn nicht gefunden.
0: Oh nein!
1: ja, ich habe mich auch schon auf Bratwurst gefreut. Es gibt anscheinend keinen. Es gibt auch keine offizielle Liste, welche Länder jetzt teilnehmen oder welche nicht. Wie gesagt, Finnland, Italien, Ukraine. Deutschland habe ich nicht gesehen. Bratwurst wäre ganz, ganz nett gewesen. Mein Favorit waren dann eben diese Törtchen, diese Pastéis de Nata aus Portugal.
0: So gut.
1: Die waren schon, das ist so Vanillepudding-Törtchen. Die waren super.
0: Ja, auf jeden Fall. Lass mich dich kurz noch fragen. Gestern war ja Halbfinale abends schon, ne? Du hast es auch verfolgt und was das Schöne am ESC ist, es ist ja auch immer so ein bisschen bizarr, so ein bisschen absurd. Was war dein Absurditäts-Highlight gestern?
1: Boah, das war schon der griechische Beitrag.

0: Achillas mit Ferto, bring es mir, das war alles im Übermaß. Ein Kollege, der da auf einem Scooter durch die Gegend gefahren ist, in wow. Videospieloptik irgendwie vom Screen getanzt hat, dann eine Feuerwehrleiter runtergerutscht ist. Also da galt wirklich das Motto, mehr ist mehr, ist mehr, ist mehr, ist mehr, ist mehr.
1: Und ich glaube, das ist auch eigentlich generell so ein bisschen das ESC-Motto. Deutschlandfunk Nova-Reporter Jan Boré, habt ihr gehört, der ist gerade für uns in Wien, wo der diesjährige Eurovision Song Contest steigt und quatscht immer mal wieder von uns, wie die Stimmung gerade so ist. Dankeschön, Jan.
0: Sehr gerne.
1: Jungle jetzt hier bei Deutschlandfunk Nova mit Keep Me Satisfied.

0: 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Von Maisie Peters. Haben wir für euch entdeckt hier bei Deutschlandfunk Nova. Und wir entdecken nicht nur tolle Musik für euch, wir machen euch auch Festival-Tickets klar, auch für große, fette Festivals, wie zum Beispiel Rock am Ring steigt in knapp 3 Wochen im Nürnburgring. Und der Mensch, der die Rock am Ring-Tickets vor so einer guten halben Stunde gewonnen hat, der ist jetzt hier bei mir am Telefon, nämlich Justus. Hi Justus.
1: Hallo.
0: Von wo hörst du uns gerade zu?
1: Aus München.
0: Alles klar. Und du hast uns ja wirklich eine sehr überzeugende Geschichte geliefert, warum ausgerechnet du oder für eher ein lieber Mensch in deinem Leben dieses Ticket unbedingt braucht. Erzähl nochmal von der Situation gestern Abend, bitte.
1: Ja, also ich kam gestern Abend von der Arbeit und dann hat meine Verlobte mir eröffnet, dass sie die eigentlich zurück am Ring wollte, aber es jetzt doch die Planung begraben hat, einfach weil es zu teuer ist, weil sie noch kein Ticket hat. Alles, was irgendwie Zweitmarkt ist, ja doch sehr shady ist. Und
0: ja.
1: Sie hat auch schon angefangen, sich einzureden, dass es vielleicht unkomplizierter ist, wenn sie nicht hingeht. Aber jetzt dachte ich, ich kann es versuchen.
0: Ja, wie man das dann halt so macht, ne, ist ja auch komplett ausverkauft. Jetzt hast du ja die Tickets für deine Verlobte. Hast du dir denn schon überlegt, wie du es ihr sagen wirst, wie du sie überrascht?
1: Ja, ich habe eben schon einmal aufgenommen, die Radiosequenz, als ihr es verkündet habt. Ich würde sie ihr gleich einfach schicken und dann schauen wir mal, wie sie regiert.
0: Kannst du uns dann bitte nochmal eine WhatsApp reinschreiben an die 0308503 8503, was sie gemacht hat?
1: Ja.
0: Kreischen oder Luftsprünge oder was auch immer. Ich meine, verlobt seid ihr ja schon. Heiratsantrag kannst du dir jetzt nicht mehr machen.
1: Ja, genau.
0: Ne?
1: Aber, nee, das ist durch.
0: Das ist durch. Aber Thema Hochzeit, wie sieht's denn aus? Wann ist das geplant und wie ist das bei euch?
1: 1. August bei uns in der Heimat. Das ist in Rheinland-Pfalz, sehr in der Nähe vom Nürburgring.
0: Mhm.
1: Daher auch die Verbindung. Und ja, da ist standesamtliche Hochzeit und abends Polterabend.
0: Ja, das kenne ich auch noch. Und sag mal, ist es denn auch so ein bisschen mehr Thema Festivalhochzeit vielleicht bei euch? Also so ein bisschen mehr locker oder seid ihr da schon eher traditionell?
1: Nee, also abends der Part ist auf jeden Fall auch eher locker. Ich will jetzt nicht sagen, da darf man auch uneingeladen hinkommen im Radio, aber grundsätzlich ist das sehr locker.
0: Komm, wir gehen alle zu Justus auf die Hochzeit am 1. August. Wir wissen ja jetzt wo. Nein, das machen wir nicht. Keine Sorge, aber wir freuen uns ganz doll, dass deine Verlobte nochmal auf jeden Fall richtig schön Festivalerfahrung machen kann, bevor sie dann mit dir vor den Altar tritt. Vor den Altar tritt.
1: Ja.
0: Ganz genau so.
1: Ja, ich freue mich auch. Vielen, vielen, vielen Dank.
0: Justus, na Mensch, dann hau das mal raus. Sag uns Bescheid, wie sie reagiert hat. Danke, dass du nochmal mit uns gequatscht hast. Und alle anderen, ne, wir haben morgen ja Festivaltag bei Deutschlandfunk Nova von 9 bis 19 Uhr. Und wir hauen jede Stunde Festivaltickets raus. Auch für Rock am Ring wieder. Aber auch zum Beispiel fürs Apple Tree Garden. Und viele, viele, viele weitere sind dabei. Also schön, einfach weiter Deutschlandfunk Nova hören.

0: von Royal Blood. 16:30 ist es jetzt. Das heißt, wir gucken in die Welt, was da so los ist. Zusammen mit Mathis Jungblut. Hi Mathis.
1: Hi Lena.
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1: Und zuerst drei Themen in kurz. Umwelt- und Sozialverbände kritisieren das neue Heizungsgesetz, das die Bundesregierung auf den Weg gebracht hat. Öl- und Gasheizungen dürften damit weiter neu eingebaut werden. US-Präsident Trump ist in Peking gelandet. Er ist dort zu einem dreitägigen Staatsbesuch, begleitet unter anderem von Tesla-Chef Elon Musk und noch Apple-Chef Tim Cook. Und Mitglieder der Deutschen Lebensrettungsgesellschaft, DLRG, haben letztes Jahr wieder mehr als 1000 Menschen gerettet, unter anderem an Stränden, Seen und in Schwimmbädern.
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1: Als erster ehemaliger Staatschef aus Asien muss sich der philippinische Ex-Präsident Rodrigo Duterte derzeit vor dem Internationalen Strafgerichtshof in Den Haag verantworten. Sein ehemaliger Polizeichef Ronald de la Rosa wird ebenfalls mit internationalem Haftbefehl gesucht. Um sich dem zu entziehen, verschanzt er sich gerade in einem Senatsgebäude zum dritten Tag in Folge. Am Nachmittag wurden dort Schüsse gemeldet. Vorher waren Soldaten ins Gebäude gegangen. Verletzt wurde aber wohl niemand. De la Rosa soll nach offiziellen Angaben in Sicherheit sein. Was dahinter steckt, ist noch unklar. Er galt als wichtiger Mann hinter dem umstrittenen Kampf gegen Drogenkriminalität auf den Philippinen. Er hat dort jahrelang geherrscht. Tausende, teils auch Unschuldige, wurden dabei getötet. Gestern hatten sich rund 250 Demonstrierende vor dem Senatsgebäude in Manila auf den Philippinen versammelt und hatten die Auslieferung von de la Rosa gefordert. Es ist eine jahrhundertealte Tradition in Großbritannien, die es auch schon ins Kino geschafft hat. Die King's Speech, also die Rede des Königs vor dem Parlament. Sie wird aber nicht vom Monarchen selbst geschrieben, sondern von der Regierung, die ihr Programm vorstellt. Heute war es wieder soweit und Charles III. Nahm mit Krone und Robe auf einem goldenen Thron im Oberhaus des Parlaments Platz, um die Regierungspläne zu verlesen. Das Kuriose, es ist nicht klar, ob die aktuelle Regierung nächste Woche noch im Amt ist und diese Pläne jemals umgesetzt werden können. Denn in Großbritannien gibt es gerade viele Rücktrittsforderungen gegenüber dem Ministerpräsidenten Keir Starmer von der Labour-Partei. Er steht seit einer heftigen Niederlage bei den Kommunal- und Regionalwahlen am letzten Wochenende unter Druck. In Frankreich ist die Arbeitslosigkeit so hoch wie seit 2021 nicht mehr. Laut dem Statistikamt kletterte die Arbeitslosenquote im ersten Quartal auf 8,1%. Damit sind jetzt 68.000 mehr Menschen arbeitslos als im gleichen Quartal letzten Jahr. Nach Angaben der französischen Notenbank haben die Unternehmen die Ölpreisexplosionen seit Februar gut weggesteckt. Trotzdem sei die Wirtschaft wegen der Weltlage verunsichert, was wiederum der extremen Rechten in Frankreich in die Hände spielt. In aktuellen Umfragen zur nächsten Präsidentschaftswahl in Frankreich dominiert die Partei Rassemblement National. Ihr Vorsitzender erreicht gerade historische Werte mit 34% und 38%. Solche gab es seit fast 40 Jahren nicht mehr.
2: Das Wetter.
1: Heute ist es meistens grau, Schauer und Gewitter kommen noch runter. Im Süden ist es meistens trocken und es kommt auch mal die Sonne raus. Heute haben wir noch 11 bis 17 Grad. Morgen dann weiter mit Schauer- und Gewitterwetter. An der Nordsee zeigt sich die Sonne, Temperaturen zwischen 10 und 16 Grad.
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0: Wir hören hier gleich die Frau, bei der ihr alle immer sagt, ist das Florence in the Machine? Freya Ridings Newcomerin haben wir für euch entdeckt. Erst aber Young Franco.

0: Was für eine Stimme, was für eine Energie, die sie hat, die Freya Ridings aus London. Habt ihr gehört bei Deutschlandfunk Nova mit Wild Horse? Und Freya Ridings, die kommt auch auf Tour nach Deutschland im Oktober, Mitte Oktober genau genommen, präsentiert von uns von Deutschlandfunk Nova. Und wir verlosen an der einen oder anderen Stelle hier im Programm immer mal wieder Tickets für Freya Ridings. Insofern spitzt da eure Ohren, dann könnt ihr das vielleicht sogar live sehen.
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2: Laola-Wellen im Stadion machen Spaß. Aber für eine Fischart in Mexiko sind Laola-Wellen eine Überlebensstrategie. Es geht um die Schwefelmollis, die leben in großen Schwärmen in Schwefelquellen. Sie schwimmen nah an der Wasseroberfläche, da sind sie allerdings leichte Beute für Vögel. Bei einem Angriff verursacht der ganze Schwarm deshalb eine große Welle, was es für Vögel kurz danach schwieriger macht, Fische zu erwischen. Ein internationales Wissenschaftsteam schreibt in den Proceedings of the Royal Society B, dass der Schwarm dabei wohl ein kollektives Gedächtnis hat. Wenn er schon mal angegriffen wurde, fällt die Reaktionswelle beim nächsten Angriff deutlich größer aus. Aber auch die Vögel lernen daraus und entwickeln Strategien, um die Schwefelmollis auszutricksen. Einige Vogelarten konzentrieren sich auf die Ränder des Schwarms, denn ein Angriff dort löst eine schwächere Welle aus als im Schwarmzentrum. Dann müssen die Vögel für den nächsten Beutesturzflug nicht so lange darauf warten, dass die Welle abklingt. Moderne Funktionskleidung hält zwar trocken, belastet durch schädliche PFAS-Chemikalien aber oft massiv die Umwelt. Diese Ewigkeitschemikalien sind nur sehr schwer abbaubar und reichern sich überall in der Natur an. Forschende in der Schweiz haben gemeinsam mit Textilherstellern eine neue Technologie für umweltfreundliche Alternativen entwickelt. In einer speziellen Plasmaanlage werden hauchdünne, fluorfreie Schichten direkt auf die einzelnen Fasern der Garne aufgetragen. Das spart Chemikalien und macht die Kleidung trotzdem sehr widerstandsfähig gegen Regen. Teils sogar besser als herkömmliche Beschichtungen. Noch nicht so gut funktioniert das Verfahren aber gegen Fett und Schmutz. Hier müssen die Fachleute noch weiter experimentieren. Immer mehr Menschen nutzen sogenannte Drip-Spa-Infusionen für mehr Energie, längeres Leben oder schönere Haut. Aber das kann gefährlich werden. Das Bundesinstitut für Arzneimittel und Medizinprodukte warnt jetzt vor diesen Vitamin-Mineralstoff-Cocktails für die Venen. Viele Anbieter versprechen, dass die Mischungen das Immunsystem stärken. Das Bundesinstitut stellt aber klar, dass es dafür keine wissenschaftlichen Belege gibt. Die Fachleute dort sagen, dass die Produkte in Deutschland nicht als Medikament zugelassen sind und auch nicht geprüft würden. Das Bundesinstitut warnt, dass es schwere Nebenwirkungen geben kann durch Überdosierung, allergische Schocks oder gefährliche Luftembolien. Auch Herz-Kreislauf-Probleme sind möglich. Die Fachleute raten deshalb dringend von der Nutzung solcher Wellness-Infusionen ab.
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0: Punk frickelt sich hier durch euer Radio. Instant Crush aus dem Jahr 2013. Deutschlandfunk Nova ist hier. Und das hier, das ging bestimmt auch durch euren Feed.
1: Was raten Sie Frauen?
2: Besser keine Beziehung mit einem Mann eingehen. Da ist das Risiko erheblich höher, eben Opfer von psychischer oder physischer Gewalt zu werden.
0: Das war Dirk Peglo vom Bund der deutschen Kriminalbeamten im Heute-Journal. Es ging im Interview darum, dass in der aktuellen Bundeskriminalitätsstatistik mehr Vergewaltigungen verzeichnet werden, die also mehr angezeigt werden. Der Satz hat für viel Diskussion gesorgt. Können Frauen und Männer überhaupt noch miteinander? Das ist eine Frage, die sich stellt, wenn man sich so die News-Schlagzeilen in letzter Zeit anguckt. Und jetzt fand zum ersten Mal ein Event statt, wo dieser Frage eher unkonventionell begegnet wurde. Cleo Libro, Deutschlandfunk Nova Reporterin, die hat für uns so eine Party besucht, bei der Männer zu Möbeln werden.
3: Ein Mittwochabend in Berlin. In einem großen leeren Raum versammelt sich eine bunt gemischte Gruppe junger Leute für zwei Dinge in einem. Ein Workshop über freiwillige Objektifizierung und eine Party für Frauen, bei der Männer nur als Möbel anwesend sein dürfen. Die weiblichen Gäste sind entsprechend schick angezogen, die Männer sportlich. Und während die sich überlegen, welches Möbelstück sie verkörpern wollen, einen Tisch oder eine Fußbank, reflektieren Gäste wie Lisa ihre Erwartungen.
4: Was mich neugierig gemacht hat, war vor allem der Perspektivwechsel und dann die Vorstellung, in einen Raum zu treten, in dem ich die Rolle der Objektifizierenden einnehme. Das ist aber ganz einvernehmlich. War für mich eine Vorstellung von Empowerment, aber auch einfach wirklich Neugierde, was macht das mit mir?
3: Dann sprechen alle gemeinsam über Konsens und für jedes Möbel wird auf einem Zettel notiert, wie die Feiernden mit ihm umgehen dürfen. Zum Beispiel nur sehr vorsichtig polieren oder sich gerne mit Schwung draufsetzen. Dann startet die Party. Die Frauen snacken von den Tischen, kuscheln mit Decken, quatschen und erforschen neugierig den Raum. Kulturwissenschaftlerin Beate Absalon ist die Idee zur Möbelparty beim amerikanischen Kunstkollektiv The Bimbo Factory begegnet. Gemeinsam mit der Körpertherapeutin Rebecca Francis organisiert sie das Event in Berlin, um den Gästen eine ungewohnte, lustige Form der Begegnung zu bieten.
5: Und ich glaube, Turning Men into Furniture als ein Event ist eine Möglichkeit, spielerisch miteinander zu sein.
3: Und eine Gelegenheit für Frauen wie Katja, alte Muster abzulegen.
6: Das hat was sehr Empowerndes auch irgendwie gehabt, weil man gerade als Frau häufig in diese Pleaser-Situation eher reingeht, dass alle integriert werden, dass irgendwie alles gut finden und das mal nicht zu machen war sehr angenehm.
3: Aber ist es schon Empowerment, wenn Männer einfach zurückobjektifiziert werden? Für die Veranstalterin Absalon ist es eher der Umstand, dass Männer zwar anwesend sind, als Möbel den Frauen aber maximalen Spielraum lassen. Aber was versprechen sich die Männer eigentlich von so einem Event?
7: Ich bin total neugierig und auch ein bisschen überfordert dahingegangen. Ich bin zu einem Stuhl geworden, weil ich viele Möglichkeiten aufmachen wollte, um mit mir zu interagieren. Und ich wollte auch die Option haben, dass es zu körperlichem Kontakt kommt.
3: Das ist Martin, der zum ersten Mal ein Möbelstück gespielt hat.
7: Ich lag auf dem Rücken, die Beine waren angewinkelt. Meine Arme konnten Armlehne oder Rückenlehne sein. Am Ende war es aber doch irgendwie auch anstrengend, weil ich ganz schön gedehnt wurde einfach dadurch.
3: Die meisten Gäste hätten sehr vorsichtig auf ihm Platz genommen und wären deutlich sorgsamer mit ihm umgegangen als mit einem normalen Stuhl. Die Erfahrung war sehr besonders für ihn. Er würde sie sogar wiederholen.
7: Ich konnte nichts falsch machen. Ich war einfach da. Ich war ein Stuhl. Es lag nicht an mir als Person. Ich war nicht zu langweilig oder zu spannend oder zu einschüchternd, wenn Leute mit mir interagiert haben oder nicht mit mir interagiert haben, sondern die brauchten einfach gerade keinen Stuhl.
3: Er fand es entlastend, mit Frauen in Kontakt zu kommen und gleichzeitig zu wissen, dass er keine Grenzen verletzt. Aber bei der nächsten normalen Party als Sofa aufzutauchen oder Männer nur noch zu benutzen, ist ja keine wirkliche Option. Wozu dann das Ganze? Katja nimmt ganz klar mit,
6: dass ich nochmal kritischer auf mein Datingleben gucke, weil ich doch auch viele Männer gedatet habe, wo das Machtverhältnis sehr umgedreht war und die sich dessen halt gar nicht bewusst waren.
3: Und auch Beate Absalon zieht ein positives Fazit.
8: Was die Männer hören, was Frauen miteinander besprechen, wenn mal kein Mann interveniert, das kann, glaube ich, gut tun und einen daran erinnern, dass man vielleicht sonst auch im Alltag sich auch mal in die Lampe verwandelt und den Mund hält und den anderen mal das Wort überlässt.
3: Wenn es dafür sorgt, dass sich alle wieder mit mehr Rücksicht begegnen, ist es vielleicht wirklich keine schlechte Idee, beim nächsten Date einfach mal seinen inneren Tisch zu channeln.
0: Spielerisch mit Machtverhältnissen umgehen, das passiert auf einer Party, bei der Männer zu Möbeln werden. Könnt ihr euch jetzt was drunter vorstellen? Denn Deutschlandfunk Nova Reporterin Cleo Libro hat die für uns besucht. Verliehen Sonny jetzt. mit Dogbite.

0: Phil and Sonny habt ihr hier gerade gehört bei Deutschlandfunk Nova mit Dog Bite. 17 Uhr ist es gleich. Das heißt, wir gucken raus in die Welt, was da so los ist. Und das machen wir zusammen mit Anne Zuber. Hi Anne.
1: Hallo.
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3: Die Bundesregierung hat den Bau neuer Gaskraftwerke auf den Weg gebracht. Bundeswirtschaftsministerin Katharina Reiche will so die Stromversorgung auch in Zukunft sichern als Ergänzung zu Wind- und Sonnenenergie. Weil die Gaskraftwerke nur laufen, wenn es nötig ist, brauchen sie staatliche Fördermittel, um wirtschaftlich zu sein. Um das zu finanzieren, soll ab 2031 eine neue Umlage auf den Strompreis für Kundinnen und Kunden draufgeschlagen werden. Ab 2045 müssen die Gaskraftwerke laut Gesetz auf Wasserstoff umgerüstet werden. Von den Grünen kommt Kritik. Ihnen kommt die Umstellung auf Wasserstoff zu spät. Auch für ein zweites Gesetz zum Thema Energie hat die Bundesregierung heute das Go gegeben, das überarbeitete Heizungsgesetz. Dafür bekommt die Regierung viel Kritik, denn die Vorgaben sind damit weniger streng als bisher. Öl- und Gasheizungen dürfen weiter eingebaut werden. US-Präsident Donald Trump ist in China angekommen zu einem dreitägigen Staatsbesuch. Morgen und am Freitag spricht Trump dann mit dem chinesischen Staatschef Xi Jinping. Es soll unter anderem um Handelsfragen gehen. Trump wird unter anderem von Elon Musk als Chef der Konzerne Tesla und SpaceX und von noch Apple-Chef Tim Cook begleitet. Es dürfte aber auch um den Iran-Krieg gehen und um milliardenschwere Waffenverkäufe der USA an Taiwan. Die lehnt die chinesische Führung ab. Trump hatte zu den geplanten Rüstungslieferungen gesagt, dass er darüber mit Xi reden will, was ein Tabubruch wäre. Sein republikanischer Vorgänger Ronald Reagan hatte Taiwan in den 1980ern versprochen, dass China bei der Bewaffnung des Inselstaats nicht gefragt wird. Die EU-Kommission will Zugreisen durch Europa vereinfachen. Geplant ist, dass Bahnunternehmen verpflichtet werden, auch Fahrkarten von Betreibern aus anderen Ländern anzubieten. Ziel ist, dass Reisen quer durch Europa mit einer einzigen Fahrkarte möglich werden. Verpassen Passagiere ihren europäischen Anschlusszug wegen einer Verspätung des ersten Zugs, sollen sie ähnlich wie im Inland alternative Verbindungen nutzen dürfen. Außerdem könnten sie einen Anspruch auf Entschädigung bekommen. Mehr zum Thema auch gleich in der nächsten halben Stunde hier in Deutschlandfunk Nova. Jedes Jahr kommt es in Deutschland zu Badeunfällen, besonders im Sommer und an unbewachten Seen und Flüssen. Viele enden tödlich, aber mehr als 700 Menschen konnten letztes Jahr vor dem Ertrinken gerettet werden von Rettungsschwimmerinnen und Schwimmern des DLRG. Dazu kommen noch mal etwa 450 Gerettete, die zum Beispiel am Strand einen Herzinfarkt hatten. Die Deutsche Lebensrettungsgesellschaft konnte mit ihrer Jahresbilanz auch einen Mitgliederrekord bekannt geben. 642.000 waren noch mal gut 2% mehr als im Vorjahr.
2: Das Wetter.
3: Der Abend ist fast überall bewölkt und regnerisch. Nur an der Nord- und Ostsee bleibt es längere Zeit trocken bei maximal 1 bis 9 Grad. Morgen geht's wechselhaft und regnerisch weiter. Regen und Gewitter sind möglich. Ab und zu auch trockene Phasen, 8 bis 16 Grad.
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0: Ihr habt es gerade schon in den News gehört. Bald soll Schluss sein mit 3 verschiedenen Ticketportalen von unterschiedlichen Bahnunternehmen, alle in unterschiedlichen Sprachen. Ein einziges Bahnticket soll reichen, selbst wenn ihr quer durch Europa reist. Das kommt, wenn es nach der EU-Kommission geht. Wie genau das Ganze aussehen könnte, das dröseln wir hier gleich zusammen noch mal ein bisschen auf.
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0: Jens Hartmann hört er hier aus Berlin.
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0: Weißt du überhaupt noch, wer ich bin? Deutschlandfunk Nova ist hier. Mit einem Ticket quer durch Europa. Ja, das geht schon mit einem Interrail-Ticket. Aber das kann man ja nicht für einzelne Verbindungen buchen, sondern das bucht man tages- und monatsweise. Das günstigste für einen erwachsenen Menschen für 4 Tage Europa knapp 300 Euro. Aber in Zukunft sollen auch Einzelzugverbindungen in Europa über ein Ticket laufen, um das Zugfahren weniger kompliziert zu machen und auch flexibler. Vorgeschlagen hat das Ganze die EU-Kommission. Und wir sortieren diesen Vorschlag jetzt mit Claudia Neumeier aus unserem Nachrichtenteam. Claudia, erstmal Status quo. Wie läuft das aktuell, wenn ich durch Europa Bahn fahren will?
2: Also das hängt ein bisschen davon ab, wo du hin willst. Zum Beispiel von Berlin nach Paris. Das ist eigentlich gar kein Problem. Aber nur, weil die deutsche und französische Bahn das unter sich schon so ausgemacht haben. Das ist aber bisher nicht vorgeschrieben von der EU.
0: Das heißt, es gibt wahrscheinlich auch Verbindungen, wo es nicht so easy peasy geht.
2: Oh ja. Also ich habe mal geguckt, wie ich das machen müsste, wenn ich von Berlin bis nach Madrid fahren will. Die Deutsche Bahn-Website schlägt mir zwar Verbindungen vor, also ich kann die sehen, aber nicht buchen. Also ich müsste mir meine Tickets über die verschiedenen Bahngesellschaften der Länder zusammenstückeln. Lena Schilling, die für die österreichischen Grünen im Europäischen Parlament sitzt, die fasst das Problem so zusammen.
3: Und manchmal fühlt sich das an, als bräuchte man 3 Tabs und 5 Apps und ein Stoßgebet am Abend, damit es auch klappt. Und das sehe nicht nur ich so, sondern 60% der EU-Bürgerinnen sagen, ich habe schon mal aufgegeben, so eine Reise zu buchen, weil es klappt einfach nicht.
2: Das kam übrigens bei einer Eurobarometer-Befragung raus.
0: Also ich fühle mich gerade sehr abgeholt. Ich habe es nur in so ein kleines Kaff in Dänemark versucht und das war wirklich, wirklich Horror. Also dieses Problem will die EU-Kommission jetzt angehen.
2: Genau. Also sie will große Ticketplattformen dazu verpflichten, auch die Tickets von anderen Anbietern zu verkaufen. Als groß gilt eine Plattform im Gesetzesvorschlag, wenn sie im eigenen Land einen Marktanteil von über 50% hat. In Deutschland also die Deutsche Bahn. Bei der könnte man also in Zukunft ein Ticket für die gesamte Fahrt durch Europa buchen, also auch für die anderen Züge.
0: Das wäre natürlich praktisch, aber was passiert denn zum Beispiel, wenn dann ein Zug Verspätung hat und ich deshalb meinen Anschluss verpasse?
2: Auch das soll künftig kein Problem mehr sein. Die Fahrgäste sollen in dem Fall dann auch andere

0: verpflichtet wird, das Produkt der Konkurrenz zu verkaufen. Aber Verbraucherschützer, die finden den Vorschlag gut. Der Chef einer europäischen Verbraucherorganisation meinte, das könnte genau das Richtige sein, um Verbraucher wieder für Bahnreisen zu begeistern.
1: Da fragt man sich ja eigentlich nur noch, ab wann geht's los? Ab wann kann ich meine Europareise so einfach buchen?
0: Also erstmal ist es ja nur ein Vorschlag der EU-Kommission. Die Mitgliedstaaten und das Europäische Parlament, die werden jetzt darüber beraten. Wenn sich alle einig sind, dann erst können die Änderungen auch in Kraft treten und dann sollen die Unternehmen auch ein Jahr Zeit bekommen, um alles umzusetzen. Also das kann schon noch ein paar Jahre dauern.
1: Na gut, aber zumindest hat die EU-Kommission jetzt einen Vorschlag gemacht, um Bahnreisen in Europa unkomplizierter und flexibler zu machen. Und wie das Ganze möglicherweise funktionieren könnte laut diesem Vorschlag, da hatte Claudia Neumeier von unserer Deutschlandfunk Nova Nachrichtenredaktion alle Details für euch.

Die Akels habt ihr gehört hier bei Deutschlandfunk Nova mit Next Summer. Ein Teil des Deutschlandfunk Nova Herzens schlägt in Köln, eins in Berlin. Und selten war ich trauriger, dass meins halt in Berlin schlägt. Denn heute hatten wir in Köln Vormittagsbesuch von einer großartigen Band, die uns hier im Sender auch schon ganz, ganz lange begleitet. So gerne hätte ich kurz Hi gesagt zu OK Kid.

0: Wie ein echter Mann von OK Kid ist einer der neuen Songs, die ihr auch kennt aus der Deutschlandfunk Nova Playlist, ist drauf auf dem neuen Album. Komm, wir bleiben stehen. Am 29. Mai ist Release angesetzt. Entstanden ist das Album nach einer kurzen Pause, in der OK Kid übers Leben sinniert haben, wie sie uns erzählt haben. Und natürlich wahrscheinlich auch die Gesellschaft angeguckt haben gerade. Denn das, was da abgeht, das bewegt sie tief. Das wissen wir von den letzten Alben nur zu gut. Jonas ist ja Sänger der Band und Raffi war auch da eben heute Morgen zu Gast bei uns. Und die haben eben auch erzählt, diese kurze Pause, die war extrem wichtig für die Band, um wieder dahin zurückzukehren, womit sie eigentlich mal angefangen haben.
1: Haben uns aber aus allen rausgezogen, also aus Social Media, aus dieses ständig immer wieder was verkaufen wollen und da Link in Bio Mist und wollten einfach mal aus allem rausgehen und uns quasi neu finden als Band, weil wir irgendwie das ein bisschen, kannst du mich gerne korrigieren, Raffi, aber ein bisschen so das verloren hatten, was uns eigentlich als Band ausmacht und das ist, glaube ich, so dieser Kern von, wir machen nichts anderes außer Musik, deswegen wollten wir eine Band sein.
0: Also zurück zu den Wurzeln, zurück zur Musikliebe und dann haben sie ganz viel über Hoffnung geschrieben und gesungen.
1: Die Zeit und als wir dann quasi aufgehört haben mit Live-Spielen und die Pause, es war wirklich schon so ein Nullpunkt und es war wirklich auch so, die Welt war, sage ich mal, nicht besser als vor 10 Jahren da draußen und das war wirklich so für mich vom Texten her ein Türöffner, dass ich mich damit abgefunden habe. Dieses Album fängt damit an, dass die Hoffnung stirbt.
0: Die Hoffnung stirbt. Boah, erstmal ganz schöner Downer und dieses Mindset, das ist in manchen Songs zu spüren, aber es zieht sich jetzt nicht durch das ganze Album. Das wird schon auch aufgefangen, unter anderem von einem der ersten Songs, den wir vom neuen Album gehört haben, Rave On.
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0: schön festhalten aneinander. Das ist so die Message hinter Rave On. Und im Intro des Songs hört man Luisa Neubauer und das haben OK Kid ganz bewusst so gewählt, dass die Klimaaktivistin da zu Wort kommt.
1: Wenn man zu Hause auf der Couch sitzt und hofft, dass die Welt besser wird, dann ist das keine Hoffnung, sondern das ist einfach ja, relativ naiv. Sondern die Hoffnung kommt dann, wenn man sich zusammentut, wenn man aktiv wird und wirklich auch dafür kämpft, dass sie überhaupt wiederkommen kann. Und das fand ich dann inspirierend, um dann quasi so ein textliches Thema fürs Album aufzubauen mit Rave On, was danach kommt. Und dass es dann auch irgendwann das Album, glaube ich, in eine sehr zuversichtliche Richtung geht.
0: Ey, willkommen zurück, OK Kid, hier bei Deutschlandfunk Nova im Interview. Habt ihr Ausschnitte gerade gehört? Und auch willkommen zurück mit neuem Album. Das kommt ganz genau am 29. Mai, also schon ganz, ganz bald. Und es hat eben genau das als Message, ne? Wenn alle anderen sich hinsetzen und wegducken, dann komm, wir bleiben stehen. So heißt die Platte. Und daraus hören wir jetzt hier auch einen Song, der letzte, den sie released haben und der sich schon ganz doll in mein Herz reingespielt hat. OK Kid. Mit Farbfilm hier bei Deutschlandfunk Nova.

0: Die Blossoms aus Stockport haben da in ihrem neuen Song einen nett gemeinten Tipp für euch. Keine Witze über Scheidungen machen in Beziehungen. Kam scheinbar nicht gut an. Haben sie einen Song drüber gemacht. Joke about Divorce. Hier bei Deutschlandfunk Nova. 17:30 ist es jetzt. Heißt, wir gucken in die Welt, was es da so für News gibt, zusammen mit Mathis Jungblut. Hi Mathis.
1: Hallo.
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1: Und zuerst drei Themen in kurz. Die Bundesregierung hat den Bau neuer Gaskraftwerke auf den Weg gebracht. Sie sollen in Zukunft als Ergänzung dienen zu Wind- und Sonnenenergie und nur laufen, wenn es nötig ist. In Baden-Württemberg ist Grünen-Politiker Cem Özdemir als Ministerpräsident vereidigt worden. Damit gibt es in Deutschland zum ersten Mal einen Landesregierungschef mit türkischem Migrationshintergrund. Und Israels Militär meldet neue Angriffe auf den Libanon, obwohl dort eigentlich gerade eine Waffenruhe gilt. Die Armee hat Menschen in mehreren Orten im Südlibanon dazu aufgerufen, sich in Sicherheit zu bringen.
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1: Vor rund 2 Jahren ist in Baltimore die wichtigste Brücke dort eingestürzt, nachdem ein Frachtschiff sie gerammt hatte. 6 Menschen kamen dabei ums Leben. In einer Zivilklage hatten sich die USA mit dem Schiffsbetreiber schon auf einen 90 Millionen schweren Vergleich geeinigt. Jetzt sind die beiden Betreiberfirmen und der technische Leiter des Schiffs in einem neuen Verfahren angeklagt. Dabei geht es um den wirtschaftlichen Schaden. Der Schiffsverkehr war nach dem Brückeneinsturz fast 3 Monate lang blockiert. Die Staatsanwaltschaft wirft den Angeklagten vor, dass technische Fehler vertuscht wurden. Unter anderem sollen sie absichtlich zu spät die Küstenwache informiert und falsche Angaben gemacht haben. Das Justizministerium spricht von einer möglichen Schadenssumme, die mindestens bei 4,3 Millionen Dollar liegt. Einige Regierungen weltweit haben mit Rabatten und Steuererleichterungen auf die gestiegenen Benzinpreise infolge des Iran-Kriegs reagiert. In Polen wurde zum Beispiel ein Spritpreispaket beschlossen, das eigentlich übermorgen auslaufen sollte. Finanzminister Andrzej Domański hat jetzt aber angekündigt, das Ganze bis mindestens Ende des Monats zu verlängern. Die Mehrwertsteuer für Treibstoffe bleibt demnach weiter von 23% auf 8% gesenkt. Anders als zum Beispiel in Deutschland darf in Polen aber die Regierung stärker eingreifen. Der polnische Energieminister hat weiter täglich die Möglichkeit, die Höhe der Energiesteuer auf Treibstoff zu senken. Außerdem darf er jeden Tag den maximalen Kraftstoff-Einzelhandelspreis festlegen. Im vergangenen Sommer hat US-Präsident Donald Trump ein Abschiebezentrum mitten in Floridas Sumpfgebiet persönlich eröffnet. Seitdem gibt es Widerstand von Menschenrechtsorganisationen und auch von Tierschutzgruppen. Jetzt berichtet unter anderem die New York Times, dass das sogenannte Alligator Alcatraz dicht machen soll. Das hätten Behördenmitarbeiter mitgeteilt. Laut dem Fernsehsender CBS wird der letzte Gefangene im Juni das Gelände verlassen. Wohin die rund 1400 Inhaftierten stattdessen gebracht werden, ist noch nicht klar. Die US-Regierung betreibt viele solcher Abschiebezentren. Dass dieses Zentrum mitten in den Sümpfen liegt, hatte die Regierung damit begründet, dass die Alligatoren dort Häftlinge von einer Flucht abhalten sollten. Der Name Alcatraz spielt auf das berüchtigte Hochsicherheitsgefängnis in Los Angeles an. Umweltschutzgruppen warnen auch vor den Schäden für gefährdete Arten vor Ort.
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1: Ui, das war zu viel. Jetzt kommen wir zum Wetter. Am Abend fast überall bewölkt und regnerisch. Nur an der Nord- und Ostsee bleibt es ein bisschen länger trocken. Temperaturen in der Nacht zwischen 1 und 9 Grad. Morgen geht es wechselhaft und regnerisch weiter. Regen und Gewitter sind drin. Ab und zu auch trockene Phasen. Temperaturen zwischen 8 und 16 Grad.
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0: Ja, und man merkt auch bei uns, es ist halt schon nachmittags, so ein bisschen Wolkner im Gehirn ist manchmal da. Voll okay. Spielen jetzt einfach Musik. Charlie XCX mit Dying for You.

0: 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Suki Waterhouse. 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

0: Langzeitbeziehungen. Die machen nicht immer nur Spaß. Manchmal anstrengend, langweilig, fühlen sich nach Arbeit an. Aber dann gibt es halt immer wieder diese Momente, wo man sich seinen Lebenspartner, seine Lebenspartnerin anguckt und denkt, ja, du bist es einfach. Und über diese Momente hat Suki Waterhouse diesen wunderschönen Liebessong geschrieben. Tiny Raisin vom neuen Album, was da kommt im Sommer. Loveland wird es heißen. Und der Song hat uns direkt gecatcht, ist neu bei uns in der Playlist hier bei Deutschlandfunk Nova.
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0: Mit Inga Gebauer.
2: Ob der Arm gebrochen ist oder der Backenzahn Karies hat, wird in der Medizin meistens durch Röntgenbilder festgestellt. Da wäre es wichtig, dass Röntgengeräte in einem guten Zustand sind. Das ist laut einem TÜV-Bericht aber nicht immer der Fall. Bei jedem 8. Röntgengerät in Deutschland stellten die Fachleute hinter dem Bericht Mängel fest. Bei einem Teil davon waren die Mängel so schwerwiegend, dass das Gerät eigentlich nicht mehr eingesetzt werden darf, bis es repariert ist. Sonst könnten die Patientinnen und Patienten eine zu hohe Strahlendosis abbekommen. Oder die Bildqualität ist so schlecht, dass man auf dieser Basis eigentlich keine Diagnose stellen kann. Und entsprechend kann man auch keine sinnvolle Behandlung empfehlen. Insgesamt ist der Anteil der Geräte mit Mängeln in den letzten Jahren aber gesunken. Für den Bericht hat der TÜV letztes Jahr bundesweit rund 15.000 Röntgengeräte untersucht. Windräder sind eine Gefahr für Vögel, weil immer wieder Tiere mit den Rotorblättern zusammenstoßen. Forschende von der Uni Helsinki haben untersucht, wie man Vögel besser davor warnen kann. Vorbild ist dabei die Natur, wo Tiere wie Schlangen oder Frösche Fressfeinde mit bunten Farben abschrecken. In einem Experiment wurde getestet, welche Farben Vögel am ehesten meiden. Den stärksten Effekt gab es bei Gelb, Rot und Schwarz. Vögel haben solche bunten Muster instinktiv gemieden, selbst wenn sie vorher keine Erfahrung damit hatten. Bei Weiß, wie ja die meisten Rotorblätter sind, zeigte sich der Effekt nicht. Die Forschenden sagen, die richtige Farbkombi auf Rotorblättern könnte Vögel kostengünstig besser schützen. Allerdings müsste das erst noch in der Praxis getestet werden. Langfristig könnten Warnfarben aber ein neuer Standard für Windräder und Stromleitungen werden. Menschliche Geburten gelten als besonders riskant. Babys haben schließlich aufgrund des großen Gehirns einen recht großen Kopfumfang für das vergleichsweise enge Becken der Mutter. Für eine Studie im Fachmagazin Biological Reviews wurden jetzt mehr als 150 wissenschaftliche Arbeiten zu Geburtskomplikationen bei Säugetieren ausgewertet. Das Ergebnis? Auch viele andere Säugetiere haben häufig Probleme bei der Geburt, darunter Hirsche, Robben oder Delfine. Bei einigen Arten sind die Komplikations- und Sterblichkeitsraten ähnlich hoch wie bei menschlichen Gemeinschaften, die ohne moderne medizinische Versorgung leben. Die Studie wirft die Frage auf, warum es in der Evolution noch solche Risiken gibt. Ein möglicher Grund könnte ein Zielkonflikt sein. Größere Jungtiere machen Geburten zwar schwieriger und gefährlicher, aber sie haben oft bessere Überlebenschancen nach der Geburt.
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0: Can you feel me when you see my face? Habt ihr gehört, hier bei uns bei Deutschlandfunk Nova. Sehen tue ich dich ja leider nicht, Caro.
1: Nee, weil du bist in Berlin, nicht in Köln.
0: Ja, oh Mann, diese zwei Nova-Standorte. Naja, ich hätte dich gern fett umarmt zur Begrüßung, aber gut.
1: Machen wir virtuell quasi.
0: Trotzdem teilen wir ja hier immer off-air unser Privatleben miteinander, können wir ja ganz ehrlich sagen. Du bist bestens informiert über meine Wochenplanung.
1: Ja, einfach weil wir hier miteinander im Radio quatschen. Also nicht nur ich bin informiert, sondern auch alle Leute, die zuhören.
0: Ganz genau. Und ich hatte dir auch gesagt, dass ich mir endlich Der Teufel trägt Prada 2 angucken will.
1: Ja, und warst du jetzt, ne?
0: Ich war im Kino. Ich bin ganz ehrlich, das Skript hätten wir zwei uns auch ausdenken können in einem Barabend. Und zwar innerhalb von 45 Minuten.
1: Ich habe mich echt gefragt, wie du es fandest, weil man liest viel Schlechtes darüber, sag
0: ja,
1: ich mal.
0: Ja, also Storytelling-technisch, wenn ihr da hohe Erwartungen habt, dann enttäusche ich euch lieber gleich. Also, aber wenn ihr sagt, ach komm, ich habe einfach Bock auf geile Outfits, auf Paillette, auf irgendwie New York City.
1: Und Nostalgie.
0: Und Nostalgie, genau. Und vor allem auf einen geilen Soundtrack. Dann würde ich sagen, ne? Also ich meine, der Film geht los mit Dua Lipa. Und dann gibt's ja auch diesen Song, den ich schon kannte, weil wir den auf der Playlist haben. Ich hoch den mal kurz. Runway von Lady Gaga und Doja.
1: Geil.
0: Der ist so toll, oder? Ich lieb den auch. Und es gibt ja sogar einen Auftritt von Lady Gaga im Film.
1: Die macht so ein Cameo-Ding. Also sie ist als Lady Gaga da.
0: Sie ist als Lady Gaga da. Haben wir in letzter Zeit nicht mehr so oft gehabt, weil sie ja wirklich auch ernstzunehmende Schauspielerin ist. Ne? Aber auch das natürlich auch in einem fantastischen Outfit. Also irgendwie, es war mal so ein Film. Es ist ja auch schön, wenn man nicht so viel übers Leben und die Welt nachdenken muss.
1: Ich wollte gerade
0: so zweieinhalb Stunden.
1: Einfach auch mal so ein bisschen trashiger Film und sich nochmal wie vor, weiß ich nicht, wann war das? 20 Jahren oder wann
0: ja,
1: fühlen?
0: Ja, it's been forever. Ich habe ja tatsächlich rausgefunden, ich war mit einer Freundin da, die hat mir gesagt, es beruht ja auf einer Buchreihe, dass es da tatsächlich noch einen dritten Teil gibt.
1: Oh ja, dann können wir in 20 Jahren dann in den dritten Teil gehen.
0: Ja, und ich war aber schon so ein bisschen so, na, ich weiß nicht. Aber du, wer weiß, genau, wenn genug Zeit vergeht, dann feiern wir ihn
1: auch das
0: wahrscheinlich direkt wieder. Ihr Lieben, ich sag's euch ganz ehrlich, ich gehe jetzt den Billie Eilish Konzertfilm gucken, weil das ist meine Kinowoche.
1: Geil.
0: Erzähl euch an anderer Stelle davon und jetzt übernimmt hier Caro Nida und ich bin raus für heute. Mein Name ist Lena Mempel. Habt's ganz doll schön. Hier ist noch Aluna mit Body Pump.

0: 18 Uhr haben wir es und Anne Zuber ist am Start. Hi Anne.
1: Hallo.
0: Ein Update aus der Welt hat es jetzt für uns.
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3: Die Bundesregierung hat den Bau neuer Gaskraftwerke auf den Weg gebracht. Bundeswirtschaftsministerin Katharina Reiche will so die Stromversorgung auch in Zukunft sichern als Ergänzung zu Wind- und Sonnenenergie. Weil die Gaskraftwerke nur laufen, wenn es nötig ist, brauchen sie staatliche Fördermittel, um wirtschaftlich zu sein. Um das zu finanzieren, soll ab 2031 eine neue Umlage auf den Strompreis für Kundinnen und Kunden draufgeschlagen werden. Ab 2045 müssen die Gaskraftwerke laut Gesetz auf Wasserstoff umgerüstet werden. Von den Grünen kommt Kritik. Ihnen kommt die Umstellung auf Wasserstoff zu spät. Auch für ein zweites Gesetz zum Thema Energie hat die Bundesregierung heute das Go gegeben, das überarbeitete Heizungsgesetz. Dafür bekommt die Regierung viel Kritik, denn die Vorgaben sind damit weniger streng als bisher. Öl- und Gasheizungen dürfen weiter eingebaut werden. Israels Militär meldet neue Angriffe auf den Libanon, obwohl dort eigentlich aktuell eine Waffenruhe gilt. Die Armee sagt, dass sie Ziele der pro-iranischen Hisbollah treffen will. Sie hat Menschen in mehreren Orten im Südlibanon aufgerufen, sich in Sicherheit zu bringen. Das libanesische Gesundheitsministerium meldet mindestens 9 Tote durch die Angriffe, darunter 2 Kinder. Die Hisbollah beschießt immer wieder Ziele in Israel und verübt Angriffe auf israelische Soldaten im Süden des Libanon. Wenn die Waffenruhe nicht verlängert wird, läuft sie in den kommenden Tagen aus. Für morgen und übermorgen sind neue Gespräche zwischen dem Libanon und Israel geplant, vermittelt von den USA. Baden-Württemberg hat einen neuen Ministerpräsidenten. Der Grünen-Politiker Cem Özdemir ist nach seiner Wahl im Stuttgarter Landtag vereidigt worden. Davor hatte er 93 Stimmen bekommen, weniger als die 112 Sitze, die Özdemirs Koalition aus Grünen und CDU im Parlament hat. Er ist Nachfolger seines Parteikollegen Winfried Kretschmann, der 15 Jahre lang Regierungschef in Baden-Württemberg war. Özdemir ist jetzt auch der erste türkischstämmige Ministerpräsident eines deutschen Bundeslands. Seine Grünen hatten die Landtagswahl in Baden-Württemberg Anfang März knapp gewonnen vor der CDU. In der Opposition sitzen AfD und SPD. Der Milka-Hersteller Mondelez hat viel Kritik bekommen, seit er Anfang 2025 das Gewicht vieler Sorten Schokolade reduziert hat. Verbraucherschützer klagen wegen Irreführung und hat jetzt das Landgericht Bremen ihnen Recht gegeben. Die neuen Milka-Tafeln mit weniger Inhalt haben gegen das Wettbewerbsrecht verstoßen und durften so eigentlich nicht genutzt werden. Mondelez hat das Gewicht seiner Schokolade von 100 auf 90 Gramm reduziert, die Verpackung aber kaum geändert. Laut Gericht durften die 90-Gramm-Tafeln von einem Tag auf den anderen so nicht in den Handel gehen.
2: Das Wetter.
3: Es ist fast überall bewölkt und regnerisch heute Abend. Nur an der Nord- und Ostsee bleibt es länger trocken. Dazu in der Nacht 9 bis 1 Grad. Morgen geht es wechselhaft und regnerisch weiter. Ab und zu gibt es auch trockene Phasen. Dazu Temperaturen zwischen 8 und 16 Grad.
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0: Hi. Die Bundesregierung will K.O.-Tropfen in Zukunft rechtlich wie eine Waffe behandeln. Dann könnten Täter und Täterinnen mindestens 5 Jahre Haft bekommen. Ich frage mich so ein bisschen, wie wurden denn dann K.O.-Tropfen vorher behandelt? Und was sind K.O.-Tropfen eigentlich genau? Das schauen wir uns hier gleich nochmal genauer an in so 6 Minuten.
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0: Harry Styles war das mit American Girls hier bei Deutschlandfunk Nova. Pass auf dein Getränk auf, lass dein Glas nicht stehen und geh nicht alleine nach Hause. Das sind so gängige Sachen, die wir vor allem als Frauen oft hören, wenn wir feiern gehen, abends unterwegs sind. Gewarnt wird damit vor K.O.-Tropfen. Die Bundesregierung will jetzt härter dagegen vorgehen. K.O.-Tropfen sollen in Zukunft juristisch wie eine Waffe behandelt werden. Bianca Schwarz aus unserem Hauptstadtstudio hat uns erklärt, warum die Regierung das Strafrecht jetzt verschärfen will.
1: Im Moment liegt die Mindeststrafe bei 3 Jahren Gefängnis, wenn ein Täter oder eine Täterin K.O.-Tropfen einsetzt und dann das Opfer ausraubt oder vergewaltigt. Der Bundesjustizministerin, der ist das zu wenig. Sie hat gesagt, Vergewaltigungen unter Einsatz von K.O.-Tropfen sind besonders hinterhältig und gefährlich. Die Opfer sind in den allermeisten Fällen Frauen und die sollen in der Zukunft besser geschützt werden.
0: Ja, dass man K.O.-Tropfen verabreicht bekommt, das merkt man oft erst gar nicht. Erst dann, wenn die Wirkung einsetzt und dann ist es oft schon zu spät, weil die Wirkung meistens extrem schnell einsetzt.
1: K.O.-Tropfen werden rechtlich anders eingestuft und zwar als gefährliches Werkzeug. Und dann steigt die Mindeststrafe auf 5 Jahre Gefängnis. Juristisch ist es so, bisher kriegt man nur dann mindestens 5 Jahre Haft, wenn bei einer Tat eine Waffe oder ein anderes gefährliches Werkzeug eingesetzt wird. Jetzt sollen 2 Paragraphen vom Strafgesetzbuch geändert werden, bei denen geht es um Raub- und Sexualdelikte. Und da wird das Wort Mittel ergänzt. K.O.-Tropfen sind so ein Mittel. Und dann kriegt man eben mindestens 5 Jahre Haft, wenn man eine gefährliche Waffe oder eben ein Mittel wie K.O.-Tropfen einsetzt.
0: Ja, oft scheitern viele Fälle später auch, weil Betroffene erst Stunden später merken, dass irgendwas nicht stimmt. Und dann fehlen häufig schon die entscheidenden Beweise.
1: Das hat verschiedene Gründe. Wenn jemand K.O.-Tropfen bekommen hat, wirkt das für Außenstehende oft so, als hätte die Person einfach ein bisschen zu viel getrunken. Und das heißt, selbst wenn das jemand mitkriegt, wird das oft nicht richtig interpretiert. Dann kommt dazu, dass die Substanzen im Körper nur wenige Stunden nachweisbar sind.

0: stehen. Pessimistisch betrachtet muss man aber sagen, eventuell macht das jetzt nicht den großen Unterschied. Wichtig wäre mehr Aufklärungsarbeit, das Getränk nie stehen lassen, immer schützen. Es gibt ja Teststreifen für Getränke, mit denen man K.O.-Tropfen nachweisen kann. Und da würde ich persönlich auch jeder Person, die gerne feiern geht, empfehlen, sowas immer dabei zu haben. Die Teststreifen, die gibt's in der Apotheke für ein paar Euro. Aber erst wenn Leute das grundsätzlich mehr auf dem Schirm haben, solche Taten dann schneller erkannt und besser ermittelt werden, erst dann würden ja auch die höheren Strafen greifen.
1: Bis das Gesetz tatsächlich kommt, wird es aber auch noch was dauern.
0: Das dauert noch ein bisschen. Das Kabinett hat dem Entwurf jetzt zugestimmt, also der Kanzler und seine Ministerinnen und Minister. Aber das Gesetz muss noch durch den Bundestag und den Bundesrat. Also vor der Festivalsaison diesen Sommer wird das wahrscheinlich eher nichts mehr. Aber im Laufe des Jahres könnte die Änderung definitiv noch kommen.
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0: G-Flip und The Beaches mit Let's Go waren das. Wir wissen, wenn nochmal Diät wieder normal gegessen wird, tritt oft der Jojo-Effekt ein. Ne? Also Ernährungsumstellung auf jeden Fall besser. So ein Jojo-Effekt tritt auch ein, wenn man mit der Abnehmspritze Gewicht verloren hat und die dann wieder absetzt. Jetzt gibt's Methoden, also Pillen und Spritzen, die diesen Effekt verhindern oder zumindest minimieren sollen. Was genau drin ist, das hat sich Deutschlandfunk Nova Wissensreporterin Julia Demann angeschaut.
1: Pille Nummer 1 war ein Bakterium, das auch in unserem Darm vorkommt. Und um zu testen, ob das eben dabei hilft, so einen Jojo-Effekt zu verhindern, mussten die ProbandInnen in dieser einen Studie erstmal Gewicht abnehmen.
0: Ja, die Probanden und Probandinnen haben auch abgenommen und dann kam eben diese zweite Pille mit dem aufgereinigten Bakterium, das auch in unserer Darmflora eh schon vorhanden ist und das macht was mit unserem Stoffwechsel.
1: Und das Bakterium nutzt eben Zuckerketten aus dem Schleim der Darmschleimhaut als Nährstoffquelle und das gilt als stoffwechselregulierend.
0: Am Ende haben die Testpersonen dann aber wieder zugenommen, also zumindest nicht alles, was sie abgenommen haben, aber eben einige haben wieder zugenommen. Anders war es bei der Studie mit der Abnehmspritze. Die verlief da etwas erfolgreicher. Bei dem Test wurde über 1,5 Jahre die Abnehmspritze genommen, dann abgesetzt und dann haben die Probanden und Probandinnen eine Tablette mit einem ähnlichen Wirkstoff wie diese Spritze bekommen. Stand jetzt, die Pille scheint nicht so stark wirksam zu sein wie die Spritze, aber die ist auch neu auf dem Markt. Es wird vermutet, dass die Tablette dennoch mehr Erfolg haben könnte.
1: Ja, die Hürde, so eine Tablette zu nehmen, die ist natürlich auch geringer, als sich jetzt eine Spritze zu setzen. Und wenn man wirklich stark übergewichtig ist, dann ist es eben wichtig, dass man dabei bleibt bei so einer Geschichte. Das könnte eben langfristig tatsächlich eine Tablette erleichtern.
0: Es sind neue Abnehmtabletten auf dem Markt. In der Forschung zu Abnehmspritzen und Pillen gibt es jetzt auch neue Erkenntnisse, wie der Jojo-Effekt danach vermieden werden kann. Haben wir uns hier gerade zusammen angeguckt bei Deutschlandfunk Nova.

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0: Johnny Vannes mit Wild Eyed hier bei Deutschlandfunk Nova. Wir haben es 6:30, Zeit für ein Update aus der Welt jetzt mit Mathis Jungblut. Hi.
1: Hallo Caro.
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1: Und zuerst drei Themen in kurz. Weil die Straße von Hormuz seit Wochen blockiert ist, gehen den Staaten weltweit die Ölvorräte aus. Die Internationale Energieagentur in Paris hat mitgeteilt, dass die Lagerbestände um etwa 250 Millionen Barrel geschrumpft sind, so viel wie weltweit innerhalb von 2 Tagen verbraucht werden. Die Bundesregierung hat den Bau neuer Gaskraftwerke auf den Weg gebracht. Sie sollen in Zukunft als Ergänzung dienen zur Wind- und Sonnenenergie und nur laufen, wenn es nötig ist. Und US-Präsident Trump ist in Peking gelandet. Er ist dort zu einem 3-tägigen Staatsbesuch, begleitet unter anderem von Tesla-Chef Elon Musk und noch Apple-Chef Tim Cook.
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1: Es gibt wohl wenige Comicfiguren, die so bekannt sind wie Asterix und Obelix, sollte man meinen. Denn genau um diese Frage, wie bekannt Obelix ist, geht jetzt ein Rechtsstreit auf EU-Ebene. Ein polnisches Rüstungsunternehmen hatte vor 4 Jahren Obelix als Wortmarke beim EU-Amt für geistiges Eigentum eintragen lassen. Für Waffen, Munition und Sprengstoff. Obwohl der französische Verlag hinter Asterix und Obelix das schon mehrere Jahre vorher gemacht hatte, aber für Spiele und Bücher. Der Verlag ging gegen den Rüstungsunternehmen juristisch vor und wollte das EU-Amt dazu bringen, den Markeneintrag wieder zu streichen. Das lehnte aber ab, weil die Bekanntheit von Obelix nicht ausreichend dargelegt sei. Die nächste Instanz, ein EU-Gericht, sah das jetzt aber anders und erklärte den Eintrag des Waffenherstellers für ungültig. Der kann dagegen Berufung einlegen, dann geht der Streit vor den Europäischen Gerichtshof. In den USA hat Präsident Donald Trump bekannt gegeben, dass Marty Makary nicht mehr die Arzneimittelbehörde FDA leiten wird. Ob er zurückgetreten ist oder entlassen wurde, ist nicht klar. Fest steht, Makary war in den USA umstritten. Er ist Chirurg und hatte die FDA vor gut einem Jahr übernommen, mit dem Versprechen, Reformen durchzusetzen. Konservative Abtreibungsgegner warfen Makary vor, dass er eine Abtreibungspille, die seit 25 Jahren zugelassen ist, nicht überprüfen lassen hat. Außerdem waren er und die Trump-Regierung unterschiedlicher Auffassung, was aromatisierte E-Zigaretten angeht. Makary hatte davor gewarnt, dass sie auf Jugendliche zu anziehend wirken können und war gegen den Verkauf. Die Regierung hat das trotzdem erlaubt. In Argentinien haben zehntausende Menschen mehr Geld für staatliche Hochschulen gefördert. In der Hauptstadt Buenos Aires und andere Städte des südamerikanischen Landes demonstrierten Studierende, Lehrkräfte, Gewerkschaften und die Opposition gegen die Sparpolitik des Präsidenten. Sie wollen, dass das Gesetz zur Unifinanzierung eingehalten wird. Staatliche Unis sind in Argentinien gebührenfrei. Der ultraliberale Präsident Javier Milei will aber die Mittel für öffentliche Universitäten kürzen. Seine Regierung hat gegen das Gesetz zur Unifinanzierung, das der Kongress vorher verabschiedet hatte, Klage eingereicht. Denn darin sei nicht festgelegt, woher die vorgesehenen Mittel stammen sollen. Milei verlangt stattdessen mehr Transparenz und Effizienz bei den Ausgaben. Die Entscheidung liegt jetzt beim obersten Gerichtshof von Argentinien.
2: Das Wetter.
1: Heute Abend fast überall bewölkt und regnerisch. Nur an der Nord- und Ostsee bleibt es länger trocken. Temperaturen in der Nacht zwischen 1 und 9 Grad. Morgen geht's wechselhaft. Weiter Regen und Gewitter sind drin. Ab und zu aber auch trockene Phasen. Temperaturen ähnlich wie heute zwischen 8 Grad im Sauerland und 16 in der Lausitz.
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0: Hallöchen. Eine Party, auf der Männer zu Möbeln werden. Klingt erstmal absurd und es ist aber genau das, was ihr euch gerade vorstellt. Frauen sind da schick angezogen, partymäßig unterwegs und Männer verkörpern Stühle, Tische, Sofas, keine Ahnung, was für Möbelstücke sie sein wollen. Was erstmal absurd klingt, soll dazu dienen, dass Männer auch mal lernen, wie es ist, objektifiziert zu werden. Unsere Reporterin war auf so einer Party dabei und erzählt uns gleich hier davon in so 7 Minuten.
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0: Diesen Ausschnitt hier, der ist euch sicher auch auf Social Media oder in den Nachrichten begegnet.
1: Was raten Sie Frauen?
2: Besser keine Beziehung mit einem Mann eingehen. Da ist das Risiko erheblich höher, eben Opfer von psychischer oder physischer Gewalt zu werden.
0: Das war Dirk Peglo vom Bund der deutschen Kriminalbeamten im Heute-Journal. Es ging darum, dass in der aktuellen Bundeskriminalstatistik mehr Vergewaltigungen verzeichnet werden. Der Satz hat für viel Diskussion gesorgt. Können Frauen und Männer überhaupt noch miteinander? Jetzt fand zum ersten Mal ein Event statt, wo dieser Frage, ich sag mal, eher unkonventionell begegnet wurde. Cleo Libro aus dem Deutschlandfunk Nova-Team hat für uns nämlich diese Begegnung besucht. Und zwar eine Party, bei der Männer zu Möbeln werden.
3: Ein Mittwochabend in Berlin. In einem großen leeren Raum versammelt sich eine bunt gemischte Gruppe junger Leute für zwei Dinge in einem. Ein Workshop über freiwillige Objektifizierung und eine Party für Frauen, bei der Männer nur als Möbel anwesend sein dürfen. Die weiblichen Gäste sind entsprechend schick angezogen, die Männer sportlich. Und während die sich überlegen, welches Möbelstück sie verkörpern wollen, einen Tisch oder eine Fußbank, reflektieren Gäste wie Lisa ihre Erwartungen.
4: Was mich neugierig gemacht hat, war vor allem der Perspektivwechsel und dann die Vorstellung, in einen Raum zu treten, in dem ich die Rolle der Objektifizierenden einnehme. Das ist aber ganz einvernehmlich. War für mich eine Vorstellung von Empowerment, aber auch einfach wirklich Neugierde, was macht das mit mir?
3: Dann sprechen alle gemeinsam über Konsens und für jedes Möbel wird auf einem Zettel notiert, wie die Feiernden mit ihm umgehen dürfen. Zum Beispiel nur sehr vorsichtig polieren oder sich gerne mit Schwung draufsetzen. Dann startet die Party. Die Frauen snacken von den Tischen, kuscheln mit Decken, quatschen und erforschen neugierig den Raum. Kulturwissenschaftlerin Beate Absalon ist die Idee zur Möbelparty beim amerikanischen Kunstkollektiv The Bimbo Factory begegnet. Gemeinsam mit der Körpertherapeutin Rebecca Francis organisiert sie das Event in Berlin, um den Gästen eine ungewohnte, lustige Form der Begegnung zu bieten.
5: Und ich glaube, Turning Men into Furniture als ein Event ist eine Möglichkeit, spielerisch miteinander zu sein.
3: Und eine Gelegenheit für Frauen wie Katja, alte Muster abzulegen.
6: Das hat was sehr Empowerndes auch irgendwie gehabt, weil man gerade als Frau häufig in diese Pleaser-Situation eher reingeht, dass alle integriert werden, dass irgendwie alles gut finden und das mal nicht zu machen war sehr angenehm.
3: Aber ist es schon Empowerment, wenn Männer einfach zurückobjektifiziert werden? Für die Veranstalterin Absalon ist es eher der Umstand, dass Männer zwar anwesend sind, als Möbel den Frauen aber maximalen Spielraum lassen. Aber was versprechen sich die Männer eigentlich von so einem Event?
7: Ich bin total neugierig und auch ein bisschen überfordert dahingegangen. Ich bin zu einem Stuhl geworden, weil ich viele Möglichkeiten aufmachen wollte, um mit mir zu interagieren. Und ich wollte auch die Option haben, dass es zu körperlichem Kontakt kommt.
3: Das ist Martin, der zum ersten Mal ein Möbelstück gespielt hat.
7: Ich lag auf dem Rücken, die Beine waren angewinkelt. Meine Arme konnten Armlehne oder Rückenlehne sein. Am Ende war es aber doch irgendwie auch anstrengend, weil ich ganz schön gedehnt wurde einfach dadurch.
3: Die meisten Gäste hätten sehr vorsichtig auf ihm Platz genommen und wären deutlich sorgsamer mit ihm umgegangen als mit einem normalen Stuhl. Die Erfahrung war sehr besonders für ihn. Er würde sie sogar wiederholen.
7: Ich konnte nichts falsch machen. Ich war einfach da. Ich war ein Stuhl. Es lag nicht an mir als Person. Ich war nicht zu langweilig oder zu spannend oder zu einschüchternd, wenn Leute mit mir interagiert haben oder nicht mit mir interagiert haben, sondern die brauchten einfach gerade keinen Stuhl.
3: Er fand es entlastend, mit Frauen in Kontakt zu kommen und gleichzeitig zu wissen, dass er keine Grenzen verletzt. Aber bei der nächsten normalen Party als Sofa aufzutauchen oder Männer nur noch zu benutzen, ist ja keine wirkliche Option. Wozu dann das Ganze? Katja nimmt ganz klar mit,
5: dass ich nochmal kritischer auf mein Datingleben gucke, weil ich doch auch viele Männer gedatet habe, wo das Machtverhältnis sehr umgedreht war und die sich dessen halt gar nicht bewusst waren.
3: Und auch Beate Absalon zieht ein positives Fazit.
8: Dass die Männer hören, was Frauen miteinander besprechen, wenn mal kein Mann interveniert. Das kann, glaube ich, gut tun und einen daran erinnern, dass man vielleicht sonst auch im Alltag sich auch mal in die Lampe verwandelt und den Mund hält und den anderen mal das Wort überlässt.
3: Wenn es dafür sorgt, dass sich alle wieder mit mehr Rücksicht begegnen, ist es vielleicht wirklich keine schlechte Idee, beim nächsten Date einfach mal seinen inneren Tisch zu channeln.
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0: Kamisch mit Slow Tonight. Ja, so ein Mittwochabend kann man auch mal slow angehen, ne? Wobei, morgen ist Feiertag. Manche drehen heute bestimmt auch durch. Wo geht ihr denn so hin, wenn ihr euch in einer größeren Gruppe treffen wollt? Café, Park, Vereinsheim, gibt's ja verschiedene Möglichkeiten. Vor gut 36.000 Jahren war der ideale Ort zum Austauschen, Geschichten erzählen, organisieren, da war das noch eine Höhle. In Chauvet im Südosten Frankreichs haben Menschen damals an die Wände gemalt, was sie besonders bewegt hat. Die Malereien gehören zu den ältesten Höhlenbildern.
1: Wir sehen, dass die Menschen, die Tiere, von denen sie so abhängig waren, die ihr Überleben sicherten, dass das die Tiere sind, die sie beeindrucken und die sie dann entsprechend als kleine Figuren schnitzen oder auf den Höhlenwänden in der Grotte Chauvet wiedergeben.
0: Das hat uns die Archäologin Sibylle Wolf erzählt. Viele der Tiere, die an die Höhlenwände gemalt wurden, gibt's schon lange nicht mehr. So zum Beispiel Auerochsen, Wollnashörner, Höhlenbären. Auf den Bildern sieht man sie in Bewegung und in Szenen gemeinsam mit den Menschen.
1: Die Menschen gingen vermutlich in die Höhle, um sich auszutauschen, um Geschichten zu erzählen, um Mythen miteinander zu teilen, um zu lernen und um gemeinsame Aktivitäten miteinander auszuführen, um die Gruppen enger zusammenzubinden.
0: 20.000 Jahre lang wusste man von dieser Höhle nichts, weil ihr Eingang verschüttet war. Deswegen sind die Malereien so gut erhalten. Aber so bedeutsam ihr Fund vor 30 Jahren auch war, so wenige Menschen haben sie wohl damals überhaupt benutzt, sagt die Archäologin.
1: Wir wissen, dass wir eine geringe Besiedlungsdichte in Europa hatten. Weit weniger als 10.000 Menschen lebten hier vor ungefähr 40.000 bis 35.000 Jahren. Und wir gehen davon aus, dass die Menschen in kleinen Gruppen lebten, also maximal 20 Personen.
0: Die Höhle von Chauvet, was erzählt sie über unsere Vorfahren und am Ende auch über uns selbst? Wie kam es überhaupt dazu, dass sich der menschliche Körper aufgerichtet hat, um Höhlenwände bemalen zu können? Und warum zeigt eigentlich keines der Wandgemälde so ein schönes Tofu-Schnitzel? Antworten hört ihr in der allerersten von 100 Folgen eine Stunde History, jetzt mal der Reihe nach. 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

0: and the Queens. Habt ihr gerade gehört hier bei Deutschlandfunk Nova. Wir haben es jetzt 7 Uhr am Mittwochabend und Anne Zuber erzählt uns, was aktuell in der Welt los ist. Hi.
1: Hi.
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3: Die Weltgesundheitsorganisation warnt davor, im Kampf gegen schwere Krankheiten nachzulassen. In ihrem Weltgesundheitsreport nennt die WHO zum Beispiel konkret Malaria. Die Zahl der Neuerkrankungen sei in den letzten 10 Jahren um mehr als 8% gestiegen. Die Organisation fordert deshalb die Staaten auf, mehr Geld ins Gesundheitssystem zu stecken. Außerdem müsse weltweit mehr getan werden, um bestimmte Ursachen für Gesundheitsprobleme anzugehen, zum Beispiel Luft- und Wasserverschmutzung. In ihrem Bericht nennt die WHO auch Erfolge, zum Beispiel im Kampf gegen HIV, und auch Tabak und Alkohol würden weltweit weniger konsumiert. Die Bundesregierung hat härtere Strafen für den Einsatz von K.O.-Tropfen auf den Weg gebracht. Die Betäubungsmittel sollen bei Straftaten wie Raub und Vergewaltigung rechtlich als Waffe eingestuft werden. Dadurch erhöht sich die Mindeststrafe bei solchen Taten auf 5 Jahre. Bisher sind es oft nur 3. Die höhere Mindeststrafe gilt aktuell schon, wenn bei einem Raub oder einer Vergewaltigung eine Waffe oder ein ähnlich gefährlicher Gegenstand eingesetzt wurde. K.O.-Tropfen zählen aber bisher nicht dazu. Nächste Woche startet die neue E-Auto-Förderung in Deutschland. Das Bundesumweltministerium hat mitgeteilt, dass ab Dienstag Förderanträge gestellt werden können über ein spezielles Online-Portal. Gefördert werden private Haushalte, die maximal 80.000 Euro im Jahr verdienen. Mit Kindern liegt die Grenze etwas höher. Beim Kauf eines E-Autos gibt es dann je nach Einkommen zwischen 1.500 und 6.000 Euro. Möglich ist das für Neuwagen mit Zulassung ab dem 1. Januar, also auch rückwirkend. Auch für Leasing kann man Zuschüsse bekommen. Das Fördergeld kommt aus dem Klima- und Transformationsfonds, einem Sondertopf vom Bund. In Lettland ist die Regierungskoalition zerbrochen. Auslöser ist ein Streit um Drohnen im Luftraum von Lettland. In den letzten Wochen waren 2 Drohnen in Lettland abgestürzt. Sie kamen vermutlich aus der Ukraine und sollten wohl Ziele im Nachbarland Russland treffen. Daraufhin war der Verteidigungsminister des Landes zurückgetreten. Darüber, wer seine Nachfolge antreten sollte, gab es Streit zwischen den 3 Regierungsparteien. Die grün-linke Partei im Bündnis hat jetzt deshalb die Regierung verlassen und die hat dadurch keine Mehrheit mehr im Parlament. Um die Krise zu lösen, will sich der Präsident von Lettland jetzt mit Vertretern aller Parteien treffen. Wahrscheinlich ist, dass eine Übergangsregierung für die kommenden Monate übernimmt.
2: Das Wetter.
3: Das ist heute Abend fast überall bewölkt, teils mit Regen. Nur an der Nord- und Ostsee bleibt es eher trocken, zwischen 1 und 9 Grad. Morgen geht's wechselhaft und regnerisch weiter, ab und zu auch mit trockenen Phasen. Temperaturen ähnlich wie heute, 8 bis 16 Grad.
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0: Hi! Ich wünsche euch einen wunderbaren Mittwochabend. Für einige ist ja morgen Feiertag und frei. Manche müssen leider arbeiten, so wie ich. Aber so oder so, lasst es euch heute Abend gut gehen. Und wer morgen frei hat, kann ja heute auch mal ein bisschen länger aufbleiben. Das macht's euch schön.
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0: Das heißt, die Einnahmen der Arztpraxen, also das, was sie von den Krankenkassen bekommen, sollen sich strikt an den Ausgaben orientieren. Dr. Karin Harre ist Hausärztin in Walsleben und sie ist auch stellvertretende Vorsitzende des Hausärzteverbandes Brandenburg. Und sie hat uns mal ein Beispiel gegeben, was das eigentlich konkret für ihre Praxis bedeuten würde. Durch Tariferhöhung für ihre Angestellten hat sie steigende Personalkosten, also höhere Ausgaben, kriegt die aber von den Krankenkassen nicht mehr bezahlt. Und das hat Folgen für die Patientinnen und Patienten.
1: Es geht eigentlich darum, dass wir dann insgesamt natürlich, wenn wir die Personalkosten nicht mehr so stemmen können, dann müssen wir natürlich sagen, dafür könnt ihr zwar schon weniger arbeiten in der Woche, aber das bedeutet ja auch, dass wir letztendlich Sprechstundenzeiten oder die Termine natürlich verringern können, weil wir können ja nicht mit in einer kürzeren Zeit dann genauso viel arbeiten. Und es soll ja im Endeffekt Geld gespart werden. Und wenn dann Patienten eben gar nicht mehr zum Zuge kommen und dann doch wieder womöglich im Krankenhaus landen, obwohl es gar nicht nötig gewesen wäre, wird ja auch kein Geld gespart.
0: Auch auf dem Deutschen Ärztetag ist das ein großes Thema. Seit gestern findet er in Hannover statt. Gesundheitsministerin Nina Wagen hat dort zur Eröffnung eine kleine Rede gehalten und wurde von Präsident der Bundesärztekammer, Klaus Reinhardt, direkt mit einer Bitte konfrontiert.
2: Stellen Sie diese Reform noch einmal auf Hold. Formulieren Sie mit uns gemeinsam klare Zielmarken und lassen Sie uns dann gemeinsam Mittel und Wege finden, ohne dass es zu gefährlichen Verwerfungen in der Patientenversorgung kommt.
0: Ja, ist jetzt die Frage, ob sie diesem Wunsch nachkommt oder ob diese Gesundheitsreform ohne Nachbesserung, wie geplant, dann Anfang Juli vom Bundestag beschlossen wird. Wir halten euch hier bei Deutschlandfunk Nova auf jeden Fall weiter auf dem Laufenden.

Rex, Orange County waren es gerade für euch hier bei Deutschlandfunk Nova. Und jetzt geht's weiter mit Il Civetto. Ist ein italienischer Name, das heißt sowas wie Käuzchen. Also passt ja eigentlich ganz gut zu einer Band, die singen wie ein Kauz, wobei ich ehrlich gar nicht weiß, wie Kauze singen. Vielleicht krächzen die auch eher. Was mich aber die ganze Zeit gewundert hat, Il Civetto klingt ja einfach wie so, weiß nicht, Italo-Disco oder keine Ahnung was. Aber am Ende ist es eine deutsche Band aus Berlin, die so ein bisschen Fusion-Pop oder wie man es nennen möchte machen und dementsprechend auch auf Deutsch singen. Magst du, kriegt er jetzt von Il Civetto.

0: Halb acht haben wir es gleich. Das heißt, es ist Zeit für eine neue Folge von unserem Nachrichtenpodcast Unboxing News. Heute von meiner Kollegin Ilka Knigge. Es geht um das Thema K.O.-Tropfen.
1: Samstagabend. Alisa trifft sich mit einer Freundin zum Abendessen. Dann geht's in den Club.
2: Ich bin reingegangen, das weiß ich noch. Ich weiß auch noch, dass ich da Wasser getrunken habe. Und dann bin ich morgens aufgewacht und alles ist weg.
1: An 10 Stunden erinnert sie sich nicht.
2: Dieses Gefühl, gar nichts mehr zu wissen, ist bis heute irgendwie das Ekligste daran, auf Deutsch gesagt.
1: Alisa hat vermutlich K.O.-Tropfen in ihr Getränk geschüttet bekommen. Wer sowas macht und dann übergriffig wird, soll bald härter bestraft werden.
3: Wer K.O.-Tropfen für eine Vergewaltigung einsetzt, muss künftig mit mindestens 5 Jahre Freiheitsstrafe rechnen. Damit senden wir ein klares Signal an die Täter.
1: Die Bundesjustizministerin Stefanie Hubig hat heute ein schärferes Gesetz durchs Kabinett gebracht. Aber was bringen schärfere Gesetze, wenn K.O.-Tropfen in den meisten Fällen gar nicht mehr nachgewiesen werden können?
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1: Hier bei Unboxing News packen wir eine aktuelle Nachricht aus und sprechen mit Menschen, die betroffen sind. Heute mit Alisa.
2: Ja, ich bin Alisa, bin 29 Jahre alt, komme aus Hamburg und ja, habe Ende 2021 in Lübeck damals K.O.-Tropfen bekommen, vermutlich.
1: Als Alisa an dem Morgen, nachdem sie feiern war, zu sich kommt, ist es 9.30 Uhr. Ab hier setzen ihre Erinnerungen wieder ein. Alisa, war das dann auch der Moment, in dem dir klar geworden ist, hier stimmt was nicht?
2: Ja, definitiv. Also ich weiß von der Nacht gar nichts mehr und es kann mir auch keiner was sagen. Aber morgens habe ich dann gemerkt, ja, ich hatte Klamotten noch an und meine Wohnung war verwüstet oder beziehungsweise ein bisschen unaufgeräumt und Sachen waren kaputt und sowas alles. Und ja, da wusste ich, dass irgendwas los war, was nicht nur Alkohol war.
1: Du bist dann in die Notaufnahme gegangen.
2: Genau, ja.
1: Was haben die Ärztinnen dir dort gesagt?
2: Ich bin leider recht spät in die Notaufnahme gekommen, beziehungsweise gefahren worden, weil es mir so schlecht ging und ich erstmal mich übergeben musste und so. Und die Ärztinnen, das war auch während Corona, beziehungsweise in so einer Corona-Pause. Ich war erst in der Notfallpraxis, die in dem Krankenhaus war und die haben mich dann in die Notaufnahme geschickt und da wurde ich dann aufgenommen und die haben dann ein paar allgemeine Tests gemacht und haben dann den Verdacht auf K.O.-Tropfen geäußert. Aber die Nachweisbarkeit ist ja dann immer ein bisschen schwierig.
1: Wie viele Stunden später war das denn bei dir her? Also soweit ich das weiß, kann man das nur wirklich eine relativ kurze Stundenanzahl später überhaupt noch nachweisen. So 8 Stunden oder sowas, glaube ich, ist es, ne?
2: Genau, und dadurch, dass ich ja gar nicht weiß, wann ich das bekommen habe und ja morgens erst aufgewacht bin und ich war dann erst um 16 Uhr in der Notaufnahme und musste da dann auch lange warten. Das heißt, die haben mir nicht mal mehr Tests empfohlen, weil die Wahrscheinlichkeit sehr, sehr gering ist, dass da was zu weisen ist.
1: Ach, du musstest auch noch warten?
2: Ja, leider ja.
1: Obwohl du gesagt hast, vielleicht hast du was ins Getränk bekommen?
2: Genau, ich wurde ja schon überwiesen mit dem Verdacht auf K.O.-Tropfen, aber das wurde in der Notaufnahme dann leider nicht so behandelt, wie es auf dem Überweisungsschein von der Notfallpraxis ist, ja.
1: Okay, interessant. Das heißt, wenn da alles ein bisschen schneller gegangen wäre und du vielleicht sogar früher hingegangen wärst, hätte das eventuell anders ausgesehen?
2: Wenn ich morgens hingegangen wäre, wahrscheinlich schon. Und dann, wenn ich da schneller dran gekommen wäre, dann eventuell wäre die Wahrscheinlichkeit höher gewesen, ja. Aber ja, leider so nicht, nee.
1: Du hast ja versucht herauszufinden, was vielleicht passiert ist. Hast Anzeige erstattet und sogar selbst Leute über Social Media gesucht. Warum war dir das so
2: genau,
1: wichtig?
2: Ja. Man muss sich vorstellen, mir fehlen 10 Stunden, also komplett. Die sind komplett schwarz. Da ist nicht irgendwie mit irgendeiner Erinnerung. Und ich wollte eigentlich nur wissen, ob und wie ich nach Hause gekommen bin und ob ich alleine nach Hause gegangen bin, ob irgendwer in meiner Wohnung war. Das waren so die Basic-Fragen, die ich mir gestellt habe, um das wieder so ein bisschen zu rekonstruieren. Darum ging es mir ganz viel eigentlich. Aber das hat nicht so ganz gut geklappt.
1: Ja, ich wollte gerade fragen, bist du da irgendwie weitergekommen?
2: Nee, nicht wirklich. Ich war auch relativ neu in der Stadt. Also ich bin neu nach Lübeck gezogen damals. Und auch die, mit denen ich los war, kannte ich da noch nicht wirklich gut. Es haben sich ein paar gemeldet, die mich irgendwie im Club noch gesehen haben. Aber die kannten mich auch noch nicht wirklich gut. Und nee, also da bin ich nicht wirklich effizient vorangekommen.
1: Ja, okay. Das heißt, diese Freundin, mit der du unterwegs warst, die konnte dir da auch nicht helfen, wusste nicht, ob sie noch bei dir war?
2: Die hat mich leider auch nicht mehr gesehen. Ich war ab irgendwann weg. Und ja.
1: Das, was Alisa mutmaßlich passiert ist, nennt sich in der Wissenschaft Spiking. Heimliches Verabreichen von psychoaktiven Substanzen. Bundesinnenminister Alexander Dobrindt sagt letztes Jahr,
5: K.O.-Tropfen sind K.O.-Waffen. Und wer diese einsetzt, muss auch in der Strafverfolgung wie bei einem Einsatz einer Waffe beurteilt und verurteilt werden.
1: Jetzt hat die Bundesjustizministerin das neue Gesetz dazu vorgeschlagen. Bianca Schwarz, meine Kollegin, die das Thema in Berlin verfolgt, sagt, was drin steht.
6: K.O.-Tropfen werden rechtlich anders eingestuft, und zwar als gefährliches Werkzeug. Und dann steigt die Mindeststrafe auf 5 Jahre Gefängnis. Juristisch ist es so, bisher kriegt man nur dann mindestens 5 Jahre Haft, wenn bei einer Tat eine Waffe oder ein anderes gefährliches Werkzeug eingesetzt wird. Jetzt sollen 2 Paragraphen vom Strafgesetzbuch geändert werden, bei denen geht es um Raub- und Sexualdelikte. Und da wird das Wort Mittel ergänzt. K.O.-Tropfen sind so ein Mittel. Und dann kriegt man eben mindestens 5 Jahre Haft, wenn man eine gefährliche Waffe oder eben ein Mittel wie K.O.-Tropfen einsetzt.
1: Das Kabinett hat dem Entwurf von Bundesjustizministerin Stefanie Hubich jetzt zugestimmt. Aber das Gesetz muss noch in den Bundestag und in den Bundesrat. Bis sich also wirklich etwas ändert, dauert es noch einige Monate. Was aber jetzt schon gilt, ist ein Gesetz aus dem November, das 2 K.O.-Tropfenarten verbietet. GBL und BDO. Aber was bringen Verbote und härtere Strafen wirklich? In Alisas Fall war es zu spät, um eine Substanz nachzuweisen. Und es konnte kein Täter gefunden werden. Und viele Fälle werden erst gar nicht erfasst.
7: Das ist ein großes Problem, weil manche Opfer das gar nicht mitkriegen. Das hat auf besonders dramatische Art und Weise der Fall von Giselle Pellicot gezeigt.
1: Das ist...
7: Mein Name ist Twyla Michniewicz. Ich bin Ärztin in Weiterbildung in der Psychiatrie an der Charité Mitte. Und ich bin wissenschaftliche Mitarbeiterin in der Arbeitsgruppe Partydrogen, ebenfalls an der Charité.
1: Twyla Michniewicz kennt viele Geschichten von Opfern und weiß, welche Substanzen eingesetzt werden. Wir haben ja oft so dieses Bild im Kopf, eine Frau bekommt beim Feiern im Club heimlich was ins Glas geschüttet von einem Unbekannten. Wie passiert Spiking denn noch?
7: Also wir hatten jetzt mehrere Fälle sind mir bekannt von ja so erstes, zweites Date so ungefähr oder so, wo es da dann zu Spiking kam. Und die Frauen sind wirklich aus allen Wolken gefallen, weil sie einfach nicht damit gerechnet haben. Und dieser Fokus auf dieses anonyme Umfeld im Club, das ist ja sozusagen so, wie man vor einigen Jahren noch das Stereotyp hatte, dass Vergewaltigungen passieren von einem fremden Mann in der dunklen Gasse. Was ja einfach nicht stimmt. Die meiste sexualisierte Gewalt passiert innerhalb des Bekannten- oder Familienkreises. Ja, es könnte sein, dass wir da bei Spiking eben auch so umdenken müssen. Aber wir haben eben keine gesicherten Zahlen. Ja. Deswegen kann man gerade nur sagen, es muss allgemeiner einfach gefasst werden.
1: Was gilt denn alles als Spiking?
7: Jegliche heimliche Verabreichung einer psychoaktiven Substanz. Das kann zum Beispiel eine psychoaktive Substanz in einem Getränk sein. Das kann aber auch die Beimengung von mehr Alkohol als bestellt in ein Getränk sein, was man nicht unbedingt schmecken kann in bestimmten Getränken. Es kann aber auch die falsche Deklarierung von optisch nicht unterscheidbaren Drogen sein, wie zum Beispiel Ketamin und Amphetamine. Das ist beides ein weißes Pulver. Und wenn man jemanden anderem das geben würde und das falsch deklarieren würde, wäre das ebenfalls als Spiking anzusehen.
1: Sie haben ja mit vielen Menschen gesprochen, die denken, dass ihnen das passiert ist. Was sind denn da so die Konsequenzen?
7: Naja, das ist Gegenstand unserer laufenden Forschung. Und genauso wie wir das von anderen Gewalttaten wissen, hängen die psychischen Folgen sehr vom Kontext ab. Ob die Person sich in Sicherheit gefühlt hat. Wir haben zum Beispiel Personen in unserer laufenden Studie, die sagen, ja, dann hatte ich eine 2-stündige Gedächtnislücke, aber es war die ganze Zeit meine beste Freundin bei mir. Deswegen wusste ich, dass ich in Sicherheit bin. Diesen Personen geht es tendenziell weniger schlimm als Personen, die vielleicht ganz alleine waren, nicht wissen, was vielleicht mit ihnen passiert ist, eine Gedächtnislücke hatten und einfach eine ganz starke Bedrohung erlebt haben.
1: Die Regierung will K.O.-Tropfen jetzt als Waffe behandeln. Das soll leichter machen, hohe Strafen zu verhängen. Was denken Sie denn? Schreckt das potenzielle Täter überhaupt ab?
7: Ob das jetzt Täter abschreckt, das finde ich schwer zu sagen. Und also so gut ich das finde, dass die Regierung dieses Gesetz verschärfen will, sage ich das mit einer Einschränkung, nämlich, dass dieser Begriff K.O.-Tropfen etwas Falsches suggeriert. Woran denken wir, wenn wir von K.O.-Tropfen sprechen? Die meisten Menschen denken an GHB, GBL.
0: Ja. Ja.
7: So wurde es auch in der kürzlichen Gesetzesverschärfung zu GHB, GBL und Lachgas im neue psychoaktive Substanzengesetz bezeichnet. Aber wir haben bereits aus Deutschland und auch international Befunde, dass bei Spiking durchaus auch ganz andere Substanzen zum Einsatz kommen.
0: Mhm. Ja,
7: zum Beispiel aufputschende Substanzen wie Amphetamine oder MDMA, auch dissoziativ wirkende Substanzen wie zum Beispiel Ketamin. Und gleichzeitig, wir forschen in unserer Arbeitsgruppe vor allen Dingen zu neuen psychoaktiven Substanzen. Und das ist ein Markt, der sich in einem extrem rapiden Wandel befindet, in einem ständigen Wandel. Also es kommen wirklich alle paar Wochen neue Substanzen auf den Markt. Wir sprechen viel mit Kollegen aus der Rechtsmedizin. Es ist sehr plausibel, dass sich da neue Substanzen entwickeln und auch immer andere Substanzen zum Einsatz kommen, auch wenn man bestimmte Substanzen verbietet. Das ist allgemein ja ein Problem in der Drogengesetzgebung.
0: Wo kann man denn dann sinnvollerweise ansetzen?
7: Also meiner Meinung nach ist nicht die Lösung, jungen Menschen im Nachtleben zu sagen, sie sollen sich selbst schützen durch Armbänder oder sie müssen ihr Getränk die ganze Zeit bewachen. Natürlich muss man wachsam sein, immer wenn man sich im öffentlichen Raum bewegt, vor allen Dingen als junge Frau, kann man so sagen. Aber es ist eben nicht Aufgabe des Individuums, für Sicherheit im Nachtleben zu sorgen, sondern das ist gesundheitspolitische Aufgabe und auch gewissermaßen Aufgabe der GastronomInnen und ClubbetreiberInnen.
0: Ja, ich habe mich nur da gefragt, wie das konkret aussehen kann. Weil wenn Sie jetzt sagen, also es kann nicht sein, dass wir jetzt diese zum Beispiel Armbänder da benutzen müssen. Es gibt ja so Armbänder, die sich verfärben, ne, wenn man irgendwie in den Drink taucht und da was drin ist. Aber wie sieht denn dann irgendwie eine gute Aufklärung oder ein gutes Schutzkonzept vielleicht am Ende konkret aus?
7: Man kann, glaube ich, analog einmal schauen zu anderen Formen von Gewalt vordergründig gegen Frauen, ne? Wenn wir mal an sexualisierte Gewalt denken. Und da passieren ganz viele verschiedene Dinge gleichzeitig. Erstens, es wird Aufklärung darüber betrieben, was ist das eigentlich? Also es muss öffentlich bekannt sein, was ist Spiking? Ne? Welche Symptome kann man dabei haben? Das sind nämlich nicht nur, sage ich mal, K.O.-Symptome, ja, also nicht nur irgendwie Bewusstlosigkeit und eine Gedächtnislücke, sondern auch eine aufputschende Wirkung zum Beispiel sollte einen hellhörig machen, ja. Dann ist es wichtig, dass die Betroffenen ernst genommen werden, wenn sie sich bei der Polizei melden oder im Krankenhaus, dass es aber auch niederschwelligere Hilfsangebote gibt. Zum Beispiel einen Ort, wo man anrufen kann, wenn man sich nicht sicher ist und in so einer Situation ist. Dann ist es extrem wichtig, dass auch bekannt ist, was für eine gravierende Straftat das ist. Ja, also man hört doch ab und an mal von Partys, wo eine MDMA-Bowle gereicht wird, so als sei das irgendwie ein Spaß. Dabei ist das eine total stark wirkende psychoaktive Substanz. Ja, und einfach so ein öffentliches Bewusstsein, vor allen Dingen unter jungen Menschen, was für ein gravierender Eingriff das in die persönliche Integrität darstellt, das wäre auch ein Schritt.
0: Für Twyla Michniewicz muss im Kampf gegen Spiking also viel früher angesetzt werden. Was sagt Alisa zu dem neuen Gesetz? Glaubt sie, dass es was verändern kann?
2: Ich glaube nur, dass das vielleicht früher angegangen werden muss und nicht erst für die Opfer ja auch dann im Nachgang behandelt werden sollte. Also
0: ja, was wäre dir da wichtig?
2: Gepackt werden sollte. Erstmal zu gucken, warum sowas passiert und dann eben viel früher anzusetzen bei Kontrollen, bei Personal, bei Aufmerksamkeit dem Thema gegenüber in Clubs, in Bars, auf Konzerten. Das ist ja in jedem Bereich. Ich glaube, das ist was, was deutlich mehr helfen könnte. Aber ich bin schon happy, dass das überhaupt irgendwie ein bisschen weiter betrachtet wird und jetzt in die Richtung geht.
0: Wenn du jetzt heute losgehst, feiern, auf Treffen, WG-Partys, Dates, was auch immer es ist. Hat sich so dein Blick verändert durch diese Nacht?
2: Mein Blick war schon immer sehr geschärft, was das angeht. Deswegen waren auch alle so überrascht, dass mir das passiert, weil ich habe immer schon Hand auf Sachen gehalten oder irgendwie mein Getränk im Blick gehabt. Aber ich würde sagen, es ist noch doller geworden, noch extremer geworden. Und ich gucke andere Leute mehr an. Also ich gucke, wie geht's Mädels oder auch Jungs in meinem Umfeld? Ist das Alkohol? Geht's denen schlecht? Ich frage zweimal mehr nach, ob ich was machen kann und helfen kann oder ob es alles in Ordnung ist. Also ich würde sagen, dahingehend hat es mich noch mal ein bisschen mehr verschärft.
0: Gibt's noch irgendwas, was du anderen noch mitgeben würdest?
2: Ich glaube, dieses achtet auf euer Getränk und so, dieses Thema ist irgendwie ein bisschen schwierig zu betrachten, weil ich glaube, das tun viele. Ich glaube, es ist eher, achtet auf euer Umfeld, damit, wenn irgendwas passiert, das erkannt werden kann, das geholfen werden kann und nichts Schlimmeres passieren kann. Ich glaube, das wäre eher so das, was man jetzt aktiv tun kann noch.
0: Das war eine neue Folge Unboxing News von meiner Kollegin Ilka Knigge zusammen mit Team. Hat sie dazu recherchiert, warum K.O.-Tropfen jetzt als Waffe gelten sollen. Wir haben auch nochmal geklärt, was K.O.-Tropfen eigentlich sind, welche Form von Spiking es noch gibt, was dieses neue Gesetz, was gegebenenfalls kommt, eigentlich bringen kann und auch mit Betroffenen gesprochen. Wenn ihr diese Folge nochmal hören wollt, vielleicht habt ihr auch erst später eingeschaltet und denkt, oh, das finde ich eigentlich spannend. Unboxing News ist ein Nachrichtenpodcast, das heißt, den könnt ihr auch so immer hören, zum Beispiel in der Deutschlandfunk-App oder wo ihr sonst so gerne eure Podcasts hört. Und morgen um 7:30 gibt es dann auch hier, morgen ist Feiertag, Freitag um 7:30 gibt es dann auch hier wieder eine neue Folge Unboxing News für euch. Ich bin Caro Nieder, jetzt habe ich Robin für euch mit Into the Sun. Ich wünsche euch einen wunderschönen Abend hier mit Deutschlandfunk Nova.

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0: Azalea Banks mit 212 war das hier bei Deutschlandfunk Nova. 8 Uhr ist es am Mittwochabend. Wir gucken jetzt wieder kurz und knapp drauf, was aktuell in der Welt los ist mit Anne Zuber.
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2: Weil die Straße von Hormuz seit Wochen blockiert ist, gehen den Staaten weltweit die Ölvorräte aus. Die Internationale Energieagentur in Paris spricht von einem Rekordtempo. Sie hat mitgeteilt, dass die Lagerbestände um etwa 250 Millionen Barrel geschrumpft sind. Das entspricht etwa dem weltweiten Bedarf von 2 Tagen. Die IEA geht davon aus, dass die Energiepreise in den nächsten Monaten hoch bleiben. Selbst dann, wenn sich die USA und der Iran schnell auf eine Lösung für die Straße von Hormuz einigen. Die Meerenge ist wichtig für den globalen Öl- und Gashandel. Der Iran blockiert sie seit Beginn des Krieges mit den USA und Israel fast vollständig und die USA lassen iranische Schiffe nicht durch. Die Weltgesundheitsorganisation warnt davor, im Kampf gegen schwere Krankheiten nachzulassen. In ihrem Weltgesundheitsreport nennt die WHO zum Beispiel konkret Malaria. Die Zahl der Neuerkrankungen sei in den letzten 10 Jahren um mehr als 8% gestiegen. Die Organisation fordert deshalb die Staaten auf, mehr Geld ins Gesundheitssystem zu stecken. Außerdem müsse weltweit mehr getan werden, um bestimmte Ursachen für Gesundheitsprobleme anzugehen. Zum Beispiel Luft- und Wasserverschmutzung. In ihrem Bericht nennt die WHO auch Erfolge. Zum Beispiel im Kampf gegen HIV und auch Tabak und Alkohol würden weltweit weniger konsumiert. US-Präsident Donald Trump ist in China angekommen zu einem 3-tägigen Staatsbesuch. Auf dem Flughafen in Peking wurde er vom Vizepräsidenten empfangen. Morgen und am Freitag spricht Trump dann mit dem chinesischen Staatschef Xi Jinping. Es soll unter anderem um Handelsfragen gehen. Trump wird von Elon Musk als Chef der Konzerne Tesla und SpaceX und von noch Apple-Chef Tim Cook begleitet. Es dürfte aber auch um den Iran-Krieg gehen und um milliardenschwere Waffenverkäufe der USA an Taiwan. Die lehnt die chinesische Führung ab. Trump hatte zu den geplanten Rüstungslieferungen gesagt, dass er darüber mit Xi reden will, was ein Tabubruch wäre. Sein republikanischer Vorgänger Ronald Reagan hat Taiwan in den 1980ern versprochen, dass China bei der Bewaffnung des Inselstaats nicht gefragt wird. Der Milka-Hersteller Mondelez hat viel Kritik bekommen, seit er Anfang 2025 das Gewicht vieler Sorten Schokolade reduziert hat. Verbraucherschützer klagen wegen Irreführung und jetzt hat das Landgericht Bremen ihnen Recht gegeben. Die neuen Milka-Tafeln mit weniger Inhalt haben gegen das Wettbewerbsrecht verstoßen und durften so eigentlich nicht genutzt werden. Mondelez hatte das Gewicht seiner Schokolade von 100 auf 90 Gramm reduziert, die Verpackung aber kaum geändert. Laut Gericht durften die 90-Gramm-Tafeln von einem Tag auf den anderen so nicht in den Handel gehen. Direkte Konsequenzen hat das Urteil trotzdem nicht. Es ist noch nicht rechtskräftig und inzwischen sind die Milka-Tafeln lange genug mit dem neuen Gewicht bekannt.
1: Das Wetter.
2: Es ist bewölkt und regnerisch heute Abend. Nur an der Nord- und Ostsee bleibt es länger trocken. Dazu Temperaturen zwischen 1 und 9 Grad. Morgen geht es wechselhaft weiter. Ab und zu auch trockene Phasen dabei. Dazu ähnliche Temperaturen wie heute, 8 bis 16 Grad.
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0: Hi! No. Gibt's bei euch so eine Sache, die ihr noch nie gemacht habt, die aber für andere Leute irgendwie so komplett selbstverständlich ist, das zu tun? Bei mir war es zum Beispiel ganz lange in die Autowaschanlage fahren. Hatte ich immer wahnsinnige Angst vor, da selber ein Auto reinzusteuern. Aber ich würde sagen, vor einem Jahr oder so habe ich mich dann endlich mal getraut. Also damit kann ich jetzt nicht mehr was Besonderes sein, die Frau, die noch nie in der Autowaschanlage war. Was ist es bei euch? Ich habe nämlich mit Max gesprochen, der ist 33 Jahre alt und war noch nie in einem Club. Das heißt, er hat noch nie einen Club oder früher Disse von innen gesehen. Finde ich spannend. Gibt's bei euch auch sowas? Irgendwas, wo ihr sagt, nee, habe ich keinen Bock drauf oder habe ich Schiss vor oder finde ich blöd? Und alle anderen machen das aber gefühlt so tagtäglich. 030 8503 8503 ist die WhatsApp-Nummer zu mir ins Studio. Erzählt mir eure Besonderheiten, würde ich es mal nennen. Und gleich hört ihr auch hier die Geschichte von Max, warum er eigentlich noch nie im Club war. 030 8503 8503 ist die Nummer zu mir.
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0: Könnt ihr zählen, wie oft ihr in eurem Leben schon in einem Club wart? Also ich nicht. Ich war, glaube ich, mit 16 das erste Mal und seitdem haben sich schon einige Clubabende angesammelt. Also ich kann es nicht mal schätzen. Sind es 50? Sind es 500? I don't know. Deswegen für mich fast unvorstellbar, dass man mit 33 Jahren noch nie einen Club von innen gesehen hat. Bei Max aus Köln ist es aber so. Er war noch nie in einem Club und das hat jetzt nichts mit Neurodivergenz oder irgendwas zu tun. Deswegen musste ich bei Max natürlich erstmal nachhaken, wieso er noch nie in einen Club gegangen ist.
1: Ja, das ist eine gute Frage, die habe ich mir schon lange gestellt. Ich glaube, die Antwort ist, ich bin eine alte Seele. Spotify hat mir gesagt, dass mein Musikalter 76 ist und ich irgendwo in den 60er Jahren hängen geblieben bin. Und ich glaube, das ist so ein Grund, warum ich nie in Clubs gegangen bin, weil mich die Musik nicht angesprochen hat. Mir wurde dann zwar immer entgegnet, dass dort ja auch häufiger mal 90er läuft.
0: Aber das ist ja auch noch nicht 60er.
1: Ja, ich weiß auch nicht, aber ich glaube, ich habe einfach zu viele Beatles gehört, vor allem in den letzten Jahren und damit erkläre ich mir das. Also das ist eine Sache und dann auf der anderen Seite habe ich lange keinen Alkohol getrunken und das ist ja auch so ein Ding, was man damit verbindet, weil wenn man sich vorbereitet, in Stimmung kommen möchte, dann trinkt man Alkohol und da war ich halt gar nicht für zu haben über die ganzen Jahre und so erkläre ich mir das unter anderem.
0: Wobei man theoretisch natürlich auch in den Club gehen kann, ohne Alkohol zu trinken, ne?
1: Ja, so Leute habe ich auch kennengelernt, aber irgendwie hat mich das trotzdem nicht abgeholt. ich kenne so ein paar wenige, die das auch gemacht haben, aber da war ich dann doch zu schüchtern in der Zeit, wo das dann relevant war. Und heute habe ich dann immer noch Aversion. Ich weiß auch nicht, warum. Ich glaube, ich muss damit irgendwann mal aufhören und damit brechen mit dieser Aversion.
0: Ey, muss man natürlich auch nicht, aber ich frage mich so, kitzelt es dich nicht so ein bisschen in den Fingern, um einmal zu wissen, wie es ist?

0: sprechen, das stimmt. Und ja, ich denke schon. Ein anderes Thema, was mich immer gestört hat, war auch, dass es ist zu laut zum Quatschen und ich rede einfach gerne und viel. Und ich habe mir immer vorgestellt, in der Kneipe kann ich super gut reden, mit Leuten direkt quatschen und im Club ist es so laut, dass ich einfach irgendwie dazu komme, in so ein Gespräch zu kommen. Und das war auch irgendwie immer so ein Thema. Aber ist alles, du merkst schon, ich glaube, das sind alles ziemliche Vorteile. Ich glaube, in der richtigen Situation ist das, glaube ich, keine schlimme Sache. Ich stelle mir das immer nur so vor, ich habe es immer schlimm vorgestellt.
1: Ja, aber ich glaube, also ne, wenn man da kein Typ für ist und so, kann ich mir auch vorstellen, dass Club für die Person dann auf jeden Fall schlimm ist. Weil was du sagst, ich glaube, unterhalten ist jetzt auch nicht das Ding, wo man primär für in Club geht. Aber ja. Ja, wie gesagt, man muss es ja auch nicht machen. Ich hätte nur so gedacht, dass man es irgendwie so wenigstens einmal ausprobieren möchte, um es zu wissen und dann ja auch immer noch sagen kann, ey gut, dass ich das die letzten 30 Jahre oder wie lange nicht gemacht habe.
0: Ja, also ich glaube, da hast du auch einen Punkt getroffen und ich glaube, da hört meine Argumentation auch auf, irgendwie stichhaltig zu sein. Ich glaube, ich muss einfach mal ausprobieren. Ja, dann ist es zwar nicht mehr besonders, aber vielleicht muss ich wieder was anderes ausdenken.
1: Ja. Jetzt habe ich mich nämlich auch gefragt, ob man es irgendwann auch aus Prinzip einfach nicht mehr macht, weil man denkt, ey, jetzt habe ich es schon so lange nicht gemacht und keinen Bock drauf gehabt. Jetzt bin ich quasi die Person, die nicht in Clubs geht und die will ich jetzt auch bleiben.
0: Ja, ich bin noch unentschlossen, ja.
1: Okay, aber falls du irgendwann mal in den Club gehen solltest, dann musst du uns auf jeden Fall bitte davon berichten, wie das für dich war, so das erste Mal.
0: Ja, das plane ich auf jeden Fall. Jetzt bin ich ja noch mehr motiviert, das zu machen und dann werde ich mich auf jeden Fall wieder melden und sagen, wie es war.
1: Ja. Das wäre mega.
0: Jung und naiv.
1: Ey, vielen Dank für deine Zeit und falls du in den Club gehst, viel Spaß dabei.
0: Vielen Dank.
1: Wie ist das denn bei euch? Gibt's auch so eine Sache, die ihr noch nie gemacht habt, die für andere aber so völlig selbstverständlich sind? Erzählt mir davon. WhatsApp an die 030 8503 8503, gerne auch als Sprachnachricht 030 8503 8503. Jetzt gibt's hier ein bisschen, ich sag mal, Slow Clubbing für uns. Barry Can Swim ist das mit Kimpton. Kommt gleich noch mehr Beat rein. Ja, fängt schon an.

0: Ritalin, das ist er hier.
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0: Deutschrapper, Deutschpopmachter, der hat gerade auf Instagram das hier bekannt gegeben.
2: Ja, stimmt, Leute, ich geh in den Knast.
0: Ja, er geht in Knast. Jetzt denken manche bestimmt klischeemäßig, ja, Deutschrapper, was hat er gemacht? Drogen, Körperverletzung. Nee, gar nicht sowas, sondern er ist schwarz gefahren.
2: Ich bin in den letzten Jahren ein paar Mal ohne Ticket erwischt worden. Einmal hatte ich sogar eigentlich ein Ticket, aber dann habe ich es verpeilt nachzuzeigen. Mit ADHS ist es eh so, dass ich Sachen die ganze Zeit vor mir herschiebe. Egal. Ich gehe in den Knast und eigentlich, bevor jetzt irgendjemand sagt, warum bezahlst du nicht einfach, eigentlich könnte ich es mir leisten. Ich bin privilegiert genug, um jetzt einfach das Geld zu zahlen und nicht in den Knast zu gehen.
0: Ja, so, wieso zahlt er dann aber nicht einfach? Er nutzt das Ganze, um auf die Gesetzeslage in Deutschland aufmerksam zu machen.
2: Irgendwo will ich auch darauf aufmerksam machen, wie dumm dieses Gesetz ist. Weil unter diesem Gesetz leiden immer die, die sich das Ticket nicht leisten konnten, dann die Strafe nicht zahlen konnten, die Mahnung nicht zahlen konnten und sich auch nicht aus dem Gefängnis freikaufen können.
0: Fahren ohne Ticket ist in Deutschland eine Straftat. Jedes Jahr landen ca. 9000 Menschen in Haft, weil sie sich kein Ticket für den öffentlichen Nahverkehr leisten können. So steht das auf der Seite vom Freiheitsfonds. Da schreiben sie auch, die Betroffenen sind überwiegend arbeitslos, ohne festen Wohnsitz und suizidgefährdet. Und genau auf diese Organisation macht Ritalin auch aufmerksam in seinem Statement.
2: Dafür gibt es zwar eine Organisation, die heißt Freiheitsfonds und die kaufen Leute frei, die ohne Ticket gefahren sind und sich nicht leisten können, sich aus dem Gefängnis freizukaufen. Aber man könnte auch einfach dieses dumme Scheißgesetz abschaffen und das 9-Euro-Ticket zurückbringen.
0: Gestern, am 12. Mai, war Freedom Day vom Freiheitsfonds. Auf ihrer Seite schreiben sie, wir befreien am 12. Juni deutschlandweit so viele Menschen wie möglich aus der Haft, die wegen Fahrens ohne Ticket einsitzen. Es ist die größte Gefangenenbefreiung der bundesdeutschen Geschichte, sagen sie selber. Ob das jetzt Zufall ist, dass Ritalin ausgerechnet an diesem Freedom Day bekannt gibt, dass er jetzt für 6 Tage wegen Schwarzfahren in den Knast geht, I doubt it, aber ist auf jeden Fall eine Aktion, die für Aufmerksamkeit sorgt. Viele in den Kommentaren supporten auch die Aktion. Sie bemängeln vor allem, dass den Start dieser Gefängnisaufenthalt, also jetzt nicht von Ritalin, sondern generell, wenn Leute wegen Schwarzfahren da reinkommen, dieser Gefängnisaufenthalt einer einzelnen Person viel, viel mehr kostet, als die zum Beispiel, keine Ahnung, 500 € Strafe, die nicht gezahlt werden konnten. Manche sehen die Aktion von Ritalin aber auch kritisch und sagen, dass es nun mal eine Straftat ist und sie es gut finden, dass der Staat da durchgreift. Auf Instagram kann man sehen, dass Ritalin dann heute Morgen diese 6-tägige Haftstrafe angetreten hat.

0: Hart war das hier bei Deutschlandfunk Nova. Es ist ESC-Woche. Gestern war das Halbfinale in Wien, morgen dann das zweite Halbfinale. Und es ist auch nicht nur irgendein ESC, sondern der Eurovision Song Contest feiert 70. Geburtstag. Tausende Menschen sind deswegen extra nach Wien gekommen. Und rund um die Show gibt's viel zu machen für Fans und auch die Touris. Partys, ESC-Ausstellungen in Museen, Public Viewings. Reporter Jan Boré, der ist für uns dort und nicht nur gerade in Wien unterwegs, sondern er war auch schon letztes Jahr für uns in Basel mit dabei und kann das jetzt mal so ein bisschen vergleichen.
1: Wien ist ja wirklich gigantisch groß. Weiß ich nicht, gefühlt 20 Mal größer als Basel. Da ist alles sehr verteilt, aber der ESC findet hier überall statt. Es gibt Kaffeehäuser, jedes Land hat ein Café. Das ist, finde ich, eine sehr cute Idee, das ist verteilt, ein Treffpunkt für Fans. Du hast schon gesagt, es gibt Public Viewings mit Ständen auf diesem Rathausplatz. Das Wetter, das spielt hier so ein bisschen verrückt. Es war kalt und regnerisch und das hatte da bei dem Public Viewing auf dem Rathausplatz gestern ein bisschen so Weihnachtsmarkt-Feeling, weil es halt eben so kalt war. Aber die Leute haben sich hier warm getanzt und Wien bemüht sich.
0: Auf dem Naschmarkt in Wien ist eins dieser Special Eurovision Events. Was den Markt gerade so Eurovision-mäßig macht, ist natürlich vor allem die Musik.
1: Erstmal die Musik auf diesem Marktcontest. Da laufen ESC-Lieder rauf und runter aus den letzten Jahren. Man sieht hier auch die Leute, die mittanzen, die mitsingen. Aber es ist ein Marktcontest auf dem Naschmarkt, deswegen gibt es natürlich Essen. Es gibt Stände aus verschiedensten Ländern, aus Rumänien, aus Ukraine, aus Frankreich, Griechenland. Ich habe probiert Wurst aus Rumänien, Törtchen, Pastéis de Nata aus Portugal, die waren super lecker. Vareniki aus Ukraine, Schokolade aus Finnland.
0: Ja, da kann man auf jeden Fall dann auch gut essen beim ESC. Morgen ist dann das zweite Halbfinale und am Samstag das große Finale. Einer der Favoriten ist ja Finnland. Und die habe ich jetzt hier für euch. Und zwar sind das Linda Lampenius zusammen mit Pete Bäckerin. Likin Haitin heißt der Song. Das heißt wohl Flammenwerfer. Kriegt er jetzt hier bei Deutschlandfunk Nova.

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1: Leute, seit ein paar Wochen, Monaten, wenn nicht sogar schon Jahren, hängen wir alle so ein bisschen durch, oder? Weltlage, Politik, alles ist so ein bisschen belastend. Was brauchen wir da also? Irgendwie mal wieder was, was uns ein bisschen gute Laune macht. Irgendwie vielleicht auch einfach mal kurz alles ignorieren, ausblenden, wenn man kann. Zumindest für 2 Minuten 30 versucht Esther Graf das mit uns zu machen. Sie hat nämlich einen Song geschrieben, der heißt Wofür es sich zu leben lohnt. Und zählt da eben wahnsinnig viele Dinge auf, warum das Leben auch geil sein kann. Klar, ist ein bisschen überspitzt und ja, auch wahrscheinlich privilegiert. Aber ich glaube mal, so eine kleine Flucht tut uns vielleicht allen ganz gut, ne? Esther Graf ist das jetzt hier.
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0: Nach 2 Jahren kehrt diese Band zurück.
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0: Okay, Kids.
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0: Sind zurück mit einem neuen Album. Komm, wir bleiben stehen. Kommt am 29. Mai. Die 2 Jahre hat Okay Kid gut genutzt.
2: Boah, übers Leben sinniert. Und Musik geschrieben, glaube ich. Könnte es sein. Vielleicht haben wir Musik geschrieben.
0: Das sagt Jonas, der Sänger der Band. Er und Raffi waren heute Morgen zu Gast bei Deutschlandfunk Nova. Die kurze Pause war wichtig für die Band, um wieder dahin zurückzukehren, womit sie angefangen haben.
2: Haben uns aber aus allen rausgezogen, also aus Social Media, aus dieses ständig immer wieder was verkaufen wollen. Mhm. Und da Link in Bio, Mist. Und wir wollten einfach mal aus allem rausgehen und uns quasi neu finden als Band, weil wir irgendwie das ein bisschen... Kannst du mich gerne korrigieren, Raffi, aber ein bisschen so das verloren hatten, was uns eigentlich als Band ausmacht. Und das ist, glaube ich, so dieser Kern von, wir machen nichts anderes außer Musik. Deswegen wollten wir eine Band sein.
0: Ja, zurück zur Musik. Dabei haben sie viel über Hoffnung geschrieben und gesungen.
2: Die Zeit und als wir dann quasi aufgehört haben mit Live-Spielen und die Pause, es war wirklich schon so ein Nullpunkt. Und es war wirklich auch so, die Welt war, sage ich mal, nicht besser als vor 10 Jahren da draußen. Und das war wirklich so für mich vom Texten her ein Türöffner, dass ich mich damit abgefunden habe. Dieses Album fängt damit an, dass die Hoffnung stirbt.
0: Genau, mit der sterbenden Hoffnung fängt es an, aber zieht sich nicht durchs ganze Album, sondern irgendwann gibt es auch Hoffnung, die wieder aufkommt. Rave On ist zum Beispiel so ein Song, den zeige ich euch gleich auch hier. Im Intro von dem Song hört man Luisa Neubauer und das haben Okay Kid sich auch ganz bewusst so ausgesucht.
2: Wenn man zu Hause auf der Couch sitzt und hofft, dass die Welt besser wird, dann ist das keine Hoffnung, sondern das ist einfach ja relativ naiv. Sondern die Hoffnung kommt dann, wenn man sich zusammentut, wenn man aktiv wird und wirklich auch dafür kämpft, dass sie überhaupt wiederkommen kann. Und das fand ich dann inspirierend, um dann quasi so ein textliches Thema fürs Album aufzubauen mit Rave On, was danach kommt und dass es dann auch irgendwann das Album, glaube ich, in eine sehr zuversichtliche Richtung geht.
0: Komm, wir bleiben stehen. So wird das neue Album von Okay Kid heißen. Kommt am 29. Mai und Rave On. Den Song, den habe ich jetzt auch hier für euch.
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0: Alex Clare mit Too Close. Auch schon lange nicht mehr gehört. Starker Track immer noch.
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0: Leute, es ist nicht nur morgen Feiertag, das heißt, einige von euch haben morgen frei, können sich einen chilligen machen, sondern bei uns ist deswegen auch morgen großer Deutschlandfunk Nova Festivaltag hier. Von 9 bis 19 Uhr kriegt ihr hier Live-Mitschnitte von Konzerten der letzten Jahre, von den Festivals und vor allem jede Stunde gibt es hier Konzerttickets, Festivaltickets zu gewinnen. Zum Beispiel für Rock am Ring, inklusive Camping, fürs Apple Tree Garden, fürs Wattenschlick und. Also da lohnt es sich auf jeden Fall einzuschalten und für ein bisschen Vorgeschmack habe ich jetzt hier auch schon mal so einen Live-Mitschnitt für euch. Und zwar The Vaccines mit Teenage Icon vom Apple Tree Garden 2024. Ich bin Caro Nieder. Habt ein schönes, vielleicht langes Wochenende. Macht's gut.

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1: Um 21 Uhr mit Anne Zuber. Ärztinnen und Ärzte in Deutschland fordern, dass Social Media für unter 16-Jährige verboten werden. Dazu hat der Deutsche Ärztetag in Hannover einen Beschluss verabschiedet. Darin verlangt er außerdem, dass Plattformbetreiber junge Userinnen und User besser vor schädlichen Inhalten schützen, genauso wie zum Beispiel vor Cybermobbing und süchtig machenden Algorithmen. Der Ärztetag sagt, dass übermäßiger Medienkonsum negativ sich auswirken kann auf Sprachentwicklung, Aufmerksamkeit, Schlaf und Motorik von Kindern und Jugendlichen. Die Bundesregierung hat zum Umgang mit Social Media eine Kommission aus Fachleuten eingesetzt, die bis Juni Empfehlungen vorlegen will. Die EU-Kommission arbeitet gerade an einem europäischen Vorschlag für ein Gesetz. Weil die Straße von Hormuz seit Wochen blockiert ist, gehen den Staaten weltweit die Ölvorräte aus. Die Internationale Energieagentur in Paris spricht von einem Rekordtempo. Sie hat mitgeteilt, dass die Lagerbestände um etwa 250 Millionen Barrel geschrumpft sind. Das entspricht etwa dem weltweiten Bedarf von 2 Tagen. Die IEA geht davon aus, dass die Energiepreise in den nächsten Monaten auch hoch bleiben. Selbst dann, wenn sich die USA und der Iran schnell auf eine Lösung für die Straße von Hormuz einigen. Die Meerenge ist wichtig für den globalen Öl- und Gashandel. Der Iran blockiert sie seit Beginn des Krieges mit den USA und Israel fast vollständig. Russland hat die Ukraine wieder mit hunderten Drohnen angegriffen, und zwar diesmal vor allem den Westen des Landes. Präsident Volodymyr Zelensky spricht von 800 Drohnen und sagt, dass mindestens 6 Menschen getötet wurden. Nachrichtenagenturen berichten, dass es in der Hauptstadt Kiew mehrfach Luftalarm gab. Ukraines Nachbarland Polen hat vorsorglich Kampfjets aufsteigen lassen. Die polnische Armee hat aber mitgeteilt, dass der Luftraum nicht verletzt wurde. Die Slowakei hat wegen der Angriffe aus Sicherheitsgründen kurzzeitig alle Grenzübergänge zur Ukraine geschlossen. Eingriffe, mit denen die sexuelle Orientierung unterdrückt oder verändert werden soll, sind in Deutschland verboten, genauso wie zum Beispiel in Frankreich und Griechenland. In manchen europäischen Ländern wird so etwas aber nach wie vor praktiziert, etwa mit Hormonen oder Elektroschocks. In Dänemark und Italien zum Beispiel gelten keine Verbote. Die EU-Kommission kritisiert das und will den Mitgliedstaaten jetzt empfehlen, solche Eingriffe zu verbieten. Entscheiden könne die Kommission darüber nicht, sagt sie. Das können nur die Länder selbst. Mit ihrer Empfehlung reagiert die Kommission auf eine Bürgerinitiative. Die hatte mehr als 1 Million Unterschriften für ein Verbot solcher Praktiken gesammelt. Die Maßnahmen werden oft als Konversionstherapie bezeichnet. Viele Fachleute lehnen den Begriff ab. Sie sagen, dass das den falschen Schluss nahelegt, dass Homosexualität eine Krankheit sei.
0: Das Wetter.
1: Heute Abend ist es fast überall bewölkt, immer mal wieder mit Regen. Nur an der Nord- und Ostsee bleibt es längere Zeit trocken, bei 1 bis 9 Grad. Morgen geht es wechselhaft und regnerisch weiter. Ab und zu gibt es trockene Phasen. Das alles bei ähnlichen Temperaturen wie heute, 8 bis 16 Grad.
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2: Wir sprechen mal wieder hier bei Achtsam über unsere Gedanken. Denn Gedanken können natürlich gut sein, sie können uns aber auch ins Knie schießen. Und wie wir mit sogenannten intrusiven Gedanken umgehen können, das ist unser Thema heute. Herzlich willkommen, wie schön, dass ihr dabei seid, wie schön, dass ihr eure Zeit mit uns verbringt. Wir sprechen hier in Achtsam darüber, was wir so machen können, selbstwirksam, damit es uns besser geht. Und alles immer als Angebot, als Inspiration, als Idee. Wer sind wir? Einmal Dr. Maihyun Nguyen. Sie ist Therapeutin, sie ist Dozentin, Autorin und was noch alles? Habe ich irgendwas vergessen?
3: Psychotherapeutin, hast du gesagt, oder? Psychotherapeutin?
2: Ja.
3: Ich weiß es auch nicht. Ich bin alles Mögliche, keine Ahnung.
2: Ja. Sehr gut. Ich bin Diane Hilscher, Moderatorin, Gründerin, Keynote-Speakerin, Autorin und so weiter. Wir sind beide, wie wir hier schon auch in Achtsam festgestellt haben, Scanner-Persönlichkeiten. Das heißt, man macht immer ganz viele verschiedene Sachen, weil man so viel interessant findet. Und so lieben wir auch diesen Podcast und lieben unsere Community und lieben es, dass ihr alle dabei seid. Intrusive Gedanken, Maihyun, ist ein Thema, was du als Therapeutin wahrscheinlich sehr, sehr häufig hast, ne?
3: Doch, sehr häufig, ja, muss ich sagen. Das kommt immer wieder und ich mag das Thema aber total. Also wenn Patienten damit kommen, dann denke ich so, juhu, also nicht für sie, aber ich denke so, ich weiß, was zu tun ist. Ich habe einen Fahrplan, ja.
2: Du hast da deine Selbstwirksamkeit quasi.
3: Ja, und ich weiß vor allen Dingen, wenn wir daran arbeiten, dann werden auch die PatientInnen diese Selbstwirksamkeit spüren. Ja.
2: Dann fangen wir doch mal an, ne? Ganz doof gefragt. Was sind denn per Definition intrusive Gedanken? Also woher weiß ich denn, dass die Gedanken, die mich da begleiten, dass die das sind, worüber die beiden gerade im Podcast sprechen?
3: Ja, also das sind unwillkürliche, aufdringliche Gedanken. Bedeutet, wir sagen nicht, oh, ich möchte jetzt einen intrusiven Gedanken haben, sondern der kommt einfach so. Es können auch Bilder oder Impulse sein, die halt nicht mit einer bewussten Absicht in unser Bewusstsein eindringen. Und sie lösen in der Regel so ein Unbehagen aus. Und ein Beispiel wäre, wir stehen da irgendwie auf dem Hochhaus, auf dem Balkon oder an der Terrasse und dann kommt so ein Gedanke, was ist, wenn ich jetzt springe? Oder was ich auch manchmal habe, wenn ich am Gleis so stehe, S-Bahn fährt ein, was ist, wenn ich jetzt springe oder so? Und dann erschreckt man sich, hat man ja diesen kurzen Moment so, hä, woher kommt das denn jetzt? Und
4: warum denke ich das
3: jetzt irgendwie? Ja, genau, warum denke ich das jetzt? Und das wäre irgendwie voll krass. Und die meisten machen weiter, aber wenn das wirklich sich so festhakt, dann kann das auch wirklich problematisch sein.
4: Aber weiß man denn wissenschaftlich, warum wir das denken? Also weil zum Beispiel ein Ex-Arbeitskollege, ist schon ganz lange her, der hat mir mal erzählt, ich habe manchmal so Gedanken so, den würde ich gerne richtig verprügeln. Und ich war so, oh mein Gott, aber das gehört ja auch dazu, ne?
3: Ja, das gibt's, also es gibt auch aggressive Gedanken und eine Hypothese ist, dass es aus so einer evolutionären Perspektive ist, dass wir Dinge kognitiv simulieren, ne? Und tatsächlich auch antizipieren wollen, sei es sozial oder auch verschiedene Situationen, dass unser Gehirn dann schon mal so durchspielt, was könnte ich denn machen, was wären denn mögliche Folgen, dass wir Gefahren erkennen, also sowas wie vielleicht doch nochmal einen Schritt zurücktreten und nicht uns in diese Gefahr begeben oder naja, also jetzt verprügeln wäre wahrscheinlich sozial nicht so angemessen, also eigentlich so eine Schutzfunktion, die ein bisschen übertrieben ist in diesem Moment.
4: Also und jetzt ist es ja so in der Geschichte der Menschheit, ne, wenn man jetzt sich Religionen anguckt oder Sekten oder so, denkt man oft, man hat irgendwie, keine Ahnung, eine Offenbarung bekommen oder so. Also habe ich schon oft gelesen und mitbekommen, ne, dass man sagt, diese Stimmen sprechen zu mir und so weiter. Und also wie ist denn der beste Weg, damit umzugehen und das zu interpretieren? Also ist es eher wissenschaftlich gesprochen ein elektrischer Impuls, der da in meinem Gehirn ist? Oder also was ist quasi eine, ich sag mal, Interpretationsmöglichkeit, wie ich jetzt als normaler Alltagsmensch damit so umgehen kann?
3: Also ganz wichtig dabei ist, anzuerkennen, dass das total normal ist. Also das hat jeder Mensch, also jeden, den du fragst, okay, hattest du schon mal irgend so einen Gedanken oder so, gerade dieses S-Bahn-Beispiel oder halt auch, wenn du ein Messer siehst oder so. Jeder hat das und oft sprechen wir nur nicht darüber, aber es gibt Umfragen dazu, wo man sehen kann, Menschen, die zum Beispiel eine Zwangsstörung haben im Vergleich zu Menschen, die keine Zwangsstörung haben, dass beide Gruppen diese Gedanken haben. Es ist eher, was machst du da draus? Und wenn du so sagst, naja, okay, gut, Leben geht weiter, ist das nicht so schlimm, ich hänge jetzt diesem Gedanken nicht nach, dann ist es total fein und das, jeder Mensch hat das und so sollte man damit umgehen, dass man das nicht krass bewertet, sondern bei all den Gedanken, die wir so haben, produziert der Kopf einfach auch mal abstruse Gedanken, die auch Kreativität manchmal fördern können, ne? Aber ganz normal damit umgehen und dann ist es gut. Ja, und wichtig nochmal, weil du gerade gesagt hattest, dass es so eine Offenbarung ist, bei diesen intrusiven Gedanken ist es eher so, wir wissen schon, dass wir die denken. Also das sind unsere Gedanken, auch wenn die jetzt nicht so thematisch zu dem passen, was wir oder zu unseren Werten quasi. Ja. Aber wir haben nicht das Gefühl, boah, da ist so eine Stimme von außen, die so kommt und es ist eine, keine Ahnung, so eine männliche oder weibliche Stimme oder irgendwas oder hört sich so ganz, ne? Es ist schon unsere Stimme, unser Gedanke, der halt ein bisschen abwegiger ist als sonst.
4: Ja. Und da gibt es aber auch verschiedene Unterscheidungen, wie zum Beispiel, es ist nicht das gleiche wie Tagträumen.
3: Genau, beim Tagträumen oder Mindwandering ist es ja so, Tagträumen, das ist meist affektiv, also emotional neutral bis zu positiv. Wir malen uns dann irgendwie unsere Luftschlösser aus. Bei intrusiven Gedanken, die sind halt negativ bewertet und manchmal auch mit Stress assoziiert und die kommen, wenn man das jetzt auch nochmal abgrenzt mit Grübeln, Ruminationen, die kommen sehr unerwartet. Ganz kurz blitzen die so auf plötzlich. Beim Grübeln ist es so, das wiederholt sich, wir zerkauen das Thema immer wieder, oft aus der Vergangenheit. Oder wenn wir uns sorgen bezüglich der Zukunft und intrusive Gedanken sind so, zack, auf einmal kommt's, aber so schnell kann es halt auch wieder verschwinden.
4: Und dann ist ja auch die Frage, wenn ich dem jetzt weiter nachhänge, wenn ich sage, warum habe ich denn das gedacht, warum passiert mir sowas, bin ich jetzt ein schlechter Mensch, dann kommen wir wiederum ins Grübeln, ne?
3: Genau, dann grübeln wir darüber, warum wir nachdenken und dann hat es wieder so seine Schleifen und wir wissen, Grübeln ist halt assoziiert mit beispielsweise Depressionen oder so oder anderen psychischen Erkrankungen. Ne? Bedeutet nicht nur, weil wir einmal grübeln, haben wir dann diese psychischen Erkrankungen, aber man fühlt sich ja auch total fertig, wenn man einfach mehrere Tage am Stück gegrübelt hat. Ne?
4: So, und jetzt hast du also gesagt, fast jeder Mensch hat intrusive Gedanken. Ne? Und ja, jetzt ist dann die Frage, gibt es eine Grenze, von, okay, das ist normal, das hat jeder Mensch, zu, auweia, jetzt muss ich aber aufpassen, dass es nicht problematisch wird.
3: Es ist sogar, also es sind verschiedene Dinge, nicht nur so die Häufigkeit, sondern gibt es einen Leidensdruck dahinter. Das ist oft, wenn wir so gucken, Menschen fragen uns immer wieder, auch in der Therapie, ist das jetzt normal oder nicht? Ne? Und da gibt es ja nicht irgendwie so ab 10 Gedanken, ist es ein intrusiver Gedanke und pathologisch, sondern leidest du selbst darunter. Und dann hat es diesen flüchtigen Charakter noch, also kann das kommen und dann auch wieder gehen. Und verspürst du vielleicht irgendwie einen Handlungsdruck. Also wenn Gedanken kommen und man denkt, oh Gott, dann muss ich jetzt irgendwie ein Gebet machen oder irgendein Ritual, damit es irgendwie wieder besser wird. Ne? Das hat dann sowas, wir hatten auch eine Folge mal zu Zwangsstörung, das hat so einen Zwangscharakter dann, dass man dann, dass Leute dann irgendwie neutralisieren wollen. Und das ist dann schwierig und auch wichtig, dass man dem nicht so eine große Bedeutung auferlegt. Also, dass man schon sieht, okay, es ist ein Gedanke, das aber bedeutet ja noch nicht, dass es wirklich ist. Es ist nur ein Gedanke und auch nicht schlussfolgert, nur weil ich das denke, bin ich jetzt ein schlechter Mensch. Und all diese Merkmale, wenn das alles zusammenkommt, also wenn man extrem darunter leidet, die sind haftend, die kommen immer wieder, man denkt, man müsste irgendetwas tun dagegen und man kann es auch nicht mehr nur unterscheiden, es ist nur ein Gedanke und denkt auch, man sei ein schlechter Mensch oder sowas, ja, dann hat das was Pathologisches.
4: Und was mache ich dann? Also suche ich mir dann sofort schnell einen Therapieplatz oder gibt es auch Sachen, die ich zu Hause erstmal alleine damit machen kann, wenn ich jetzt uns gerade zuhöre? Oder solltet ihr vielleicht jemanden kennen, mit dem ihr schon über solche Sachen geredet habt, ne? Bruder, Schwester, beste Freundin, bester Freund, irgendwie sowas. Dann könnt ihr natürlich gerne diese Folge auch weiter verschicken. Das ist ja immer gut, das spread the word, wie man so schön sagt auf Englisch. Dass erstmal wir das alle haben, aber dass es natürlich immer auch eine Grenze gibt zu Achtung, Achtung, Vorsicht, guck da mal achtsam hin. Hast du Ideen, was ich dann jetzt erstmal alleine quasi machen kann damit, wenn ich merke, oh, ich habe die ganz schön oft und irgendwie stresst mich das auch und dass es mich stresst, stresst mich dann noch mehr?
3: Also tatsächlich der empfohlene Umgang mit intrusiven Gedanken, wie wir das eben beschrieben haben, ist Achtsamkeit und all die Übungen, über die wir sprechen, also verschiedenste Übungen, weil es geht darum, einen anderen Umgang mit diesen Gedanken zu finden. Nichtsdestotrotz, wenn jemand wirklich einen Leidensdruck hat, also wenn ihr gerade so zuhört und denkt, boah, ich leide schon so irgendwie, das sind schon Monate irgendwie und ich komme da selbst nicht raus. Ihr könnt immer zu einer psychotherapeutischen Sprechstunde gehen. Das heißt nicht, dass ihr direkt Therapie braucht oder Therapieplatz, aber das abklären lassen, einfach mal so zu gucken, weil es ist ja nicht eure Aufgabe, eine Selbstdiagnose durchzuführen, sondern geht wirklich zu Fachleuten und lasst euch da aufklären. Und dann in so einem Gespräch kann man schon sehen, ja, könnte das vielleicht doch eine Zwangsstörung sein, die dahinter steckt oder was anderes oder so, ne? Das kann auch sehr entlassen sein. Das ist ein Termin, man erzählt, was man so hat und dann kann man es auch abhaken und dann im weiteren Schritt natürlich Achtsamkeitsübungen können da auf jeden Fall helfen, die wir euch heute mitgebracht haben.
4: Ah, aber was? Warte, genau, du hast es eben gesagt. Mhm. Bei einer Zwangsstörung können die ganz besonders diese intrusiven Gedanken auftauchen und aber noch bei verschiedenen anderen Dingen, ne? Das heißt, da müssen wir vielleicht auch nochmal ganz kurz hingucken. Also wenn man sagt, okay, ich habe die jetzt wirklich häufig, was könnte dahinter auch stecken oder mit was könnte das zusammenhängen?
3: Also Zwangsstörung, um das nochmal, oft, wenn wir jetzt auch lesen, im Internet wird OCD geschrieben, das ist Obsessive Compulsive Disorder auf Englisch. Das ist eine psychische Erkrankung, die dadurch gekennzeichnet ist, dass aufdringliche, wiederkehrende Gedanken kommen, Zwangsgedanken oder auch Zwangshandlungen. Ne? Und die Betroffenen, die erleben halt so einen starken Drang, bestimmte Rituale zu wiederholen oder wenn so ein Gedanke kommt, irgendwas zu machen, damit es irgendwie weggeht. Also wir nennen das Neutralisationsversuche oder Neutralisationsverhalten. Das sorgt aber dafür, dass es nicht

0: negativen Gedankenschleifen kommen, irrationale, automatische negative Gedanken, die plötzlich kommen, sowas wie, boah, du bist so ein Versager oder ich bin so ein Versager, ne? Da hilft es natürlich auch nicht, diese Gedanken zu unterdrücken und dann fließt das so rein, oft in so ein depressives Grübeln. Dann kann man auch sagen, bei Menschen, die unter Substanzabhängigkeit leiden oder auch Essstörung, da gibt es auch so immer wieder so Gedanken, die reinkommen, zum Beispiel so Craving-Gedanken, die sehr, sehr stark einfach sind, an das, wonach man halt diese Sucht verspürt, oder bei Essstörungen Gedanken bezüglich Körper, Essen, Kontrolle oder so. Und das sind so ähnliche Mechanismen wie auch beispielsweise bei einer Zwangsstörung.
1: Und du hast das Wort Trigger eben benutzt, also Dinge, die das auslösen. Und da gibt es auch ganz viele verschiedene, ne?
0: Ja, und ich habe, also das ist natürlich sehr individuell, wenn jemand ein traumatisches Erleben hatte mit Gewalt und dann kann es sein, dass da ein Parfum war oder ein Geruch oder so. Und später, wenn man wieder sowas riecht, das ist dann ein Auslöser an diese alte Erinnerung. Also das ist sehr, sehr individuell. Was ich noch so mitgebracht habe, was ich echt spannend finde, ist die Definition von den PTSD-Kriterien, die haben sich ja geändert. Früher hat man immer so gedacht, ja, man muss selbst diese traumatischen Erfahrungen gemacht haben. Mittlerweile wissen wir, dass wenn Menschen wiederholt mit Erfahrungen, auch wenn es aus einer Erzählung ist, aus Bildmaterial konfrontiert sind, also so aversivem Material, dann kann das auch zu einer Sekundärtraumatisierung führen. Also
1: was heißt das genau?
0: Journalistinnen zum Beispiel. Tatsächlich, ja, wenn man sehr viele gewalttätige Bilder sieht zum Beispiel, ja, immer von ja Gewalt oder auch Missbrauch oder so. Es gibt ja irgendwie diese Berichterstattung von Leuten, die irgendwie für Facebook arbeiten oder andere soziale Medien und das so durchscannen müssen. Ja. Und die können dann halt auch eine PTSD entwickeln. Und
1: Inhalten, die sie tagtäglich sehen.
0: Ja, von den Inhalten, die sie tagtäglich sehen. Das macht wirklich krank und das wusste man früher einfach nicht. Früher dachte man, die müssen das selbst erlebt haben. Aber heute fragen wir danach, kennen Sie jemanden, der das erlebt hat? Oder ne, Menschen, die auch sehr, sehr empathisch sind. Also ich muss zugeben, wenn ich Artikel lese und da sind gar keine Bilder drin, aber wenn das einfach so erzählt wird, mein Kopfkino geht direkt los. Mhm. Also ich muss da nicht dabei sein.
1: Bei
0: ja.
1: Mir
0: und
1: auch. Mhm.
0: Viele werden das kennen. Und gerade wie wir soziale Medien verwenden, ne, der Algorithmus, der empfiehlt uns Sachen und ohne dass wir vorbereitet sind, kommen dann auf einmal so Bilder. Und mittlerweile wissen die Leute ja auch Bescheid und es gibt so Triggerwarnungen vorher, bevor diese Inhalte sind teilweise, was ich auch sehr gut finde. Aber da sollten wir wirklich drauf gucken, weil wir liegen vielleicht gerade im Bett und dann lesen wir das und auf einmal kommen dann so Bilder oder Geschichten oder so, ne? Und das kann sich auch so festhaken, diese Bilder dann, weil man konsumiert das und dann ist es ja erstmal im Kopf drin und dann kann das mittendrin einfach so reinschießen. Also wir sollten alle gucken, was konsumieren wir, wie konsumieren wir das.
1: Und auch zu welchem Zeitpunkt, ne? Ich bin da jetzt wirklich mittlerweile, es ist für mich wie eine Art Religion, dass ich morgens im Bett nicht Social Media anmache. Auf gar keinen Fall, unter gar keinen Umständen. Und früher habe ich das auch gemacht, weil auch gerade wach geworden, irgendwie Wecker ausgemacht, auch dann klicke ich mal hier kurz auf dieses Icon. Mittlerweile mache ich das auf gar keinen Fall, weil nach dem Aufstehen ist das Gehirn ja nochmal so offen und so noch in diesem halben Schlafmodus und so. Und wenn man dann irgendwelche schrecklichen Nachrichten, oder es muss ja nicht mal schrecklich sein, es muss ja einfach nur etwas sein, was einen ärgert oder ätzend ist oder nervig ist oder so. Und zack ist die Laune auf unerklärliche Weise für Stunden, wenn nicht sogar den ganzen Tag unten, also bei mir war das immer so, dass mich wirklich in dieser Zeit auch Sachen ganz besonders berührt haben und vorm Schlafen gehen, ne?
0: Ja, das sind so Zeiten, ne? Wir brauchen auch, dass wir abschalten am Tag, wir verarbeiten so viel, also wirklich nochmal so ein Appell, dass wir da so gucken, weil diese Inhalte, die sind dann im Kopf. Dann.
1: Ja, und dann sorgen die eben auch für intrusive Gedanken mitunter. Was hilft denn gegen die und was nicht? Du hast es ja eben schon angesprochen, bestimmte Sachen helfen, Achtsamkeit, da kommen wir gleich dazu, aber bestimmte Sachen helfen auch nicht, wie zum Beispiel zu sagen, ich will das nicht denken, ne?
0: Genau, das ist dieser ganz bekannte Effekt, dieser paradoxe Effekt. Da gab es ja Experimente mit Probanden, die sollen nicht an einen weißen Bär denken. Natürlich haben sie dann an einen weißen Bär gedacht. Also Gedankenunterdrückung hilft nicht. Und viele wissen das einfach nicht, dass das nicht eine gute Strategie ist, ja, weil es ist ja sehr menschlich, wenn wir etwas denken oder fühlen, was unangenehm ist, dass wir dann sagen, nee, ich will das nicht, ne? Und je mehr wir das aber tun, desto schlimmer wird's eigentlich. Und was auch nicht so eine gute Strategie ist, Rückversicherung. Also wenn zum Beispiel so Gedanken kommen wie, oh ja, habe ich jetzt den Herd ausgemacht, das könnte alles irgendwie so abfackeln. Einmal nachgucken ist okay, aber wenn man das halt immer wieder macht, ne, kurzfristig führt das zu einer Entlastung, langfristig halten wir es auch aufrecht und das ist diese negative Verstärkung, dann geht's weiter. Und was wir da auch sehen ist, diese

0: Unsicherheit, dieses, dass wir das aushalten können, dass wir lernen, ja, dass es diese Ambiguitätstoleranz gehört dazu, Unsicherheiten aushalten können, das können wir stärken. Denn immer wieder Rückversicherung ist da auch nicht so hilfreich.
1: Also so nach dem Motto, Vertrauen ist gut, Kontrolle ist besser, stimmt nicht immer, weil wir sonst unserem Gehirn sagen, ich muss immer kontrollieren, um glücklich zu sein. Und wenn ich was nicht kontrolliere, kann ich mich nicht entspannen. Ne? Ist es so ein bisschen, es klingt so ein bisschen so auch dieses, geh mal ins Vertrauen. Ne? Vertraue dir mal auch selber, dass du den Herd ausgemacht hast, ein Stück weit. Oder das, so, oder?
0: Ja, aber wir können es ja auch lernen, weil wir machen uns ja abhängig davon, weil es gibt Situationen, da kann man nicht nachkontrollieren. Das wird nicht gehen. Also die Welt, die besteht immer aus einem Restrisiko und das können wir aber lernen. Wir können lernen, mehr zu vertrauen, gelassener zu sein. Das gehört alles zu diesem Thema auch. Aber wir müssen es ausprobieren. Das ist nicht theoretisch. Wir können nicht einfach nur da sitzen und sagen, ja, ja, ich will mehr Vertrauen haben, sondern wirklich dann in diesen entscheidenden Momenten dann auch zu sagen, okay, ich spiele das nochmal durch. Ich war in dem Moment wirklich da und habe nicht 10.000 andere Sachen gemacht. Ich weiß, ich habe den Herd ausgeschaltet. Ja.
1: Und das ist auch dieses, hat schon mal jemals in der Geschichte der Menschheit sich entspannt, wenn jemand anderes ihm gesagt hat, entspann dich mal. Also Gelassenheit ist ja auch etwas, was man trainieren kann. Darüber sprechen wir jetzt schon seit über 5 Jahren. Das ist ja im Grunde auch ein Stück weit Achtsamkeit. Also nicht nur, Achtsamkeit ist natürlich viel, viel mehr. Deswegen haben wir ja auch so viel Material, um seit über 5 Jahren darüber zu sprechen. Aber auf jeden Fall ist dieses Gelassensein und dieses Gelassen und Gleichmut trainieren, sich vertrauen, lernen und so weiter, das ist ja auch ein Stück weit Achtsamkeit. Und wir haben ja eben schon gesagt, also gegen diese intrusiven Gedanken hilft Achtsamkeit. Ich erkenne da natürlich sofort wieder die Meditation als erstes wieder da drin, wo man Gedanken kommen lässt, so wie Wolken am Himmel, und sie dann wieder gehen lässt. Ne? Genau, das ist ja auch das, was wir mit den intrusiven Gedanken machen können, oder?
0: Genau diese Übung und vor allen Dingen, was ja bei den intrusiven Gedanken so problematisch ist, ist ja die Bewertung, die wir da drauf packen und auch das Gefühl, was dann so kommt. So, Gott, das ist so schlimm, wie kann ich nur sowas denken? Was bin ich nur für ein Mensch? Oder das ist so katastrophal. Also nicht nur, dass die Gedanken kommen und gehen, sondern auch die Emotionen kommen und gehen. Und das üben wir also im MBSR, also Mindfulness-Based Stress Reduction Programm, MBCT, Mindfulness-Based Cognitive Therapy. Da üben wir immer wieder diese metakognitive Distanz, dass es vergänglich sind, mentale Ereignisse, es hat einen Anfang, es hat ein Ende. Und es gibt auch eine andere Therapie, die heißt metakognitive Therapie, entwickelt von Adrian Wells. Und da geht es auch, also Metakognition ist ja das Denken über das Denken. Es geht nicht um den Inhalt, sondern wir werden uns des Prozesses bewusst, wie wir denken. Und wir sehen, okay, wenn ich nicht mit dem Inhalt debattiere, sondern sehe, es kommt und geht, wie du gerade beschrieben hast, ja, dann belastet mich das nicht so sehr. Und ich kann das lernen. Ne?
1: Und auch dieses Bewerten ist ja etwas, was wir automatisch machen. Etwas passiert und wir bewerten es. Finde ich das gut? Finde ich das schlecht? Ist das hilfreich? Ist das nicht hilfreich? Ist das schrecklich? Ist das eine Katastrophe? Ist das und so weiter. Und wenn wir da eben auch achtsam mal die Bremse ziehen, ne? Und das klingt auch immer, wie gesagt, wir reden seit 5 Jahren darüber, ich muss selber schon lachen, weil das ist einfach nicht in unserem Naturell, etwas nicht zu bewerten. Ne? Ich finde das wirklich immer schwierig und ich meditiere schon lange, ich rede mit dir schon lange Zeit darüber, ich lese viele Bücher, ich beschäftige mich damit, ich übe das und ich finde das nach wie vor einfach schwierig.
0: Ich finde es auch schwierig und gerade bei diesen intrusiven Gedanken, es betrifft oft Themen, die uns sehr wichtig sind, also unsere Werte. Und wenn dir etwas sehr am Herzen liegt, ja, und es sehr emotional geladen ist, dann zu sagen, boah, ich bewerte das nicht, das ist sehr, sehr schwer. Und ich habe einmal so ein Interview mit Jon Kabat-Zinn, der Begründer von MBSR, gehört, der sagt ja, wir bewerten alle irgendwie, aber verurteilen wir das? Legen wir da noch was drauf? Also wenn wir jetzt sagen, okay, gut, das ist jetzt ein nerviger Gedanke, ist halt so, ja. Aber was machen wir da draus? Können wir dann trotzdem gelassen sein oder sagen, ja, warum denke ich so nervige Gedanken, der muss jetzt weg oder so, ne? Also so auch, das kann auch helfen, weil wir kriegen ja natürlich auch ganz viele E-Mails von euch, vielen Dank nochmal an der Stelle, wo ihr fragt, das geht doch nicht, man kann doch nicht bewerten. Das verlange ich von meinem Geist auch nicht, ja. Also, weil das irgendwie sehr natürlich ist.
1: Man kann
0: nicht
1: bewerten, meinst du?
0: Genau, das geht so nicht, ja. Aber können wir es dann stehen lassen dabei oder bauschen wir das noch weiter auf, ja? Und das ist ja wie das Paradoxe in dem Moment, wo man sagt, okay, gut, das ist okay, dass mein Geist bewertet und ich versuche da jetzt nicht noch mehr drauf zu sehen. Dann wird man aber irgendwie auch sehen, dass man dann trotzdem irgendwann weniger bewertet. Das ist ja crazy irgendwie. Also in dem Moment, wo ich es dann so loslasse, passiert es dann.
1: Fitnessstudio für den Geist und für die Achtsamkeit reingeht, dann entdeckt man wundersame Dinge mit sich, an sich und mit der Welt. Die Akzeptanz-Commitment-Therapie, über die haben wir auch schon öfter sogar gesprochen, die ist da auch hilfreich bei intrusiven Gedanken.
0: Genau, also das sind natürlich alles Verfahren, die mit Achtsamkeit arbeiten und die tackeln quasi die gleiche Stelle in der Akzeptanz-Commitment-Therapie. Da wird jetzt eher von kognitiver Diffusion gesprochen, ne? Also das sind einfach nur andere Begrifflichkeiten für das Gleiche, dass man merkt, hey, das ist nur ein bloßer Gedanke und ich habe da ein bisschen Distanz. Also ich bin nicht der Gedanke, sondern ich denke gerade diesen Gedanke, ich bemerke, ich habe ihn gerade, ne? Und ich kann mich dann entscheiden, ne? Glaube ich dem oder glaube ich dem nicht? Also im Grunde genommen alles das Gleiche, nur unterschiedliche Begrifflichkeiten. Wir üben alle das Gleiche.
1: Und unterschiedliche Therapieformen auch, ne? Also man kann quasi durch viele Türen in den gleichen Raum gelangen.
0: Genau, ja. Also ich würde sagen, vor allen Dingen das, was wir jetzt gerade genannt haben, das ist sehr in der Verhaltenstherapie so angekommen. Also wenn ihr zu einer Verhaltenstherapeutin, Verhaltenstherapeutin geht, die kennen sich damit aus und arbeiten damit, ja.
1: Und du hast eine Studie mitgebracht, dass eben intrusive Gedanken wirklich ein universelles Phänomen ist, also dass wir damit nicht alleine sind. Dazu gibt es eine Studie.
0: Ja, das ist von Randowski, 2014 erschienen im Journal of Obsessive Compulsive Disorder. Und genau, die wollten einfach gucken, betrifft das viele Menschen und haben schon was Beeindruckendes, finde ich, gemacht. Die haben geguckt an 15 Standorten in 13 Ländern und ja, mehrere Kontinente repräsentiert. Afrika, Asien, Australien, Europa, Nord- und Südamerika. Über 600 Probanden waren dabei. Und da zeigt sich eine Gesamtprävalenz von über 94,3% dieser Stichprobe berichten mindestens eine Intrusion in den letzten 3 Monaten. Und das ist ganz wichtig, diese Message. Also wenn ihr da irgendwas rausnehmen könnt, es ist normal. In dem Moment, wo wir anfangen zu denken, es sei nicht normal, das ist so da, wo wir anfangen, uns zu strafen. Und übrigens, nochmal was ganz Wichtiges. Frisch gebackene Mütter oder Eltern, die haben richtig viele intrusive Gedanken.
1: Oh Gott,
0: Gedanken.
1: Ja, ich hatte das
0: also
1: auch.
0: Oh Gott. Fast alle, ja, denken irgendwie, sie könnten ihrem Kind schädigen und richtig krasse Gedanken auch und da auch zu normalisieren. Also fast 100% der frischen Mütter. Und also ich bin ja keine Mutter, ich bin nur Katzenmama, aber selbst da, also als ich am Anfang die Katze habe, ich gedacht, was ist, wenn sie stirbt? Was ist, wenn ich nach Hause komme und da liegt so ein Fellknäuel oder so? Und ich dachte, warum habe ich so intrusive Gedanken? Ja, und ich konnte es sogar so benennen, ja, aber weil es ist eine neue Rolle, es ist einem wichtig und es ist ganz normal. Und man hat nicht direkt eine Zwangsstörung. Ja,
1: also. Ja, ich hatte immer Angst, dass mein Kind, also mein Baby, weil die sind ja, wenn die ganz frisch sind, logischerweise 2-3 Tage, sind die ja so winzig, logischerweise. Ja. Und ich hatte immer Angst, dass der mir aus der Hand fällt. Ich dachte immer, wenn der jetzt auf die Treppen schellt oder so, weißt du, so als wäre er eine Vase. So. Ja. Oh Gott, ja. Oh Gott, vielen Dank, dass du Jahre später noch nachvalidierst quasi. Ich dachte, oh Gott, der geht bestimmt sofort kaputt. Ja. Nein, also Happy End, er ist nicht kaputt gegangen. Aber auf jeden Fall, da gehe ich sehr in Resonanz mit. Vielen Dank dafür. Es gibt sogar Kategorisierungen für intrusive Gedanken.
0: Ja, also eine Art von Gedanken, zum Beispiel Zweifel, also die werden auch am häufigsten berichtet. Habe ich das jetzt gemacht? War das richtig oder so? Oder auch Kontamination, dass zum Beispiel etwas verschmutzt ist oder Krankheiten. Aggressive Gedanken, so wie du das anfangs erzählt hattest, Eigen- oder Fremdschädigung. Sexualität auch häufig, ja, also so tabuisierte sexuelle Vorstellungen. Oder auch religiöse, unmoralische Gedanken, ne, irgendwas Sündhaftes zu tun. Oder Opferthemen, Gedanken, selbst Opfer von Gewalt zu werden oder so.
1: Was unser Gehirn so alles macht. Und die nächste Studie finde ich deswegen auch sehr, sehr interessant, weil wir ja natürlich auch immer über Selbstwirksamkeit sprechen und dass natürlich unsere Entscheidungen, die wir so treffen, ob nun bewusst oder unbewusst, sehr wohl auch etwas mit unseren Gedanken zu tun haben. Also zum Beispiel, was wir essen, mit wem wir uns beschäftigen, welchen Podcast wir hören oder welchen Film wir gucken, welche Serie im Fernsehen oder welche Gespräche wir führen oder wie viel wir schlafen.
0: Ja, fand ich auch irgendwie krass. Hätte ich gar nicht so sehr gedacht, irgendwie, dass es da so einen Zusammenhang gibt. Rückwirkend macht schon Sinn in dieser Studie. Da haben die 85 gesunde Erwachsene untersucht, in 2 Gruppen aufgeteilt. Die eine Gruppe, die durfte normal schlafen, die andere hat totalen Schlafentzug bekommen, also durften 24 Stunden nicht schlafen. Das ist ja Folter komplett. Und dann sollten die eine Aufgabe, beide Gruppen, bearbeiten, wo sie Gesichter und Szenenpaare lernen mussten. Also sie haben Gesichter präsentiert bekommen mit einer bestimmten Szene. Und wurden dann im MRT-Scanner untersucht und sollten dann entweder aktiv an diese Szene denken oder diesen Abruf bewusst unterdrücken. Das waren die 2 Aufgaben. Und im Ergebnis zeigte sich, bei ausgeruhten Personen, da konnte der rechte dorsolaterale präfrontale Kortex diese Unterdrückung regulieren, indem er den Hippocampus herunterreguliert hat. Und bei denjenigen, die diesen Schlafentzug hatten, da war in diesem Gehirnareal die Aktivität reduziert und so, dass der Hippocampus eben nicht gesteuert werden konnte. Und also das kann man sich einmal merken. Also diese Bedingung, die Gruppe, die Schlafentzug hatte, die konnten das nicht so gut. Was die Forschenden auch herausgefunden haben, war die Dauer des REM-Schlafs, also diese Tiefschlafphase, ist auch sehr, sehr wichtig. Also Menschen, die mehr REM-Schlaf hatten, da war diese Aktivität im rechten dorsolateralen präfrontalen Kortex höher. Und das Fazit im Endeffekt ist, also Menschen, wenn wir besser schlafen, dann arbeitet unser Gedächtnis besser, eher zu unseren Diensten und als Zusammenhang quasi weniger intrusive Gedanken. Und ich fand es nochmal spannend für mich auch als Therapeutin, viele psychische Erkrankungen sind einfach mit schlechtem Schlaf assoziiert. Also ja. Depression, Angststörung, PTBS. Und das sind ja auch alles Erkrankungen, wo intrusive Gedanken eine Rolle spielen. Also wir müssen da auch wirklich rauszoomen, gucken, so schlafen Menschen gut, woran kann es liegen, dass sie nicht gut schlafen und das auch fördern.
1: Ja, und ich habe gerade auch wieder ganz viel gelesen zu Nährstoffen. Wir hatten ja auch schon mal eine Folge zu Nährstoffen. Nährstoffe haben so viel zu tun mit unserer geistigen Gesundheit. Das war mir auch alles vor ein paar Jahren gar nicht so klar, wie krass alles mit allem zusammenhängt. Sei es schlafen, sei es hydriert euch, trinkt Wasser, sei es esst gesunde Sachen, ne? Guckt, ob ihr einen Nährstoffmangel habt, weil Nährstoffmangel, ne? Eisen und all diese Sachen.
0: Magnesium
1: ist so genau, wichtig. Ganz wichtig. Das kann Omega-3, das ist so wichtig für unser Gehirn. Und wenn unser Gehirn eben einfach nicht gut ernährt ist, sei es durch Schlaf oder Nährstoffe oder Wasser, dann kann es eben auch nicht gesunde, gute, ich sag mal, Ergebnisse liefern. Ihr wisst schon, wie ich das meine. Wir haben ja schon gesagt, also Achtsamkeit hilft auf jeden Fall. Meditieren, alle Übungen, die wir in den letzten Jahren gemacht haben, alle möglichen Therapien, über die wir in den letzten Jahren schon gesprochen haben, und seien es Programme wie MBSR oder eben die ACT, die Acceptance Commitment Therapy. Du hast aber am Ende noch eine Methode mitgebracht, quasi, um das Ganze hier abzurunden, die wir vielleicht auch noch ausprobieren können.
0: Genau, das ist auch aus der Verhaltenstherapie. Verhaltenstherapeuten lieben ja Akronyme, also Anfangsbuchstaben.
1: Und nicht so, nur Verhaltenstherapeuten.
0: Ja, genau. Aber ich entdecke das einfach natürlich bei Kolleginnen sehr, sehr viel. T-A-U-B, also wie taub quasi. Das ist, wenn wir also intrusive Gedanken haben, wo wir immer diesen Rückversicherungscharakter haben. Wir wollen irgendwie kontrollieren, wie wir da so aussteigen können. Also T steht für Trennen zwischen Falle und Notfall. Also ist es hier eine Falle, ein Trap. Also, dass man guckt, dieses Gefühl der Dringlichkeit, oh Gott, ich muss das jetzt machen, ne? Ist es ein Zeichen der Falle? Weil in echten Notfällen, da handelt man relativ instinktiv. Und in der Falle, da drehen sich die Gedanken ja sehr, sehr endlos. Ja, aber was ist wenn und so weiter und so fort. Und in echter Notfall, da spürt man das, glaube ich, auch körperlich. Also nochmal überlegen, ist das gerade eine Falle oder ist es wirklich ein Notfall? Was auch helfen kann, finde ich, das habe ich jetzt mal gerade noch dazu genommen, eine gute, besonnene Freundin sich vorzustellen oder einen Kumpel oder eine Großmutter oder so, würde die ja jetzt auch da direkt in den Notfall verfallen? Oder was würde die sagen? Das würde ich noch zu T packen. Und dann A, akzeptiere das Unbehagen. Also nicht gegen dieses Gefühl der Unsicherheit ankämpfen, sondern versuchen, das erstmal als eine Erfahrung zu betrachten. Da sein dafür, ohne es sofort lösen zu müssen. Das ist natürlich gesetzt im Fall, es ist wirklich kein Notfall. Also wenn es wirklich brennt, ist ja klar, dass ihr nicht da steht und sagt, okay, ich bin jetzt mal mit dieser Unsicherheit, ne? Genau, und dann U, unterlasse das Vergewissern. Also das ist oft der schwierigste Schritt, weil wir oft nach Rückversicherung irgendwie gucken wollen. Also sei es nachfragen bei Freunden, googeln, kontrollieren oder so. Aber da ihr ja Achtsamhörerinnen seid, wisst ihr, das ist einfach nur eine negative Verstärkung und löst langfristig das Problem nicht. Und B, der letzte Schritt, bleib in der Schwebe. Also Zeit verstreichen lassen, ohne irgendwie einzugreifen, und diese Metaphern, die du auch eben genannt hast, Wolken am Himmel, die so kommen und gehen, oder sich vorstellen, da ist irgendwie so ein Fluss und da Schwimmblätter oder Korken da drauf und die vorbeiziehen lassen, damit sein. Und all das hilft uns dazu, das Gehirn quasi neu zu verdrahten. Also das Gehirn lernt, nur weil da ein Alarmsignal der Amygdala ist, ist es noch keine reale Bedrohung. Ja.
1: Oh, das klingt nicht einfach. Aber es ist auf jeden Fall ein gutes Ziel, um zu üben. Tolle Übung. Taub. T-A-U-B, die Taub-Methode. Und du hast natürlich auch eine Übung für uns mitgebracht.
0: Ja, ich habe eine Übung, eine Meditation, wo wir üben können, mit belastenden Gedanken umzugehen. Eine Meditationsübung, ja.
1: Na, dann wird nicht lang gefackelt. Wir probieren das natürlich direkt aus, oder? Weil wir wissen ja alle, wir haben ja jetzt alle gelernt und fühlen, das ist ganz normal. Wir haben alle intrusive Gedanken. Es ist ein Spektrum und wir können damit auf jeden Fall umgehen lernen. Ansonsten, wenn ihr jetzt fühlt, wie gesagt, ich sag's nur nochmal, sicher ist sicher, wenn ihr jetzt sagt, okay, das ist bei mir schon recht heftig, dann geht zu einem therapeutischen Erstgespräch und lasst euch auf jeden Fall helfen. Und ansonsten sage ich wie immer, vielen Dank für eure Aufmerksamkeit. Vielen Dank für all die Informationen und die Inspiration und die schöne Übung, die wir jetzt einfach mal alle ausprobieren, oder? Ja. Dann sage ich mal hören und bitteschön.
0: In dieser Übung kannst du einen anderen Umgang mit belastenden Gedanken trainieren. Nimm eine aufrechte, stabile Körperhaltung ein und spüre deinen Körper. Spüre, wie du jetzt in diesem Moment hier sitzt. Solltest du während der Übung abgelenkt sein, nimm es wahr. Sei freundlich zu dir und kehre dann wieder zur Übung zurück. Vielleicht gibt es Gedanken, die sich immer wiederholen und dich belasten. Nimm dir einen Moment Zeit, um diese Gedanken zu benennen. Stell dir vor, dass du sie auf eine Tafel schreibst und dich dann mit genug Abstand zur Tafel setzt und sie betrachtest. Nun lade ich dich ein, deine Augen zu schließen und in Kontakt mit deiner Atmung zu kommen. Nimm wahr, wie du ein- und ausatmest. Spüre, wie sich deine Bauchdecke dabei hebt und wieder senkt. Öffne in der Vorstellung langsam deine Augen und schaue auf die Tafel mit den Gedanken und schließe sanft wieder deine Augen. Einatmend erinnere ich mich daran, dass dies nur ein Gedanke ist. Ausatmend beruhige ich meinen Körper. Einatmend bin ich mir bewusst, welche Emotionen diesen Gedanken begleiten. Ausatmend erinnere ich mich daran, dass Emotionen kommen und gehen. Wenn sie da sind, können sie sich unangenehm anfühlen und meine Wahrnehmung trüben. Doch ich weiß, dass Emotionen genauso wie Wolken am Himmel vorbeiziehen. Einatmend erinnere ich mich daran, dass mein Kopf am Tag sehr viele Gedanken produziert. Ausatmend lächle ich meinen Gedanken zu und meinem Kopf. Nur weil da was brabbelt, heißt es noch lange nicht, dass es stimmt. Und nun lade ich dich ein, deine Augen in der Vorstellung zu öffnen und wieder auf die Tafel zu schauen. Hat sich daran etwas verändert, wie du den Gedanken oder die Gedanken wahrnimmst? Wir kommen nun langsam zum Ende der Übung. Auch im Alltag kannst du dir immer wieder Zeit nehmen, um Abstand zu deinen Gedanken zu bekommen. Erinnere dich einfach daran, dass Gedanken nur Gedanken sind. Innere Ereignisse in deinem Kopf. Ich wünsche dir viel Freude beim Üben.

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1: Um 22 Uhr mit Anne Zuber. Übermorgen endet die Amtszeit von US-Notenbankchef Colin Powell. Als Nachfolger hatte US-Präsident Donald Trump einen Kandidaten vorgeschlagen, der mehr mit ihm auf einer Linie ist. Und für den hat der US-Senat jetzt sein Okay gegeben. Kevin Warsh saß vorher schon im Rat der Fed und hatte da Forderungen von Trump unterstützt. Eine Senatorin der Demokratischen Partei hat Warsh als Marionette von Trump bezeichnet. Powell ist dagegen als Fed-Chef oft auf Konfrontationskurs zu Trump gegangen. Die Fed soll unabhängig von der Regierung die Geldpolitik kontrollieren, mithilfe von Zinsen. Powell hatte die Zinsen hochgehalten. Die Fed befürchtet ansonsten einen Anstieg der Inflation. Trump wollte dagegen niedrige Zinsen, um die Wirtschaft anzukurbeln. Ärztinnen und Ärzte in Deutschland fordern, dass Social Media für unter 16-Jährige verboten werden. Dazu hat der Deutsche Ärztetag in Hannover einen Beschluss verabschiedet. Darin verlangt er außerdem, dass Plattformbetreiber junge Userinnen und User besser vor schädlichen Inhalten schützen. Genauso wie zum Beispiel vor Cybermobbing und süchtig machenden Algorithmen. Der Ärztetag sagt, dass sich übermäßiger Medienkonsum negativ auswirken kann auf Sprachentwicklung, Aufmerksamkeit und Schlaf. Die Bundesregierung hat zum Umgang mit Social Media eine Kommission aus Fachleuten eingesetzt. Die will bis Ende Juni Empfehlungen vorlegen. Die EU-Kommission arbeitet gerade an einem europäischen Vorschlag für ein Gesetz. Die Bundesregierung hat den Bau neuer Gaskraftwerke auf den Weg gebracht. Bundeswirtschaftsministerin Katharina Reiche will so die Stromversorgung auch in Zukunft sichern als Ergänzung zu Wind- und Sonnenenergie. Weil die Gaskraftwerke nur laufen, wenn es nötig ist, brauchen sie staatliche Fördermittel, um wirtschaftlich zu sein. Um das zu finanzieren, soll ab 2031 eine neue Umlage auf den Strompreis für Kundinnen und Kunden draufgeschlagen werden. Ab 2045 müssen die Gaskraftwerke laut Gesetz auf Wasserstoff umgerüstet werden. Von den Grünen kommt Kritik. Ihnen kommt die Umstellung auf Wasserstoff zu spät. Vor knapp anderthalb Jahren ist im Mittelmeer ein russischer Frachter gesunken. Bis heute werfen das Schiff und sein Untergang viele Fragen auf. Jetzt gibt es Berichte, der Frachter habe möglicherweise Teile von zwei Kernreaktoren transportiert. Die Nachrichtenagentur AFP meldet, der Kapitän des Schiffs habe das zugegeben. Aber auch sagt er, dass in den Reaktoren kein Brennstoff war. Die Agentur beruft sich dabei auf ein Schreiben der spanischen Regierung an das Parlament. Unabhängig überprüfen lässt sich die Aussage des Kapitäns nicht. Der Sender CNN berichtet außerdem, das Schiff könnte auf dem Weg nach Nordkorea gewesen sein und auch, dass westliche Geheimdienste den Frachter möglicherweise in einer Geheimoperation versenkt haben. Der Frachter Ursa Major gehörte einem Unternehmen, das dem russischen Verteidigungsministerium gehört. Offiziell war das Schiff auf dem Weg nach Vladivostok in Ostasien und hatte unter anderem Hafenkräne geladen.
0: Das Wetter.
1: Es bleibt auch heute Abend bewölkt und regnerisch bei Temperaturen zwischen 1 und 9 Grad. Morgen geht's wechselhaft und regnerisch weiter.
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1: Um 23 Uhr mit Anne Zuber. Donald Trumps Wunschkandidat kann neuer Chef der US-Notenbank Fed werden. Der Senat hat das Okay für Kevin Warsh gegeben. Der kann damit übermorgen das Amt von Colin Powell übernehmen, dessen Amtszeit dann endet. Warsh saß vorher schon im Rat der Fed und hatte da Forderungen von Trump unterstützt. Eine Senatorin der Demokratischen Partei hat ihn als Marionette des US-Präsidenten bezeichnet. Warsh hat das zurückgewiesen. Mit Powell hatte sich Trump einen ständigen Machtkampf geliefert. Die Fed soll eigentlich unabhängig von der Regierung die Geldpolitik kontrollieren, mit Hilfe von Zinsen. Trump hat aber immer versucht, Powells Entscheidungen zu beeinflussen und ihn unter Druck zu setzen. Der hatte die Zinsen hochgehalten, um eine hohe Inflation zu vermeiden. Trump wollte dagegen niedrige Zinsen, weil er sich dadurch einen Schub für die Wirtschaft versprochen hat. In den Supermarktregalen könnte es in den nächsten Tagen etwas leerer werden oder an der Kasse kann es länger dauern. Die Gewerkschaft Verdi hat Beschäftigte im Handel für übermorgen deutschlandweit zu einem Warnstreik aufgerufen. Im Einzelhandel und auch im Groß- und Außenhandel. Außerdem finden Kundgebungen statt in Frankfurt am Main, Hamburg, Stuttgart und Dortmund. Im Handel arbeiten in Deutschland rund 5 Millionen Menschen. Für die verhandelt Verdi gerade in den einzelnen Bundesländern über neue Tarifverträge. Diese Woche hatten die Arbeitgeber in Hamburg und NRW ein Angebot für den Einzelhandel vorgelegt. Verdi sagt aber, dass das die Inflation nicht ausgleicht. Die Gewerkschaft fordert für die Beschäftigten 7% mehr Lohn, mindestens rund 200 Euro. Israel steht vor vorgezogenen Neuwahlen. Um das zu erreichen, hat die Regierungskoalition einen Antrag auf Auflösung des Parlaments gestellt. Israelische Medien berichten, dass darüber ab kommende Woche abgestimmt werden könnte. Wahlen könnten dann frühestens ab Ende August stattfinden. Das wäre 2 Monate früher als eigentlich vorgesehen. Die Opposition in Israel fordert schon länger vorgezogene Neuwahlen. Ministerpräsident Benjamin Netanyahu hatte das aber bisher immer abgelehnt. Jetzt haben aber auch Politiker von mehreren Koalitionsparteien gefordert, die Wahlen vorzuziehen. Hintergrund ist ein Streit um die Wehrpflicht. Die gilt inzwischen auch für ultraorthodoxe Juden. Einige streng religiöse Regierungsparteien lehnen das aber ab. Die EU-Kommission will Zugreisen durch Europa vereinfachen. Geplant ist, dass Bahnunternehmen verpflichtet werden, auch Fahrkarten von Betreibern aus anderen Ländern anzubieten. Ziel ist, dass Reisen quer durch Europa mit einer einzigen Fahrkarte möglich werden. Verpassen Passagiere ihren europäischen Anschlusszug wegen einer Verspätung, sollen sie ähnlich wie im Inland alternative Verbindungen nutzen dürfen. Außerdem könnten sie einen Anspruch auf Entschädigung bekommen. Mit dem Gesetz will die EU-Kommission die Bahn als Alternative zum Flugzeug stärken.
0: Das Wetter.
1: Das bleibt auch heute Nacht überall bewölkt mit Regen. Nur an der Nord- und Ostsee bleibt es längere Zeit trocken. Dazu Temperaturen zwischen 1 und 9 Grad. Morgen geht's wechselhaft und regnerisch weiter. Ab und zu mit trockenen Phasen. Temperaturen ähnlich wie heute 6 bis 8 Grad.
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